0: Das waren die Nachrichten. Das Wetter in Deutschland. Überwiegend trocken, im Osten etwas Regen, örtlich Nebel. Tiefstwerte 8 bis 1 Grad. Tagsüber heiter und trocken, im Bergland einzelne Schauer. 13 Grad an der Nordsee bis 22 Grad in Bayern. Am Samstag gebietsweise länger sonnig, im Bergland vereinzelt Schauer oder Gewitter, 15 bis 25 Grad. Und am Sonntag meist trocken, im Südwesten später Schauer und Gewitter, 14 bis 27 Grad. Die Zeit, es ist jetzt 2.03 Uhr.
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2: Weiterhin mit Jerzy May für Sie am Mikrofon. Herzlich willkommen, ob Sie gerade erst dazugeschaltet haben oder schon eine Weile dabei sind. Die erste knappe halbe Stunde dieser großen Nachtkonzertrunde, die ist jetzt für eine sinnliche, sinfonische Dichtung reserviert, die der Franzose César Franck in den 1880ern komponierte, mythologisch inspiriert von der berühmten Geschichte von Amor und Psyche. Sie steht im Zentrum der vier Sätze. Es beginnt mit ihrem Schlaf. Dann wird Psyche von Zephyren entführt. Der dritte Satz dreht sich zunächst um den Garten von Eros, bevor sie dann direkt auf den Gott der Liebe trifft. All das jetzt in Musik verwandelt vom Gürzenich-Orchester Köln, 1978 mit dem damaligen Chefdirigenten Juri Achronowitsch. Ganz zart geht es los.

Verschiedene Abenteuer in mehrfacher Hinsicht bietet der mythologische Stoff rund um Psyche. Inspirationsquelle im späten 19. Jahrhundert für den französischen Komponisten César Franck, der Psyché diese sinfonische Dichtung widmete, hier in einer Aufnahme mit dem Gürzenich-Orchester Köln unter seinem einstigen Chefdirigenten Juri Achronowitsch. Klangfarbenwechsel im heutigen ARD-Nachtkonzert, jetzt mit selten gespielter, aber sehr entdeckenswerter Kammermusik des 20. Jahrhunderts aus England. Zwei Sätze, geschrieben von der spätromantisch geprägten Komponistin Susan Spain Dunk für Klavierquartett. Auch die Aufnahme entstand in Großbritannien mit der Pianistin Lynn Arnold und drei Mitgliedern des Tippett-Quartetts.

Das zweisätzige Klavierquartett der 1962 verstorbenen britischen Komponistin Susan Spain-Dunk, die Pianistin Lynn Arnold und Mitglieder des Tippett Quartetts trafen sich dafür vor ziemlich genau 5 Jahren in einer Kirche im Londoner Bezirk Harrow. Kammermusik zu viert in klassischer Quartettbesetzung haben wir nachher für Sie in dieser Nachtkonzertrunde, dann von Dmitri Schostakowitsch. Jetzt haben wir Klavier in anderer Facette, umrahmt von Orchester, in einem Konzert von Joseph Haydn. Es steht in der Tonart G-Dur und in der Auflistung von Haydns Werken, dem sogenannten Hoboken-Verzeichnis, unter 18.4. Aber wichtiger als alle Zahlen ist sicher eine erstklassige Aufnahme, und die haben wir natürlich, entstanden in Hannover, mit Michael Pietnow am Flügel und der Deutschen Kammerphilharmonie.

Der Pianist Michael Pietnov war hier und mit eigenen Kadenzen Solist in Haydns Klavierkonzert Nummer 4 in G-Dur, begleitet von der Deutschen Kammerphilharmonie 1995 in Hannover. Zurück, wie vorhin versprochen, zur Kammermusik des 20. Jahrhunderts, jetzt mit dem Streichquartett Nummer 14 in Fis-Dur Opus 142 von Dmitri Schostakowitsch, gespielt vom Rasumowski-Quartett.

Späte Kammermusik von Dmitri Schostakowitsch, sein vorletztes Streichquartett, die Nummer 14 in Fis-Dur, Opus 142, hier gespielt von Rasomowski-Quartett. Die kommenden gut 20 Minuten stehen im Zeichen eines Vogels, der gut zu einem Nachtkonzert passt, weil namensverwandt, die Nachtigall. Hans Christian Andersen hatte ihr ein Märchen gewidmet, das am Hof eines chinesischen Kaisers spielt. Igor Strawinsky griff es auf für eine Oper und verwandelte Musik daraus dann für den Konzertsaal in eine sinfonische Dichtung, Le Chant du Rossignol. Jetzt zu hören mit dem SWR-Sinfonieorchester Baden-Baden und Freiburg, am Pult Ernest Buhr.

Das SWR-Sinfonieorchester Baden-Baden und Freiburg, dirigiert von Ernest Buhr, mit dem Gesang der Nachtigall, der sinfonischen Dichtung Chant du Rossignol von Igor Strawinsky. Mit gesanglichen Flötentönen von Johann Joachim Quanz starten wir gleich nach den Nachrichten in die nächste Runde ARD-Nachtkonzert, präsentiert von BR Classic. Bis gleich.

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1: Um 4 Uhr mit Katja Kindermann. Aus der Straße von Hormus wird ein militärischer Zwischenfall zwischen den USA und dem Iran gemeldet. Nach Angaben des US-Militärs wurden 3 amerikanische Zerstörer während der Durchfahrt durch die Meerenge angegriffen. Unter anderem mit Drohnen, Raketen und Schnellbooten. Aus Washington, Anne Schneider.
2: Die amerikanischen Streitkräfte hätten die Angriffe jedoch abgefangen. Keines der Schiffe sei getroffen worden. Als Reaktion darauf hätten die USA gezielte Schläge gegen iranische Militäreinrichtungen ausgeführt, die für den Angriff verantwortlich gewesen sein sollen. Präsident Donald Trump sprach von einem Angriff ohne Schaden und erklärte in den sozialen Medien, man habe die iranischen Attacken erfolgreich abgewehrt. Zugleich drohte er mit deutlich härteren Reaktionen, falls es nicht rasch zu einer Einigung im Konflikt kommen sollte.
1: Ein US-Handelsgericht hat die von Präsident Trump verhängten weltweiten Zölle von 10% für unzulässig erklärt. Mit der pauschalen Abgabe habe Trump seine Befugnisse überschritten, erklärten die Richter in New York. Bereits erhobene Zölle müssten erstattet werden. Zuvor hatte Trump mit höheren Zöllen für Waren aus der Europäischen Union gedroht. Diese würden in Kraft treten, sollte die EU das Handelsabkommen mit den USA nicht bis zum 4. Juli umsetzen. Die AfD liegt im neuen ARD-Deutschland-Trend erstmals vor der Union. Die Partei kommt demnach in der Sonntagsfrage von Infratest DIMAP auf 27% und erreicht damit 2 Prozentpunkte mehr als Anfang April. Die Union verschlechtert sich auf 24%, minus 2 Punkte. Die Grünen liegen bei 15, die SPD bei 12 und die Linke bei 10%. Der SC Freiburg steht im Finale der Fußball-Europa League. Das Team gewann am Abend das Halbfinal-Rückspiel gegen Sporting Braga mit 3:1. Aus der Sportredaktion Marcel Stober.
3: Das Spiel hätte für den SC Freiburg kaum besser beginnen können. Ein Mittelfeldmann der Portugiesen musste bereits in der 6. Minute nach einer Notbremse mit Rot vom Platz. Wenig später nutzte Freiburg die Überzahl und traf durch Kübler zum 1:0. Damit war die 1:2 Hinspielniederlage von vor einer Woche in Braga ausgeglichen. Noch vor der Pause erhöhte man Sambi zum 2:0. In Hälfte 2 traf erneut Kübler. Das Tor von Braga sorgte am Ende noch für eine spannende Viertelstunde. Freiburg aber schafft den größten Erfolg der Vereinsgeschichte und trifft im Finale in knapp 2 Wochen in Istanbul auf den englischen Club Aston Villa.
1: Das waren die Nachrichten. Das Wetter in Deutschland. Tagsüber heiter und trocken, im Bergland einzelne Schauer, 13 Grad an der Nordsee bis 22 Grad in Bayern. Am Samstag gebietsweise länger sonnig, im Bergland vereinzelt Schauer oder Gewitter, 15 bis 25 Grad. Und am Sonntag meist trocken, im Südwesten später Schauer und Gewitter. Die Temperaturen liegen dann bei 14 bis 27 Grad. Es ist 4.03 Uhr.
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4: Weiter mit Jerzy May für Sie am Mikrofon. Schön, dass auch Sie dabei sind. Willkommen zu einer Stunde mit Musik des 18. Jahrhunderts. Später mit einer Oboensonate von François de Vienne und einer Mozart-Sinfonie. Die ersten knapp 20 Minuten, die sind für ein Flötenkonzert in A-Moll von Johann Joachim Quanz reserviert. Alle Details haben der Flötist Frank Töns und das Ensemble Les Buffardins.

Johann Joachim Quanz, Musiklehrer von Friedrich dem Großen. Über 300 Flötenkonzerte stammen aus seiner Feder. Das war gerade die Nummer 193 in A-Moll, meisterhaft gespielt von Frank Töns und dem Ensemble Les Buffardins. Wir tauschen, wie vorhin versprochen, die Traversflöte gegen die Oboe für eine Sonate in C-Dur, komponiert von François de Vienne. Viel Vergnügen.

Der Oboist Ingo Goritzky und Mitglieder des Ensembles Villa Musica spielten diese Oboensonate in C-Dur Opus 71 Nummer 6 von François de Vienne. In D-Dur geht's weiter im heutigen ARD-Nachtkonzert, präsentiert von BR Klassik und damit mit Mozarts Sinfonie Köchelverzeichnis 297, drei Sätze dieser Pariser Sinfonie, gespielt von der Kammerakademie Potsdam unter Uluf Buhmann.

Die Kammerakademie Potsdam unter Uluf Buhmann mit Mozarts Sinfonie Nummer 31 der Pariser Sinfonie in D-Dur, Köchelverzeichnis 297. Mit ein paar Takten von Orlando Di Lasso geht's auf 5 Uhr zu. Nach den Nachrichten starten wir mit Klaviermusik von Franz Schubert in die Schlussrunde des heutigen ARD-Nachtkonzerts, präsentiert von BR Klassik.

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1: Um 5 Uhr mit Katja Kindermann. Aus der Straße von Hormus wird ein militärischer Zwischenfall zwischen den USA und dem Iran gemeldet. Nach Angaben des US-Militärs wurden 3 amerikanische Zerstörer während der Durchfahrt durch die Meerenge angegriffen. Unter anderem mit Drohnen, Raketen und Schnellbooten. Aus Washington Anne Schneider.
2: Die amerikanischen Streitkräfte hätten die Angriffe jedoch abgefangen. Keines der Schiffe sei getroffen worden. Als Reaktion darauf hätten die USA gezielte Schläge gegen iranische Militäreinrichtungen ausgeführt, die für den Angriff verantwortlich gewesen sein sollen. Präsident Donald Trump sprach von einem Angriff ohne Schaden und erklärte in den sozialen Medien, man habe die iranischen Attacken erfolgreich abgewehrt. Zugleich drohte er mit deutlich härteren Reaktionen, falls es nicht rasch zu einer Einigung im Konflikt kommt.
1: In der Diskussion um die geplante Einkommensteuerreform hat Unionsfraktionschef Spahn der Forderung nach weiteren Schulden eine klare Absage erteilt. Er wolle die Kreditwürdigkeit des Bundes nicht weiter gefährden, sagte Spahn der Rheinischen Post. Er reagierte damit auf Äußerungen von SPD-Fraktionschef Miersch, der dafür plädiert hatte, die Schuldenbremse auszusetzen. Spahn bot dem Koalitionspartner an, einen gemeinsamen Vorschlag zu erarbeiten. Im Ziel, kleinere und mittlere Einkommen zu entlasten, sei man sich einig. Der Bundesrat entscheidet heute über die steuerfreie Entlastungsprämie von bis zu 1.000 Euro, die Unternehmen an ihre Beschäftigten zahlen können. Damit sollen die Folgen des Iran-Kriegs wie hohe Spritpreise für die Bürger abgemildert werden. Die Maßnahme ist umstritten. Kritik kommt von Arbeitgeberverbänden, dem Mittelstand und dem Steuerzahlerbund. Sie warnen von neuen Belastungen für Betriebe und bezweifeln, dass viele Firmen die Zahlung leisten können. Der SC Freiburg steht im Finale der Fußball-Europa League. Das Team gewann am Abend das Halbfinalrückspiel gegen Sporting Braga mit 3:1. Aus der Sportredaktion Marcel Stober.
3: Ein Mittelfeldmann der Portugiesen musste bereits in der 6. Minute nach einer Notbremse mit Rot vom Platz. Wenig später nutzte Freiburg die Überzahl und traf durch Kübler zum 1:0. Damit war die 1:2 Hinspielniederlage von vor einer Woche in Braga ausgeglichen. Noch vor der Pause erhöhte man Sambi zum 2:0. In Hälfte 2 traf erneut Kübler. Das Tor von Braga sorgte am Ende noch für eine spannende Viertelstunde. Freiburg aber schafft den größten Erfolg der Vereinsgeschichte und trifft im Finale auf den englischen Club Aston Villa.
1: Das waren die Nachrichten. Das Wetter in Deutschland. Tagsüber heiter und trocken, im Bergland einzelne Schauer. 13 Grad an der Nordsee bis 22 Grad in Bayern. Am Samstag gebietsweise länger sonnig, im Bergland vereinzelt Schauer oder Gewitter bei 15 bis 25 Grad. Und am Sonntag meist trocken, im Südwesten später Schauer und Gewitter. Die Temperaturen liegen dann bei 14 bis 27 Grad. Es ist 5.03 Uhr.
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4: Mit Jerzy May, mittlerweile darf ich schon guten Morgen sagen, und in den geht's jetzt mit Klaviermusik von Franz Schubert, mit einem Scherzo in B-Dur, gespielt von Gerhard Opitz.

Gerhard Orpitz, ein im doppelten Sinne hochfliegender Künstler, mit der Lizenz, große Düsenjets durch den Himmel zu steuern, in erster Linie aber ein hervorragender Pianist, hier gerade zu hören in einer Aufnahme von 2007 mit dem ersten der beiden Scherzi von Franz Schubert, Deutschverzeichnis 593. Zeitsprung mit englischer Musik des 17. Jahrhunderts, komponiert von Henry Purcell, allerdings nicht in dieser Version, denn mal von einem Cembalo-Stück inspiriert, dann wieder von einer Arie, legte der 1882 geborene Dirigent Leopold Stokowski die folgende Suite aus 5 Purcell-Stücken vor. Richard Eager leitet in unserer Aufnahme die Brüsseler Philharmoniker.

Zusammenarbeit über Jahrhunderte hinweg. 5 Kompositionen von Henry Purcell, vom Cembalo-Stück bis zur Arie, verwandelte Leopold Stokowski in diese Orchestersuite und die Brüsseler Philharmoniker, dirigiert von Richard Iger, in diese Aufnahme. Wir bleiben hier im ARD-Nachtkonzert beim Thema Bearbeitung, denn für die folgende Oboen-Sonate hatte Gaetano Donizetti eigentlich eine Klavierbegleitung vorgesehen, klingt aber auch prima, wenn der Tastenpart auf die Stimmen eines Streichorchesters verteilt wird, wie jetzt Lajos Lencsés und das Kammerorchester Arcata Stuttgart zeigen, unter des Gründers Patrick Strub.

Wunderbare Oboentöne, meisterhaft gespielt von Lajos Lencsés. Und hier, nicht wie von Gaetano Donizetti für eine F-Dur-Sonate eigentlich vorgesehen, vom Klavier begleitet, sondern in einer Bearbeitung als Concertino von Mitgliedern des Kammerorchesters Arcata Stuttgart unter Patrick Strub. Wir erweitern die Besetzung für Sinfonik von Alexander Glasunow. Die Bamberger Symphoniker spielen den ersten Satz aus Glasunows dritter Sinfonie in D-Dur Opus 33. Am Pult 1984, Neeme Järvi.

Neeme Järvi im Februar 1984 zu Gast bei den Bamberger Symphonikern. Das war der erste Satz der dritten Sinfonie D-Dur Opus 33 von Alexander Glasunow. Das ARD-Nachtkonzert am frühen Freitagmorgen, jetzt mit barocken Klängen aus Italien. Ein Konzert von einem vielfältig begabten Venezianer Jahrgang 1686, Benedetto Marcello. Jurist war er, Lehrer, Schriftsteller und eben Komponist. Hier also sein E-Moll-Konzert Opus 1 Nummer 2. Soloparts mit Barockvioline und Cello übernehmen Riccardo Minasi und Luca Peverini. Rinaldo Alessandrini leitet das Ensemble Concerto Italiano.

Musik von Benedetto Marcello, von ihm stammt dieses E-Moll-Konzert Opus 1 Nummer 2, federführend zu hören Riccardo Minassi, Barockvioline und Luca Peverini, Violoncello, begleitet von Concerto Italiano und Rinaldo Alessandrini. Mit Musik von Franz Danzi geht das heutige ARD-Nachtkonzert auf die Zielgerade mit dem vierten Satz seiner D-Moll-Sinfonie Opus 19.

Das Orchestra della Svizzera Italiana unter Howard Griffiths spielte den vierten Satz dieser D-Moll-Sinfonie von Franz Danzi. Und das war für heute das ARD-Nachtkonzert, präsentiert von BR Classic. Vielen Dank für Ihr Interesse. Am Mikrofon verabschiedet sich Yaji Mai. Ihnen noch einen guten Freitag, hoffentlich weiter mit Zeit für Musik.

0: 6 Uhr. USA und Iran beschießen sich in der Straße von Hormus. Bundestag entscheidet über neue Regeln für Fußfessel. Historischer Erfolg für den SC Freiburg. Das Wetter, mal Sonne, mal Wolken und meist trocken, 13 bis 20 Grad. Mein Name ist Daniel Skondo. Guten Morgen. Die USA und der Iran haben sich in der Straße von Hormus gegenseitig beschossen. Das melden sowohl das US-Militär als auch iranische Medien. Eigentlich gilt zwischen beiden Ländern eine Waffenruhe. Aus den USA, Anna Schneider.
1: Nach Angaben des US-Militärs wurden 3 US-Zerstörer während der Durchfahrt durch die strategisch wichtige Meerenge angegriffen, unter anderem mit Drohnen, Raketen und Schnellbooten. Die amerikanischen Streitkräfte hätten die Angriffe jedoch abgefangen. Keines der Schiffe sei getroffen worden. Als Reaktion darauf hätten die USA gezielte Schläge gegen iranische Militäreinrichtungen ausgeführt, die für den Angriff verantwortlich gewesen sein sollen. Der Vorfall unterstreicht, wie angespannt die Lage in der Region derzeit ist.
0: Opfer von häuslicher Gewalt sollen künftig besser geschützt werden. Der Bundestag will heute ein Gesetz beschließen, sodass die meist männlichen Täter dazu verurteilt werden können, eine elektronische Fußfessel zu tragen oder an Anti-Gewaltkursen teilzunehmen. Bei der Fußfessel nach spanischem Modell erhält das Opfer ein Empfangsgerät und wird gewarnt, wenn der Täter zu nahe kommt. Im Handelsstreit mit der EU hat US-Präsident Trump ein neues Ultimatum gesetzt. Nach einem Telefonat mit EU-Kommissionspräsidentin von der Leyen forderte er, dass das Handelsabkommen mit den USA bis zum 4. Juli vollständig umgesetzt ist. Ansonsten würden die USA ihre Zölle deutlich erhöhen. Laut dem ausgehandelten Abkommen werden europäische Zölle auf viele US-Industriegüter gestrichen. Wegen des laufenden Gesetzgebungsprozesses in der EU ist es aber noch nicht in Kraft. Bundesweit demonstrieren heute wieder Schüler und Schülerinnen gegen eine mögliche Wehrpflicht. Auch in Hessen wollen Jugendliche auf die Straße gehen. HR-Reporter Volker Siefert.
2: Anlass der Demonstrationen sind Fragebögen, die der Staat an 18-Jährige versendet. Mit ihnen soll ihre Bereitschaft, in der Bundeswehr zu dienen, abgefragt werden. Dagegen soll vormittags unter anderem in Frankfurt, Darmstadt und Gießen, später in Kassel demonstriert werden. Nach HR-Recherchen stehen die Organisatoren des Demo-Bündnisses teilweise unter Einfluss der linksextremen DKP und ihres Jugendverbandes SDAJ.
0: Der SC Freiburg steht zum ersten Mal in seiner Geschichte im Finale der Fußball-Europa League. Der Bundesligist gewann das Rückspiel gegen Sporting Braga aus Portugal mit 3:1 und machte damit die 1:2-Niederlage aus dem Hinspiel wett. ARD-Sportreporterin Ann-Kathrin Rose.
3: Den Unterschied gegen die Portugiesen, die seit einem Platzverweis in der 6. Minute in Unterzahl spielten, machte Lukas Kübler. Er brachte den Sportclub zur nächsten Führung und steuerte nach einem Traumtor von Joan Manzambi noch den 3. Treffer bei. Zwar gelang Braga in der Schlussphase noch ein Tor, am Sieg des Sportclubs aber änderte das nichts mehr. Im Finale treffen die Freiburger am 20. Mai auf Aston Villa in Istanbul.
0: Die HSG Wetzlar hat im Abstiegskampf der Handball-Bundesliga wichtige Punkte verspielt. Die Mittelhessen verloren in Göppingen mit 30:31. Sie haben in der Tabelle aktuell einen Punkt Vorsprung auf die Abstiegsplätze. In der Basketball-Bundesliga haben die Frankfurt Skyliners in Chemnitz verloren mit 82:86 nach Verlängerung. Die Frankfurter haben sich den Klassenerhalt aber schon gesichert. Und in den Playoffs der 2. Liga haben die Gießen 46ers das erste Viertelfinalspiel in Crailsheim gewonnen mit 89:77. Und das passiert heute noch. Der Bundesrat stimmt über die Entlastungsprämie von bis zu 1.000 Euro ab. Die sollen Arbeitgeber steuerfrei zahlen können, um die Folgen des Iran-Kriegs wie hohe Spritpreise abzumildern. In ganz Deutschland wird an die Befreiung vom Nationalsozialismus und das Ende des Zweiten Weltkriegs vor genau 81 Jahren erinnert. Und in der Fußball-Bundesliga eröffnet die Frankfurter Eintracht den vorletzten Spieltag. In Dortmund steht Trainer Albert Riera dabei besonders unter Druck. Das waren die Nachrichten. Das Wetter. Teils sonnig, teils dichte Wolken heute, dabei im Norden und Osten bedeckter. Es bleibt aber meist trocken bei Höchstwerten zwischen 13 Grad im Upland und bis zu 20 Grad an der Bergstraße. Morgen länger Sonne und ein paar Quellwolken, dann bis 24 Grad. Die weiteren Aussichten: Sonntag erst sonnig, am Nachmittag wolkiger bis 26 Grad und am Montag deutlich kühler und nasser, nur noch bis 15 Grad. Die Zeit 6:05 Uhr.

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1: Und dazu begrüßt Sie Martin Maria Schwarz. Einen schönen Morgen wünsche ich.

Das war Till Fellner am Klavier mit einem Moment Musical von Franz Schubert, und zwar dem mit der Nummer 4. Und das war der Start in die heutige Sendung. Das war der Start in den Freitagmorgen. Es ist 6.10 Uhr. Es ist heute Freitag, der 8. Mai. Und das erwartet Sie erstmal in der Stunde bis 7. Da bieten wir Ihnen ein weiteres Gedicht zum guten Mai. Heute eines von Goethe. Dann unser Zuspruch am Morgen um 6:30 und... Es gibt neue Richtlinien seitens der GEMA in Sachen Kulturförderung. Darüber erfahren Sie gegen 6:45 mehr. Und Filmmusik haben wir auch zu bieten, und zwar jetzt gleich schon Musik für den Film Das Parfum. Dafür war Tom Tykwer nicht nur als Regisseur, sondern auch als Komponist zuständig. Und als Interpret des von ihm komponierten Stückes Love and Death für diesen Film hören Sie Kian Soltani.

0: Filmmusik war das von Tom Tücker, komponiert für seinen eigenen Film, für Das Parfum. Und hier hörten Sie einen Ausschnitt, betitelt Love and Death, gespielt von Kian Soltani.
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0: Wir haben ja schon eine ganze Woche den Monat Mai gefeiert bzw. gewürdigt und das machen wir auch heute. Zum Abschluss gibt es ein Mai-Lied vom Allergrößten von Johann Wolfgang von Goethe. Das muss man nicht weiter kommentieren. Es spricht Michael Thomas.
2: Mai-Lied. Wie herrlich leuchtet mir die Natur. Wie glänzt die Sonne. Wie lacht die Flur. Es dringen Blüten aus jedem Zweig und tausend Stimmen aus dem Gesträuch und Freud und Wonne aus jeder Brust. O Erd, o Sonne, o Glück, o Lust. O Lieb, o Liebe, so golden schön wie Morgenwolken auf jenen Höhen. Du segnest herrlich das frische Feld, im Blütendampfe die volle Welt. O Mädchen, Mädchen, wie lieb ich dich. Wie blickt dein Auge, wie liebst du mich. So liebt die Lerche Gesang und Luft und Morgenblumen, den Himmelsduft, wie ich dich liebe mit warmem Blut, die du mir Jugend und Freud und Mut zu neuen Liedern und Tänzen gibst. Sei ewig glücklich, wie du mich liebst.

Oboenmusik von Tommaso Giovanni Albinoni. Das war Frank de Bruyne, der da die Oboe spielte bei dem Concerto a Cinque in C-Dur Opus 9 Nummer 5 von besagtem Italiener. Mal kurz auf unsere Sendung Der Tag heute Abend geschaut. Es gibt ja Straßen, die mythisch geworden sind. Und allen voran steht da, ja klar, die Route 66, die feiert jetzt ihr 100-jähriges Bestehen, diese Straße, die sich über 4000 Kilometer von Chicago bis nach Los Angeles erstreckt. Und darum geht es heute in unserer Sendung Der Tag unter dem Titel Freiheit im Rückspiegel, 100 Jahre Route 66, heute nach den 18 Uhr Nachrichten hier im Programm von H2 Kultur. Weiter geht es vorweg mit Adolf von Henselt. Das war ein Komponist, der so richtig in der Mitte des 19. Jahrhunderts wirkte und schuf unter anderem ein bedeutendes Klaviertrio in A-Moll, absolut der Romantik verpflichtet. Und da hören Sie jetzt den dritten Satz daraus und es spielen Claudia Stansky Klavier, Benjamin Schmidt Violine und Clemens Hagen Cello.

0: Die hat schon was. Die Danse Bohemienne, der böhmische Tanz aus der Carmen-Suite Nummer 2 von Bizet. Sie bekam ihn eben gespielt vom Orchestre Symphonique de Montréal. 6:30 ist es. Es ist Freitagmorgen. Es ist heute der 8.5. Wenn es die Wahrheit gibt, so klug sollten wir heute sein, dann setzt sie sich aus verschiedenen, manchmal auch einander widersprechenden Elementen zusammen. Es schadet nicht, das immer wieder zu erinnern. Man bleibt dann den Gegenständen, um die es geht, bescheiden gegenüber. In diese Richtung geht auch unser heutiger Zuspruch am Morgen. Er kommt von Pfarrerin Charlotte von Winterfeld aus Frankfurt.
1: In vielen Schulen wird heute ein Video gezeigt, in dem eine nigerianische Schriftstellerin über die Macht von Geschichten spricht. Chimamanda Adichie steht vor einem Publikum und erzählt, wie Geschichten unser Bild anderer Menschen prägen können und wie leicht wir dabei Vorurteile in uns hereinlassen. Sie erzählt, wie sie als Kind früh angefangen hat zu lesen und zu schreiben. Was sie damals las, waren britische und amerikanische Kinderbücher. Also schreibt sie ihre ersten Geschichten genau so. Mit weißen, blauäugigen Kindern, die im Schnee spielen, Äpfel essen und darüber sprechen, wie schön es ist, wenn die Sonne scheint. Dabei lebt sie in Nigeria. Dort gibt es keinen Schnee. Man isst Mangos und das Wetter ist kein Thema, weil fast immer die Sonne scheint. Für Chimamanda Adichie sind Bücher und Geschichten also erstmal geprägt von weißen Menschen und ihrer Lebenswelt. Erst später entdeckt sie afrikanische Literatur und sieht, Geschichten können auch von ihr selbst handeln, von ihrem Land, ihrer Welt. Eine Erinnerung erzählt sie besonders eindrücklich. In dem Jahr, in dem ich 8 wurde, bekamen wir einen neuen Hausdiener. Sein Name war Fide. Das Einzige, was meine Mutter uns über ihn erzählte, war, dass seine Familie sehr arm war. Deshalb hatte ich großes Mitleid mit Fides Familie. Dann, an einem Samstag, besuchten wir sein Dorf. Und seine Mutter zeigte uns einen wunderschön geflochtenen Korb aus gefärbtem Bast. Adichie ist verblüfft. Wie kann etwas so Schönes wie dieser Korb in so großer Armut entstehen? Bis dahin war die Armut das Einzige, was sie über Fides Familie wusste. Jetzt kam Bewunderung hinzu. Und sie begriff, ich hatte nur eine einzige Geschichte über Fide, sie war unvollständig. Diese Gefahr einer einzigen Geschichte zieht sich durch ihr Leben. Später beim Studium in den USA hat sie eine nette Mitbewohnerin. Aber die kennt nur eine einzige Geschichte über Afrika, aus Sicht der westlichen Welt. Für sie ist Afrika ein Ort voller schöner Tiere und Landschaften, aber auch von Kriegen, Armut und AIDS. Ein Ort, der darauf wartet, von freundlichen weißen Menschen gerettet zu werden. Daher behandelt ihre Zimmergenossin Chimamanda Adichie mit gönnerhaftem Mitleid und traut ihr nicht einmal zu, einen Herd zu bedienen. Die Gedanken von Chimamanda Adichie haben mir die Augen geöffnet. Wenn ich nur eine einzige Geschichte über Mitmenschen kenne, sehe ich sie nicht wirklich, habe Klischees und Vorurteile im Kopf. Das nimmt ihnen ihre Würde. Es kommt darauf an, mehrere Geschichten zu kennen, sie nebeneinander stehen zu lassen. Nur so verlieren Klischees ihre Macht. Chimamanda Adichie fragt am Ende des Vortrags, was wäre, wenn meine Mutter uns erzählt hätte, dass Fides Familie arm und fleißig ist? Was wäre, wenn die Medien verschiedene afrikanische Geschichten in der ganzen Welt verbreiten? Und die Schriftstellerin schließt mit einem Satz, der mich sehr berührt. Wenn wir realisieren, dass es niemals nur eine einzige Geschichte gibt, dann erobern wir ein Stück vom Paradies zurück.

0: Das war Musik von Johann Baptist van Hall, einem der vielen, vielen Böhmen, die Ende des 18. Jahrhunderts Karriere in Wien machten. Er auch. Die Sinfonie in G-Moll war das, der erste Satz daraus, mit dem Orchester Concerto Köln.
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0: Chopin und so hat sie auch Karriere gemacht wegen dieses Themas und deswegen wurde sie dann auch die Heroische genannt. Es spielte gerade Jewgeni Kissin seine Interpretation dieser Polonaise von Frédéric Chopin. Diese Musik gehört bekanntlich bei uns zur E-Musik, zur ernsten Musik. Und damit sind wir bei einem so typischen Phänomen, nämlich dieser Unterteilung in E- und U-Musik, ernste und Unterhaltungsmusik. Diese Trennung gibt es in anderen Ländern nicht so drastisch. Und deshalb war das bei der GEMA auch schon lange in der Diskussion, das zu ändern. Und dann wurde eine Reform angestrengt, die diese Begriffe und die damit verbundene Förderung neu justieren sollte. Es wurde abgestimmt, gestern, und über das Ergebnis berichtet Joschka Brings.
1: Die Abstimmungen der TextdichterInnen und der Verlage waren am Mittwoch schnell abgeschlossen. Bei den KomponistInnen ging die Diskussion in die Verlängerung. Fast 50 Redebeiträge bis am Abend abgestimmt wurde. Kein Wunder, hatte die Abstimmung doch schon Monate im Voraus für hitzige Debatten gesorgt. Heute Nachmittag hat die GEMA offiziell verkündet. Der Antrag wurde mit einer Zweidrittelmehrheit angenommen. Damit ist beschlossen, die bisherige Förderung der sogenannten Ernsten, im GEMA-Sprech E-Musik, wird geöffnet. Bisher war ein Drittel der Fördermittel für die E-Musik-Szene reserviert. Und das, obwohl die E-Musik rein wirtschaftlich nur 3% zum Fördertopf beiträgt. Eine Umverteilung also auf Kosten der sogenannten U, lang Unterhaltungsmusik. Das hatten viele U-MusikerInnen beklagt, von mangelnder Wertschätzung gesprochen. Außerdem seien die starren Grenzen zwischen U und E längst veraltet. Deshalb freut sich auch Christopher Annen vom Branchenverband Pro Musik über die Reform.
2: Es gibt immer noch ganz viel Musik, die nicht gefördert werden muss, die sich irgendwie vielleicht am Markt finanzieren kann. Es gibt aber eben auch ganz viel Indie, Pop, Rock aus allen möglichen Genres, die sich eben nicht mehr am Markt komplett finanziert und die Grenzen verschiebt, die innovative Musik macht, die förderungswürdig ist. Und genau für diese Musikschaffenden ist das, glaube ich, eine sehr, sehr positive Entwicklung.
1: Die Liedermacherin Sarah Hakenberg schreibt kurz nach der Abstimmung auf Instagram:
3: Ein historischer Moment. Ab dem heutigen Tag gibt es in Deutschland nur noch zarte, spannende, verrückte, schwermütige, heitere, wütende, sanfte und geheimnisvolle Musik. Aber keine E- und U-Musik mehr.
1: Denn in Zukunft stehen große Teile der Förderung allen offen, egal ob E oder U. Dadurch befürchtet die E-Musikszene große Einnahmeneinbrüche. Gordon Kampe, Mitglied im Deutschen KomponistInnenverband, ist nach der Abstimmung enttäuscht.
4: Das bedeutet natürlich für die Menschen wie mich zum Beispiel, das ist ein sehr großer Anteil, wie man als Komponistin, als Komponist zeitgenössischer Kunstmusik Geld verdienen konnte, dass das jetzt zu einem ganz großen Teil wegfällt. Unsere Berechnungen waren vorher, und das wird sich natürlich in der Zukunft zeigen müssen, dass wir ungefähr 75 bis teilweise vielleicht sogar 80% weniger Umsatz haben werden.
1: Im Vorfeld hatten sich verschiedene Akteure der E-Musik zu Wort gemeldet. Sie sehen durch die nun beschlossene Reform den Kulturstandort Deutschland in Gefahr. Eine Reform wollten viele, aber der Vorschlag der GEMA sei nicht der richtige. Zu wenig Beteiligung und Mitbestimmung. Zwar gab es kurz vor der Abstimmung noch kleinere Änderungen, so soll die 6-köpfige Förderkommission in Zukunft nicht mehr berufen, sondern von den GEMA-Mitgliedern gewählt werden. Doch die Prognose der E-MusikerInnen bleibt düster, wie die von Gordon Kampe direkt nach der Abstimmung.
4: Bei uns wird es so aussehen, dass ein ganzer Berufszweig, der sich ja offen für Reformen gezeigt hat, nun erstmal in den nächsten paar Jahren sukzessive verschwinden wird oder sich ganz neu überlegen muss, wie es überhaupt weitergehen kann. Insofern, man mag mir nachsehen, dass jetzt ein paar Minuten später ich dann noch ein bisschen emotional bin. Man muss sich erstmal ein bisschen sortieren.
1: Ob in Deutschland die zeitgenössische Klassik nun ausstirbt, ob die im Vorfeld angestellten Modellrechnungen der GEMA stimmen, ob die neue Förderung sich wirklich gerechter anfühlt, all das wird sich in den kommenden Jahren zeigen. Bis zur Mitgliederversammlung 2030 soll die Förderung jetzt stufenweise umgestellt und evaluiert werden.
0: In der Tat, das letzte Urteil, ob so eine Entscheidung erfolgreich oder fatal bei solchen Reformen ist, das entscheidet erst die Zeit. Joschka Brings über die jetzt getroffene Entscheidung der GEMA, diese klassische Unterteilung von E- und U-Musik aufzulösen.

Ja, man spürt da schon immer die Rossini-Handschrift bei dieser Musik. Sie entstammt einem Bläserquartett von ihm, dem in F-Dur, dem mit der Nummer 1. Und den ersten Satz hörten Sie gerade, gespielt vom Consortium Classicum Ensemble. So, 5:07 ist es, den Nachrichten entgegen geht es mit Musik von Louise Adolpha Le Beau. Sie komponierte Ende des 19., Anfang des 20. Jahrhunderts. Wir bieten jetzt noch ein Beispiel. Und zwar aus einem Klavierquintett in F-Moll von ihr. Das Le Beau Ensemble spielt höchstpersönlich. Und nach den Nachrichten, da gehen wir unter anderem nach Hanau, wo jetzt wieder, glaub mit dem heutigen Tag, die Brüder Grimm-Festspiele beginnen.

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5: 7 Uhr. Bundestag entscheidet über Regeln für Fußfessel. USA und Iran beschießen sich in der Straße von Hormus. Historischer Erfolg für den SC Freiburg. Das Wetter, mal Sonne, mal Wolken und meist trocken, bis 20 Grad. Mein Name ist Daniel Skondo. Guten Morgen. Der Bundestag will heute das neue Gewaltschutzgesetz beschließen. Ziel ist es, Opfer von häuslicher Gewalt besser zu schützen. So wie es in Hessen schon möglich ist, sollen Täter auch bundesweit dazu verurteilt werden können, eine elektronische Fußfessel nach dem sogenannten spanischen Modell zu tragen. ARD-Hauptstadtkorrespondent Jasper Ruppert.
6: Nähert sich ein Täter mit elektronischer Fußfessel seinem Opfer, passieren zwei Dinge. Das Opfer erhält eine Warnung über ein Empfangsgerät und kann sich in Sicherheit bringen oder Hilfe holen. Und die Polizei

0: Die Polizei erhält automatisch einen Alarm und kann reagieren. Das gilt für sogenannte Hochrisikofälle, bei denen eine akute Gefahr besteht für die, in den meisten Fällen, Ex-Frauen, Ex-Partnerinnen oder Kinder. Außerdem sollen Familiengerichte Täter zur Teilnahme an Anti-Gewaltkursen verpflichten und Gerichte härtere Strafen verhängen können.
1: Die USA und der Iran haben sich in der Straße von Hormus gegenseitig beschossen, trotz der geltenden Waffenruhe. Das melden sowohl das US-Militär als auch iranische Medien. Aus den USA, Anne Schneider.
2: Nach Angaben des US-Militärs wurden 3 US-Zerstörer während der Durchfahrt durch die strategisch wichtige Meerenge angegriffen, unter anderem mit Drohnen, Raketen und Schnellbooten. Keines der Schiffe sei getroffen worden. Als Reaktion hätten die USA gezielte Schläge gegen iranische Militäreinrichtungen ausgeführt, die für den Angriff verantwortlich gewesen sein sollen. Der Vorfall unterstreicht, wie angespannt die Lage in der Region derzeit ist.
1: Im Handelsstreit mit der Europäischen Union hat US-Präsident Trump ein neues Ultimatum gesetzt. Nach einem Telefonat mit EU-Kommissionspräsidentin von der Leyen forderte er, dass das Handelsabkommen mit den USA bis zum 4. Juli vollständig umgesetzt ist. Ansonsten würden die USA ihre Zölle deutlich erhöhen. Laut dem ausgehandelten Abkommen werden europäische Zölle auf viele US-Industriegüter gestrichen. Wegen des laufenden Gesetzgebungsprozesses in der EU ist es aber noch nicht in Kraft. Der Bundesrat entscheidet heute über die Entlastungsprämie von bis zu 1.000 Euro. Arbeitgeber können sie bis Mitte nächsten Jahres steuerfrei an ihre Beschäftigten zahlen, müssen das aber nicht. Ziel ist, die Folgen des Iran-Kriegs für die Bürger abzumildern, wie die hohen Spritpreise. 5 Bundesländer kritisieren die Prämie als nicht ausreichend. Sie fordern, dass der Staat Übergewinne abschöpft, die die Mineralölkonzerne in der aktuellen Krise machen. Der SC Freiburg steht im Finale der Fußball-Europa League. Das Team von Trainer Julian Schuster gewann das Rückspiel gegen Sporting Braga aus Portugal mit 3:1. ARD-Sportreporter Marcel Stober.
3: Das Spiel hätte für den SC Freiburg kaum besser beginnen können. Ein Mittelfeldmann der Portugiesen musste bereits in der 6. Minute nach einer Notbremse mit Rot vom Platz. Wenig später nutzte Freiburg die Überzahl und traf durch Kübler zum 1:0. Damit war die 1:2 Hinspielniederlage von vor einer Woche in Braga ausgeglichen. Noch vor der Pause erhöhte man Sambi zum 2:0. In Hälfte 2 traf erneut Kübler. Das Tor von Braga sorgte am Ende noch für eine spannende Viertelstunde. Freiburg aber schafft den größten Erfolg der Vereinsgeschichte und trifft im Finale in knapp 2 Wochen in Istanbul auf den englischen Club Aston Villa.
1: Und das passiert heute noch. Bundesweit wollen Schüler gegen die Wiedereinführung der Wehrpflicht auf die Straße gehen, auch in Hessen. In ganz Deutschland wird an die Befreiung vom Nationalsozialismus und an das Ende des Zweiten Weltkriegs erinnert, vor genau 81 Jahren. Und in Frankfurt wird an diesem Wochenende der 40. Geburtstag der Kunsthalle Schirn gefeiert, mit Musik, Workshops und freiem Eintritt. Das waren die Nachrichten. Das Wetter. Teils sonnig, teils dichte Wolken heute, dabei im Norden und im Osten bedeckter. Es bleibt aber meist trocken bei Höchstwerten zwischen 13 Grad im Upland und 20 Grad an der Bergstraße. Morgen länger Sonne und ein paar Quellwolken bis 24 Grad. Die Zeit 7.04 Uhr.
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5: Dazu begrüßt Sie Martin Maria Schwarz. Ich wünsche Ihnen einen Wochenend vor freudigen Morgen.

Das war so ein klassisches Salonstück, so wie es in der Zeit, so in der zweiten Hälfte, vor allem Ende des 19. Jahrhunderts, sehr populär war. Von verschiedenen Komponisten wurde dieses Genre bedient, auch von Peter Tschaikowski. Sie hörten von ihm die Walz des Salons für Klavier in Astor und es spielte am Klavier Simon Bürki. 7:09 ist es, es ist Freitag heute, es ist der 8. Mai und wir informieren Sie in dieser Stunde bis 8 Uhr über die Wahrnehmung von Papst Leo jetzt ein Jahr nach seinem Amtsantritt seitens junger Menschen. Dann schauen wir nach Hanau hinaus, wo jetzt wieder die Brüder Grimm-Festspiele starten, vor einem imposanten Bühnenbild, wie zu hören ist. Und in unserer Frühkritik kurz nach 19:30 gehen wir in die neue Ausstellung zu den Opelwillen nach Rüsselsheim. Es geht dann um zeitgenössische Kunst. Zuvor hören Sie den berühmtesten Satz eines Divertimentos, das im Allgemeinen Joseph Haydn zugeschrieben wird, ein Divertimento in B-Dur. Dieser zweite Satz, der ist deswegen berühmt geworden, weil er sehr eigentümliche Musik bietet, aber auch den etwas rätselhaften Titel Chorale St. Anthony trägt, von dem man heute glaubt, also von diesem Titel, dass er eine Anspielung auf ein österreichisches Pilger- oder Wallfahrerlied ist, das Haydn hier verarbeitet hat. Die Stimmung dieses Stücks widerspricht dieser Einschätzung bestimmt nicht. Es spielt das Linus Ensemble.

0: Chorale Sankt Anthony aus dem Divertimento in B-Dur von Joseph Haydn das Linus-Ensemble spielte. 7:12 ist es. Vor genau einem Jahr stieg im Vatikan der weiße Rauch auf für Papst Leo den 14. dann. Die erste Botschaft des 69-Jährigen an tausende Gläubige auf dem Petersplatz: Friede sei mit euch. Auch nach einem Jahr Amt tritt Leo weiter als Friedensbotschafter auf. Gut, das ist auch seine Verpflichtung. Damit aber kommt Leo bei jungen Menschen ziemlich gut an. Aber es gibt auch wieder andere Auftritte, die ein negatives Bild von ihm hinterlassen, wie Paul Moosbacher in einer Fuldaer Schule herausgefunden hat.
1: Wir starten, schönen guten Morgen erstmal alle zusammen.
2: Religionsunterricht für die gymnasiale Oberstufe am Marianum in Fulda. Rund 20 Schülerinnen und Schüler besuchen die Klasse von Schulpfarrer Sebastian Bieber. Heute geht es in Biebers Unterricht um die Manosphäre und um das überholte Bild des starken, dominanten Mannes. Um den Papst ging es bisher nicht im Detail.
3: Papst Leo ist jetzt noch nicht so lange Papst, aber ich nutze zum Beispiel ganz oft Texte von Papst Benedikt, der relativ viel auch geschrieben hat, weil ich es ganz gut finde, auch Aussagen des Lehramts der Kirche mit einzubauen. Also ja, spielt eine Rolle. Aber ist ein Teil des Mosaiks.
2: Die meisten Schülerinnen und Schüler kriegen vor allem über soziale Medien etwas von Papst Leo mit.
4: Ja, ich folge da auch vielen Zeitungen und der Tagesschau. Und wenn man da auf Insta aktiv ist, dann ist man da auch eigentlich ganz gut informiert.
5: Ich würde auch generell sagen, auf Social Media.
6: Bei normalen Zeitungen, also dann halt Online-Zeitungen in den Apps.
2: Viele haben so auch von der Konfrontation Leos mit US-Präsident Donald Trump gehört. Mit seinem Verhalten in dem offenen Schlagabtausch hat Leo bei den Schülerinnen und Schülern am Marianum gepunktet.
4: Ich finde es an sich gut, dass er Trump auch kritisiert, weil das trauen sich viele auch nicht. Gut, dass da der Papst auch mal etwas sagt als Person mit einer ähnlichen Macht wie Trump, sage ich mal, für die Christen zumindest.
7: Ich finde es auf jeden Fall gut, dass sich der Papst für Frieden einsetzt, weil ich finde, da ist auch die christliche Kirche irgendwie ein Stück weit verantwortlich für, weil wir glauben an das Gute im Menschen und an den Frieden. Deswegen finde ich es auch gut, dass er da seine Meinung sagt und das deutlich macht, dass er diesen Krieg nicht unterstützt, auch wenn er Amerikaner ist.
2: Und er wird nicht müde, diese Botschaft zu verbreiten. Zum Beispiel erst Anfang April im Petersdom.
8: Basta con l'idolatria di se stessi e del denaro. Basta con l'esibizione della forza. Basta con la guerra.
2: Schluss mit der Selbstvergötterung und der Vergötzung des Geldes. Schluss mit der Zurschaustellung von Macht. Schluss mit dem Krieg. Das findet Anklang bei jungen Menschen. Einige sehen Leo trotzdem kritisch, zum Beispiel Lucia Mela.
9: Ich wusste halt, dass der Papst Franziskus, kurz bevor er gestorben ist, noch sich dafür eingesetzt hat, dass es eben diese Segnung von gleichgeschlechtlichen Paaren gibt. Und der Papst Leo hat sich klar dagegen ausgesprochen und das wieder rückgängig gemacht. Das ist halt so eine Sache, wo ich mir jetzt speziell echt eine Meinung über den Papst Leo dann gemacht habe. Weil für mich war das ein krasser Fortschritt, was der Papst Franziskus damals gemacht hat, und ich habe mich da wirklich gefreut.
2: Sein Auftreten in der Öffentlichkeit wiederum beeindruckt viele Menschen, auch Lili Marie Wehner.
10: Das haben wir auch dann in Rom gesehen, bei der Audienz. Da hat er eine sehr nette Ausstrahlung gehabt, immer gewunken und ich glaube fast jedes Baby gesegnet. Also dieser Wagen hat dann dauernd angehalten, das hat dann auch lang gedauert, er hat sich da auch Zeit genommen für die Leute. Einige Stunden und es war dann echt brütend heiß.
2: In der Klasse am Marianum hinterlässt Leo ein gemischtes Bild. Allerdings haben nicht alle überhaupt etwas zum neuen Papst zu sagen. In der Welt einiger findet der eher zurückhaltende Leo kaum statt.
0: Naja, das kann ja vielleicht noch werden. Paul Moosbacher über die Wahrnehmung des jetzt seit einem Jahr amtierenden Papstes Leo seitens junger Menschen in Fulda.

0: Das war ein Ground in D-Dur, der Ground, die ja, Musik auf einer sich wiederholenden Bassmelodie. Das war sehr populär in Zeiten des Barock und das war ein Beispiel für eine solche Musik. Und zwar aus dem Barock von Nicola Matthäus komponiert, ein Ground in D-Dur, wie gesagt. Es spielte das Trio Sonneri und zuvor war das Musik aus der Suite Ancienne von Johann Halvorsen gespielt vom Philharmonischen Orchester Bergen. 7.24 Uhr ist es. Und jetzt gehen wir nach Hanau. Wie angekündigt, die Brüder Grimm-Festspiele starten heute in ihre jetzt schon 42. Spielzeit und die Nachfrage soll riesig sein. Was das Publikum in diesem Jahr erwartet und warum die Bühne diesmal eine ganz besondere ist, das erfahren Sie alles von Marcel Ronge.
1: Märchen, Musik und ganz viel Magie. In Hanau ist wieder Festspielzeit und die Nachfrage so groß wie nie. Rund 58.000 Tickets sind schon verkauft. Insgesamt werden rund 90.000 Besucher erwartet. Vielleicht sogar noch mehr. Für Intendant Frank Lorenz Engel ist der Erfolg kein Zufall.
2: Es ist bei uns immer das Besondere, dass wir Uraufführungen machen. Das heißt, dass wir Stücke in Auftrag geben, und zwar an der Zahl 3 in jedem Jahr. Das ist unser Alleinstellungsmerkmal. In diesem Jahr als Musical Tischlein deck dich. Dann haben wir als Familienstück mit Musik Schneewittchen. Dann haben wir des Kaisers neue Kleider und Amadeus von Peter Schäffer, wo es natürlich um Wolfgang Amadeus Mozart geht.
1: Tischlein deck dich ist übrigens eine Weltpremiere. Als Musical mit Liveband wird es so zum ersten Mal aufgeführt. Das Besondere an den Brüder Grimm-Festspielen, die Macher wollen alle ansprechen, nicht nur Kinder.
2: Wir machen Theater für alle. Märchen bedeutet ja nicht unbedingt Kinder, weil Märchen ist ja was sehr Archaisches. Und wir nehmen die Märchen als Grundlage und jeder Autor und Regisseur nimmt seinen Schwerpunkt und erarbeitet damit das. Natürlich achten wir immer darauf, dass für alle was drin ist. Das heißt, die Kinder lieben Verfolgungsjagden, verstehen aber keine Ironie. Aber der Onkel, die Mama und die Schwester, die Ältere, die da drin sind, die wollen natürlich auch unterhalten werden und das ist unser Anspruch.
1: Ein besonderer Blickfang ist auch dieses Jahr wieder das Bühnenbild. Denn bevor überhaupt ein Schauspieler auftreten kann, braucht es die passende Kulisse. Und die ist in diesem Jahr besonders aufwendig.
3: Diese Herausforderung gibt es ja jedes Jahr. Also, dass man eine Grundbühne bauen muss, in die die ganzen Stücke rein müssen. Also eine gewisse Neutralität muss man sich irgendwie erarbeiten und gleichzeitig soll es nicht beliebig werden.
1: Bühnenbildner Tillmann von Blomberg hat sich dafür von einer ganz besonderen Architektur inspirieren lassen.
3: Es hat sich herausgestellt beim Lesen der Stücke und bei der Vorbereitung, dass alle Stücke einen gewissen Repräsentationsanspruch haben. Also es kommen Thronsäle drin vor und Schlösser.

0: Und dann habe ich mich auf die Suche nach Repräsentationsarchitektur gemacht und bin in Berlin im Volkspark Friedrichshain fündig geworden. Der sogenannte Märchenbrunnen, der eine sehr schöne Gartenarchitektur von Anfang des 20. Jahrhunderts ist, von dem ich auf einmal dachte, das passt wunderbar in die Freilichtbühne Hanau.
1: Das Ergebnis? Ein riesiges Bühnenbild, rund 25 Meter breit und bis zu 11 Meter hoch. Seit 2 Monaten wird gebaut, gesägt und gemalt. Und das alles muss sich perfekt in das Amphitheater am Schloss Philippsruh einfügen. Mit dem Start in die 42. Spielzeit der Brüder Grimm-Festspiele in Hanau werden auch wieder viele Schülerinnen und Schüler zu den Stücken erwartet. Für sie gibt es erstmals speziell entwickelte Unterrichtsmappen, sagt Intendant Engel.
2: Naja, es ist eine Hilfe für die Lehrer und Lehrerinnen, die mit ihren Klassen hierher kommen. Wir haben ja 15.000 Kinder in Schulvorstellungen von 6 bis 15. Wir wollen einfach helfen, diese Dinge im Unterricht zu bearbeiten, die Kinder vorzubereiten auf das Theater. Was ist Theater überhaupt? Was ist ein Theaterknicke? Wie verhält man sich da? Was tut man? Und dann nachher, was habe ich gesehen? Wie kann ich damit vielleicht neue Ideen und kreative Dinge entwerfen? Das ist unser Anliegen.
1: Darin finden Lehrkräfte nicht nur klassische Aufgaben zur Interpretation der Stücke, sondern auch moderne Ansätze. So sollen ältere Schüler zum Beispiel eigene Reels, also kurze Videos zu den Stücken produzieren, um sie tiefer zu verstehen und ein neues Erlebnis fürs Theater zu schaffen.
3: Spannend, der ganze Apparat drumherum um die Hanauer Brüder Grimm-Festspiele. Sie starten jetzt wieder mit 9 Stücken und, wie Sie hören konnten, einer spektakulären Bühne. Das alles hat Ihnen Marcel Ronge vermittelt.

Auf ein Renaissance-Madrigal geht die gerade gehörte Komposition zurück von Joaquin Rodrigo. Aber das ist eine Musik aus den 60er Jahren, die etwas, ja, wie soll man sagen, ja, ancienhaft wirkt. Und wie gesagt, Renaissance-Musik stand da im Vordergrund. Den Fandango aus dieser Komposition hörten Sie mit den Katuna Twins an der Gitarre. Und das Kammerorchester Rotterdam war auch noch dabei, will ich nicht unterschlagen. So, in wenigen Minuten unsere Frühkritik. Jetzt ist es 7.30 Uhr. In 4 Minuten führen wir Sie dann nach Rüsselsheim in die Opelwillen zu der dort neu eröffneten Ausstellung. Es geht um zeitgenössische Kunst. Vorher noch Musik von August Emil Enner, einem Komponisten Ende des 19., Anfang des 20. Jahrhunderts. Und von ihm hören Sie Sinfonisches, den dritten Satz aus einer Sinfonie mit der Nummer 2 in E-Dur, die NDR Radio Philharmonie Hannover spielt.

0: Also richtig nach 1908 hört sich diese Musik nicht an von dem dänischen Komponisten August Enner, aber er war halt eben noch ganz dem Wagnerschen Geist und der Verdi-Melodik verpflichtet. Das war durchaus abzuhören, auch diesem dritten Satz aus der Sinfonie Nummer 2 in E-Dur, gespielt von der NDR Radiophilharmonie Hannover. 7.35 Uhr, wir kommen zur Frühkritik und darin geht es, wie eben schon angekündigt, nach Rüsselsheim. Aber was habe ich da für einen Blödsinn behauptet? Es geht nicht in die Opel-Villen. Nein, nein, es gibt ja noch einen ganz anderen Ort. Der fängt auch mit Opel an, aber heißt das Opel-Altwerk. Also bitte das zu verzeihen, dass ich mich da geirrt habe. Es geht ins Opel-Altwerk, direkt am dortigen Bahnhof gelegen. Belichtungsmesser 2, Biennale für Gegenwartskunst, so heißt die Ausstellung. 18 Künstler. Künstlerinnen und Künstler sind dort ausgestellt und mein Kollege Mario Scala war bereits vor Ort. Bevor wir zu den einzelnen Werken gehen, gibt es so etwas wie eine Überschrift, einen gemeinsamen Nenner?
1: Ja, als übergreifendes Thema. Ja, als übergreifendes

0: Das Thema war Hunger vorgegeben, aber wenn man durch die Ausstellung läuft, dann wird schnell klar, dass das doch sehr weit gefasst sein kann. Das kann buchstäblich sein als körperliches Grundgefühl, das jeder und jede jeden Tag verspürt, als soziales Problem der Ernährungssicherheit global oder auch im ganz übertragenen Sinn, also Hunger, Sehnsucht oder Gier nach etwas, zum Beispiel nach Kreativität oder Kultur, nach nationaler, internationaler Anerkennung. Das ist ja auch etwas, was im Kunstbetrieb eine Währung darstellt. Und so sind das insgesamt 45 Exponate in einer alten Industriehalle. Dort im Opel Altwerk ist viel Leerstand, aber nicht mehr lange. Es gibt da wohl Umbaupläne. Aber das sind noch bespielbare alte Hallen wie diese. Das ist so richtiger Post-Industrial-Schick, etwa 140 Meter lang. Eine riesige Freifläche, eine echte Raumflucht, wenn man da hineinkommt. Aber nicht vollgestellt, eher luftig arrangiert. Das reicht dann von raumfüllenden, teils begehbaren Installationen bis zu kleineren Arbeiten an den Wänden, von haptischen Objekten bis zu längeren Videoarbeiten.
1: So, und jetzt gehen wir ins Detail, gehen hinein in die einzelnen Arbeiten. Welche fallen ins Auge, stechen hervor oder sind vielleicht auch sehr beispielhaft für diese Ausstellung?
0: Eine der ersten Arbeiten in der Halle fasst das Thema Hunger gleich sehr buchstäblich. Das ist ein mehlweißer Brötchenberg, kleinere oder größere Brötchen der Künstlerin Cosima Göpfert. Die sind aus Biskuitporzellan gefertigt. Das ist unglasiertes Porzellan, das so einen besonders weißen und marmorhaften, edlen Farbton hat, der dann einen harten Kontrast dazu bildet, dass solch ein Berg für nicht verkauft Abfall kann weggeworfen steht. Dazu von der gleichen Künstlerin drei farbige glasierte Porzellanobjekte an der Wand, die aus der Distanz gesehen sehr dekorativ ausschauen, eine farbige Mitte, von der so eine Art Stifte abzugehen scheinen, und aus der Nähe sieht man, dass das Beine von Barbie-Puppen sind. Ja, und dann hat man das Thema Schönheitszwang und Runterhungern. Oder die koreanische Künstlerin Song Yeo-Lyo, mit einer Werkreihe ist sie vertreten, etwa einem großen Wandgemälde, auf dem eine Vielzahl kopfloser Körper sehr geschäftig hantiert, mit Nährstoffen, Flüssigkeiten, materialer Art, alle sind irgendwie miteinander verbunden. Von Ferne, ganz von Ferne, erinnert das an den Garten der Lüste von Hieronymus Bosch, so eine Art riesiger Stoffwechsel, der dadurch, dass das kopflos betrieben wird, etwas Fantastisches und auch Unheimliches erhält. Oder eine große Rauminstallation von Nina Johanna Bergold, Trawlers genannt. Das ist ein weit einige Meter gespanntes, stellenweise fein- oder grobmaschiges schwarzes Netz, in dem sich allerlei verfangen hat. Man könnte an Schleppnetze denken oder die Netzmetaphorik weiterspinnen, also Netz des Lebens, das verbindet, aber auch zerstört.
1: Das waren jetzt schon einige sehr direkte, sehr deutliche, prägnante Zugänge zu dem Thema Hunger. Sie haben auch von Werken gesprochen, in denen das Thema ja in einem übertragenen Sinne angegangen wird. Was wäre denn da zu nennen?
0: Da ist zum Beispiel eine rein farbliche, abstrakte Arbeit von Daniel Mann, einem britischen Künstler mit Wohnsitz in München. Die bilden den Abschluss dieser langen Industriehalle. Also man sieht diese Arbeiten schon die ganze Zeit von Ferne und nähert sich dann diesem bunten Punkt an der Kopfseite, läuft darauf zu. Das sind fünf Arbeiten, Acryl und Pigmenttusche auf Leinwand. Und das ist dann ein Spiel der Farben, der Farbschattierungen, der Kombinationen, des Rhythmus, der Farbbewegung. Abstrakt, also da ist dann die Fantasie gefordert. Abstrakt zum Thema Hunger könnte aber auch die Fotoserie von Vladimir Combre de Senna gesehen werden. Etwas ist faul im Staate Dänemark, heißt es. Das ist Shakespeares Hamlet. Und der Künstler möchte alle Rollen spielen. Das sind Fotos von ihm als Hamlet, als Polonius, Ophelia und so weiter. Jeweils mit einer weißen elisabethanischen Halskrause. Und man kann raten, so welches Foto ist jetzt wer. Also ein Spiel mit Identität, mit Geschlecht, Verwandlung oder auch Hautfarbe. Denn der Künstler ist in Brasilien geboren und lebt in Deutschland. Insofern sind die Objekte mal näher oder ferner dem Oberthema Hunger. Und die Beziehungen lassen sich herstellen, sind aber natürlich nicht zwingend. Also durchgehend der Assoziation offene Werke, wie bei 18 Teilnehmern erwartbar, eine sehr vielseitige Präsentation, sehr gut ausgewählt und kuratiert von der Künstlerin Andrea Simon.
1: Ja, und eine sozial bewusste kritische, das scheint jedenfalls den gewählten Beispielen zufolge eine sozial bewusste kritische Ausstellung oder trügt der Eindruck?
0: Das würde ich so sehen, das reicht von einem direkten Zugriff wie dem Brötchenberg bis zu Werken, wo man dann einen Zusammenhang mit sozialen Aspekten herstellen kann, aber eben nicht muss. Und zu dieser kritischen Perspektive passen noch zwei weitere Künstler, die Biennale vervollständigen. In einer kleineren Dependance in der Eulengasse im Atelier Frankfurt, Guta Galli und Ivan Padovani, beide aus Brasilien, die man da auch einordnen kann. Und in vielen von diesen Arbeiten steckt das Leid der Kreatur, die mal Tier, aber auch mal der Mensch sein kann. Nämlich besonders deutlich, gerade auch aktuell in der Netzinstallation Trawler oder in 10 Arbeiten auf Holz von Nina Johanna Bergold, Another Whale Song. Da kann man dann nicht nur das aktuelle Beispiel des bedauernswerten Ostseewales sehen, sondern auch das, was seinen Artgenossen seit langen Jahren mitleidlos in den Meeren angetan wird. Insofern ja, bei aller Verspieltheit, Form und Farbe, da kommt auch schon einiges an Reflexion hinzu.
1: Marius Keller, Dankeschön für die Frühkritik. Sie galt heute der Ausstellung Belichtungsmesser, die 2. Biennale für Gegenwartskunst im Opel Altwerk in Rüsselsheim. Heute geht's los, die Vernissage ist um 16 Uhr und die Ausstellung ist dann noch, die Exponate, die Marius Keller beschrieben hat, noch bis zum 14. Juni zu sehen.

Da war mal wieder das berühmte A Cappella-Ensemble Slicks zu hören mit einer seiner Bach-Interpretationen. In dem Fall war es die erste Variation aus den Goldberg-Variationen mit diesem Vokalensemble. Wir gehen gleich oder wir führen Sie gleich nach Kassel zu einer, ja, jetzt wird es wirklich hochkarätig, sehr hochkarätig, blockbustermäßig, um es mal so zu sagen, Ausstellung, die sich mit Rembrandt beschäftigt. In Kassel zu sehen, auf Schloss Wilhelmshöhe. Dazu führen wir sie gleich. Vorher gibt es noch eine Ballade, und zwar von Johannes Brahms, die Ballade in G-Moll. Und es spielt am Klavier Anna Gurari. Musik.

0: Da sind viele Kontraste drin in einer Musik bei einem ja etwas düsteren Unterton. Die Ballade in G-Moll, Opus 118, Nummer 3 von Johannes Brahms, hier gespielt worden von Anna Gurari. 7.48 Uhr ist es. Und jetzt beschäftigen wir uns mit Rembrandt, da brauchen wir nicht lang drüber reden. Einer der berühmtesten Maler der Geschichte, seine Werke heute unschätzbar. Aber wie ging der Aufstieg vonstatten, der Aufstieg Rembrandts vom jungen Progressiven zum Malerfürsten von Weltrang? Das kann man jetzt im Kasseler Schloss Wilhelmshöhe verfolgen, bei der neuen Sonderausstellung Entstehung einer Marke Rembrandt mit rund 50 Leihgaben aus berühmten Museen wie dem Rijksmuseum in Amsterdam. Jens Wilhöner nimmt sie hin, nimmt sie mit zu dieser Ausstellung und führt sie erstmal zurück ins entscheidende Jahr.
1: Es ist das Jahr 1632. Rembrandt zieht um. Mit Sack und Pack macht sich der junge Maler auf nach Amsterdam, die aufstrebende Metropole, die Stadt der unbegrenzten Möglichkeiten für ehrgeizige Maler. Wie der 26-Jährige damals aussah, zeigen Selbstporträts, die in der neuen Kasseler Ausstellung hängen. Ein junger Wilder mit dichtem, strubbeligem Haar und einem frechen Pinsel. Seine Selbstbildnisse strotzen vor Einfällen, erzählt Kurator Justus Lange von Hessen Kassel Heritage.
2: Er macht seine Augen verschattet, er macht einen überraschten Gesichtsausdruck, er setzt sich eine Sturmhaube auf, er verkleidet sich, er lacht, er macht alles Mögliche. Malerische Experimente.
1: In Amsterdam angekommen, zündet der junge Mann aus der Provinz ein wahres kreatives Feuerwerk. Er malt und malt. In keinem anderen Jahr seiner Karriere ist er so produktiv. Und der junge Wilde mit dem strubbeligen Haar wird plötzlich zahm, so scheint es.
2: In dem Jahr 1632 entstehen zwei Selbstbildnisse, die ihn als Amsterdamer Bürger zeigen. In einer schwarzen Kleidung, mit einem weißen Kragen, mit einem Hut auf.
1: Auch diese Bilder sind jetzt in Kassel zu sehen. Dabei hat Rembrandt 1632 noch gar kein Bürgerrecht in Amsterdam. Aber mit diesen Porträts zeigt er, dass er auch seriös malen kann. Und das gefällt den reichen Kaufleuten, die damals die Aufträge vergeben, um ihre Häuser mit Kunst zu schmücken. Rembrandt verdient Geld. Er malt reiche Bürger und ihre Frauen, alte Menschen, junge Menschen, Gruppen. Und seine Bilder sind unverwechselbar, eine Marke. Denn sie haben etwas, was andere nicht haben. Das zeigen zwei ganz besondere Porträts.
2: Bei Rembrandt ist es eben ja diese kleinen Aktivitäten, die sitzen da nicht einfach, sondern die machen was. Der Mann spitzt eben die Feder, sitzt auf seinem Lehnstuhl, die Frau sitzt auf dem Stuhl, sieht aber so aus, als ob sie gleich aufstehen möchte. Das sind so diese kleinen Details, die Rembrandts Malerei einfach auch lebendiger wirken lassen, als das vielleicht bei den Zeitgenossen der Fall ist.
1: Und dieses Können kommt an. Rembrandt wird schnell Teil der Amsterdamer Malerszene mit vermögenden Kunden. Seine Marke ist geboren und das zeigt der junge Maler selbstbewusst auf seinen Bildern.
2: Man sieht hier auch, wie Rembrandt eben dann mit seinem Namen, mit seinem Vornamen signiert, bis 1632 signiert.

0: trainiert er ja mit RHL und dann am Ende des Jahres fängt er an, mit seinem Vornamen zu signieren und das macht er dann bis an sein Lebensende.
1: Ab Ende 1632 steht auf seinen Werken also nicht Rembrandt Harmensohn aus Leiden, sondern schlicht und einfach Rembrandt. Mit ihren Vornamen haben sonst nur die ganz großen Maler signiert, wie Michelangelo und Raphael. Rembrandt will so berühmt und erfolgreich sein wie sie und schafft es zunächst auch. Dieses für Rembrandt ganz besondere Jahr 1632 steht im Mittelpunkt der Kasseler Schau. Rund 70 Gemälde und Radierungen aus dieser Zeit sind zu sehen, die meisten von Rembrandt selbst gemalt, mit Leihgaben aus aller Welt, aus den Niederlanden, aus Großbritannien, aus Japan. Die Vorbereitung hat mehrere Jahre gedauert, erzählt Lena Pralle von Hessen Kassel Heritage.
2: Die Versicherungen sind dabei natürlich ganz wichtig. Die leihgebenden Institutionen oder auch Privatleihgeber möchten natürlich ihre Arbeiten, ihre Werke auch wieder wohlbehalten zurückbekommen und für den Fall der Fälle eine gute Versicherung haben.
1: Dass seine Bilder heute so viel wert sind, Rembrandt hätte es gefreut. Den Grundstock zu seiner Karriere legte er 1632. Das zeigt die neue Kasseler Ausstellung.
3: Und die ist dann ab heute und bis zum 9. August zu sehen auf Schloss Wilhelmshöhe in Kassel. Jens Wellhöner lieferte Ihnen einen Vorgeschmack.

Dieses kleine vergnügte Stück, das gehört zur Petite Suite Gauloise von Louis-Théodore Gouvy. So ein bisschen noch ja, auf barocke Tanzformen zurückgreifend. Das war hier das Stück, der Satz Tambourin, das spielten die Soliste de Brat. Nochmal kurz auf Rembrandt zurückgekommen, das setzen wir nämlich heute fort. Dieses Thema, diese Ausstellung, die da in Kassel jetzt eröffnet wird. Und wir werden heute Nachmittag mit dem Leiter der Gemäldegalerie Alte Meister in Kassel sprechen. Er ist auch Kurator der Ausstellung Rembrandt 1632. Justus Lange wird zu Gast im Kulturgespräch sein, heute gegen 17.10 Uhr. So, jetzt geht es den Nachrichten entgegen. Mit Mozarts Musik, mit Flötenmusik von ihm, mit Musik aus einem Flötenkonzert in G-Dur. Und nach den Nachrichten, da hören Sie dann unter anderem ein Porträt des Mannes, der jetzt am Sonntag mit dem Börnepreis ausgezeichnet wird in der Frankfurter Paulskirche, Christopher Clark.

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1: Um welche Straße geht es überhaupt? Wo befindet sie sich und wohin führt sie? Das fragt sich eine skurrile Gruppe von TheatermacherInnen. Sie haben sich auf Spurensuche begeben, um der Frage nach der Geschichte und den Geschichten Frankfurts auf den weit verzweigten Haupt- und Nebenstraßen, Handelswegen, Alleen und Gassen der Stadt nachzugehen. In ihrem neuen Stück »Die Affäre auf der Straße nach Monaco« wählen Nele Stuhler und Jan Koslowski eine Form, die dem Wesen der Stadt selbst entspricht. Zu sehen Donnerstag, 14. Mai, 20 Uhr im Schauspiel Frankfurt.
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2: 8 Uhr. Bundestag entscheidet über Regeln für Fußfessel. USA und Iran beschießen sich in der Straße von Hormus. Historischer Erfolg für den SC Freiburg. Das Wetter, mal Sonne, mal Wolken und meist trocken bei 13 bis 20 Grad. Mein Name ist Daniel Skondo. Guten Morgen. Opfer von häuslicher Gewalt sollen besser geschützt werden. Deshalb will der Bundestag ein neues Gesetz beschließen. Danach können Täter dazu verurteilt werden, eine elektronische Fußfessel nach spanischem Modell zu tragen. Das gibt es schon in Hessen. Die Regelung soll dann künftig bundesweit gelten. ARD-Hauptstadtkorrespondentin Birte Sönnigsen.
3: Das Opfer kann dann durch einen Sensor gewarnt werden und auch die Polizei soll automatisch informiert werden. Und zwar in sogenannten Hochrisikofällen, also wenn das Gericht davon ausgeht, dass Menschen akut in Gefahr sind. Häufig sind das dann die Ex-Frauen, Ex-Partnerinnen, Kinder. Gerichte sollen auch die Möglichkeit bekommen, Täter zu Anti-Gewalt-Trainings zu verpflichten.
2: Die Commerzbank will bis 2030 weltweit weitere 3000 Arbeitsplätze streichen. Das hat die Bank in Frankfurt mitgeteilt. Der Stellenabbau sei Teil der Strategie, um eine Übernahme durch die italienische UniCredit abzuwehren. Erst vor kurzem hatte der DAX-Konzern angekündigt, bis Ende des nächsten Jahres 3900 Jobs zu streichen. Die Commerzbank hat außerdem ihre Ziele für dieses Jahr nach oben

0: geschraubt. Sie plant, einen Überschuss von mindestens 3,4 Milliarden Euro einzuholen. Das sind 200 Millionen mehr als bisher gedacht. In der Straße von Hormus hat es neue Gefechte zwischen den USA und dem Iran gegeben. Beide Seiten bestätigten, dass das US-Militär Ziele entlang der Meerenge beschossen hat. Dabei seien drei amerikanische Kriegsschiffe mit Drohnen und Raketen angegriffen worden. ARD-Korrespondent Uwe Lüb.
1: Die Waffenruhe zwischen den USA und Iran soll nach US-Angaben grundsätzlich aber weiter gelten. US-Präsident Trump rief Iran erneut auf, nun schnell eine Friedensvereinbarung zu unterzeichnen. Die USA warten weiter auf die Antwort Irans auf den jüngsten US-Vorstoß. Die USA verlangen unter anderem Zusagen Irans, sein Atomprogramm aufzugeben. Auch soll in einem ersten Schritt die Straße von Hormus freigegeben werden.
0: Im Handelsstreit mit der EU hat US-Präsident Trump ein neues Ultimatum gesetzt. Nach einem Telefonat mit EU-Kommissionspräsidentin von der Leyen forderte er, dass das Handelsabkommen mit den USA bis zum 4. Juli vollständig umgesetzt ist. Ansonsten würden die USA ihre Zölle deutlich erhöhen. Laut dem ausgehandelten Abkommen werden europäische Zölle auf viele US-Industriegüter gestrichen. Wegen des laufenden Gesetzgebungsprozesses in der EU ist es aber noch nicht in Kraft. Der SC Freiburg steht zum ersten Mal in seiner Geschichte im Finale der Fußball-Europa League. Der Bundesligist gewann das Rückspiel gegen Sporting Braga aus Portugal mit 3:1 und machte damit die 1:2-Niederlage aus dem Hinspiel wett. ARD-Sportreporterin Ann-Kathrin Rose.
2: Den Unterschied gegen die Portugiesen, die seit einem Platzverweis in der 6. Minute in Unterzahl spielten, machte Lukas Kübler. Er brachte den Sportclub zunächst in Führung und steuerte nach einem Traumtor von Joan Manzambi noch den 3. Treffer bei. Zwar gelang Braga in der Schlussphase noch ein Tor, am Sieg des Sportclubs aber änderte das nichts mehr. Im Finale treffen die Freiburger am 20. Mai auf Aston Villa in Istanbul.
0: Die HSG Wetzlar hat im Abstiegskampf der Handball-Bundesliga wichtige Punkte verspielt. Die Mittelhessen verloren in Göppingen mit 30:31. Sie haben in der Tabelle aktuell einen Punkt Vorsprung auf die Abstiegsplätze. Und das passiert heute noch. Der Bundesrat stimmt über die Entlastungsprämie von bis zu 1.000 Euro ab. Die sollen Arbeitgeber steuerfrei zahlen können, um Folgen des Iran-Kriegs wie hohe Spritpreise abzumildern. Bundesweit wollen Schüler gegen die Wiedereinführung der Wehrpflicht auf die Straße gehen, auch in Hessen. Und in Hanau starten heute die Brüder Grimm-Festspiele. Bis Ende Juli laufen Stücke wie Schneewittchen, des Kaisers neue Kleider oder die Weltpremiere des Musicals Tischlein deck dich. Das waren die Nachrichten. Das Wetter. Teils sonnig, mit teils dichten Wolken heute aber auch, dabei im Norden und im Osten bedeckter. Es bleibt aber meist trocken bei Höchstwerten zwischen 13 Grad im Upland und 20 Grad an der Bergstraße. Morgen länger Sonne und ein paar Quellwolken bis 24 Grad. Die weiteren Aussichten: am Sonntag erst sonnig, am Nachmittag wolkiger bis 26 Grad und der Montag wird dann wieder deutlich kühler und nasser, nur noch bis 15 Grad. Die Zeit 8.05 Uhr.
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4: Und dabei begleitet sie weiter Martin Maria Schwarz. Einen feinen Morgen wünsche ich Ihnen.

Armida, das war eine Soldatenkönigin und über die entstand reichlich Stoff, der dann im 18. Jahrhundert auch reich zur Verfügung stand und Christoph Willibald Gluck griff zu.

schuf dann eine ganze Oper, die Armida-Oper. Und aus dieser hörten Sie gerade die Chaconne, gespielt von der Bayerischen Kammerphilharmonie. 8:11 ist es am heutigen Freitag, dem 8. Mai. Und das sind die Inhalte, die Sie erwarten bis 9 Uhr. Sie hören, wie die Rheingauer Nonnen für die Biennale in Venedig singen. Dann ein Porträt des designierten Börne-Preisträgers. Das ist in diesem Jahr der britische Historiker Christopher Clark. Zu ihm mehr gegen kurz vor 8:30. Und in unserem Buchhändlerinnen-Gespräch beschäftigen wir uns kurz nach 8:30 mit dem Roman von Nicola Dennis, der deutschen Autorin, dem Roman Wo die Kaffeekirschen leuchten, so heißt er. Mehr dazu später. Vorher Quartettmusik von Robert Schumann. Und das ist Musik, bei der er sich so richtig vorbereitete und alles studierte, was an Quartetten es schon gab und die berühmt waren. Also von Haydn, von Mozart, von Beethoven. Dieses Wissen fließt alles ein, als er sich dann dem Streichquartett zuwendet. Und das ist dabei rausgekommen. Zum Beispiel hören Sie hier das Scherzo aus dem Streichquartett F-Dur Opus 41 Nummer 2 und das Quartett Usé spielt.

0: Schumanns Quartettmusik. Das war das Scherzo aus dem Streichquartett in F-Dur von ihm, Opus 41, Nummer 2. 8.15 Uhr ist es. Am Wochenende, jetzt am Wochenende, also morgen, wird die Biennale in Venedig eröffnet, die wichtigste Ausstellung zeitgenössischer Kunst. Auch der Vatikan hat dabei ein Pavillon und gewidmet ist er dieses Mal der heiligen Hildegard von Bingen. Unter dem Motto »Das Ohr ist das Auge der Seele« geht es dabei um das andächtige Hören. Die beauftragten Klangkünstler haben dazu auch Aufnahmen in der Abtei St. Hildegard im Rheingau gemacht. Birgitta Sölling hat sich auf dem Weg dann auch ins Kloster gemacht und ist dann auf diese Schwester hier gestoßen.
1: Schwester Francesca Redelberger schlägt die Noten auf. Das hier ist Hildegard pur. Musik aus dem 12. Jahrhundert. Gesungenes Gebet.
2: Ich lasse meine Stimme dann einfach so rauf und runter klingen und auch die einzelnen Worte versuche ich dann so zu verkosten, die da vorkommen im Lateinischen. Caritas abunda, die Liebe fließt über zum Beispiel.
1: Die mittelalterliche Heilige hat 77 Gesänge getextet und komponiert. Man kann das Liederbuch im Klosterladen kaufen. Einfach zu singen sind sie nicht. Regelmäßig bietet die Abtei gut besuchte Kurse dazu an. Hildegard ist populär, auch wenn mancher vor allem Kräuter und Dinkel mit ihr verbindet, lächelt Schwester Christophora Jansen.
3: Das ist ja das Interessante, dass Hildegard von Bingen bei vielen Menschen sehr bekannt ist, die mit Kirche gar nichts zu tun haben. Deswegen ist sie ein ganz tolles Einfallstor, da ein Stückchen von ihrer Theologie, von ihrer Spiritualität und damit auch von Gott kennenzulernen.
1: Am Wochenende öffnet in Venedig die Biennale. Unter dem Motto »Das Ohr ist das Auge der Seele« steht Hildegard von Bingen dabei im Zentrum des Vatikan-Pavillons. Zwei Künstler des international bekannten Soundwalk Collective haben dafür unter anderem einen Tag lang den Gesängen der Abtei St. Hildegard im Rheingau gelauscht. Schwester Christophora hat sie unter ihre Fittiche genommen.
3: Wir haben uns sehr gut verstanden und sie haben dann zum größten Teil auch einfach unsere Gregorianik aufgenommen, also von morgens bis abends unser Stundengebet. Und dann am Sonntagvormittag hatten wir eine Stunde lang mit Schwester Francesca ein paar Hildegard-Lieder.
1: Schwester Christophora und Schwester Francesca haben die Texte auch gesprochen, geflüstert, verfremdet. Da prallen Welten aufeinander. Die Beständigkeit des Klosters, die Rastlosigkeit des Kulturbetriebs.
3: Ich glaube, dass sie da auch sehr begeistert davon waren, sehr beeindruckt, sich sehr wohl gefühlt haben. Die sind ständig auf Achse, ständig unterwegs und vielleicht hat sie deswegen auch gerade unser benediktinisches Leben so fasziniert, weil wir ja auch als Gelübde das Bleiben haben.
1: Man jettet als Ordensfrau nicht um die Welt, sagt Schwester Christophora bescheiden. Ein Flug nach Venedig wäre für sie zu aufwendig und zu teuer. Die beiden Rheingauer Benediktinerinnen werden ihre Stimmen deshalb wohl nicht in Venedig erleben. Als Teil eines Klanggebets mit 20 Stationen in einem mystischen Garten, der zu andächtigem Hören einlädt.
0: Ha, das macht schon richtig Lust, das am Ort selbst zu erleben, also in Venedig, nicht zuletzt den Gesang der Nonnen aus dem Rheingau. Wie es dazu kam, erzählte ihnen Birgitta Sölling.

0: Friedrich Kuhlau, geboren in Uelzen. Dann zog er weiter nach Dänemark, nach Kopenhagen. Er war ein Zeitgenosse von Karl Maria von Weber. Und wir schreiben das Jahr 1827, also vor gut 200 Jahren, als er diese Sonatine schuf, die sie hier komplett serviert bekamen, am Klavier von Jenő Jandó. Jetzt am kommenden Sonntag, da wird die Frankfurter Paulskirche wieder zum Schauplatz der alljährlichen Vergabe des Ludwig-Börne-Preises. Der in diesem Jahr geht an den britisch-australischen Historiker Christopher Clark. Das hat der einzige Juror, der FAZ-Redakteur Reinhard Müller, so entschieden. So ist das Prozedere bei diesem Preis. Clark hat ein sehr inniges Verhältnis zu Deutschland, was sich dann auch in seinen Büchern ausdrückt. Kürzlich hat mir seine jüngste Publikation, Skandal in Königsberg, hier in HR2 ausführlich besprochen. Rainer Dachselt mit einem Porträt des designierten Preisträgers, der sich im deutschen Fernsehen auch schon mal präsentiert hat, und zwar so.
1: Ich bin Christopher Clark, auf der Suche nach dem UNESCO-Welterbe in Lateinamerika.
2: Ein Historiker als Fernsehmoderator, der für Terra X im zweiten deutschen Fernsehen zu Kulturschätzen rund um die Welt reist. Das ist schon ungewöhnlich, vor allem weil Christopher Clark ja in Australien geboren ist, im Jahr 1960 in Sydney. Über seine friedliche Kindheit sagt er, das Spannendste sei der Rasensprenger vor dem Elternhaus gewesen. Und erklärt das später so.
3: Dass man das Gefühl hatte, dass die Geschichte an diesem Ort sich nie ereignet hatte. Die Geschichte war irgendwo anders.
2: Irgendwo anders ist vor allem in Europa. Christopher Clark studiert Geschichte in Sydney, Cambridge und in Berlin. Dort hat er seinen künftigen Forschungsschwerpunkt unmittelbar vor der Haustür. Preußen. Der Staat, der mit der deutschen Geschichte im Guten wie im Schlechten so eng verbunden ist.
4: Es war der Staat Friedrichs des Großen, der Aufklärung und Toleranz förderte, aber auch der Staat, der durch Wilhelm II. In Militarismus und Selbstüberschätzung mündete.
2: Bekannt in Deutschland wird Christopher Clark mit einem großen Buch über das Eiserne Königreich Preußen von 2006 und dann 2012 mit seiner Untersuchung Schlafwandler über den Weg in den Ersten Weltkrieg. Er wird zu dem Historiker, der die Deutschen sich selber erklärt und sie von dem Vorwurf entlastet, dass sie sich zu sehr für sich selber interessieren.
3: Ja, ich meine, der eigene Bauchnabel ist auch interessant.
2: Als 2024 das Jubiläum der 48er Revolution gefeiert wird, zitiert Bundespräsident Frank-Walter Steinmeier ausgiebig Christopher Clark. Der Cambridge-Professor wird gerne zu aktuellen politischen Themen befragt, weil es ihm gelingt, überraschende Parallelen in der Geschichte zu finden. Von Nebukadnezar bis Donald Trump, wie ein weiteres Buch von ihm im Untertitel heißt. Kann man aus der Geschichte lernen?
5: Die Geschichte lehrt uns nicht in dem Sinne, dass sie uns kompakte Lektionen erteilt für die Gegenwart. Sonst wären die Historiker viel gefragter an den Tischen der Mächtigen. Aber es ist doch der Fall, dass geschichtliche Reflexion, das Nachdenken über die Vergangenheit, über geschichtliche Situationen uns weiser machen kann. Sie kann uns klüger machen in unserem Umgang mit gegenwärtigen Problemen, auch wenn sie diese Probleme nicht eigens lösen kann.
2: Christopher Clark vermittelt Geschichte so, dass sie auch Nicht-Historiker klüger macht. Er steht für die angelsächsische Tradition, Wissen pointiert und auch unterhaltsam zu transportieren. Börne-Juror Reinhard Müller, der FAZ-Ressortleiter für Zeitgeschehen, nennt ihn einen mitreißenden Erzähler von Geschichte, der uns unbefangen erklärt, wie wir wurden, was wir sind und was aus uns werden kann und der auch für Geschichtspessimisten einen Trost hat.
3: Wenn man sich die Zahnmedizin anschaut, dann haben wir doch eine Menge gelernt. Also man müsste verrückt sein, um seine Zähne im Jahre 1950 machen zu lassen, statt jetzt. Also es gibt Bereiche des menschlichen Lebens, wo man wirklich von einem linearen Fortschritt sprechen kann.
2: Für die, die in der Geschichte nur den Fortschritt sehen wollen, hat Christopher Clark allerdings eine Warnung.
3: Als politisch entscheidende Wesen sind wir wohl nicht viel besser geworden. Wir haben bessere Strukturen. Die EU ist eine bessere Struktur. Die UNO ist eine bessere Struktur, als es damals gab. Aber wenn man sich die politischen Entscheidungsprozesse anschaut, dann ist man immer wieder erstaunt von diesen Rückfällen in die Brutalität.
0: Tja, die gehören wohl auch zur Geschichte dazu, so bitter das ist. Rainer Dachselt stellte den designierten neuen Börne-Preisträger, den britischen Historiker Christopher Clark, vor. Jetzt am kommenden Sonntag ist die feierliche Verleihung, Beginn 11 Uhr, der Ort, die Frankfurter Paulskirche.

Ha, welch ein Fest, welche Nacht voll Freud. So geht es los, das Finale aus dem zweiten Akt der Fledermaus von Johann Strauss, das Sie da gerade hörten, ist der Höhepunkt, an dem die Figuren dann auf dem Maskenball ausgelassen feiern und Liebe sowie Wein besingen. Beide haben das reichlich verdient. Das Antares-Ensemble des HR spielte und gibt weiter an das Freiburger Barockorchester. Und das spielt Musik aus einem Concerto Grosso von Pietro Locatelli. Und danach unser Buchhändlerinnengespräch von heute oder für heute, für den heutigen Freitag hier in HR2 Kultur. 8:37 Uhr ist es jetzt.

0: Und weil Freitag ist, steht auch jetzt wieder unser Buchhändlerinnengespräch an. Und das führt heute nach Frankfurt in die Y-Buchhandlung, Buchhandlung und Café auf die Berger Straße in Frankfurt und zu ihrer Mitarbeiterin Antonia Knapp. Einen schönen guten Tag, Frau Knapp.
1: Guten Tag, Herr Schwarz.
0: Man hört ja, dass in Ihrer altehrwürdigen Buchhandlung, ich übertreibe jetzt ein bisschen, seit 1978 existiert sie aber immerhin, gerade Veränderungen im Gange sind, die da wären.
1: Ja, wir haben den Buchladen innen etwas umgestaltet, haben jetzt in unseren Regalen so Art Schaufenster, die sich bestimmten Themen widmen, zum Beispiel unserem Verlag des Monats, mit dem wir meist auch eine Abendveranstaltung machen. Und gerade auch unser Veranstaltungsprogramm haben wir quasi wieder zum Leben erweckt, nachdem es eine Weile etwas eingeschlafen war. Und wir haben jetzt unsere Reihe montags im Y fast alle 14 Tage eine Veranstaltung. Nicht nur Verlagsabende, sondern auch klassische Lesungen, Vorträge.
0: Also richtig dichtes Programm anscheinend, ja, wie sich das darstellt. Kommen wir zu Ihrer heutigen Buchempfehlung. Da haben Sie sich den Roman »Wo die Kaffeekirschen leuchten« ausgesucht von der deutschen Autorin Nicola Denis. Die Kaffeekirsche, die leuchtet bekanntlich nicht in Deutschland. Wohin führt der Roman?
1: Der Roman führt uns ins Kolumbien der frühen 50er Jahre, wo die Autorin auf den Spuren ihrer Eltern unterwegs ist. Die sind 1953 als eben verheiratetes junges Paar in dieses Land gegangen. Sie sind nicht ausgewandert, sondern wollten da nur für eine gewisse Zeit leben. Der Vater war nämlich Geologe und hat eine Stelle als Dozent bekommen. Die Mutter, Violinistin, aber wie sie anmerkt, ohne Konzertexamen, folgt ihrem Ehemann. Und die beiden leben da dann in einer Welt, die ihnen in vielerlei Hinsicht sehr fremd ist, auf die sie aber auch sehr neugierig sind.
0: Wenn Sie sagen, die Autorin begibt sich auf die Suche nach ihren Eltern und nach dem, was sie in Kolumbien getan haben, was ist das Ziel dieser Recherchereise?
1: Die Eltern haben etwa 3 Jahre in Kolumbien gelebt, bis der berufliche Werdegang vom Vater sie dann in die USA geführt hat. Da waren sie aber noch lange nicht Eltern. Also sie sind recht spät Eltern geworden. Die Nicola Denis erst 1972 geboren. Und die Eltern haben eigentlich nie wirklich ausführlich von dieser besonderen Phase in ihrem Leben erzählt. Vor allem ihrer Tochter nicht. Es gibt

0: zwar ein Fotoalbum, es gibt verschiedene Gegenstände, die aus dieser Zeit übrig geblieben sind. Sie reist dann sogar mit ihren eigenen Töchtern in dieses Land in den frühen Nullerjahren, um die Orte aufzusuchen, an denen ihre Eltern gelebt haben.
1: Also es ist erstmal eine Leerstelle, die sie versucht in der Familiengeschichte zu füllen. Ist diese Leerstelle eventuell auch mit einem gewissen Unbehagen angereichert?
0: Ja, das macht sich an verschiedenen Aspekten fest. Das ganz Besondere an diesem Buch ist neben seiner Form auch, dass die Eltern, insbesondere die Mutter, einen riesigen Briefschatz hinterlassen haben. Also die Mutter hat über Jahrzehnte hinweg in den verschiedenen Ländern, in denen die Eltern gelebt haben, hunderte von Briefen geschrieben, die die Großmutter, von der Autorin Muttermutter genannt, gesammelt und sorgfältig in mehreren Schnellheftern abgelegt hat. Und die findet die Autorin eigentlich wieder als Erwachsene. Und in den Romanen sind auch viele Zitate aus diesen Briefen der Mutter, aber auch aus den an der Schreibmaschine verfassten Berichten des Vaters enthalten.
1: Was entdeckt sie denn da und wie nimmt sie das auf, was sie da entdeckt?
0: Sie stößt in den Briefen der Mutter immer wieder auf Redewendungen und Bezeichnungen, die typisch für die damalige Zeit sind. Also wir haben die Auslandsdeutschen in Kolumbien auf die von ihnen sogenannten Indios, also die Indigenen, geblickt. Wie blicken sie auf diese fremde Kultur als Überlegene? Sie will die Eltern nicht bloßstellen oder denunzieren, aber es ist ja auch wichtig, da ehrlich zu sein und genau hinzugucken. Und daran knüpft sich ihr Unbehagen an, aber auch, ich meine, die Eltern sind 8 Jahre nach Ende des Zweiten Weltkriegs dorthin gegangen, an die Deutschen, die sie dort in Kolumbien antreffen und mit denen sie auch so ein gewisses gesellschaftliches Leben pflegen.
1: Also dann ist dieser Roman eher eine Rezeption des Landes Kolumbien seitens deutscher, ich sag's jetzt mal doch, Migranten oder Auswanderer, als eine Geschichte über Kolumbien.
0: Ja, auf jeden Fall. Wenn man noch genauer einkreisen will, was ist das Ziel dieses Romans, kann man vielleicht auch auf die Form schauen. Was will die Autorin mit ihrem Roman? Sie erzählt zwar diese 3 Jahre weitgehend chronologisch, aber anknüpfend eben an Fotos, an Gegenstände, zum Beispiel indigener Schmuck, den die Mutter mitgebracht hat, den sie vom Vater dort geschenkt bekommen hat, ein Zigarrenkistchen, ein niederländisches Gemälde, das sie dort sehr günstig von einem Antiquar gekauft haben, schweift die Autorin immer wieder ab. Also sowohl assoziativ als auch zeitlich gibt es immer wieder Sprünge, ohne dass es verwirrend ist. Und es ist eher episodisch erzählt. Sie begreift die Form dieses Romans wie einen Beutel oder eine Tasche, in die sie ja einzelne Geschichten hineinlegt, die sie sammelt, um sich so ihren Eltern, deren Blick auf die Welt, deren Erleben anzunähern.
1: Antonia Knapp, jetzt muss nicht jeden interessieren die Familiengeschichte einer Autorin, die dazu noch in Kolumbien spielt. Was hat sie denn an diesem Roman gepackt oder angesteckt?
0: Das fast detektivische Interesse am damaligen Alltag der Eltern. Also wer waren meine Eltern, bevor sie Eltern wurden? Was waren das für Menschen, wodurch waren die geprägt? Und das ist ja nun kein außergewöhnliches Thema für einen Roman, solche Zeitreisen, solche Spurensuchen in der eigenen Familie. Aber ich denke, die eigentümliche Spannung, die für mich in diesem Roman liegt, die kommt aus der Spannung von großer Nähe. Also es gibt schöne, ja so fast genreartige Szenen oder man könnte auch sagen Stimmungsbilder, wo die Tochter ihren Eltern sehr nahe kommt. Also der Vater bei der Feldforschung, die Mutter, wie sie das kleine Häuschen in der kargen Andenstadt, in der sie quasi landet, mit ihrem jungen Ehemann einrichtet. Und andererseits dann wieder dieser distanzierte, forschende Blick, den ich geschildert habe, als ich ja über die Prägungen, die gerade in der Sprache auch zum Ausdruck kommen, gesprochen habe.
1: Antonia Knapp von der Buchhandlung Y in Frankfurt, haben Sie herzlichen Dank für Ihre heutige Empfehlung im Buchhändlerinnengespräch. Es ging um den Roman von Nicola Dennis, Wo die Kaffeekirschen leuchten. Der ist bei der Friedenauer Presse erschienen. Er hat 340 Seiten und kostet 26 €.

0: Es gibt mehrere Serenaden von Robert Volkmann. Mit denen hat sein Name im heutigen Musikbetrieb überlebt. Sie hörten den vierten Satz aus der Serenade Nummer 2 in F-Dur und es spielte das Symphonieorchester des Bayerischen Rundfunks. Sie haben es vielleicht vorhin in den Nachrichten schon gehört. Die Schirn-Kunsthalle in Frankfurt feiert jetzt ihr 40-jähriges Bestehen. Das ist mal ein Beitrag wert, denn die Schirn, die war erst reichlich ungeliebt, aber heute ist sie nicht mehr wegzudenken. 40 Jahre existiert sie, gehört mittlerweile zu den wichtigsten Kulturinstitutionen von Frankfurt mit einer Ausstrahlung weit darüber hinaus. Und mit mehr als 280 Ausstellungen in 40 Jahren hat die Schirn mehr als 10 Millionen Menschen angezogen, so die Bilanz bis heute. Aber es lohnt sich, noch einmal zurückzugehen an die Anfänge, als es so gar nicht, ja, flutschte und funktionieren wollte. Juliane Orth erzählt diese Geschichte nochmal.
1: Nicht jedermanns Geschmack ist die Fassade.
2: Der Neubau ist nicht gemütlich.
3: Als die Schirn-Kunsthalle vor 40 Jahren auf dem Frankfurter Römerberg eingeweiht wird, wollen manche sie am liebsten gleich wieder los sein. Der damalige Kulturdezernent Hilmar Hoffmann.
4: Es war dann ein Multimillionär bei mir, der hat gesagt, er gibt mir 1 Million für jeden Meter, den ich die Schirn wieder abreiße in Richtung Dom.
3: Bis heute polarisiert der mit Sandsteinplatten verkleidete Bau. Mit seinen 150 Metern Länge und gerade mal 10 Metern Breite fängt er sich die Bezeichnung postmoderne Kegelbahn ein. Und auch Ausstellungsmacher plagen sich mit dem sperrigen Grundriss, wie der ehemalige Schirndirektor Max Hollein beklagt.
5: Ich glaube, dass die Schirn jetzt als Ausstellungshalle, wenn Sie es räumlich sehen, ja wirklich eine Herausforderung darstellt, insbesondere auch für uns als Ausstellungsmacher. Sie hat jetzt nicht beileibe nicht den besten Zuschnitt.
3: Durchaus schwierige Bedingungen, nicht nur baulich, sondern immer wieder auch finanziell. In den 90er Jahren streicht die Stadt Frankfurt den Etat deutlich zusammen. Für eine Ausstellungshalle, die nicht über eine eigene Sammlung verfügt, eine Bedrohung. Der damalige Direktor Helmut Seemann warnt.
6: Ich glaube, wenn jetzt nicht darüber gesprochen wird, was es eigentlich bedeuten würde, wenn hier zwischen Dom und Römer einfach die Friedhofsruhe einkehrt und wir neben dem Hundeklo da unten noch eine Pissbude hier oben haben, aber keine Ausstellung mehr. Wenn das jetzt nicht irgendwann geschieht, dann geschieht es dieser Stadt auch recht, dass hier nichts mehr geschieht, denn dann geschieht eben hier nichts mehr.
3: Dazu kommt es zum Glück nicht, ganz im Gegenteil. Die Kunst, die in der Schirn ausgestellt wird, findet viele Fans. Ausstellungen über Kandinsky, Marc Chagall, Magritte, Frida Kahlo oder Niki de Saint-Phalle ziehen zunehmend auch ein internationales Publikum an. Genau wie im Jahr 2013 Yoko Ono, die Schirn-Kuratoren dafür lobt, wie sie das vielfältige Werk der Künstlerin in Szene setzen.
7: I think that you have a good reason to be proud of this, because when I came here and I saw the show, it was curated so well.
3: Vor allem Max Hollein schafft es als Direktor zwischen 2001 und 2016, die Publikumszahlen deutlich auszubauen. Auch indem er mehr Sponsoren einbindet, deren Namen er im Schirnfoyer prominent platziert. Neben einzelnen Künstlern setzt die Schirn zunehmend auf aktuelle Themen wie Natur, Friede, Konsum oder Hip-Hop und zeichnet Entwicklungen in der Kunst nach.
5: Ich glaube schon, dass die Arbeit, die wir hier in Frankfurt machen und auch gemacht haben, dass die nicht nur hier in Frankfurt, nicht nur in Deutschland, sondern international sehr stark wahrgenommen wird und dass das für manche sogar auch ein Vorbild ist.
3: Die Schirn-Kunsthalle ist weit über die Region hinaus bekannt und hat sich auch im internationalen Kunstbetrieb eine feste Position erarbeitet. Als die Schirn im vergangenen Jahr mit einer großen Parade ins Übergangsquartier in Bockenheim umzieht, berichtet die Tagesschau.
8: Die Frankfurter Kunsthalle Schirn zieht vorübergehend um. Ihr Gebäude muss saniert und technisch auf den neuesten Stand gebracht werden. Deshalb weicht die Kunsthalle für 2 Jahre in eine ehemalige Druckerei aus.
3: Der stilvoll modernisierte Backsteinbau der früheren Dondorf-Druckerei in Bockenheim ist die Party-Location, in der die Schirn an diesem Wochenende ihr 40-jähriges Bestehen feiert. Mit freiem Eintritt für alle und einem Programm, das sich an ein breites Publikum richtet. Denn Kultur für alle war der Anspruch, mit dem die Schirn gestartet ist. Er gilt bis heute und wird von Direktor Sebastian Baden unterstrichen. Ihm ist wichtig, Angebote für verschiedene Gruppen zu entwickeln. auch für Menschen, die vielleicht nicht so selbstverständlich den Weg in ein Museum finden.
9: Formate wie Symposien oder auch unsere sehr begehrten Hangouts, die Schirn at Night, das sind alles Formate, wo wir auch niedrigschwellig Leute, Gäste ins Haus holen, auch viele junge Besucherinnen. Und wir haben eine tolle Balance zwischen eben den Veranstaltungen und das, was wir als Ausstellungen anbieten.
3: Inzwischen bekommt der 40-jährige Bau auf dem Römerberg ein Lifting. Neue Dämmung, Photovoltaik und ein begrüntes Dach. Damit kann es weitergehen ins nächste Jahrzehnt, der Schirm.
0: Tja, und mit den Feierlichkeiten, da geht es morgen um 10 Uhr los und sie dauern dann an bis Sonntagabend. Juliane Orth über das jetzt 40-jährige Bestehen der Frankfurter Schirn, wie mühsam alles begann und wie famos sich das alles entwickelt hat.

0: des Orchester Musica Alta Ripa mit flotter Musik von Telemann mit der Gavotte aus seiner Ouvertüre in H-Moll. 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Achtung!
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0: 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So, und jetzt haben wir noch ein bisschen Zeit für die Musik von Nikolai Rimsky-Korsakow. Sie hören aus seiner Sinfonietta noch ein Stück mit dem BBC Philharmonic Orchestra.

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1: 9 Uhr. Commerzbank plant weiteren Stellenabbau. Bundestag entscheidet über Regeln für Fußfessel. USA und Iran beschießen sich in der Straße von Hormus. Das Wetter, Sonne und Wolken und meist trocken, 13 bis 20 Grad. Mein Name ist Daniel Skondo. Guten Morgen. Mit Jobabbau und Mehrgewinn will die Commerzbank die Übernahme durch die italienische UniCredit abwehren. In Frankfurt teilte der Konzern heute seine Strategie mit. Unter anderem sollen bis 2030 weitere 3000 Arbeitsplätze wegfallen. Zusätzlich zum schon laufenden Stellenabbau. HR-Reporterin Ursula Mayer.
2: Man gehe sozialverträglich vor und setze auf bewährte Programme wie etwa Altersteilzeit, heißt es bei Deutschlands zweitgrößter Privatbank. Der Umbau wird sie rund 450 Millionen Euro kosten. Trotzdem peilt das Geldhaus für das Gesamtjahr ein höheres Konzernergebnis an von mindestens 3,4 Milliarden Euro. Im ersten Quartal hat die Bank unter dem Strich 913 Millionen Euro verdient, fast 80 Millionen Euro mehr als im Jahr davor.
1: Bundestagssitzung beginnt. Die Abgeordneten sollen unter anderem abschließend über das neue Gewaltschutzgesetz abstimmen. Ziel ist, Opfer von häuslicher Gewalt künftig besser zu schützen. Danach können die meist männlichen Tätern bundesweit dazu verurteilt werden, eine elektronische Fußfessel zu tragen oder an Anti-Gewalt-Kursen teilzunehmen. Bei der Fußfessel nach spanischem Modell erhält das Opfer ein Empfangsgerät und wird gewarnt, wenn der Täter zu nahe kommt. In Hessen gibt es das schon. Seit Anfang des Jahres bekommen 18-Jährige einen Fragebogen zum neuen freiwilligen Wehrdienst. Frauen können ihn ausfüllen, die jungen Männer sind dazu verpflichtet. Und wer es nicht macht, soll 250 Euro Bußgeld bezahlen. Diese Zahl hat das Verteidigungsministerium jetzt genannt. Bis Ende April wurden 194.000 Fragebögen verschickt, fast 3/4 wurden beantwortet. In der Straße von Hormus hat es neue Gefechte zwischen den USA und dem Iran gegeben. Beide Seiten bestätigten, dass das US-Militär Ziele entlang der Meerenge beschossen hat. Dabei seien 3 amerikanische Kriegsschiffe mit Drohnen und Raketen angegriffen worden. ARD-Korrespondent Uwe Lüb.
3: Die Waffenruhe zwischen den USA und Iran soll nach US-Angaben grundsätzlich aber weiter gelten. US-Präsident Trump rief Iran erneut auf, nun schnell eine Friedensvereinbarung zu unterzeichnen. Die USA warten weiter auf die Antwort Irans auf den jüngsten US-Vorstoß. Die USA verlangen unter anderem Zusagen Irans, sein Atomprogramm aufzugeben. Auch soll in einem ersten Schritt die Straße von Hormus freigegeben werden.
1: US-Präsident Trump hat der EU im Zollstreit eine neue Frist gesetzt. Die EU soll das Handelsabkommen mit den USA bis zum 4. Juli umsetzen. Sonst würden die Zölle für viele europäische Produkte steigen. Eine vorherige Drohung hat der US-Präsident bisher nicht wahrgemacht. ARD-Korrespondentin Anne Schneider.
4: Trump hat die von ihm angedrohten höheren Zölle auf Fahrzeuge aus der EU bislang nicht umgesetzt. Sie sollten eigentlich schon in dieser Woche greifen. Für zusätzliche Unsicherheit sorgt die Rechtslage. Ein US-Handelsgericht hat gestern klargestellt, dass breit angelegte Importzölle rechtlich nur eingeschränkt möglich sind und grundsätzlich in der Zuständigkeit des Kongresses liegen. Allerdings ist die Entscheidung noch nicht endgültig. Die US-Regierung kann Berufung einlegen und der Fall könnte am Ende erneut vor dem Supreme Court landen.
1: Nach den Regional- und Kommunalwahlen in Großbritannien deuten erste Ergebnisse auf einen Rückschlag für Premierminister Starmer hin. Seine Labour-Partei muss nach Medienberichten deutliche Verluste hinnehmen. Stark zugelegt haben dagegen die Rechtspopulisten von Reform UK. In britischen Medien wird jetzt wieder darüber diskutiert, ob die Labour-Partei Starmer an der Spitze ablösen könnte. Wie viele Meisen, Finken, Rotkehlchen oder Spatzen sind in den Gärten und Parks zu sehen? Das will der Naturschutzbund NABU wissen und startet heute wieder die Aktion Stunde der Gartenvögel. Wer mitmachen will, zählt an diesem Wochenende eine Stunde lang die Vögel vor der eigenen Haustür und meldet sie per Internet, App oder Post. Der NABU will so erfahren, wie sich die heimische Vogelwelt entwickelt. Das waren die Nachrichten. Das Wetter. Teils sonnig, teils dichte Wolken heute, dabei im Norden und Osten bedeckter. Es bleibt aber meist trocken bei Höchstwerten zwischen 13 Grad im Upland und 20 Grad an der Bergstraße. In der kommenden Nacht oft klar, dann kühlt's ab auf 9 bis 2 Grad und morgen scheint dann länger die Sonne bei bis zu 24 Grad. Die weiteren Aussichten: am Sonntag erst sonnig, Nachmittag wolkiger bis 26 Grad und der Montag wird dann deutlich kühler und nasser, nur noch bis 15 Grad. Die Zeit 9.05 Uhr.
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5: Martin Maria Schwarz begrüßt Sie dazu. Ich wünsche Ihnen einen für schönes aufgeschlossenen Tag.

Der Antonín Dvořák, der war noch durch den Erfolg seiner slawischen Tänze ganz im Flow, dass er nämlich gleich nachlegen konnte mit einem Legendenwerk, also so nennt sich diese Musikgattung, die er dann seinem Verleger Simrock gab, und der war höchst entzückt darüber, und so setzte sich die Karriere von Dvořák dann nahtlos fort. In dem Fall befinden wir uns in der Zeit 1880-81, als er zum Beispiel diese Legende in Cis-Moll schuf, die sie gerade gespielt bekam vom San Francisco Symphony Orchestra. 9.11 Uhr ist es am Freitag, am heutigen Freitag, den 8. Mai. Und das werden Themen sein. World Design Capital, diesen Ehrentitel trägt die Stadt Frankfurt und die Region Rhein-Main in diesem Jahr. Nur war dieses Label lange Zeit nicht richtig mit Inhalt gefüllt. Das ändert sich jetzt und darüber informieren wir Sie in knapp 3 Minuten. Außerdem setzen wir den Roman Fabula von Fernando Aramburu in unserer Lesung fort um 9:30. Und wir präsentieren Ihnen ja auch regelmäßig Musik von Komponistinnen der Geschichte, die man nach ihrem

zeitgenössischen, erfolgreichen Wirken dann nicht weiter gepflegt hat. Dazu gehört auch Isabella Leonarda, eine Italienerin des 17. Jahrhunderts, die schon früh Nonne wurde und im Kloster dann ein umfangreiches Oeuvre an Kompositionen schuf, das sie auch schon zu Lebzeiten veröffentlichte. 200 Werke umfasst es und darunter befinden sich auch Sonaten wie diese hier in E-Moll, 1693 komponiert, also etwa zu Bachs Zeiten. Der Geiger Emanuele Breda und sein Ensemble haben sie eingespielt.

0: Musik vom Ende des 17. Jahrhunderts von einer Komponistin, von Isabella Leonarda war das. Der zweite Satz aus einer Sonate in E-Moll. Sie haben das wahrscheinlich ja auch schon mitbekommen, gehört, dass Frankfurt und das Rhein-Main-Gebiet in diesem Jahr zur World Design Capital erkoren worden sind. Dieser Titel der Weltdesign-Hauptstadt, der wird alle zwei Jahre von der World Design Organisation vergeben an Städte und Regionen, die also Design im Allgemeinen nutzen wollen, um die Lebensbedingungen besser zu machen. Bisher blieb dieser Anspruch in Frankfurt und der Rhein-Main-Region eher abstrakt, also dieses Label mit Inhalt zu füllen. In diesen Tagen aber starten jetzt endlich einige Projekte, die dieses Versprechen für alle sichtbar und erfahrbar machen. Christoph Schäffer hat sich da kundig gemacht. Ja, was gibt es denn jetzt Neues bzw. Greifbares bei der World Design Capital?
1: Eine wirklich spannende Neuigkeit ist ab sofort am Mainufer zu besichtigen, und zwar in der Weseler Werft. Mainlight, so heißt das Projekt, und es geht um eine autarke Beleuchtung, die mit Solarenergie funktioniert und die so geschaltet ist, dass sie nur dann aktiv wird, wenn Menschen auf dem Fahrrad oder zu Fuß vorbeikommen, und die vom Lichtspektrum her auch so ist, dass sie Insekten nicht beeinträchtigen sollen. Das Designerduo Andreas Lang und Tobias Trübenbacher aus München haben das entworfen, und eigentlich wollten sie damit das gesamte Mainufer von Frankfurt bis Offenbach ausstatten, damit man da nachts zum Beispiel auch relativ angstfrei entlang spazieren und radeln kann. Das wurde zunächst mal nicht genehmigt, auch aus Naturschutzgründen. Aber mit dem Prototyp, der jetzt an der Weseler Werft steht, kann man vielleicht noch mal die städtischen Behörden auch davon überzeugen, dass der Naturschutz gerade durch dieses Beleuchtungssystem ganz gut eingehalten wird. Also das ist so eine spannende Neuerung. Und ebenfalls umsonst und draußen ist der Drache im Garten des Instituto Cervantes, also des Spanischen Kulturinstituts in Frankfurt. Da ist ein Pavillon gebaut worden von dem Architekten Manolo García, der an die Form eines Drachens erinnert. Der hat Schuppen, eine Haut aus Schuppen, die sind aus Keramik gebaut, und der ist aus so gebogenen Holzstäben gemacht. Das ist eine Spezialität dieses Architekten, und das Ganze ist gedacht als Hommage an Antoni Gaudí, also den vielleicht berühmtesten Architekten der Welt, den katalanischen Architekten, der die Sagrada Familia gebaut hat und dessen 100. Todestag sich in diesem Jahr jährt.
0: Ich lache ein bisschen, weil ich weiß nicht, ob er der berühmteste Architekt der Welt gleich ist, aber einer der
1: darauf kann man auf jeden Fall einigen. Ja. Und die Ähnlichkeit ist erkennbar in dieser Drachenfigur, ja.
0: Das erwartet man dann ein bisschen. Ein Motto von World Design Capital ist ja Design for Democracy, also Demokratie fördern durch Design. Das ist ein bisschen erklärungsbedürftig, Christoph Schäffer. Vielleicht gibt es aber auch dafür jetzt ein konkretes Beispiel.
1: Ja, in der Tat ein abstraktes Motto, aber immer wieder geht es um die Idee, Orte zu schaffen und zu gestalten, an denen Demokratie funktionieren kann. Also an denen Menschen sich treffen, sich austauschen, sogenannte dritte Orte, die also nicht zu Hause oder Arbeit oder Schule sind, sondern relativ unverbindliche Treffpunkte, die aber Angebote zur Begegnung haben. Und da bietet sich eigentlich so ein Frankfurter oder auch südhessischer Klassiker an, das Wasserhäuschen oder der Kiosk. 13 dieser Kioske im Rhein-Main-Gebiet von Hanau bis Hofheim und von Offenbach bis Oberursel haben sich jetzt als Demokratie-Kioske bezeichnet, wollen sozusagen auch Gelegenheiten zum Austausch, zur Diskussion, zur Debatte bieten und darüber hinaus jede Menge Kultur und Workshops, von Jodeln über Rap bis hin zu Kameraführung. Also man kann an diesen Kiosken tatsächlich sehr kreativ werden. Mhm. Das hat jetzt gerade begonnen in Frankfurt und drumherum. Und in Wiesbaden hat man ein altes Kaufhaus umgebaut zu einem Kulturtreffpunkt, der sich Werkraum Wiesbaden nennt. Das war in der Langgasse der Sportcheck, stand lange leer, ist jetzt eben ein Kreativort, wo auch die Möglichkeit zur gemeinsamen Stadtplanung, zum Beispiel zum Thema Urban Gardening und ähnliches, Veranstaltungen stattfinden sollen, im Austausch und in dem Bemühen, zusammen die Stadt zu gestalten.
0: Spannend, Kioske als neue Veranstaltungsorte, ich bin gespannt. Aber es gibt bei der Kreation von solchen Treffpunkten jetzt auch Schülerprojekte oder zumindest eins, das Sie ein bisschen näher beschreiben können jetzt auch schon.
1: Genau, das habe ich mir angeschaut, nennt sich Space Lab, entsteht in einer 8. Klasse der Georg-August-Zinn-Schule in Frankfurt-Griesheim unter Anleitung des Kunstpädagogen Nikolaus Nessler. Der hat schon mal früher mit einer Jugendgruppe die Idee entwickelt, quasi auch so einen dritten Ort zu schaffen, der aber mobil ist. Also ein Jugendtreffpunkt, der überall aufgebaut werden kann, auf Plätzen, in Parks oder auf dem Schulhof. Und dafür entwickeln diese Jugendlichen jetzt eine Kiste, eine Box, in der Sport- und Spielsachen drin sind, in der Sitzgelegenheiten drin sind, vielleicht auch Getränke oder eine Musikbox, mit der man sozusagen auf dem Platz in vernünftiger Lautstärke auch Musik machen kann. Und das alles in einem Design, was die Jugendlichen jetzt zusammen gerade machen. Also die Box ist soweit fertig gebaut. Sie sind jetzt an so einer Art Graffiti-Design. Und die Idee ist, dass das, was im Moment erstmal als Prototyp in Holz gebaut wird, möglicherweise in Metall oder in Kunststoff auch in Serie gehen kann. Also wirklich dann Jugendlichen vielleicht auch in größerer Zahl zur Verfügung steht. Wer sich das anschauen möchte, wird es machen können am 12., 13. oder 14. Juni. Da gibt es im Rahmen der World Design Capital das kleine Festival Off the Wall in den Frankfurter Wallanlagen. Und da ist auch dieses Space Lab der Jugendlichen aus Griesheim zu sehen.
0: Also jetzt gibt es wirklich mal klare Konturen bei der World Design Capital, bei diesem Label, das in diesem Jahr die Stadt Frankfurt und die Region Rhein-Main tragen darf. Dankeschön, Christoph Schäffer, für all die neuen Informationen.

0: den Älteren unter uns allen, das dürften dann die meisten sein, denen dürfte diese Musik bekannt vorkommen. Sie stammt von Mike Oldfield, Tuba Bells. Sie hörten ja eine Interpretation von Ulla von Dahlen mit der Harfe. H2 Kultur 9:24 ist es. Wir schauen mal auf den Doppelkopfgast noch von heute. Das wird der Trompeter, Solist und Dozent Reinhold Friedrich sein. Er ist zu Gast heute bei meiner Kollegin Christiane Hillebrand. Schon als Kind fühlte er sich wie vom Blitz getroffen, als er zum ersten Mal Trompetenklänge hörte. Es war eines der brandenburgischen Konzerte von Bach, das ihn damals verzauberte. Er war 7 Jahre alt und wusste nach diesem Erlebnis bereits, Trompeter, das wird sein Beruf.
1: Mit meinem besten Freund, bei dem zu Hause gab es eine kleine Single, auf der einen Seite der erste Satz und auf der Rückseite der zweite und dritte Satz von dem brandenburgischen Konzert. Und dann habe ich das gehört und war komplett geflasht, bin nach Hause gegangen und habe meinen Eltern gesagt, ich bin Trompeter, ich brauche eine Trompete. Also ich habe nicht gesagt, ich möchte Trompete lernen, sondern ich bin Trompeter. Und das war mit 7 Jahren. Und es gab nie mehr ein Zurück von dieser Idee. Es war klar, mit 7 Jahren war das entschieden.
0: Stark. Reinhold Friedrich, der Trompeter. Er ist heute zu Gast bei uns im Doppelkopf. Nach den 12 Uhr Nachrichten oder nach den 23 Uhr Nachrichten wie gewohnt im Live-Programm zu hören. Aber auch in ARD Sounds jetzt schon abrufbar, dieser Doppelkopf. 4:30 mit Musik von Felix Mendelssohn Bartholdy geht es hin. Zu unserer Lesung. Sie hören das Finale aus einem Trio in C-Moll von ihm und das Spiel des Trio Parnassus.

0: Es ist genau 9:30.
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0: Und es geht weiter mit Fabula, dem Roman von Fernando Aramburu, heute mit der 9. von 20 Folgen. Das Buch ist in der Übersetzung von Willi Zurbrücken im Rowohlt Verlag erschienen. Wir befinden uns an der Stelle immer noch mit den beiden baskischen Möchtegern-Helden, nämlich Asia und Joseba, auf dem Hühnerhof in der Nähe des südfranzösischen Örtchens Albi. Die Farmerin hat den Jungs klargemacht, dass sie sie loswerden will. Und so machen sich die beiden endlich bereit, auf eigene Faust in den bewaffneten Kampf zu ziehen. Eines Vormittags, die Farmerin ist auf dem Markt, dringen sie in deren Haus ein, um sich mit Geld und Waffen auszurüsten. Dem sportlichen Asia ist es gelungen, über die Balkonbrüstung in den ersten Stock einzusteigen. Und nun will er seinem Freund die Haustür von innen aufmachen. An dieser Stelle liest Thomas Nicolai weiter.
2: Die Haustür war abgeschlossen und konnte von innen nicht geöffnet werden. Ist es eine Festung oder was? Joseba, ungelenk und dicklich, musste durch ein Fenster im Erdgeschoss einsteigen. Asier verärgert. Du bist immer noch zu fett. Joseba beschäftigten andere Dinge.
3: Ich habe nachgedacht.
2: Über Ekinzas wie dieser sollten wir keine Berichte verfassen, sonst ergeht es uns genauso wie der Äther. Den Shakuras fällt das Archiv in die Hände und tata! Sie können sich die ganze Verfolgung sparen.
4: Du willst dich bloßdrücken. Ich denke genau das Gegenteil. Man muss die Ekinzas in allen Einzelheiten bekannt machen. Dann schickt man den Bericht an eine Zeitung, die unserer Sache nahesteht. Hier sind wir doch ganz auf uns gestellt. Wer erfährt denn von unseren Opfern und Verdiensten? Genauso gut könnten wir nichts tun. Berichte schreiben ist deine Sache, Besserwisser.
3: Du verstehst mich nicht. Es geht nicht ums Schreiben. Es geht darum, nicht als zwei Trottel in die Geschichte einzugehen. Darum, dass wir uns nicht zum Gespött machen, Asier. Das meine ich ernst. Es gibt Schriftsteller und Journalisten, die nur auf sowas warten. Die verkaufen jede Menge Bücher und werden mit Preisen überhäuft.
4: Jetzt beruhig dich. Das Lächerliche lässt du einfach weg. Erzählst nur das andere.
3: Was bleibt denn da? Das heute hätte aus einem Dick-und-Doof-Film sein können. Hättest dich mal sehen sollen, wie du am Balkon gehangen hast.
4: Such mir die Flinte. Wirst schon sehen, wer zuletzt lacht.
2: Das Haus hatte zwei Geschosse und einen Dachboden mit schrägen Wänden. Letzteren erreichte man über nicht sehr stabile Holzstufen, die vor einer Bodenklappe endeten. Asier und Joseba hatten beschlossen, alles gründlich zu durchsuchen. Sie würden kein Zimmer auslassen, würden in jedem Schrank und jeder Schublade nachsehen. Trotzdem verlangte Joseba, erstmal die Scherben des zerbrochenen Fensters zu beseitigen. Die Idee dabei? Naja, dass die Farmerin den Einbruch so spät wie möglich entdeckte. Aus demselben Grund würden sie keinerlei Anzeichen ihres Besuchs hinterlassen, keine Unordnung, schon gar nicht irgendwas zerbrechen. Asier fragte, im Spaß, wie es mit Fingerabdrücken sei. Quatsch, darauf kam es nicht an. Es ging nur darum, Zeit zu gewinnen, schon über alle Berge zu sein, wenn die Farmersfrau merkte, was passiert war. Punkt 11 spätestens würden sie die Hühnerfarm für immer verlassen. Sie stellten Berechnungen an. Der Markt in Albi, wann schließt er? Samstags um 1. Guimet und der Typ würden ungefähr kurz vor 2 wieder vom Markt zurück sein. Das war eine vernünftige Schätzung. Es war nicht anzunehmen, dass sie das Verschwinden der baskischen Aktivisten sofort entdeckten. Wegen einer zerbrochenen Fensterscheibe würden sie keinen großen Aufstand machen. Oder doch? Vielleicht würden sie die kaputte Scheibe gar nicht mit ihnen in Zusammenhang bringen. Es ging kaum ein Lüftchen, die Gardinen bewegten sich nicht. Vielleicht vergingen mehrere Tage, eine Woche, ein Monat, bis die Frau das Fehlen der Scheibe in der Balkontür bemerkte. Der Raum dahinter war eine Art Wohnzimmer mit einem langen Tisch in der Mitte und Vitrinen an den Wänden. Auf der Tischdecke zwei riesige Kerzenständer. Aus Silber? Asier und Joseba wussten es nicht. Es interessierte sie auch nicht. In den Vitrinen standen Porzellanfiguren, irdene Teller, bunte Gläser.
3: So viel Privatbesitz. Und das wollen Kommunisten sein?
2: Assier verteidigte die Eigentümer. Haben Sie sicher alles geerbt. Was sollen wir da machen? Wegwerfen das Ganze?
5: Am Balkon gegenüber, an der Längswand, hingen zwei großformatige Bilder. Auf einem sah man einen schnauzbärtigen Herrn in einer antiquierten Uniform, auf dem anderen eine üppige Dame in wallendem Kleid mit Perlenkette und Diadem. Zwischen den beiden Bildern ein Hirschgeweih. Es gab noch mehr Zeug an den Wänden, ein paar Säbel, ein Bord mit Krügen, aber nichts, was für den bewaffneten Kampf zu gebrauchen war. Also machten sie sich auf den Weg zum Dachboden. Dort fanden sie nur verstaubten Plunder, jede Menge Gerümpel, Mäuseköttel und Spinnweben. Danach durchsuchten sie die restlichen Zimmer des oberen Stockwerks. Assier betrat jedes einzelne in der Hoffnung, die Flinte zu finden. Er war wie besessen davon. Eine Jagdflinte, eine Flinte, um Hasen und Tauben zu schießen. Aber mit der man dem Feind, sagte er, die Hölle heiß machen konnte. Joseba stürzte sich sofort auf die Schubladen. Er suchte was anderes, Geld. Das hatten sie so besprochen. Sie würden einen bestimmten Betrag mitnehmen, um die Kosten der Logistik zu decken. Mit den Einnahmen aus der Revolutionssteuer würden sie das Geld bis auf den letzten Cent zurückzahlen, wenn die Zeit gekommen war. Freunde bestahl man nicht. Es wäre ein Darlehen, allerdings ohne die Zustimmung des Darlehensgebers. Eines der Zimmer im ersten Stock lag vollkommen im Dunkeln. Nur ein paar Lichtstreifen fielen durch die Ritzen der Fensterläden. Joseba machte Licht.
3: Und was ist das?
5: Ein Bett und auf der Überdecke, ans Kopfkissen gelehnt, eine Urne.
2: Assier, misstrauisch.
6: Das hat uns gerade noch gefehlt.
3: Genau das Richtige, um Ersparnisse zu verstecken.
4: Fass das Ding nicht an! Das bringt Unglück. Da ist sicher der Einäugige drin.
5: An der Wand über dem Kopfende hing ein großes Kruzifix, bestimmt eine Antiquität, mit einem fein geschnitzten Christus aus mehrfarbigem Holz.
3: Joseba provozierend. Auch ein Erbe der Vorfahren?
4: Frag mich was Leichteres.
5: Sonst gab es nicht viel zu sehen. In der Schublade eines Nachtschränkchens zwischen Bett und Wand fanden sie eine Schmuckschatulle, darin ein Geknäuel. Von Juwelen? Modeschmuck? Interessierte sie nicht. Sie waren nicht darauf aus, sich zu bereichern. Assier auf einem Stuhl, um auf dem Schrank nachzusehen, ganz moralisierender Theoretiker.
4: Wenn wir Geschäfte machen wollten, hätten wir auch zu Hause bleiben können. Flinte oder Geld, alles andere nützt uns nichts.
5: Sie beschlossen, mit der Durchsuchung des Erdgeschosses weiterzumachen. Da, neben der Küche, war das Eheschlafzimmer mit Fenster zum Garten. Das Bett war ungemacht, auf dem Boden verstreut, Frauenunterwäsche.
4: Hier hast du sie flachgelegt?
3: Ja, hier.
4: Ein großes Bett. Gut zum Vögeln, oder?
3: Vögeln kannst du überall.
5: Im Schlafzimmer stand ein Kleiderschrank mit drei Doppeltüren. Ein langes, zimtfarbenes Möbel, das beinahe die ganze Wand einnahm. Assier kniete sich auf die bemalten Fliesen, um einen Blick unter den Schrank zu werfen. Obendrauf entdeckte er drei aufeinander gestapelte Reisekoffer. Sie waren leer. Außerdem waren da noch ein Nähschränkchen und ein Klöppelkissen mit einer angefangenen Handarbeit. Die feine Spitze darauf war mit rostigen Stiften festgesteckt. Joseba öffnete unterdessen eine der Türen. Aus einem der Regale kam ihm ein Frauenschuh entgegen. Er stellte ihn hastig an seinen Platz zurück. Bloß keine Unordnung machen, bloß nichts kaputt machen. Er öffnete die zweite Tür. Schals, Handtücher, Damenwäsche. Die dritte ließ sich nicht öffnen. Der verdammte Griff, er drehte sich nicht. Joseba versuchte es mit Gewalt. Vergebens.
3: Ich lass lieber die Finger davon.
4: Da muss was Wertvolles drin sein. Sonst würde sich die Tür leicht öffnen lassen. Ich mach mal.
5: Er riss am Türknauf. Riss noch einmal. Die Tür öffnete sich unter lautem Kreischen.
4: Öffnete sich?
2: In Wirklichkeit hatte Asière die obere Angel eines der Türblätter komplett herausgerissen. Die untere Angel hing nur noch lose im Rahmen. Wieder Streit. Ich hab's dir ja gesagt, so in der Art. Von der ersehnten Flinte keine Spur. Geld? Nicht eine miese Münze. Mit einem Damenschuh versuchten sie, die Angeln wieder ins Holz zu schlagen. Die Schrauben flogen in alle Richtungen. Noch mehr Schläge. Asière fluchte, Joseba, der Schwarzseher, verzweifelte. Am Ende konnten sie das eine Türblatt mit dem anderen fixieren. Beim geringsten Versuch, die Tür zu öffnen, würde es herausfallen.
7: Die Frau wird es merken.
2: Ist gut, Joseba, hör auf zu nerven. Hast du Angst oder was? Sich streitend gingen sie in die Küche. Nur die Flinte. Wenn sie die nicht fanden, hätten sie sich die ganze Sucherei sparen können. Wären jetzt schon seit einer Stunde unterwegs. Hätten sie sich nur gleich die Küche vorgenommen. Warum? Weil das Geld da offen rumlag, zwischen der Obstschale und dem Korb voller Nüsse. Etwas über 300 Euro. Keine einzige Münze. Die hatte Guimet vermutlich zum Markt mitgenommen als Wechselgeld. Und neben den Geldscheinen Briefe, offene Umschläge, Papiere, die nach Rechnungen aussahen. Asière, hartnäckig, öffnete Türen und Schubladen. Er schaute sogar im Kühlschrank nach. Wie war das möglich? Ein Typ mit Eigentum. Wie wollte er das verteidigen im Falle einer Aggression, eines Einbruchs, eines Raubüberfalls? Ein Herr mit Garten und Feldern und jeder Menge Tiere, die man essen konnte. Und wenn dir ein Fuchs da reinkommt, was dann? Lässt du zu, dass er sich an deinen Hühnern vergreift? Sichtlich enttäuscht erwog er die Möglichkeit, noch einmal auf dem Dachboden nachzusehen. Joseba war dagegen. Seine Überzeugung? Die hatten hier keine Flinte. Die Farmer von heute sind nicht mehr wie die von früher. Sie sind zivilisierter. Viele von denen haben sich vom Ökologiewahn anstecken lassen. Wir beide haben die Farmersleute an die alten Kämpfer erinnert. Sie haben in uns das letzte Auflodern revolutionären Feuers gesehen. Darum haben sie uns aufgenommen, um zu vergessen, wie dekadent sie geworden sind. Was hast du denn gedacht? Die kämpfen schon lange nicht mehr. Die kümmern sich wie jeder andere nur noch um ihre Geschäfte in einer von der Wirtschaft beherrschten Gesellschaft. Asière zeigte auf die Fotos von Marx und Lenin an der Küchenwand. Auf jeder Seite der Wanduhr eines.
8: Und was sagst du dazu?
2: Reliquien, Dekoration, Souvenirs aus der Zeit, als ihnen Klassenkampf noch etwas bedeutet hat. So wie sie den Hund Mao genannt haben. Der Kommunismus des verstorbenen Fabien war für Joseba nichts als die Idealisierung vergangener Zeiten. Kommunismus als Worthülse. Ein Trick, damit dir der Spiegel ein gefälliges Bild zeigt. Mit verächtlich verzogenen Lippen.
7: Leute, die der Ideologie abgeschworen haben.
8: Tja, mir tun sie leid.
7: Darum der Wein jeden Abend. Sie fühlen sich minderwertig. Vielleicht als Verräter, das weiß ich.
8: Sie widern mich eher an, als dass sie mir leid tun. Wie haben wir es hier bloß so lange ausgehalten?
7: Man soll nicht undankbar sein. Wir hatten keine andere Wahl. Und sie haben uns gut behandelt.
2: Nachdem sie ihre Ansichten ausgetauscht hatten, beschlagnahmten sie 200 Euro zum Wohl der nationalen baskischen Sache. Joseba fand es idiotisch, nicht das ganze Geld zu nehmen. Das noble, von ihnen vorangetriebene Projekt rechtfertigte das doch. Es würde sowieso auffallen, dass 4 50-Euro-Scheine fehlten. Warum dann halbe Sachen machen? Sie würden das Geld ja zurückgeben. Im Ernst, was machte das für einen Unterschied, ob man 200 oder 300 Euro zurückgab? Sie könnten auch eine kurze Notiz auf der Schale mit den Nüssen hinterlassen. Stimmt, sie konnten kein Französisch, aber die Frau sprach ein paar Brocken Spanisch. Und wenn nicht, könnte sie ein Wörterbuch benutzen. Asière lehnte das mit der Notiz ab. Das hinterließ zu viele Spuren. Mehr noch, ein Geständnis, das man im Falle eines Prozesses gegen sie verwenden könnte. Und die Farmersfrau könnte sich die eine oder andere Frage stellen. So?
4: Welche denn? Nun zum Beispiel, wie sind die zwei Basken ins Haus gekommen?
2: Gut, aber das würde sie sich sowieso fragen.
4: Wenig überzeugt schüttelte Assier weiterhin den Kopf.
2: Das ganze Geld nehmen?
4: Das roch nach Diebstahl, nicht nach Darlehen.
2: Joseba wartete mit einem unschlagbaren Argument auf, um die moralischen Skrupel seines Genossen zu zerstreuen.
7: »Du hättest doch auch eine Flinte samt Munition mitgehen lassen, stimmt's? Und die wäre mehr wert gewesen als das ganze Geld hier.«
4: »Na gut, nimm alles. Wirst schon sehen.«
2: Joseba steckte die Scheine ein. Danach suchten die beiden Proviant für unterwegs zusammen. Assier fürchtete, sie könnten sich mit zu viel Gewicht zu sehr belasten oder mit fettigen oder schnell verderblichen Nahrungsmitteln.
4: Joseba fürchtete den Hunger. Er schlug vor, sich wenigstens für 3 Tage zu versorgen. Das würde auch ihre Ausgaben mindern. Das mit dem Sparen überzeugte Assier sofort. Sie packten Würste und einen ganzen Käse ein, Äpfel, Kekse, Trockenfrüchte und Toastbrotscheiben, die sie in Küchenpapier einwickelten.
2: Joseba wollte noch eine Flasche Wein mitnehmen.
4: »Was willst du damit? Wein ist Luxus. Die Flasche ist viel zu schwer. Sie kann zerbrechen.«
7: »Die ist zum Feiern.«
4: »Was denn feiern?«
7: »Na ja, dass wir einen guten Anfang für den bewaffneten Kampf gefunden haben. Reicht das nicht?«
4: »Wir dürfen uns nicht ablenken lassen. Das Einzige, was wir feiern, ist am Ende der Sieg.«
2: Und Joseba blieb nichts anderes übrig, als die Flasche an ihren Platz zurückzustellen.
5: Joseba sprang durch ein Fenster im Erdgeschoss auf den Hof. Behutsam nahm er die Lebensmittel entgegen, die Assier ihm von drinnen reichte. Ein Nachteil, das zusätzliche Gewicht mitzuschleppen.
2: »Nur am Anfang«, sagte Joseba.
5: Später würde die Last mit jedem Frühstück, jeder Mittagsmahlzeit, jedem Abendessen weniger werden. Assier, im Spaß, den Nachmittagsimbiss hätte er vergessen.
2: Der andere, trotzig, er könne die Lebensmittel auch allein tragen und allein verzehren.
5: Darauf kam keine Antwort. Assier schloss das Fenster. Er hatte die Absicht, sich danach vom Balkon hinabzulassen. Wegen des fehlenden Fensterglases könnte er die Tür problemlos von außen verschließen. Möglicherweise würde Guimet es noch diesen Nachmittag entdecken.
2: Ja, aber dann wären sie längst über alle Berge.

0: Frage. Es dauerte elend lange, bis Assier im Hof ankam. Josseba zweifelte nicht einen Moment. Der Dickkopf hatte auf dem Weg durchs Haus noch hier und da nach der Flinte gesucht. Es war kurz nach 11 Uhr vormittags. Ein natürliches Bedürfnis zwang Josseba eine Weile aufs Klo. Assier lud unterdessen die Rucksäcke, die zusammengerollten Schlafsäcke und die Plastikbeutel mit den Lebensmitteln ins Boot. »Du hast doch nicht das Licht ausgemacht, oder?« »Oh, Mist!« Josseba musste noch einmal ins Zimmer hoch. In weniger als einer Minute war er wieder bei seinem Freund. »Und der Schlüssel?«
1: »Steckt im Schloss.«
0: Es ging ein leichter Wind, mit bösen Absichten allerdings. In der Ferne zogen schwarze Wolken auf. Regen? Wahrscheinlich. Und mit einem Mal? Was ist das? Ein Geräusch. Ein Motorboot fuhr in Richtung Alpi. Die beiden versteckten sich für alle Fälle im Gebüsch. Das Boot, mit seinem reglos darin stehenden Führer und dem nicht sehr weißen Kielwasser im grünlichen Fluss, tuckerte vorbei. Wieder an ihrem Kahn intonierten Assier und Josseba, jeder auf einer Seite, mit erhobener Faust und soldatischer Haltung das Eusko Gudariak. Danach schoben sie den Kahn ins Wasser und achteten darauf, keine nassen Füße zu bekommen. »Dies ist ein historischer Augenblick. Wir schlagen ein neues Kapitel im Kampf für die Befreiung unseres Volkes auf. Damit lösen wir die Ether ab. Ein denkwürdiger Tag. Du wirst schon sehen. Der steht später in den Büchern. In den Ikastolas wird er Unterrichtsstoff sein. Und der spanische Staat soll sich auf was gefasst machen.«
1: »Naja, wird sich zeigen, wie der bewaffnete Kampf ohne Waffen funktioniert.«
0: »Sehr witzig. Wir fangen mit wenig an und steigern uns dann. Es kommt nur darauf an, die Illusion aufrechtzuerhalten. Denk an Sabino Arana und seinen Bruder. Sie malten die Ikorinja auf ein Blatt Papier und diese Zeichnung ist heute die Fahne aller Basken. Vom Kleinen gehen wir zum Großen über. Von der Initiative einiger weniger zum Aufstand eines ganzen Volkes.«
1: »Genau so machen wir's. Wir bräuchten auch noch ein Emblem für unsere Kommuniqués und die Briefe für die Revolutionssteuer. Axt und Schlange überlassen wir der Äther. Wie wär's mit einem Boot, so eins wie dieses? Wir sind das Kommando Tarn, oder? Also, ein Boot, darunter ein Stück Fluss und zwei Ruder. Eines symbolisiert dich, das andere symbolisiert mich.«
0: »Du bist genial, mein Junge. Goratar.
1: Tarn.
0: Soll ich dir was sagen? Mit dem Namen kann ich mich nicht anfreunden. Vielleicht sollten wir ihn ändern.« Bis sie die erste Flussbiegung hinter sich gelassen hatten, ruderten sie mit aller Kraft. Das war ein Rudern. Mitten im Fluss, diese Wildheit, diese kraftvollen Ruderschläge, diese baskischen Bizeps. Da hätten sie jetzt mal gern ein Boot mit französischen Fischern neben sich gesehen.
1: »Legt euch in die Riemen, Jungs!«
0: Ungestüm und keuchend machten sie sich über sich selbst lustig. Die Idee war klar. So schnell wie möglich die Hühnerfarm hinter sich lassen. Danach konnten sie es lockerer angehen, ihre Kräfte einteilen, sich unterhalten. Ihr erstes Ziel war Toulouse. Vor einigen Tagen hatten sie eine Enttäuschung erlebt. In Albi hatten sie in einer Buchhandlung eine Karte von Südfrankreich gekauft. Das musste sein. Wie wollten sie ohne Karte irgendwo hinkommen? Kriegsausrüstung, gerechtfertigte Investition. Carte France Sud-Ouest, 5,95 Euro. In ihrem Zimmer auf der Hühnerfarm war Josseba mit dem Zeigefinger die blaue Linie des Tarn entlang gefahren.
1: »Das gibt's doch nicht. Der Fluss fließt gar nicht nach Toulouse. Er biegt vorher ab und dann, ja, da trifft er auf die Garonne. Das ist aber ein ziemliches Stück von Toulouse entfernt.«
0: Assier hätte ebenfalls schwören können, dass. Mit einem Kugelschreiber zeichnete er ein kleines Kreuz an der Biegung der blauen Linie kurz hinter Saint-Sulpice-la-Pointe. »Wir fahren bis dahin. Das ist über die Hälfte der Strecke. Dann sehen wir weiter. Ein bisschen gehen schadet ja nicht.
1: Das sind über 30 Kilometer bis Toulouse.
0: Als wenn es 300 wären.
2: Joseba sang ein Loblied auf den Fluss. Er fand ihn schön. Auch den strahlenden Himmel fand er schön, wenngleich mit Wolken, mit immer mehr Wolken. Und das Geräusch der Ruder beim Eintauchen ins Wasser. Fast beinahe kitzelte ihn von innen ein kleines Glücksgefühl.
1: Assier tadelte ihn sofort.
0: Das ist kleinbürgerlich. Wir dürfen nicht den Fehler machen, dem Glücklichsein zu verfallen. Glücklich sein kann man nur, wenn die Mission erfüllt ist.
1: Aber wenn ich mich hier wohlfühle?
0: Das ist was anderes. Du hast von Glücksgefühl gesprochen.
1: Was ist der Unterschied?
0: Glücksgefühle machen die Menschen dumm. Sie vergessen zu kämpfen, sie werden faul. Die Glücklichen denken nur an Konsum und Swimmingpools, an Urlaub, Strand und Disco. Das ist nichts anderes als Unterstützung des repressiven Systems. Genau das will die herrschende Klasse doch. Guck dir die Menschen auf dem Fußballplatz an, lärmen wie die Affen. Ihre Mannschaft gewinnt, das ist für sie das höchste Glücksgefühl. Oder wenn sie in der Lotterie gewinnen. Glückliche Menschen sind ziemliche Schafe. Ist dir das noch nicht aufgefallen? Sie werden ausgebeutet, merken sie gar nicht. Dagegen ist sich wohlfühlen eine eher vorübergehende Angelegenheit, nicht? Du fühlst dich einfach gut. Das schmälert nicht deine Kraft fürs Projekt.
1: Jetzt bist du der Philosoph.
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0: Eine Masoka für zwei Klaviere hörten Sie da mit Simon Callaghan Klavier und Hiroaki Takenouchi, komponiert von Dorothy Howell. 3 Minuten noch bis 10. Bei uns die Zeit hinüberzuschauen auf den Vormittag, den heute mein lieber Kollege Meinolf Punzmann moderieren wird. Meinolf, mit welchen Inhalten?
1: Ja, es geht um die neue Musical-Hauptstadt. Die liegt nämlich wo? In der Wetterau. In Butzbach feiert heute das Weidig-Musical-Premiere. Ein Theaterstück über Friedrich Ludwig Weidig, einen Demokratiekämpfer aus dem frühen 19. Jahrhundert. Wir waren bei den Proben dabei und haben mit Beteiligten gesprochen. Und dann geht es um den österreichischen Lyriker Erich Fried. Einige seiner Gedichte sind geradezu ikonisch geworden. Wir haben mit der Dokumentarfilmerin Julia Albrecht gesprochen. Sie hat sich für ihren Film Friendly Fire auf die Spuren von Erich Fried begeben, gemeinsam mit dessen Sohn Klaus. Auch das ein Thema heute am Vormittag.
0: Das ist schon mal eine abwechslungsreiche Vorausschau, die Sie da haben und was sonst geboten wird bei uns im Programm. Dankeschön, Meinolf Bunzmann. Hier geht der Morgen zu Ende mit Musik von Giuseppe Tartini. Da hören Sie noch aus einem Konzert für Violine, Streicher und Basso Continuo. Und ich darf mich derweil verabschieden. Danke fürs Zuhören. Ich wünsche Ihnen einen frohen Freitag. Tschüss, sagt Martin Maria Schwarz.

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1: 10 Uhr. Commerzbank streicht auf dem Weg zu mehr Gewinnen tausende Stellen. Erfolge für Rechtspopulisten bei Kommunalwahlen in Großbritannien. Frankfurter Schirn feiert Geburtstag. Das Wetter, mal Sonne, mal Wolken und meist trocken bei 13 bis 20 Grad. Mein Name ist Daniel Skondo. Mit Jobabbau und mehr Gewinn will die Commerzbank die Übernahme durch die italienische UniCredit abwehren. In Frankfurt teilte der Konzern heute seine Strategie mit. Unter anderem sollen bis 2030 weitere 3000 Arbeitsplätze wegfallen. Zusätzlich zum schon laufenden Stellenabbau. HR-Reporterin Ursula Mayer.
2: Man gehe sozialverträglich vor und setze auf bewährte Programme wie etwa Altersteilzeit, heißt es bei Deutschlands zweitgrößter Privatbank. Der Umbau wird sie rund 450 Millionen Euro kosten. Trotzdem peilt das Geldhaus für das Gesamtjahr ein höheres Konzernergebnis an von mindestens 3,4 Milliarden Euro. Im ersten Quartal hat die Bank unter dem Strich 913 Millionen Euro verdient, fast 80 Millionen Euro mehr als im Jahr davor.
1: Nach den Regional- und Kommunalwahlen in Großbritannien deuten erste Ergebnisse auf einen Rückschlag für Premierminister Starmer hin. Seine Labour-Partei muss nach Medienberichten deutliche Verluste hinnehmen. Stark zugelegt haben dagegen die Rechtspopulisten von Reform UK. In britischen Medien wird jetzt wieder darüber diskutiert, ob die Labour-Partei Starmer an der Spitze ablösen könnte. Russland und die Ukraine werfen sich gegenseitig einen Bruch der Waffenruhe vor. Das Verteidigungsministerium in Moskau teilte mit, die russische Armee habe am frühen Morgen fast 300 ukrainische Drohnen abgeschossen. Der ukrainische Präsident Selenskyj sagte, russische Truppen hätten in der Nacht ukrainische Stellungen attackiert. In der Hauptstadt Kiew gab es Luftalarm. Beide Seiten hatten einseitig unterschiedlich lange Feuerpausen angekündigt. Anlass der Jahrestag des Sieges über Nazi-Deutschland im Zweiten Weltkrieg. Pflegekräfte aus dem Ausland werden in Deutschland immer wichtiger. Die Bundesagentur für Arbeit hat darauf hingewiesen, dass inzwischen jede fünfte Pflegekraft einen ausländischen Pass hat. Vor gut 10 Jahren sei es nur rund jede 14. gewesen. Die meisten stammen demnach aus Bosnien und Herzegowina, der Türkei und Indien. Bundesagenturvorstandsmitglied Ahuja sagte, ohne diese Beschäftigten lasse sich die medizinische und pflegerische Versorgung kaum noch aufrechterhalten. Schülerinnen und Schüler sind bundesweit heute wieder aufgerufen, gegen eine mögliche Wehrpflicht zu demonstrieren. In Hessen zum Beispiel in Frankfurt, Darmstadt, Gießen oder Kassel. HR-Reporter Fabian Schmidt.
3: Allein in Kassel haben sich für heute 800 Teilnehmer zu einer Kundgebung am Rathaus angemeldet. Deutschlandweit, in fast allen größeren Städten, sind ähnliche Versammlungen geplant. Die Initiatoren stellen sich mit dem Protest gegen die Wiedereinsetzung der Wehrpflicht. Sie positionieren sich aber auch gegen Aufrüstung und die Erhöhung der Militärausgaben.
1: Ein Feuer in einer Autowerkstatt in Bruchköbel im Main-Kinzig-Kreis ist wahrscheinlich vorsätzlich gelegt worden. Die Polizei geht von Brandstiftung aus. 4 Menschen waren dabei leicht verletzt worden und mussten ins Krankenhaus. Vor der Werkstatt hatten am frühen Morgen 2 Autos gebrannt. Das Feuer griff auch auf das angrenzende Wohnhaus über. Der Schaden wird auf 130.000 Euro geschätzt. Die Frankfurter Schirn feiert an diesem Wochenende ihren 40. Geburtstag mit einer 3-tägigen Party. Der Eintritt in die Ausstellung der Kunsthalle ist frei. HR-Reporterin Juliane Ort.
4: On top gibt es Workshops für Familien, Skaten für Kids, Führungen und Lesungen. In einer Installation erinnern beschriftete und geschmückte Heliumballons an bestimmte Personen, unter anderem den ersten Schirndirektor. Außerdem kann man sich sein eigenes Jubiläumsshirt bedrucken und es gibt Musik und Tanz.
1: Das waren die Nachrichten. Das Wetter. Teils sonnig, teils aber auch dichte Wolken heute. Im Norden und im Osten ist es tendenziell bedeckter. Es bleibt aber meist trocken bei Höchstwerten zwischen 13 Grad im Obland und 20 Grad an der Bergstraße. Morgen länger Sonne und ein paar Quellwolken bis 24 Grad. Die weiteren Aussichten: am Sonntag erst sonnig, am Nachmittag wolkiger bis 26 Grad und der Montag wird dann deutlich kühler und nasser, nur noch bis 15 Grad. Die Zeit 10.05 Uhr.
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5: Meinolf Bunzmann, guten Morgen, schön, dass Sie dabei sind.

Der ungarische Marsch aus Fausts Verdammnis von Hector Berlioz mit dem SWR-Sinfonieorchester Baden-Baden und Freiburg unter der Leitung von Sylvain Cambrelin. 10.10 Uhr HR2 Kultur am Vormittag und wir machen weiter mit dem südkoreanischen Pianisten Son Jin-cho. 2011 hat er auf sich aufmerksam gemacht, da hat er den 3. Preis beim 14. Internationalen Tschaikowski-Wettbewerb in Moskau gewonnen. Weiter ging es 2014 mit dem 3. Preis in Tel Aviv beim Arthur Rubinstein-Wettbewerb, aber dann 2015, da ist er richtig durchgestartet mit dem 1. Preis beim Internationalen Chopin-Wettbewerb in Warschau. Am 1. Dezember ist lange hin, ich weiß, aber Sie können sich schon mal vormerken, am 1. Dezember können Sie Son Jin-cho auch in der Alten Oper in Frankfurt mit einem Klavierabend erleben und bei uns jetzt schon mit Musik von Georg Friedrich Händel. Son Jin-cho spielt die 2. Suite in F-Dur, Werkeverzeichnis 427.

0: Son Jin-cho hat die zweite Klaviersuite in F-Dur, Werkeverzeichnis 427 von Georg Friedrich Händel, gespielt. 10:20 HR2 Kultur am Vormittag. Die neue Musical-Hauptstadt liegt wo? In der Wetterau in Butzbach feiert heute das Weidig-Musical-Premiere. Ein Theaterstück über Friedrich Ludwig Weidig, einen Demokratiekämpfer aus dem frühen 19. Jahrhundert. Die meisten der rund 90 Schauspielerinnen und Schauspieler sind extra dafür angereist, zum Beispiel aus Hamburg, Leipzig oder Köln. Das Besondere, sie waren alle auf derselben Schule, nur eben zu unterschiedlichen Zeiten. Aus einer Idee einer Theater-AG der Weidig-Schule in Butzbach ist jetzt aber ein professionelles Musical geworden, das heute Premiere feiert. Marc Klug berichtet.
1: Könnt ihr mal alle kurz das unterbrechen, was ihr gerade tut? Hey, wir machen ein kleines Warm-up.
2: Mehr Einsatz geht nicht. Jana Ibold hat Teile des Drehbuchs geschrieben. Die 33-Jährige leitet außerdem zusammen mit einer Kollegin die gesamte Produktion, ist also für alles verantwortlich, was auf der Bühne passiert. Vor allem macht sie das alles seit mehreren Jahren komplett ehrenamtlich, während sie gleichzeitig ihr erstes Kind bekommen und ihr Referendariat als Lehrerin abgeschlossen hat.
3: Dieses Stück schreit so ein bisschen meinen Namen. Ich darf mich hier verwirklichen, einfach mit einem historischen Material, was wir selbst recherchiert und aufgearbeitet haben, mit Leuten, die ich noch aus meiner Jugend kenne, mit Leuten, die ich aber auch noch gar nicht kenne, weil sie auch noch älter sind als ich. Alle, die hierher gekommen sind, haben sich dazu bereit erklärt, diesen wahnsinnig hohen Zeitaufwand zu investieren. Wir funktionieren einfach als riesig großes Team. Wir nennen uns selbst auch Musical-Familie und das ist eine ganz tolle persönliche Motivation.
2: Die Idee für das Musical stammt aus der Theater-AG der Weidig-Schule. Eigentlich sollte es 2020 einen Schulauftritt geben. Dann aber kam Corona. Nun ist das Projekt trotzdem zurück, losgelöst von der Schule, durch einen extra dafür gegründeten Verein. Und der musste Johanna Binzer zum Beispiel nicht lange von einer Teilnahme überzeugen.
4: Oh, ich brenne da absolut dafür. Also ich singe super gerne. Durch die AG habe ich das so entdeckt, wie viel Spaß ich an der Musik habe. Und dazu kommt das Tanzen. Ich habe mein Leben lang immer getanzt. Das Schauspielen ist noch so ein kleiner Add-on. Da kommt irgendwie alles zusammen, wofür ich wirklich brenne. Und da war ich natürlich, als ich gehört habe, dass jetzt hier die Produktion noch gemacht wird, wo ich schon 2020 dran gearbeitet habe, war ich sofort dabei.
2: Sie spielt Amalie Weidig. Das Musical soll zeigen, dass sie nicht die Frau von ihrem Mann war, sondern selbstständig und eine der ersten Kämpferinnen für Gleichstellung. Der Namensgeber der Schule wiederum gilt als einer der Vorreiter der Demokratie. Friedrich Ludwig Weidig hat Proteste und Aktionen organisiert, die den Grundstein für die 1848er Revolution in Deutschland gelegt haben. Erlebt hat er die Revolution nicht mehr. Er wurde verhaftet und nahm sich 1837 im Gefängnis das Leben. Aus seiner Geschichte lernen wir aber noch heute, sagt der Vereinsvorsitzende Jonathan Weide.
5: Eine zentrale Aussage unseres Stückes ist, dass es weitergeht, dass Demokratie in die Zukunft getragen werden muss und man auch immer wieder dafür kämpfen muss. Wir sehen uns als aktiven Teil hier in der Kulturlandschaft in Butzbach und darüber hinaus. Wir wollen da weiterhin aktiv dran mitwirken, Butzbach bunt und lebenswert zu machen.
2: Mehr als 90 Menschen sind hier bei dem Projekt am Start. Der Jüngste ist 7, der Älteste über 70.

0: Musical ein Erfolg wird. Am meisten freut sie sich aber auf eins.
1: Die Reaktionen der Leute. Ich will unbedingt sehen, wie das Menschen gefällt, die da nicht 3 Jahre dran rumgebastelt haben.
0: Noch bis Sonntag gibt es jeden Tag eine Vorstellung des Musicals im Butzbacher Bürgerhaus.
2: Ja, das Weidig-Musical kommt jetzt doch auf die Bühne. Eigentlich sollte es ja schon vor 6 Jahren passieren, aber das hat die Pandemie verhindert. Sie haben es gehört, heute gibt's eine Vorstellung um 11 Uhr, eine Schülervorstellung, also in 40 Minuten, knapp 40 Minuten schon. Und die Premiere um 19 Uhr für alle anderen im Butzbacher Bürgerhaus.

ein Beispiel für die berühmte Canzone Napolitana, auch wenn Neapel gar nicht im Titel steckt, sondern Sorrent, Torna Sorrente von Ernesto de Curtis, gesungen von Jonas Kaufmann. Gespielt hat das Orchestra del Teatro Massimo di Palermo unter der Leitung von Asher Fish. Und morgen um 20 Uhr

in der Alten Oper Frankfurt, da ist Jonas Kaufmann zu Gast mit der Philharmonie Baden-Baden unter Jochen Rieder und singt Arien und Duette mit der Sopranistin Marlene Büström aus Operetten von Karl Goldmark, Emrich Kallmann, Franz Lehár und Paul Abraham. Morgen Abend um 20 Uhr in der Alten Oper Frankfurt, Jonas Kaufmann, es gibt noch Karten.

0: Das siebte Cellokonzert in G-Dur von Luigi Boccherini in Starbesetzung mit dem Cellisten Jojo Ma und dem Amsterdam Baroque Orchester unter der Leitung von Ton Koopmann. Und Ton Koopmann können Sie in der kommenden Woche auch wieder beim Barock Plus Konzert mit dem HR Sinfonieorchester erleben. Dann nicht nur am Dirigentenpult, sondern auch an der Orgel. Denn auf dem Programm steht Musik von Georg Friedrich Händel, von Joseph Haydn und von Haydn eben auch ein Konzert für Orgel und Violine. Und das Violinsolo wird der Konzertmeister Florin Iliescu spielen. Nächste Woche also Barock Plus im HR-Sendesaal Frankfurt. Am Donnerstag um 19 Uhr, am Freitag um 20 Uhr mit Ton Koopmann und dem HR-Sinfonieorchester. Es gibt noch einige Karten und wie immer übertragen wir das Freitagskonzert live in HR2 Kultur nach den 20 Uhr Nachrichten. Jetzt ist es 10.47 Uhr, HR2 Kultur am Vormittag. Ich freue mich, dass Sie dabei sind. Einige Gedichte von Erich Fried sind längst ikonisch geworden und werden bis heute zitiert. Was es ist, zählt zu den bekanntesten Liebesgedichten im deutschsprachigen Raum. Doch Erich Fried war weit mehr als Liebeslyriker. Er war ein politischer, streitbarer und oft unbequemer Intellektueller, der wie wenige andere die Bruchlinien der deutschen Geschichte im 20. Jahrhundert verkörperte. Als österreichischer Jude floh er 1938 vor den Nationalsozialisten nach England, engagierte sich später gegen Krieg und Unterdrückung, mischte sich in gesellschaftliche Debatten ein und blieb dabei stets widersprüchlich und eigenständig. Für den Dokumentarfilm Friendly Fire ist sein Sohn Klaus Fried gemeinsam mit der Regisseurin Julia Albrecht den Spuren des Vaters gefolgt.
1: Die Idee ist eigentlich an mich herangetragen worden. Als man mich gefragt hat, hättest du Lust, dem Klaus Fried zur Seite zu stehen als Regisseurin und auf seiner Suche nach seinem Vater ja, da mitzumachen, habe ich ganz spontan sofort Ja gesagt. Der Erich Fried ist

0: irgendwann mal in meiner Kindheit durch mein Leben gekommen. Er ist nämlich in meine Schule gekommen und hat eine Lesung gemacht. Und ich bin damals mit meinem Vater dorthin gegangen. Und ich hatte erinnert plötzlich, dass mich das sehr, sehr bewegt hat. Es war Ende der 80er Jahre, wahrscheinlich kurz vor seinem Tod. Ein sehr von seiner Krankheit gezeichneter, gebrechlicher, älterer Mann, der da vorne saß. Eine sehr eigenwillige Persönlichkeit. Es war klar, er war irgendwie in den 80er Jahren, war wirklich für viele Menschen eine Ikone oder ein Held. Und er saß da gebrechlich und verletzlich und hat sehr entschieden und klar seine Gedichte mit einem Ausdruck vorgelesen. Das hat mich damals sehr bewegt. Das war auch eine Verbindung zu meinem Vater. Mein Vater ist 1913 geboren, also hätte auch mein Großvater sein können. Und irgendwie gab es da sowas und da kam dann aber in meinem Leben so viel danach. Und so wie es ist mit Erinnerungen, die einem zu nah sind und wo man auch noch zu klein und zu jung ist, habe ich mich eigentlich nie mehr damit beschäftigt. Und ich habe dann gedacht, das finde ich eigentlich sehr interessant, da nochmal hinzuschauen und zu überlegen, wer war eigentlich dieser Mensch? Und jetzt in dem zeitlichen Abstand, wo er ja nicht mehr die Ikone ist und nicht mehr der große, also der unantastbare Erich Fried, ihn also aus einer sehr persönlichen Sicht durch seinen Sohn nochmal auf eine andere Art und Weise zu begegnen. Und das hat mich dann fasziniert, also diese ganzen geschichtlichen Umbrüche, die eine Gesellschaft oder ein Leben, was so von politischer Gewalt geprägt ist, wie das von Erich Fried, wie er damit umgegangen ist und ihn also eben, wie gesagt, nicht als den großen Dichter zu sehen, sondern tatsächlich als einen Menschen, der aber durch seine Lyrik ja auch immer auf die Zeit reagiert hat. Und das fand ich als Herangehensweise für einen Film, hat das so verschiedene Ebenen verbunden.
1: Erich Fried war unbequem, er hat sich immer wieder eingemischt, auch mit Kritik an Israel und an westlicher Politik. Warum scheute er keinen Konflikt, begründet Regisseurin Julia Albrecht so.
0: Ich glaube, da gibt es mehrere Ursachen dafür. Zum einen können wir dann ganz zurückgehen in seine Kindheit. Der Erich Fried hat ja schon 1927 durch Zufall, weil er in der Innenstadt in Wien war, blutigen Freitag, im Arbeiteraufstand, wo wirklich die Polizeikräfte 83 Arbeiter erschossen haben. Und er hat das als Kind erlebt und ist trotzdem natürlich in einer Gesellschaft aufgewachsen, die sehr autoritär strukturiert war und wo er als Kind am Katzentisch saß, war er sehr berührt und sehr bewegt. Und hatte keine Konflikte dort gescheut, hatte aber einen sehr, sehr großen Konflikt mit seinem Vater. Die Liebe, die er erfahren hat, hat er eigentlich durch seine Großmutter bekommen. Und sein Vater hat auf ihn sehr abweisend reagiert. Und zwar hatte der Erich Fried ja schon in früher Kindheit eine Beeinträchtigung, eine Muskelerkrankung. Wir kennen ja den Erich Fried mit seinem Stock. Und sein Sohn hat leider diese Krankheit auch geerbt. Und sein Vater hat ihn als Krüppel bezeichnet und war sehr autoritär, ist eigentlich wirklich sehr hart mit ihm umgegangen. Und der Erich Fried hat irgendwie sich als Kind schon in den Kopf gesetzt, seinen Vater zu beweisen, dass er etwas wert ist.
1: Klaus Fried war an Erich Fried näher dran als jeder andere. Aber wie war das Verhältnis zwischen Vater und Sohn? Vor allem, weil der Vater zum Großvater so eine ambivalente Beziehung hatte.
0: Ich möchte nicht sagen, dass sich da was wiederholt hat, weil das stimmt nicht. Der Erich Fried wird von Klaus als ein sehr liebevoller Vater beschrieben, auch von den anderen Geschwistern. Also alle haben sich in gewisser Art und Weise geliebt gefühlt durch ihren Vater. Aber der Erich Fried war tatsächlich natürlich auf der einen Seite tief traumatisiert. Davon wird ja auch in dem Film erzählt, auch das Verhältnis zu seiner Mutter. Er konnte seine Mutter ja retten. Als Jugendlicher hat er Geld gesammelt in Großbritannien und hat sie freikaufen können aus der Haft in Österreich. Er hat nicht seine Großmutter retten können. Sie ist in Auschwitz ermordet worden. Und das heißt, der Erich Fried ist ja durch verschiedene Familienkonstellationen gegangen, hat ja drei Familien gegründet und die ersten beiden sind gescheitert und die dritte, die ist dann in die Zeit des politischen Aufbruchs in den 68er gefallen. Und ich glaube, dass da der Erich Fried auch dann schon weiter war und auch sich mehr seinen Kindern zuneigen konnte. Aber er war so beschäftigt natürlich mit seinen Aufgaben, die er für sich gesetzt hat. Also er ist ja in London angekommen und hat gesagt, ich werde deutscher Dichter. Also er ist zum Jewish Claims gegangen und sie haben gesagt, nein, das ist irre. mitten im Faschismus und im Krieg als Exilant zu sagen, ich werde deutscher Dichter. Und er wollte es der Welt dann auch so ein bisschen beweisen, wie er seinem Vater was beweisen wollte. Das heißt, er hatte ein Sendungsbewusstsein. Er hat mit den 68ern dann wirklich seine eigene Stimme gefunden und auch sein Publikum. Und das erinnert ja der Klaus sehr, dass dieses Haus bevölkert war mit Hippies und Politaktivisten und ja. Rudi Dutschke und Kohn Bennett und Uschi Obermeier. Also alle sind da ja aufgeschlagen in London. Ja. Aber sein Sohn ist eigentlich ohne ihn dadurch aufgewachsen. Also er erinnert seine Kindheit, dass da immer diese deutschen jungen Männer mit Bärten irgendwie in der Küche am Tisch saßen, ja. gegessen haben, aufgestanden sind und seine Mutter und seine Geschwister dann da in der Küche sitzen geblieben sind. Und später ist dann der Erich Fried ja auch immer mit seinem Köfferchen in die Bundesrepublik und später auch in die DDR gefahren und hat seine Lesungen gegeben und hat seinen politischen Aktivismus und seine Lyrik an einem anderen Ort verwirklicht und nicht in London. London war ja für ihn wie eine Insel, wo er sich so zurückgezogen hat. Aber ich glaube, dass der Klaus Fried tatsächlich seinen Vater sehr vermisst hat und das ist ein Anlass für diesen Film für ihn gewesen.
1: Und was wünscht sich die Regisseurin Julia Albrecht von den Zuschauerinnen und Zuschauern, dass sie vielleicht nach dem Kinobesuch neu über Erich Fried mit nach Hause nehmen?
0: Es macht sehr viel Sinn, in die Vergangenheit zu schauen und auf eine sensible und genaue Art und Weise und auch empathisch die Menschen zu betrachten, wie sie eigentlich mit Konflikten umgegangen sind, wie sie reagiert haben, wie sie versucht haben, auch der vielen Zerstörung und dem Schmerz etwas entgegenzusetzen. Und in dieser Offenheit auch die Widersprüche in Menschen wahrzunehmen und sich selbst zu befragen, welche Position habe ich in dem? Also das heißt ja nicht, dass der Erich Fried jetzt die Antwort gibt. Die Antwort können wir uns ja nur selbst geben. Dazu soll der Film eigentlich einladen.
1: Die Regisseurin Julia Albrecht über die Dokumentation Friendly Fire über Erich Fried. Der Film ist in ausgewählten Programmkinos zu sehen. Und das komplette Gespräch mit Julia Albrecht finden Sie online auf hr2.de.

0: Tolles Stück, der Totentanz, die Danse Macabre, das Opus 40 von Camille Saint-Saëns mit dem HR-Sinfonieorchester unter der Leitung des japanischen Dirigenten Kazuki Yamada. Wenn Sie am Sonntag, dem 17. Mai, noch nichts vorhaben, hier haben wir etwas für Sie.
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0: mit dem L'Orfeo Barockorchester unter der Leitung von Michi Geig. 11.13 Uhr, HR2 Kultur am Vormittag. Wir kommen zur Frühkritik und da ging es heute Morgen um eine Ausstellung in Rüsselsheim. Genauer gesagt ging es ins Opel Altwerk, direkt am dortigen Bahnhof gelegen. Belichtungsmesser 2, Biennale für Gegenwartskunst, heißt es in Rüsselsheim. 18 Künstlerinnen und Künstler sind dort ausgestellt. Und mein Kollege Marius Kaller ist bereits vor Ort gewesen. Bevor zu einzelnen Werken gekommen wird, gibt es so etwas wie einen gemeinsamen Nenner oder einen Oberbegriff, der vorgegeben war? Das hat mein Kollege Martin Maria Schwarz als erstes gefragt.
1: Ja, als übergreifendes Thema war Hunger vorgegeben, aber wenn man durch die Ausstellung läuft, dann wird schnell klar, dass das doch sehr weit gefasst sein kann. Das kann buchstäblich sein als körperliches Grundgefühl, das jeder und jede jeden Tag verspürt, als soziales Problem der Ernährungssicherheit global oder auch im ganz übertragenen Sinn, also Hunger, Sehnsucht oder Gier nach etwas, zum Beispiel nach Kreativität oder Kultur, nach nationaler, internationaler Anerkennung. Das ist ja auch etwas, was im Kunstbetrieb eine Währung darstellt. Und so sind das insgesamt 45 Exponate in einer alten Industriehalle. Dort im Opel Altwerk ist viel Leerstand, aber nicht mehr lange. Es gibt da wohl Umbaupläne. Aber das sind noch bespielbare alte Hallen wie diese. Das ist so richtiger Post-Industrial Chic, etwa 140 Meter lang. Eine riesige Freifläche, eine echte Raumflucht, wenn man da hineinkommt. Aber nicht vollgestellt, eher luftig arrangiert. Das reicht dann von raumfüllenden, teils begehbaren Installationen bis zu kleineren Arbeiten an den Wänden, von haptischen Objekten bis zu längeren Videoarbeiten.
2: So, und jetzt gehen wir ins Detail, gehen hinein in die einzelnen Arbeiten. Welche fallen ins Auge, stechen hervor oder sind vielleicht auch sehr beispielhaft für diese Ausstellung?
1: Eine der ersten Arbeiten in der Halle fasst das Thema Hunger gleich sehr buchstäblich. Das ist ein mehlweißer Brötchenberg, kleinere oder größere Brötchen der Künstlerin Cosima Göpfert. Die sind aus Biskuitporzellan gefertigt. Das ist unglasiertes Porzellan, das so einen besonders weißen und marmorhaften, edlen Farbton hat, der dann einen harten Kontrast dazu bildet, dass solch ein Berg für nicht verkauft Abfall kann weggeworfen steht. Dazu von der gleichen Künstlerin drei farbige glasierte Porzellanobjekte an der Wand, die aus der Distanz gesehen sehr dekorativ ausschauen, eine farbige Mitte, von der so eine Art Stifte abzugehen scheinen, und aus der Nähe sieht man, dass das Beine von Barbie-Puppen sind. Ja, und dann hat man das Thema Schönheitszwang und Runterhungern. Oder die koreanische Künstlerin Song Yeo Lio. Mit einer Werkreihe ist sie vertreten, etwa einem großen Wandgemälde, auf dem eine Vielzahl kopfloser Körper sehr geschäftig hantiert, mit Nährstoffen, Flüssigkeiten, materialer Art. Alle sind irgendwie miteinander verbunden. Von Ferne, ganz von Ferne, erinnert das an den Garten der Lüste von Hieronymus Bosch, so eine Art riesiger Stoffwechsel, der dadurch, dass das kopflos betrieben wird, etwas Fantastisches und auch Unheimliches erhält. Oder eine große Rauminstallation von Nina Johanna Bergold, Trawlers genannt. Das ist ein weit einige Meter gespanntes, stellenweise fein- oder grobmaschiges schwarzes Netz, in dem sich allerlei verfangen hat. Man könnte an Schleppnetze denken oder die Netzmetaphorik weiterspinnen, also Netz des Lebens, das verbindet, aber auch zerstört.
2: Das waren jetzt schon einige sehr direkte, sehr deutliche, prägnante Zugänge zu dem Thema Hunger. Sie haben auch von Werken gesprochen, in denen das Thema ja in einem übertragenen Sinne angegangen wird. Was wäre denn da zu nennen?
1: Da ist zum Beispiel eine rein farbliche, abstrakte Arbeit von Daniel Mann, einem britischen Künstler mit Wohnsitz in München. Die bilden den Abschluss dieser langen Industriehalle. Also man sieht diese Arbeiten schon die ganze Zeit von Ferne und nähert sich dann diesem bunten Punkt an der Kopfseite, läuft darauf zu. Das sind 5 Arbeiten, Acryl und Pigmenttusche auf Leinwand. Und das ist dann ein Spiel der Farben, der Farbschattierungen, der Kombinationen, des Rhythmus, der Farbbewegung. Abstrakt, also da ist dann die Fantasie gefordert. Abstrakt zum Thema Hunger könnte aber auch die Fotoserie von Vladimir Combre de Senna gesehen werden. Etwas ist faul im Staate Dänemark, heißt es. Das ist Shakespeares Hamlet. Und der Künstler möchte alle Rollen spielen. Das sind Fotos von ihm als Hamlet, als Polonius, Ophelia und so weiter. Jeweils mit einer weißen elisabethanischen Halskrause. Und man kann raten, so welches Foto ist jetzt wer. Also ein Spiel mit Identität, mit Geschlecht, Verwandlung oder auch Hautfarbe. Denn der Künstler ist in Brasilien geboren und lebt in Deutschland. Insofern sind die Objekte mal näher oder ferner dem Oberthema Hunger. Und die Beziehungen lassen sich herstellen, sind aber natürlich nicht zwingend. also durchgehend der Assoziation offene Werke. Wie bei 18 Teilnehmern erwartbar, eine sehr vielseitige Präsentation, sehr gut ausgewählt und kuratiert von der Künstlerin Andrea Simon.
2: Ja, und eine sozial bewusste kritische, das scheint jedenfalls den gewählten Beispielen zufolge eine sozial bewusste kritische Ausstellung oder drückter Eindruck?
1: Das würde ich so sehen. Das reicht von einem direkten Zugriff wie dem Brötchenberg bis zu Werken, wo man dann einen Zusammenhang mit sozialen Aspekten herstellen kann, aber eben nicht muss. Und zu dieser kritischen Perspektive passen noch zwei weitere Künstler, die die Biennale vervollständigen. In einer kleineren Dependance in der Eulengasse im Atelier Frankfurt, Guta Galli und Ivan Padovani, beide aus Brasilien, die man da auch einordnen kann. Und in vielen von diesen Arbeiten steckt das Leid der Kreatur, die mal Tier, aber auch mal der Mensch sein kann. Nämlich besonders deutlich, gerade auch aktuell in der Netzinstallation Trawler oder in 10 Arbeiten auf Holz von Nina Johanna Bergold, Another Whale Song. Da kann man dann nicht nur das aktuelle Beispiel des bedauernswerten Ostseewales sehen, sondern auch das, was seinen Artgenossen seit langen Jahren mitleidlos in den Meeren angetan wird. Insofern ja, bei aller Verspieltheit, Form und Farbe, da kommt auch schon einiges an Reflexion hinzu.
0: HR2 Kunstexperte Mario Scala im Gespräch mit Martin Maria Schwarz. Gesprochen haben die beiden über die Ausstellung Belichtungsmesser 2 Biennale für Gegenwartskunst. 18 Künstlerinnen und Künstler sind dort zu sehen im Opel Altwerk direkt am Bahnhof Rüsselsheim. Noch bis zum 14. Juni geht die Ausstellung.

Insgesamt 7 teils sehr virtuose Variationen hat Franz Schubert über sein eigenes Lied aus dem Zyklus Die schöne Müllerin geschrieben, über das Lied Trockene Blumen. Im Deutschverzeichnis finden Sie dieses Stück unter der Nummer 802. Und wir haben gerade die Flötistin Susan Millan und den Pianisten Ian Brown gehört. 11.42 Uhr. 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Die finnische Dirigentin Dalia Stasewska steht am Pult des HR-Sinfonieorchesters mit Werken von Maurice Ravel, zum Beispiel das berühmte G-Dur-Klavierkonzert.

Am Flügel sitzt heute Abend der Franzose Bertrand Chamailloux. Von Ravel spielt das Orchester übrigens auch La Valse, seinen rasanten und berauschten Abgesang auf den Wiener Walzer. Im Kontrast dazu steht Musik von Witold Lutosławski, des Meisters der polnischen Moderne. Seine vierte Sinfonie wird gespielt, eine Komposition aus dem Jahr 1992. Außerdem die Sinfonia for Orbiting Spheres der amerikanischen Komponistin Missy Mazzoli. Heute Abend also live aus der Alten Oper Frankfurt ein Konzert mit dem HR-Sinfonieorchester unter der Leitung von Dalia Stasewska und mit dem französischen Pianisten Bertrand Chamailloux in HR2 Kultur nach den 20 Uhr Nachrichten.

Musik von Pietro Antonio Locatelli. Das Concerto Köln hat das Concerto Grosso in B-Dur Opus 1 Nummer 3 gespielt. 11.36 Uhr.

50 ist es. Nach den 12 Uhr Nachrichten heißt es hier Menschen und ihre Musik. Und da ist heute der Trompeter Reinhold Friedrich zu Gast. Mehr klassische Musik dann in der kommenden Stunde und dann auch wieder nach 13 Uhr. Bis zu den Nachrichten hören wir Daniel Trifonov noch mit dem Schluss des Impromptu in Fis Dur Opus 36 von Frédéric Chopin.

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2: 12 Uhr. Kein grünes Licht im Bundesrat für 1.000 Euro Entlastungsprämie. Neue Regeln zu elektronischen Fußfesseln. Banküberfall im rheinland-pfälzischen Sinzig. Das Wetter mal Sonne, mal Wolken und meist trocken bei 13 bis 20 Grad. Mein Name ist Katrin Rudolph. Der Bundesrat hat der geplanten Entlastungsprämie nicht zugestimmt. Damit geht das Gesetz jetzt in den Vermittlungsausschuss. Geplant war, dass Arbeitgeber ihren Beschäftigten steuerfrei bis zu 1.000 Euro zahlen können, als Ausgleich für die Folgen des Iran-Kriegs wie gestiegene Spritpreise. Aus dem ARD-Hauptstadtstudio Gabriele Intemann.
3: In der heutigen Debatte in der Länderkammer erinnerte der scheidende Ministerpräsident von Baden-Württemberg, Winfried Kretschmann, an das Sprichwort: Das Gegenteil von gut gemacht ist gut gemeint. Vor allem sei die Frage unbeantwortet geblieben, wer die Steuerausfälle bezahlen soll, die mit der Prämie einhergehen. Auch Hamburgs Finanzsenator Andreas Dressel kritisierte, dass der Bund nur bei sich selbst für einen Ausgleich für die Einnahmeausfälle gesorgt habe, aber nicht bei den Ländern.
2: Längere Freiheitsstrafen, elektronische Fußfessel und Anti-Gewalttrainings. Der Bundestag hat die Reform des Gewaltschutzgesetzes beschlossen, was vor allem Frauen helfen soll. ARD-Hauptstadtkorrespondent Jan-Frederik Willems.
4: Zugestimmt haben dem Entwurf Union, SPD, AfD und Grüne. Die Linke enthielt sich, weil ihr der Vorschlag nicht weit genug geht. Die elektronische Fußfessel ist einer der wichtigsten Bestandteile des Gesetzesupdates. Verurteilte Gewalttäter können jetzt auch von Familiengerichten zum Tragen der Fußfessel verpflichtet werden. Diese warnt Opfer dann, wenn sich der Täter ihnen nähert, und alarmiert die Polizei. Vorbild für diese Maßnahme ist Spanien, das bereits seit Jahren erfolgreich mit einer breiten Strategie Gewalt gegen Frauen bekämpft.
2: Die Behörden haben die Neuauflage der Handelsplattform Crime Network abgeschaltet und den mutmaßlichen Betreiber auf Mallorca festgenommen. Der 35-Jährige soll das Netzwerk unter demselben Namen neu aufgebaut haben, nachdem es Ende 2024 abgeschaltet und der damalige Administrator aus Rockenberg in der Wetterau festgesetzt wurde. Auf Crime Network wurden Daten, Drogen und gefälschte Dokumente gehandelt. Die Neuauflage zählte zuletzt über 22.000 Nutzer und mehr als 100 Verkäufer. In Sinzig in Rheinland-Pfalz läuft eine Geiselnahme in einer Bankfiliale. Die Polizei geht nach eigenen Angaben davon aus, dass mehrere Täter mehrere Menschen in ihrer Gewalt haben. Eine der Geiseln soll der Fahrer eines Geldtransporters sein. Der Einsatz laufe seit 9 Uhr. Aktuell sei die Lage statisch. Die Innenstadt von Sinzig ist weiträumig abgesperrt. Die Stadt im Kreis Ahrweiler liegt zwischen Koblenz und Bonn. Für die hessischen Abiturienten und Abiturientinnen ist die schriftliche Abiturprüfung vorbei. Französisch war heute das letzte Fach. Das wird in vielen Städten gefeiert, in Frankfurt vor allem im Grüneburgpark. Die Stadt ist vorbereitet. HR-Reporter Daniel Majic.
5: Eingezäunte Spielplätze, abgesperrte Wiesen, zusätzliche Toiletten und Abfalleimer. Beim Frankfurter Grünflächenamt rechnet man offensichtlich mit einer durchaus wilden Party. Gut 1.000 Schülerinnen und Schüler werden laut Polizei am Nachmittag zum Feiern in den Grüneburgpark kommen. Und damit den am nächsten Tag auch andere Bürger wieder nutzen können, ergreift man seitens der Behörden einige Sicherheitsmaßnahmen. Neben den Spielplätzen wird unter anderem auch die Ökowiese im Süden des Parks abgesperrt. Zusätzlich patrouilliert die Stadtpolizei.
2: Das waren die Nachrichten. Das Wetter, teils sonnig, teils dichte Wolken heute, dabei im Norden und Osten bedeckter. Es bleibt aber meist trocken bei Höchstwerten zwischen 13 Grad im Upland und 20 Grad an der Bergstraße. In der kommenden Nacht oft klar, es kühlt ab auf 9 bis 2 Grad. Morgen länger Sonne und ein paar Quellwolken bis 24 Grad. Die weiteren Aussichten: am Sonntag erst sonnig, am Nachmittag wolkiger bis 25 Grad, am Montag deutlich kühler und nasser, nur noch bis 15 Grad. Die Zeit 12.04 Uhr.
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6: Dazu begrüße ich heute ganz herzlich den Trompeter Reinhold Friedrich. Er ist der Mann mit dem magischen Trompetenton, der auch schon mal als Trompetengott bezeichnet wird. Professor, Dozent, Solist, herzlich willkommen, Reinhold Friedrich.
7: Hallo.
6: Und mein Name ist Christiane Hillebrand. Herr Friedrich, wenn Sie in kurzen Sätzen selbst mal beschreiben müssten, was ist denn ein magischer Trompetenton? Abgesehen mal von Ihrem eigenen, wie muss ein Trompetenton klingen, damit Sie ihn als magisch bezeichnen?
7: Ich würde sagen himmlisch. Das ist das Mindeste. Also die Kraft von dem Trompetenton steht ja für sich. Die wird von Komponisten eingesetzt zu den ganz großen Momenten, also zu den ganz großen glücklichen Momenten, aber natürlich auch zu der Todestrompete. Das Spektrum der Trompetenklänge, das ist unglaublich weit gefächert. Und ja, für mich ist eine Verbindung extrem wichtig, wenn es um den Klang geht, dass es so nah wie möglich am Singen ist. Für mich ist Trompete spielen, ist Trompete singen. Ich habe nie Interesse gehabt und es hat mich nie interessiert, Trompete zu schmettern. Also dieses Kriegsinstrument, nicht, dass ich das ablehne, aber ich bin da nicht angekommen. Für mich war Trompete singen immer das Wichtigere. Und so hat mich der Blitzschlag getroffen als Siebenjähriger.
6: Als Siebenjähriger der Blitzschlag getroffen. Können Sie das beschreiben? Was war da? Haben Sie da zum ersten Mal Trompete gehört, bewusst?
7: Ja, also ich habe natürlich vorher schon Trompete gehört, in kirchlichem Umfeld mit Posaunenchor, aber das war jetzt nicht so, dass es mich angeregt hätte. Und dann mit meinem besten Freund, bei dem zu Hause, gab es eine kleine Single. Auf der einen Seite der erste Satz und auf der Rückseite der zweite und dritte Satz von dem Brandenburgischen Konzert. Und dann habe ich das gehört und war komplett geflasht, bin nach Hause gegangen und habe meinen Eltern gesagt, ich bin Trompeter, ich brauche eine Trompete. Also ich habe nicht gesagt, ich möchte Trompete lernen, sondern ich bin Trompeter. Und das war mit 7 Jahren und es gab nie mehr ein Zurück von dieser Idee. Es war klar, mit 7 Jahren war das entschieden.
6: Und da konnten Sie auch direkt loslegen. Bei der Trompete gibt es ja immer so ein bisschen Einstiegsalter. Ich glaube, mit den 10 hat das
7: ja
6: zu tun. Ne?
7: Das ging wunderbar. Also ich habe dann direkt danach in so einem Feriencamp angefangen. Und dann hat mich einfach das gelockt, was beim Brandenburgischen Konzert das typisch ist. Diese hohen Töne, die so diese Qualität von Licht haben. Und das ist das, was mich bis heute fasziniert und wegen was ich auch dieses Jahr und nächstes Jahr und übernächstes Jahr dieses Stück noch ganz oft spielen werde. Solange ich das kann, mache ich das, weil das Stück hat eine Kraft und eine Energie, die einzigartig ist. Im ganzen Bachschen Werk ist dieses Stück so ein Singulär.
6: Ja, Musik von Johann Sebastian Bach haben Sie sich auch für diese Sendung gewünscht. Ja. Sie haben ja die Musiktitel zusammengestellt. Wir werden natürlich auch Sie nachher mal hören. Ja. Aber was mir aufgefallen ist, Sie haben auch 2 Stücke dabei, wo das Saxophon eine Rolle spielt. 2-mal Jan Gabrek, damit steigen wir auch gleich mal ein. Wäre das auch ein Instrument gewesen, das Sie sich hätten vorstellen können?
7: Also so wie der Jan Gabrek spielt schon, so wie das ganz viele andere spielen nicht. Also der Jan Gabrek gibt diesem Instrument, finde ich, was ganz Besonderes mit. Und auch in der stilistischen Ecke, wo er angesiedelt ist mit seinen Freunden Keith Jarrett etc. Das war meine Jugend. Das war so mein Coming Out, dass ich von dem kirchlichen Umfeld mich lösen konnte und mal in die Popmusik reingegangen bin und in die Jazzmusik. Und das war für mich ein ganz wichtiger Komponist und Instrumentalist.
6: Dann steigen wir ruhig mal mit ihm ein.
7: Gut.
6: Und hören von ihm 12 Moons mit seinem Ensemble.

0: Jan Garbarek und Ensemble, ja, da haben wir wirklich den himmlischen Saxophonton, ne?
1: Ja.
0: Zu Gast ist heute der Trompeter Reinhold Friedrich in der Sendung Menschen und ihre Musik. Und er hat die Musiktitel für heute zusammengestellt. Und ich freue mich, Herr Friedrich, dass Sie persönlich ins Studio nach Frankfurt gekommen sind. Und für Sie ist das ja auch ein bisschen wie zurück in die Heimat.
1: Ja, unbedingt.
0: Kann man das noch so sagen? Sie waren lange, lange Solotrompeter im HR-Symphonieorchester.
1: Genau.
0: Sie sind immer noch sehr verbunden mit dem Orchester, ne?
1: Ich muss ja verbunden sein. Das war meine erste professionelle Station als Musiker und die hat mich geprägt ohne Ende. Das war damals der Chefdirigent Elio Inbal mit seinen fantastischen Aufnahmen mit Mahler. Ich habe jedes Stück zum ersten Mal gespielt und dann auf CD aufgenommen. Und die können ja heute noch dastehen, neben den ganz großen Gesamtaufnahmen anderer, größerer, vielleicht berühmterer Orchester. Aber die Aufnahme mit HR, die hat einen Moment, der anders ist als bei allen anderen. Vielleicht ein bisschen bei Bernstein gibt es sowas, aber das ist das Jiddische im Gesamtwerk von Gustav Mahler. Das hat der Eli einfach rausgezaubert und er hat uns damit getortured ohne Ende. Er hat die Leute gequält, dass sie endlich mal so Jiddisch spielen, so im Sinn von Klezmer oder so. Und das habe ich dann auch später dem Claudio Abbado anbieten können, als Klangwelt oder als wie ich mich verstehe in der Musik. Und Claudio hat es alles aufgenommen und aufgesogen und hat sich damit arrangieren können. Weil es gibt ja diese berühmte Aufnahme Leonard Bernstein, nachdem der Gustav Mahler Chefdirigent war von der Wiener Staatsoper und von diesem Orchester, 50 Jahre später, die erste Probe mit der fünften Mahler. Und der Trompeter weiß überhaupt nicht, wie diese fünfte Mahler zu funktionieren hat. Und hat diese da, so eine ganz langweilige Triole gespielt. Und dann Leonard Bernstein hat ihn dann erklärt, das ist nicht so, das muss anders klingen, das muss da, und hat ein Tempo und hat was. Immer die kleinen Noten werden verkürzt, die werden wie in Klezmer Music werden die Dinge verformt und das haben wir gelernt, wirklich gelernt bei Eli.
0: Und er war ja wirklich lange Chefdirigent beim Orchester und Sie waren auch lange Solotrompeter von 1983 bis 1999 und heute sitzen Ihre Schüler zum Teil im Orchester.
1: Ja, die beiden Solotrompeter kommen aus unserem Stall und die sind auch unfassbar gut, also ich bin so unendlich stolz auf die beiden jungen Trompeter, der Sebastian Berner und der John Vielhaber. Und es gibt, ich glaube, fast keine bessere Aufnahme vom Vivaldi-Konzert. Vivaldi-Trompetenkonzert, da hat man das Gefühl, wer spielt jetzt gerade? Man kann die beiden gar nicht unterscheiden. Und ich erkenne mich natürlich da drin auch ein ganz großes Stück. Also, dass meine Schüler hier sitzen und das weitermachen, was ich mal 1983 angefangen habe, es macht sehr große Zufriedenheit.
0: Ja, und während der Zeit hier im Orchester haben Sie den ARD-Wettbewerb gewonnen. Vorher waren Sie auch schon als Solotrompeter unterwegs. Es hat Sie dann nicht hier gehalten im Orchester, sondern Sie sind weitergezogen.
1: Ja, ja. Dazwischen gab es so eine Station, dass verschiedene andere Orchester mich haben versucht abzuwerben. Der berühmteste oder für mich krasseste Versuch war der von Sergio Celibidache, mich nach München zu holen. Und dann habe ich aber gemerkt, das geht einfach nicht. Ich bin im Hessischen Rundfunk so glücklich und ich bin da auch ein freier Mensch noch. Ich kann noch agieren, weil ich habe da einen zweiten Solotrompeter, mit dem ich den Dienst so regeln kann, dass ich auch immer wieder rauskomme für meine Solokonzerte. Und dann mit Celibidache habe ich mich sehr friedlich geeinigt, nachdem er mir den Solovertrag angeboten hat, habe ich gesagt, ich kann nicht zu Ihnen kommen, weil wenn ich bei den Münchner Philharmonikern bei Ihnen bin, dann kann ich keinen einzigen Vertrag mehr unterschreiben, weil wenn Sie dirigieren, muss ich ja da sein. Und dann habe ich das Kapitel abgeschlossen und war also ganz lieb und brav bis 99 im HR und habe da also maximal alles für mich rausgeholen können, was ich mit Orchester machen wollte.

0: und gedacht, das war's jetzt mit Orchester. Ja, und dann hat sich doch wieder eine Tür aufgetan. 2, 3 Jahre später ging es dann schon wieder in die nächste Ebene.
1: Aber es ist eben auch diese Vielfalt, ne? Jetzt ist natürlich auch so, das Repertoire der Solotrompete ist natürlich begrenzter als bei vielen anderen Instrumenten, aber sie waren immer darauf aus, wirklich zu schauen, wo gibt es noch Repertoire, was kann man eventuell noch finden. Natürlich gibt es in der zeitgenössischen Musik auch ein großes Repertoire, eine große Vielfalt, und sie sind sehr breit aufgestellt gewesen immer.
0: Wir haben natürlich dieses Wahnsinnsloch quasi von Beethoven bis Ende Brahms. Da ist ein schwarzer Balken im Repertoire der Trompete, leider. Und es gibt eigentlich keinen sinnvollen Grund, weil das Instrument war dann irgendwann schon mal wirklich ausentwickelt von der Naturtrompete, von der Barocktrompete über so ein kleines Zwischenstadium der Klappentrompete hin zum Ventilinstrument. Aber die Trompeter der Zeit haben offensichtlich das alles verschlafen. Uns fehlt dieses Repertoire. Und für mich ist es deswegen, bis zum heutigen Tag ist es wahnsinnig wichtig, auch mit dem Hintergrund meines Lehrers, der wichtigste Trompetenforscher und Musikwissenschaftler ist, Edward H. Tarr. Der hat so viel für die Trompete gemacht wie kein anderer. Und irgendwie, als er gestorben ist in Corona-Zeiten, habe ich so das Gefühl gehabt, jetzt legt sich eine Hand auf meine Schulter. Und ich habe irgendwie plötzlich genau da weitergemacht, durch so ein paar Umstände mit jüdischen Komponisten, mit Emigranten, auch mit politisch Verfolgten, die für unser Instrument was geschrieben haben. Und da gibt es ja noch so unglaublich viel zu entdecken. Also es gibt fast keine Woche, wo ich nicht irgendwo dran bin und wieder ein neues Stück irgendwo her finde. Nebst dem, dass man natürlich immer auch neue Musik weiterentwickeln kann. Und das hat mich der Hessische Rundfunk ja auch gelehrt und mich da angeführt. Ich habe den Kollegen John Cage kennengelernt, ich habe den Chelsea kennengelernt, der Olivier Messiaen war im Studio, natürlich auch Lachenmann und so weiter. Herr Stiebler, unser Redakteur für Neue Musik, war da einfach fantastisch und hat die wichtigsten Menschen nach Frankfurt geholt. Und das hat mich auch angeregt, dann das Bernd-Alois-Zimmermann-Konzert aus der Taufe zu heben, das bis dahin als unspielbar galt. Und dann haben wir dieses wichtige, ich denke mal wichtigste Konzert überhaupt, haben wir auf den Weg gebracht. Und heute ist es ja immer noch unheimlich schwer zu spielen, aber es war jetzt im Finale vom ARD-Wettbewerb das Finalstück und hat seinen Platz jetzt im Repertoire.
1: Zeigt auch, dass das Niveau immer höher wird.
0: Unfassbar.
1: Und es gibt natürlich auch die Möglichkeit, Bearbeitungen zu spielen. Und eine solche hören wir jetzt. Das haben Sie Mahler schon mehrfach erwähnt. Ja. Jetzt haben wir nämlich eine Aufnahme, da hören wir Sie in der Trompete mit Musik von Gustav Mahler, Blumine. Das ist ja eigentlich ein Stück für Orchester.
0: Also ja.
1: Und Sie haben jetzt hier eine Bearbeitung für Trompete und Klavier zu 4 Händen.
0: Ja.
1: Wie kam es denn dazu?
0: Mahler ist einfach ein Top-Thema in meinem Leben. Und dieses Stück Blumine ist ein einzelnes Werk, was überlebt hat, aus einer Serie von 7 Musikstücken, die der Gustav Mahler wirklich über Nacht komponiert hat. Der Intendant von Kassel, wo er damals bei seiner ersten Stelle war, hat gesagt, du, in Leipzig, diese Oper Trompeter von Secking von Viktor Nessler, die rockt so ab, die macht so einen Erfolg, die Vorstellungen sind alle ausverkauft. Wir haben das Schauspiel von Viktor Schäffler und wir brauchen dringend Musik für dieses Stück, der Trompeter von Secking. Das war so eine romantische Idee von der Liebschaft eines Trompeters mit der Prinzessin. Und dann hat der Mahler diese 7 Stücke komponiert und hat die eigentlich alle wieder dann auch weggeworfen, bis auf die Blumine. Die hat er anscheinend doch sehr lieb gehabt. Und dann hat dieses Stück überlebt, weil es in die erste Sinfonie eingeflossen ist und dann wieder rausgeschmissen wurde und wieder reingenommen wurde und wieder rausgeschmissen. Und dann ist der Zweite Weltkrieg mit einer Bombe auf dem Kasseler Opernhaus geendet und das Stück ist verbrannt. Und es gab von der Familie Rosset eine Abschrift, die in Boston dann in den 60er Jahren aufgetaucht ist. Und so hat das Stück überlebt und es ist einfach Mahler und es ist Trompete und es erinnert natürlich unglaublich an das Posthorn-Solo und das ist auch der Initiator, dieser Trompeter von Secking, von diesem mittelmäßigen Komponisten Viktor Nessler, war die Schubkraft, die den Gustav Mahler zur Blumine geführt hat.

0: Ja, die Blumine von Gustav Mahler.
1: Ja.
0: Ein symphonischer Satz für Orchester. Hier haben wir eine Bearbeitung für Trompete und Klavier zu vier Händen gehört. Reinhold Friedrich, Eriko Takezawa Klavier und Alisa Kratzer Klavier, die hat auch die Bearbeitung dieser Version übernommen. Ja, wunderschöne Musik.
1: Ja, und mir stehen die Tränen im Auge, weil sich da eigentlich alles zusammenfindet. Also die Alisa Kratzer ist das Patenkind von Eriko Takezawa. Eriko Takezawa ist erst meine Klavierbegleiterin gewesen in der Hochschule, dann meine Freundin und jetzt meine Frau. Und dann kommt noch diese Blumine dazu und die macht mir sowieso Tränen in die Augen, weil die Musik von Gustav Mahler einfach so überirdisch schön ist. Und dann in dieser neuen Form kommt sie jetzt auch in die Konzertsäle und in den Markt, weil sich natürlich die Trompeter um das Stück auch ein Stück weit reißen. Da haben wir ein neues Solostück gekriegt durch diese Bearbeitung, weil im Orchester kommt es dann doch nicht so häufig vor. Aber dieses Stück ist genau das, was mich an der Trompete auch interessiert. Das ist Singen auf dem Instrument.
0: Was Sie eingangs schon gesagt haben.
1: Genau. Und es hat diese Wehmut, diese Melancholie, die die Trompete eben auch auszeichnet. Die kann nicht nur strahlen und die kann nicht nur Todestrompete sein, sondern die kann auch melancholisch sein. Und das hat uns wirklich der Gustav Mahler geschenkt, mehr als jeder andere Komponist. Der hat die Trompete zu diesem melancholisch anmutenden, sinnlichen und singenden Instrument gemacht.
0: Und Sie haben ja vorhin die verschiedenen Epochen aufgezählt und es gibt natürlich auch unterschiedliche Instrumente. Die Klappentrompete haben Sie erwähnt, ja. Dann gibt es das Flügelhorn und Sie spielen natürlich auch viele verschiedene Instrumente je nach Epoche. Das heißt, Sie haben nicht nur eine Trompete im Schrank, sondern da ist eine große Auswahl.
1: 100 sind es, glaube ich.
0: 100?
1: Ja.
0: So viel hätte ich jetzt nicht erwartet.
1: Ja. Irgendwie kommen die alle zu mir und es liegt wirklich nur daran, dass ich interessiert bin, das Instrument als Ganzes zu erfassen. Und dann ist es einfach notwendig, dass man Barocktrompete spielt. Es ist notwendig, wenn man Haydn- und Hummelkonzert spielt, dass man weiß, was hat denn der Komponist da eigentlich vor sich gehabt und was ging nicht. Und wenn man das nicht weiß, dann kann man dem Haydn und Hummel zwar auch spielen, halt eine moderne Fassung,

0: drauf zaubern, die schön klingt, aber dem historischen Instrument wird man da nicht gerecht. Und das hat mich immer fasziniert und ja, ist ein wichtiger Teilaspekt von meiner Karriere, die Suche nach dem Originalklang.
1: Bei so vielen Instrumenten, wenn Sie sagen, also um die 100 Instrumente zu Hause, gibt es da auch eine Lieblingstrompete?
0: Also es gibt vielleicht mehrere Lieblingstrompeten. Eine ist diese kleine Trompete, die den Maurice André so berühmt gemacht hat. Maurice André war der erste große international tätige französische Solist und er hat eine kleine Trompete gehabt von der Firma Selma. Selma ist berühmt für seine Saxophone eben, aber auch für diese kleine Piccolo-Trompete und die hat so einen unglaublich schönen, strahlenden Klang. Und ich spiele heute noch auf genau dem Instrument von Maurice André.
1: Sie sind ja in Weingarten geboren. Das ist in der Nähe von Karlsruhe.
0: Ja.
1: Und von dort natürlich immer mal wieder unterwegs gewesen. Aber es hat sich schon, den haben wir vorhin auch schon mal kurz im Vorgespräch drüber gesprochen, sind schon so ein heimatverbundener Mensch. Sind ja heute auch wieder in der Ecke gelandet, leben dort.
0: Auch wieder im Weindorf.
1: In einem Weindorf.
0: Also von einem Weindorf zum nächsten Weindorf. Und als ich dann in Frankfurt war, ist es ja auch ein Weindorf. Das ist ein Apple-Weindorf. Also Frankfurt reiht sich dann in die Weindörfer ein. Ich bin einfach wahnsinnig gerne in dieser Ecke zu Hause, weil das hat so was wie Piemont oder die Toskana. Das ist so eine hügelige Landschaft, die ganz reizvoll ist. Und die hat mich nie losgelassen. Und Weingarten hat mich ja sozialisiert, auch meine musikalische Entwicklung hat da stattgefunden und jetzt bin ich da wieder gelandet, weil ich dann irgendwann mal später in Karlsruhe die Professur bekommen habe, mit mal gerade 30 Jahren war ich dann plötzlich Professor und ja, und das Kapitel geht jetzt dieses Jahr auch zu Ende.
1: Genau, und darüber sprechen wir gleich drüber. Jetzt haben wir erst noch eine Musik und Sie haben ja vorhin erzählt, Bach war derjenige, der quasi dazu beigetragen hat, dass Sie heute Musiker geworden sind, Trompeter geworden sind. Jetzt haben wir zwar nicht das Brandenburgische Konzert, von dem Sie gesprochen haben, aber wir haben ein Stück aus dem Wohltemperierten Klavier von Johann Sebastian Bach. Und da möchte ich natürlich vorher noch mal wissen, warum haben Sie das ausgewählt und warum diese Aufnahme?
0: Andras Schiff ist der Pianist und wenn er spielt, gehe ich in die Knie. Ich bin zwar in einer religiösen Familie aufgewachsen, aber ich würde mich nicht als religiös bezeichnen, aber wenn ich Musik höre und wenn Andras Schiff am Klavier sitzt, dann falte ich die Hände und dann bin ich einfach weg. Er ist eine Musikerpersönlichkeit und er ist ein unglaublicher Freund und er ist ein Leuchtstern. Er ist einer meiner drei Götter, die ich im Zimmer hängen habe, Andras und der Fritz Wunderlich und Claudia Abbado.
1: Jetzt hören wir erstmal Andras Schiff mit dem Präludium aus Präludium und Fuge B-Moll, Bachwerke Verzeichnis 867 von Johann Sebastian Bach.

0: Ja, ein Wunsch von Reinhold Friedrich, der heute zu Gast ist in der Sendung Menschen und ihre Musik. Andras Schiff haben wir gehört, ein Freund, ein Kollege. Sie haben eben nochmal geschwärmt, während die Musik lief, was für ein toller Mensch er auch ist. Und ja, dass sie sich immer wieder begegnen auch. Ne?
1: Und er ist so authentisch. Also er ist derjenige, der Musik, aber nicht nur Musik, auch unterrichten und das Verständnis für die Beziehung Schüler-Lehrer so auf den Punkt bringt. Also er ist jemand, der extrem respektvoll mit den Studenten ist und das ist eine Wohltat, mit ihm zusammen zu sein.
0: Dann sprechen wir doch jetzt mal über Ihre Zeit als Dozent in Karlsruhe. Ha. Sie haben ja eben schon gesagt, ja, die Zeit geht jetzt nach 37 Jahren zu Ende. Ja. 1989 wurden Sie als Professor für Trompete an die Hochschule für Musik in Karlsruhe berufen. Ja, das ist wirklich eine sehr, sehr lange Zeit. Ja. Die Arbeit mit den Studierenden, brauche ich gar nicht fragen, hat Ihnen dann mit Sicherheit auch sehr viel gegeben und sehr viel Spaß gemacht.
1: Und Celi Bidake, beim letzten Gespräch, was ich mit dem Sergio gehabt habe, hat er gesagt, weißt du, Reinhold, der Beruf des Lehrers ist das Größte und das Wichtigste und das Verantwortungsvollste, was es überhaupt gibt. Wenn du das gut machen willst, dann musst du das ganz ernst nehmen. Und das war dann im Stammbuch reingeschrieben und das hat mich ja auch geführt. Und was mir besonders wichtig ist an diesem Beruf ist, ich habe kein System, sondern der Schüler macht das System. Der Schüler mit seinen Bedürfnissen, mit dem, was er braucht, der formt das System des Unterrichtens aus, was dann von mir nachher kommt. Also es gibt ja Lehrer, die wissen, wie man Trompete spielt und dann wird es über jeden drüber gestülpt und friss oder stirb. Wenn dir das nicht passt, dann wirst du aussortiert, dann bist du einfach nicht mehr dabei. Das hat mich nie interessiert. Was mich interessiert ist, welchen Menschen habe ich vor mir? Und wie viele Schalen muss ich wegmachen, bis wir zu dem Kern vorstoßen, in dessen Innerem sich sein Diamant befindet? Das ist das, was mich interessiert, den Menschen kennenzulernen. Und da gehört natürlich die ganzen Probleme auch dazu, die ganzen Stärken, die ganzen Schwächen. Die Familie gehört dazu, auch die Wünsche für die Zukunft. Wissen Sie, wenn Sie so einen 16-Jährigen treffen, dem gerade sein Papa verstorben ist an Krebs, und der mir in die Hand gegeben wurde. Und dann frage ich den jungen Kerl, du, was möchtest du denn mal später im Leben machen? Und dann sagt der 16-Jährige, ich möchte Trompeter an der Staatsoper in Berlin sein. Dann habe ich gesagt, okay, jetzt fangen wir gleich mal an zu üben. Das ist ja ein gutes Ziel, wunderbar. Und der junge Mann ist jetzt Vater von zwei Kindern und sitzt in der Staatsoper in Berlin bei Thielemann und vorher bei Barenboim. Und das ist das, wofür es sich lohnt, so ein Leben auch diesem Beruf zu widmen und jeden Schüler individuell zu fördern. Du musst den Schüler da abholen, wo er ist und musst ihn dann weiterbringen. Und das braucht ja dann auch dieses Selbstbewusstsein und das Selbstvertrauen.
0: Und das Niveau, wir haben es ja vorhin schon gesagt, das steigt ja auch immer weiter.
1: Wow. Also ich habe jetzt im letzten Jahr hatte ich den Juryvorsitz beim ARD-Wettbewerb, den ich selber mal gewonnen habe, den ich aber auch mal nicht gewonnen habe, weil ich habe den zum ersten Mal gespielt vor dem Hessischen Rundfunk 1980 und bin auf den vierten Platz gerutscht, was ich überhaupt gar nicht gedacht habe. Und dann habe ich gedacht, okay, wenn das jetzt beim ersten Mal schon gar nicht so schlecht lief, beim nächsten Mal machst du da mal wirklich ernsthaft. Und dann komme ich da 40 Jahre später wieder zum ARD-Wettbewerb und dann spielt da ein junger Franzose, der bei mir studiert hat, das Blaue von der Wand runter und beeindruckt die ganze Welt mit seinem Spiel beim Bernd Alois Zimmermann Konzert.
0: Ja, Wahnsinn, ne?
1: Und der zweite Preisträger ist dann aus Versehen auch noch von mir. Aber der Sandro Hirsch ist in Bonn am Beethoven-Orchester und hat gerade mal 4 Wochen vorher den ersten Preis beim Kodaly-Wettbewerb gewonnen. Und ein unglaublich fantastischer junger Mann, der Robin Payet, der erste Preisträger, kommt ins Schwärmen. Und wenn ich das vergleiche mit dem Niveau vor 40 Jahren, dann wird man blass. Ich glaube, dass jetzt in den letzten Jahren auch pädagogisch einfach viel passiert ist, dass die Lehrer anders mit den Schülern umgehen und dass natürlich auch der Anspruch gewachsen ist. Also das Repertoire ist einfach jetzt da. Die Leute können an diesem Kletterbaum, können sie sich hochhangeln. Als ich angefangen habe, Trompete zu studieren, dann gab es so einen Kanon von 5 und wenn man es weit fasst, 10 Stücke oder so. Und heute sind es Hunderte von Werken. Es kommt immer was Neues dazu, es kommen neue Spieltechniken dazu und die einzelnen Methoden greifen ineinander. Also es gibt ja verschiedene Trompetenschulen und die machen jetzt so langsam ein sinnvolles Ganzes wie so ein Mosaik, was seine Steinchen alle an der richtigen Stelle gesetzt hat. Und das führt dazu, dass die zum Teil einfach das Blaue vom Himmel spielen und dann am Ende meiner Lehrerkarriere jetzt, das endet jetzt im Juli mit einem riesengroßen Fest. Aber jetzt am Ende dieses Lehrerlebens fällt dann noch so ein Stern vom Himmel. Und jetzt habe ich ein Wunderkind an der Backe von Japan, das ich überhaupt nie für möglich gehalten hätte, dass es sowas geben kann.
0: Oh, das macht sicherlich stolz. Ja. Und ich glaube, Sie gehen dann auch mit einem lachenden, einem weinenden Auge, ne?
1: Ja, ich kann die Tür ganz entspannt zumachen. Die ist ja dann auch nicht ganz zu mit dem Unterrichten. Ich bin noch in 3 Schulen in Berlin, an der Barenboim Said, in Madrid. Bis vor kurzem war ich an der Royal Academy am Unterrichten. Und jetzt kommt noch Hannover dazu, wo mein eigener Schüler gesagt hat, Reinhold, ich brauche jemand, der so ab und zu mal vorbeiguckt und nach dem Rechten sieht. Und kannst du das bitte übernehmen? Naja, das mache ich jetzt halt auch noch.
0: Jetzt haben wir erstmal wieder ein bisschen Musik und jetzt haben wir einen Musiker, einen Sänger, einen Tenor, dessen Name auch schon gefallen ist, Fritz Wunderlich.
1: Bei Fritz Wunderlich ist das Bild komplett, die Interpretation, die Stimme, die Natürlichkeit, der unfassbare Ausdruck und ein Ton von ihm reicht ja schon, dass man irgendwie an der Seele berührt wird und sich dem gar nicht entziehen kann. Das hat ja fast sowas von einer Droge. Nicht umsonst hat dann so jemand wie Pavarotti gesagt, es wird nie einen Tenor geben, der besser ist als Fritz Wunderlich. Es ist der größte Tenor aller Zeiten und auch in der Zukunft wird er nicht übertroffen werden.
0: Und jetzt haben Sie Stichwort schon genannt, Seele, und haben Sie den passenden Titel ausgewählt. Ich will meine Seele tauchen aus der Dichterliebe von Robert Schumann. Und hier wird Fritz Wunderlich am Klavier begleitet von Hubert Giesen.

0: Ein kurzes, ergreifendes Lied aus der Dichterliebe, da kann man Gänsehaut
1: Ja,
0: bekommen, ne?
1: ja. Und nicht nur Gänsehaut, da sind die Augen nass.
0: Sie hören die Sendung Menschen und ihre Musik, eine Kooperation von HR2 Kultur und BR Klassik. Und heute ist der Trompeter Reinhold Friedrich zu Gast, Solist, Professor, weltweit gefragter Dozent für Meisterkurse. Er hat uns diese Stunde Musik zusammengestellt. Eine abwechslungsreiche Musikliste, wie ich finde, Herr Friedrich. Kommen Sie manchmal auch selber zum Musikhören oder ist das eher selten?
1: Nicht oft, weil ich meine, ich mache ja Musik irgendwie von morgens bis abends und die Schüler machen auch ganz schön viel Druck auf die Ohren und dann braucht man manchmal einfach Stille und das ist auch Musik. Also dann einfach mal nichts hören und mal nur in sich reinhören. Ich habe ja eine ganz abenteuerliche Geschichte gehabt. Vor 7 Jahren habe ich beschlossen, dass ich ein Sabbatical mache. Und ich bin ein halbes Jahr, auf den Tag genau ein halbes Jahr, auf dem Fahrrad gesessen und bin quer durch Europa gefahren, ohne einen Fahrplan und habe keinen Podcast angehört und habe keine Kopfhörer drin gehabt, aber es lief die ganze Zeit Musik. In meinem Kopf.
0: In Ihrem Kopf.
1: In meinem Kopf. Und ich muss manchmal wirklich mit fast schon ärgerlich das Programm umstellen, wenn wieder irgendwas von Bach sich einfach nicht aus meinem Kopf hat raus bewegen lassen. Und dann habe ich wirklich so am Sender gedreht, um ein anderes Stück zu hören. Also im Kopf findet Musik natürlich auch statt. Und was ich wahnsinnig faszinierend finde, das findet ja wirklich statt. Also wenn ich in meinem Inneren höre, höre ich wirklich. Und dieses halbe Jahr auf dem Fahrrad. Ich glaube, es gab keinen Tag, wo ich nicht doch Musik gehört hätte, aber halt in meiner eigenen Box.
0: Das spart jede Menge Geld. Sie
1: ja.
0: Man keine CDs kaufen.
1: Nicht da waren alle Sinfonien von Mahler dabei und fast das Gesamtwerk von Johann Sebastian.
0: Sie haben ja einige Titel auch dabei für heute ausgewählt. Die Stimme, haben Sie ja gesagt, die Trompete soll auch so klingen, als würde eine Stimme singen. Und Sie haben auch viele Sängerinnen und Sänger ausgewählt. Und Ruth Cisack? Ist eine Sängerin.
1: Ist ein Teil meines Lebens und ein sehr schöner Teil meines Lebens. Und das hat angefangen, als der Sendesaal vom Hessischen Rundfunk umgebaut wurde und wir mussten ausweichen. Raus aus dem Hessischen Rundfunk, aus der Bertramstraße nach Oberursel und nach Bad Vilbel und dahin und dahin. Und dann sitze ich da so gelangweilt in einer Probe von einer Mozart-Vesper. Wolfgang Schäfer hat dirigiert, ein guter Freund, aber es war so trompetenmäßig war es extrem langweilig und ich saß da und plötzlich trifft mich der Schlag, weil ich von hinter mir einen Klang gehört habe, wo ich gedacht habe, das gibt's nicht. Und ich habe mich nicht getraut, mich umzudrehen, weil sonst hätte ich ja vielleicht was zerbrechen können, was da so kristallin und so komplett unfassbar zart rüberkam. Als diese Arie vorbei war von Mozart, dann habe ich mich mal so zufällig umgedreht und da saß da so eine Schlamperstudentin mit dem Pulli und der Jeans und hat so, ich habe jetzt gerade nichts Besonderes gemacht, ich habe nur ein bisschen gesungen. Und mir war in dem Moment klar, wenn ich jemals eine CD mache mit Trompete und Sopran, dann ist es mit dieser Frau und sonst mit niemandem. Und aus der CD ist dann eine 16-jährige Beziehung geworden, die ganz, ganz viele wunderbare Momente hatte.
0: Und Sie haben sich eben auch eine Arie mit Ruth Cisack gewünscht. Ja. Das ist eine Aufnahme aus dem Jahr 1997, die wir jetzt hören, mit Mozart.
1: Und die wird für immer die beste Pamina for all times wird sie dastehen, weil das kann niemand mehr auf den Punkt bringen und mehr reduzieren und nur das sein, was dieses junge Mädchen, diese Pamina in dem Moment wirklich ist. Das ist authentisch.

0: Ach, ich fühl's, es ist verschwunden. Ja, aus der Zauberflöte von Wolfgang Amadeus Mozart. Und wir haben hier Ruth Cizak gehört in einer Aufnahme mit dem Deutschen Symphonieorchester Berlin unter Markus Creed. Für so ein strahlender, aber auch ruhiger Sopran, ja. Einfach wunderbar.
1: So ehrlich nach innen und ohne den Star machen zu wollen, sondern nur die Musik.
0: Jetzt müssen wir noch über Claudio Abbado sprechen, bevor die Sendung zu Ende geht. Er ist mehrfach erwähnt worden schon und es war, glaube ich, auch eine ungewöhnliche erste Begegnung zwischen Ihnen beiden.
1: Die war wirklich sehr ungewöhnlich, weil ich wurde plötzlich eingeladen, nach St. Moritz das zweite brandenburgische Konzert zu spielen mit einem der ersten Konzerte der Berliner Philharmoniker Kammerorchester, die Berliner Barocksolisten. Und da war Claudio und hat es dirigiert. Und ich habe den ganzen Tag frei gehabt, weil es war ja erst abends die Probe um 18 Uhr. Und dann habe ich gesagt, ja gut, meine beiden Söhne, wir sind auf den Gletscher gegangen. Und dann haben wir da auf dem Gletscher rumgeturnt. Und dann sind wir runtergekommen mit dem Lift. Und ich hatte so einen Prügel in der Hand, so ein Brikett, so dieses große schwarze Ding, was damals das erste Mobiltelefon war. Und irgendwann mal hat es einmal piep, piep, piep, piep, piep, piep, piep, piep. Und dann waren 28 Nachrichten auf dem Mobiltelefon. Und dann kam so die Stimme, die Probe hat sich verschoben, weil abends ist ein Rockkonzert auf dem Platz in Pontresina und deswegen müssen wir die Probe mittags machen. Reinhold, komm mal dann ein bisschen früher, wir fangen dann gleich mit deinem Stück an. Reinhold, wo bist du? Reinhold, wir sind jetzt bald mit der Probe fertig. Und dann, ja gut, und dann bin ich unten gewesen, bin ins Hotel, habe meine Trompete geschnappt, bin rein und dann habe ich die Trompete hochgerissen und habe dieses Stück ohne Einspielen, was sag mal, mit zum Schwersten gehört, was es überhaupt gibt. Ich konnte mich nicht einspielen und meine Hände haben irgendwie was gemacht und ich habe meine Hände angeguckt und habe gedacht, huch, wer greift da? Wer macht das? Ich war komplett so ein bisschen neben der Kapp. Und dann haben wir das Stück einmal durchgespielt und dann hat Claudio gesagt, ja gut, also gut, kann man machen, so, kann man vielleicht spielen nochmal, ja, ist gut, das kannst du, ja. Dann habe ich gesagt, ja, natürlich, ja, ich mache alles, was sie. Und dann haben wir das nochmal gespielt und das war die Probe. Und dann hat der Claudio irgendwie einen Narren an mir gefressen und 6 Jahre später oder 7 Jahre später kommt ein Telefonanruf. Hallo, hier ist Claudio. Kannst du vielleicht spielen im Sommer nächster Jahr mit mir Mahler-Symphonie in Luzern, machen wir ein neues Orchester. Und ich habe gedacht, das ist ein Student von mir, der mich auf den Arm nimmt und wollte schon was sagen, habe gedacht, nee, Vorsicht, Vorsicht, Glatteis. Und dann, ja, dann war das der Claudio und dann haben wir diese Sache 2003 begonnen, die bis heute andauert, jetzt nicht mehr mit Claudio leider, sondern mit Ricardo Chailly, aber wunderbarer Dirigent, wunderbare Arbeit. Aber diese Zeit mit Claudio ist Gänsehaut pur. Ja, dann gab es eine Aufnahme in dieser Zeit auch mit dem Mozart Bologna Orchester mit den 6 brandenburgischen Konzerten. Und da gibt es eine Aufnahme davon, wo alle fliegen. Da fliegt man einfach nur noch. Und das ist so ein Zustand, wünscht man sich, der Flow in der Musik, wo keiner mehr denkt oder irgendwie Absichten versucht zu verwirklichen, sondern wo man einfach nur noch wie so ein Engel mitfliegt.
0: Reinhold Friedrich, wir kommen zum letzten Musikwunsch. Die Zeit geht so schnell rum. Wahnsinn. Und da haben Sie jetzt nochmal Musik von, da ist nochmal Jan Gabrik dabei, es ist Musik von Keith Jarrett, My Song. Auch eine Musik, die Sie sozusagen in Ihrer Jugend gern gehört haben.
1: Also Köln-Konzert, ne? Mit Keith Jarrett, aber auch dann Pat Metheny und dann Chick Corea und Herbie Hancock und dann ist die Tür schon offen zu Miles Davis und dann kommt Chet Baker und Clark Terry und dann, ja, das ist Chet Baker. Ich hätte gern 10 Stücke von Chet Baker jetzt in dieser Musiksendung gehabt. Ich würde gerne so eine Jahressendung machen, wo ich sammle 365 Tage im Jahr, 24 Stunden Musiksendung mache. Mehr wird die Musik nicht ausgehen. Es gibt so fantastische Sachen, aber Keith Jarrett und dieses ganze Umfeld von ECM Records, die haben mir geholfen, in die Musik einzufinden, in Jazz und auch in diese Zwitterformen zwischen Klassik und Jazz.
0: Dann hören wir das Stück jetzt zum Schluss und ich bedanke mich ganz herzlich, Reinhold Friedrich, dass Sie heute zu Gast waren.
1: Und der Titel My Song ist doch passend für die ganze Sendung.
0: Passt wunderbar für die ganze Sendung. Mein Name ist Christiane Hillebrand. Ich bedanke mich auch fürs Zuhören. Ja, und Ihnen noch eine schöne Zeit, solange Sie noch in Karlsruhe sind. Und wer weiß, was sich danach noch alles auftut. Denn als Trompeter werden Sie sicherlich noch viele, viele Projekte vorhaben. Ganz herzlichen Dank, dass Sie da waren.
1: Tausend Dank.

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1: 13 Uhr. Kein grünes Licht im Bundesrat für 1.000 Euro Entlastungsprämie. Neue Regeln zu elektronischen Fußfesseln. Geiselnahme in Bank im rheinland-pfälzischen Sinzig. Das Wetter mal Sonne, mal Wolken und meist trocken bei 13 bis 20 Grad. Mein Name ist Katrin Rudolph. Der Bundesrat hat die geplante Entlastungsprämie der Bundesregierung gestoppt. Geplant war, dass Arbeitgeber ihren Beschäftigten steuerfrei bis zu 1.000 Euro zahlen können, als Ausgleich für die Folgen des Iran-Kriegs wie gestiegene Spritpreise. Kritik an den Plänen gab und gibt es aber nicht nur im Bundesrat. ARD-Reporter Maximilian Ulrich.
2: Der Chef des Mittelstandsverbands BVMW sagt zur Prämie, da platzt mir wirklich der Kragen. Das zeigt echt, viele Unternehmen sind unzufrieden. Sie sagen, wir können nach so vielen Jahren schlechter Wirtschaftslage einfach keine Prämie zahlen. Der Verband der Familienunternehmer, der hat seine Mitglieder mal befragt und da gaben nur 12% an, die vollen 1.000 Euro zahlen zu wollen. Denn die Unternehmen leiden ja auch unter den gestiegenen Energiekosten.
1: Die Bundesregierung kann jetzt den Vermittlungsausschuss einschalten, um einen Kompromiss zu finden. Opfer häuslicher Gewalt sollen künftig besser geschützt werden durch das neue Gewaltschutzgesetz. Der Bundestag hat dafür gestimmt. Danach können die meist männlichen Täter bundesweit dazu verurteilt werden, eine elektronische Fußfessel zu tragen oder an Anti-Gewalt-Kursen teilzunehmen. Bei der Fußfessel nach spanischem Modell bekommt das Opfer ein Empfangsgerät und wird gewarnt, wenn der Täter zu nahe kommt. In Hessen gibt es das schon. In Sinzig in Rheinland-Pfalz gibt es eine Geiselnahme in einer Bank. Die Polizei ist mit einem Großaufgebot vor Ort und geht davon aus, dass sich mehrere Geiselnehmer und Geiseln in der Volksbank-Filiale in der Sinziger Innenstadt befinden. ARD-Reporter Konstantin Plecking.
3: Laut Polizei handelt es sich bei einer der Geiseln um den Fahrer eines Geldtransporters. Der Transporter steht auch aktuell noch vor der Bank. Momentan bewegt sich dort nichts, teilt die Polizei mit. Ob es zuvor auch einen Banküberfall gegeben hat, ist noch nicht gesichert. Der Bereich in der Innenstadt ist komplett abgesperrt, es kreist ein Polizeihubschrauber über der Stadt. Für die Menschen außerhalb der Absperrung besteht laut Polizei keine Gefahr.
1: Die Behörden haben die Neuauflage der Handelsplattform Crime Network abgeschaltet und den mutmaßlichen Betreiber auf Mallorca festgenommen. Der 35-Jährige soll das Netzwerk unter demselben Namen neu aufgebaut haben, nachdem es Ende 2024 abgeschaltet und der damalige Administrator aus Rockenberg in der Wetterau festgesetzt wurde. Auf Crime Network wurden Daten, Drogen und gefälschte Dokumente gehandelt. Bundesweit gehen heute Schülerinnen und Schüler auf die Straße, um gegen eine drohende Wehrpflicht zu demonstrieren. In Hessen sind oder waren Demos unter anderem in Darmstadt, Gießen, Kassel und Frankfurt. Hier protestierten rund 350 junge Leute. Anlass sind die Fragebögen, die die Bundeswehr an alle 18-Jährigen schickt. HR-Reporter Volker Siefert.
4: Die Schülerinnen und Schüler, die an der Demo teilnehmen, sehen darin einen Beleg, dass die Wehrpflicht wieder eingeführt werden soll. Ihre Generation wolle nicht für ein kriegstüchtiges Deutschland sterben. Getragen wird der Protest von vielen linken oder linksextremen Organisationen, deren Mitglieder bei der Demo mit vielen Fahnen und Symbolen vertreten sind.
1: Das waren die Nachrichten. Das Wetter in Nord- und Osthessen oft grau und hier und da auch nass, sonst Sonne und Wolken bei 13 bis 20 Grad. In der Nacht teils klar, teils bewölkt, hier und da Nebel, es kühlt ab auf 9 bis 2 Grad. Morgen erst teilweise noch neblig, sonst sonnig mit einigen Quellwolken, im Norden oft wieder dichte Wolken bei 18 bis 24 Grad. Die weiteren Aussichten: am Sonntag erst sonnig, später Wolken bis 25 Grad, am Montag deutlich kühler und regnerisch, nur noch bis 15 Grad. Die Zeit 13.04 Uhr.
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5: 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Schön, dass Sie eingeschaltet haben.

Poesie in Töne gebracht von Robert Schumann. Das erste der Fantasiestücke Opus 73 haben wir gehört mit dem Cellisten Claudio Borges und dem Pianisten Peter Noddy. 13.08 Uhr ist es, bis 14 Uhr haben wir Musik auf dem Programm für Sie von Joseph Haydn, Gabriel Fauré und Johann Sebastian Bach. Um 14 Uhr gibt es dann wie an jedem Freitag im Monat eine Ausgabe der jüdischen Welt und um 14.30 Uhr geht's weiter mit unserer Lesung. Jetzt folgt eine der Pariser Sinfonien von Joseph Haydn, die Sinfonie Nummer 86 in D-Dur. In unserer Aufnahme spielen die Heidelberger Sinfoniker unter der Leitung von Thomas Fey.

Die Heidelberger Sinfoniker unter der Leitung von Thomas Fey haben die Sinfonie Nummer 86 in D-Dur von Joseph Haydn gespielt. 13:35 Uhr. Im Jahr 1632 verlässt Rembrandt seine Heimatstadt Leiden und tritt in Amsterdam in die Werkstatt von Hendrik Uhlenburg ein, wo seine Karriere Fahrt aufnimmt. Die Gemäldegalerie Alte Meister in Kassel, deren Bestand an Rembrandt-Werken zu den größten der Welt zählt, zeigt jetzt in einer Sonderausstellung, wie Rembrandt zur Marke wurde. Ab 1632 beschäftigt sich Rembrandt van Rijn mit verschiedenen Gattungen der Malerei und signiert mit seinem Vornamen. Wie der niederländische Maler experimentiert und nach Ausdrucksformen sucht, zeigt die Ausstellung Rembrandt 1632 Entstehung einer Marke mit vielen Leihgaben, nicht nur mit Gemälden, sondern auch mit Vorstudien und Werkstattkopien. 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

Wort dem Höchsten gleich, unsere einzige Hoffnung, ewiges Licht der Erde und des Himmels, wir brechen die Stille der friedlichen Nacht. Göttlicher Erlöser, wirf deinen Blick auf uns. Der Cantique de Jean Racine von Gabriel Fauré, gehört haben wir den Chor des Bayerischen Rundfunks und das Münchner Rundfunkorchester unter der Leitung von Peter Dijkstra. Den Komponisten Johann Sebastian Bach hat Gabriel Fauré sehr geschätzt. Wir hören jetzt Musik von Bach, die erste Klavierpartita in B-Dur mit dem Pianisten Richard Good.

0: Richard Good hat die Partita in B-Dur, Werkeverzeichnis 825 von Johann Sebastian Bach gespielt. Es ist jetzt 14 Uhr.
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2: Und dazu begrüßt Sie Lothar Bauer-Ochse. Herzlich willkommen zu unserer monatlichen Sendung mit Nachrichten und Berichten aus den jüdischen Gemeinden und dem jüdischen Kulturleben in Deutschland und weltweit. Wegen des Feiertags am

0: vergangenen Freitag am 1. Mai diesmal um eine Woche verschoben. Heute mit diesen Themen. Unsafe Spaces, eine neue Podcast-Reihe, beschreibt, wie Jüdinnen und Juden sich an der Uni, im Club oder im Theater fühlen. Vom Bibelkurs bis Selbstverteidigung. Rund 400 Teilnehmende kamen kürzlich zum jüdischen Lernkongress Limut in Bad Wildung zusammen. Und allein in der Eiswüste, Paul Cohen ist Grönlands einziger Jude. Im zweiten Teil der Sendung, nach den Kurzmeldungen aus der jüdischen Welt, hören Sie eine religiöse Ansprache von Daniel Neumann, dem Vorsitzenden des Landesverbandes der jüdischen Gemeinden in Hessen. Sein Thema heute: Juden verändern die Welt. Zu unserem ersten Beitrag. Es waren alarmierende Werte, die der Zentralrat der Juden kürzlich zum Lebensgefühl von Jüdinnen und Juden veröffentlichte. Der Ausnahmezustand nach dem Hamas-Überfall im Oktober 23 sei zum bedrückenden Dauerkrisenzustand geworden. Antisemitismus habe als Teil des öffentlichen Raumes eine Normalisierung erfahren. Die Zustände seien unhaltbar, so der Zentralrat. Was das konkret bedeutet für Jüdinnen und Juden in ganz Deutschland, zum Beispiel an der Schule oder in der Universität, im Club oder im Theater, das erkundet eine neue Podcast-Serie der Gedenk- und Bildungsstätte Haus der Wannsee-Konferenz. Der Titel: Unsafe Spaces.
1: Berlin vor einer Schule im Frühjahr 2018. Ein jüdischer Schüler geht mit Angst im Bauch zum Sportunterricht. Er wird von zwei Mitschülern abgefangen.
2: Jetzt sind sie allein. Er und die beiden. Die Jungs kommen langsam auf ihn zu. Er weicht zurück, bis er die Wand im Rücken spürt. Einer der beiden hält die Tür zu. Der andere stellt sich breitbeinig vor ihm auf. Seit Monaten geht das jetzt schon so. Sie kleben Zettel mit Hakenkreuzen auf ihn, beleidigen ihn antisemitisch. Das Herz des Jungen pocht.
1: Ein Ausschnitt aus der Podcast-Reihe Unsafe Spaces, unsichere Räume. In der hiernach erzählten Szene rechnet der jüdische Schüler mit einem Faustschlag. Stattdessen holt der Mitschüler eine E-Zigarette hervor.
2: Er zieht daran, hält den Rauch im Mund und nähert sich dem Gesicht des Jungen bis auf wenige Zentimeter. Er pustet ihm den Rauch langsam ins Gesicht, bis der Kopf des Jungen von Rauchschwaden umhüllt ist. Dann sagt er mit einem Grinsen: Und jetzt denk mal an all deine Verwandten, die vergast wurden.
1: Wenn der 7. Oktober eine bittere Erkenntnis gebracht hat, dann die, dass der Antisemitismus selbst dort unter der Oberfläche virulent war und ist, wo man ihn noch am ehesten für überwunden hielt. In den Schulen und Universitäten, in der Kunst- und Kulturszene, in den Clubs, an den Bühnen, in den Wissenschaften. Für Deborah Hartmann, die Direktorin der Gedenk- und Bildungsstätte Haus der Wannsee-Konferenz, Anlass, mit der fünfteiligen Podcast-Folge Unsafe Spaces diesen Dingen auf den Grund zu gehen.
3: Für uns steht ja die Betroffenenperspektive im Zentrum auch des Podcasts, also dass wir Menschen zu Wort kommen lassen, die von ihren Erfahrungen berichten.
1: Wie konkret sich Antisemitismus auf den Alltag von Jüdinnen und Juden auswirkt, macht Joel Ben-Josef in der zweiten Podcast-Folge von Unsafe Spaces deutlich. Der Deutsch-Israeli studiert Philosophie an der Berliner Humboldt-Universität. Vor dem 7. Oktober habe man noch die eigene jüdische Identität mehr oder weniger offen zeigen können. Das habe sich seitdem stark verändert. Jüdische Stimmen müssten aber auch deshalb ernst genommen werden, weil im öffentlichen Diskurs eine falsche Annahme herrsche, sagt Ben-Josef. Es müsse geklärt werden,
4: dass jüdische Studierende sich nicht nur bedroht fühlen. Der Fakt ist, dass wir bedroht werden. Es passiert Gewalt. Es wird uns Gewalt angedroht. Und das ist eine Tatsache und keine Gefühlslage.
1: Wie real diese Bedrohung ist, hat Joel Ben-Josef selbst erfahren müssen. Er erhielt Morddrohungen. Da lagen Zettel in einer Box, auf denen stand: Joel, wir kommen und holen dich. Wir töten dich. Verbunden mit einem konkreten Datum. Es sollte der 1. Februar sein.
4: Wenn man dann aber selbst eine Morddrohung bekommt, merkt man nochmal mehr oder wird einem nochmal mehr bewusst, dass es auch nicht nur politische Unterschiede sind, sondern dass es auch um reale Gewalt geht und einem wirklich auf Mord angedroht wird. Und das macht die ganze Sache einfach, ja, es macht es einfach nur noch tragischer oder so ein bisschen ernster als vorher.
1: Finanziell gefördert wurde die Podcast-Reihe von der Senatsverwaltung für Kultur und gesellschaftlichen Zusammenhalt. Die ersten beiden Folgen widmen sich dem Antisemitismus an Schulen und Universitäten. In den weiteren geht es um die Musik- und Clubszene, die Theater- und Filmbranche.
0: Eine neue Podcast-Reihe aus dem Haus der Wannsee-Konferenz beschreibt, wie Jüdinnen und Juden sich an der Uni, im Club oder im Theater fühlen. Der Podcast heißt Unsafe Spaces und unser Reporter Carsten Dippel hat uns einige Auszüge daraus vorgestellt. Limud, das ist Hebräisch und heißt so viel wie Lernen. Seit 20 Jahren etwa kommen alljährlich Jüdinnen und Juden zu einer Lernwerkstatt zusammen. Das Programm ist umfangreich, die Zahl der Teilnehmenden ist stetig gewachsen. So ein Kongress dient auch der Vernetzung untereinander und dem Austausch über das eigene, mehr oder weniger religiös geprägte Selbstverständnis. Kürzlich tagte die Limud-Konferenz im nordhessischen Bad Wildung.
5: Für 3 Tage erobern 400 jüdische Teilnehmende aus ganz Deutschland ein großes Hotel im hessischen Kurort Bad Wildungen.
6: Ich denke, das ist einer der wenigen Orte oder eigentlich der einzige Ort in Deutschland, wo so ein friedlicher Pluralismus existiert,
5: sagt Ulrike Offenberg. Sie ist Rabbinerin in der liberalen Gemeinde in Hameln, in der liberalen Gruppe in Stuttgart sowie wissenschaftliche Mitarbeiterin am Regina-Jonas-Seminar in Potsdam.
6: Der Charme von Limud ist, dass es alles selbst gemacht ist. Also mit Ausnahme des Caterings, was von Profis geliefert wird.
5: Das ganze Programm mit rund 70 verschiedenen Veranstaltungen wurde von 15 Freiwilligen gestemmt.
6: Historische Themen, Literatur, die persönlichen jüdischen Wege, religiöse Themen, biblische Auslegungsgeschichte und so.
5: Ulrike Offenberg hielt einen Vortrag über die Bibelübersetzung von Martin Buber und Franz Rosenzweig, die vor 100 Jahren erschien.
6: Und Edith Rosenzweig würde ich nachschieben, weil ohne seine Frau hätte Franz diese Arbeit nicht machen können.
5: Manche finden den Zugang zum Judentum durch das Essen. So auch die 25-jährige Judith Erderberg.
7: Also wir hatten auch praktische Workshops wie einen Challeberg-Workshop. Da haben wir sozusagen mit den Teilnehmern zusammen vorbereitet. Wir haben Challe gebacken, Chalot, also traditionelles Freitagabendbrot, vorbereitet und für das Schabbatessen gebacken.
5: Wer eine Alternative zu Vorträgen über Zionismus, Antisemitismus oder die Geschichte der Juden im Iran suchte, konnte beim Schnupperkurs Krav Maga Selbstverteidigungstechniken üben, koschere Weine verkosten oder an einem Rundgang durch den Kurort teilnehmen. Ulrike Offenberg.
6: Richtig schön war heute ein 2,5-stündiger Spaziergang durch die Stadt Bad Wildungen, kleine Stadt, alter Kurort, sehr schön geführt von einem lokalen Geschichtslehrer, der hier die jüdische Geschichte aufarbeitet.
5: Johannes Grötecke erforscht seit Jahren die jüdische Geschichte im Kurort Bad Wildungen, die er schon zum 3. Mal mit den sogenannten Limudniks teilt.
8: Es war ein ganz wichtiger Teil der Stadtgeschichte auch, weil Juden diesen Aufstieg dieses kleinen Ortes zum sogenannten Weltbad entscheidend mitgeprägt haben. Und hier mit einer Gemeinde mit 150 Menschen das tägliche Vereinsleben, öffentliche Leben, auch das politische Leben mitgestaltet hat.
5: Hätte der jüdische Lernkongress Limud vor der Shoah hier stattgefunden, hätten die Teilnehmenden in einem der beiden koscheren Hotels übernachten können, die es damals noch gab, zum Beispiel im Hotel Germania. Die letzte Station des Rundgangs ist besonders aufregend. Wir stehen vor einem Schild mit dem Foto eines imposanten Gebäudes. Aufgenommen hat es Werner Baruch, erzählt Johannes Grötecke.
8: Er hat sich im Oktober 1938 eine Kamera gekauft und wollte einfach ausprobieren, ob sie funktioniert. Und was macht ein jüdischer Mensch? Er fotografiert jüdische Plätze, zum Beispiel den Friedhof und die Synagoge. Und er wusste nicht, dass er ein historisches Dokument aufnimmt.
5: Wissen Sie das genaue Datum des Fotos?
8: November 38, paar Tage vor der Pogromnacht.
5: Werner Baruch gelangt die Flucht ins Land Israel. So sind seine Fotos überliefert und hinterlassen sichtlich Eindruck bei den Teilnehmenden von Limud. Die verabschieden sich nach 3 intensiven Tagen mit den Worten: Nächstes Jahr in Bad Wildungen.
0: Vom Bibelkurs bis zur Selbstverteidigung. Volles Programm beim jüdischen Lernkongress Limud, kürzlich in Bad Wildung. Unser Reporter Igal Avidan war dabei. Als Moses laut biblischer Erzählung die Israeliten aus der ägyptischen Sklaverei befreite, um sie ins gelobte Land zu bringen, da mussten die erst einmal durch die heiße Wüste wandern, und zwar 40 Jahre lang. Heute nimmt die Negev-Wüste mehr als die Hälfte des Staates Israel ein. Wüste und Judentum gehören also irgendwie zusammen. Ganz anders allerdings lebt Paul Cohen, der gebürtige US-Amerikaner, ist der wohl einzige Jude auf Grönland. Eiswüste also statt Sandwüste.
9: Kalbende Gletscher, schneebedeckte Berge, ein malerischer Fjord mit Robben und Walen. In Nassak, einer Kleinstadt im Süden Grönlands, lebt in einem blauen Holzhaus Paul Cohen, der wohl einzige Jude auf der arktischen Insel.
10: Ich wurde vor einigen Jahren kontaktiert von einem jüdischen Journalist, der wohnt in Arizona und schreibt dazu über seine Reisen. Der sucht dazu die Juden, die vor Ort sind, und schreibt was Lustiges drüber.
9: Cohen, 63 Jahre alt und selbst in den USA geboren, berichtet. Der Reisejournalist habe anfangs nach einer jüdischen Gemeinde in Grönland gesucht. Erfolglos. Denn auf der größten Insel der Welt, die gerade mal 56.000 Einwohner hat, gibt es weder eine Synagoge noch ein koscheres Restaurant, weiß der Immigrant.
10: Dann am Ende also hat er wirklich aus purer Verzweiflung also typische jüdische Namen gegoogelt. Ja. Und dann in Google hat er also meinen Namen eingegeben und boah, da hat er mich gefunden. Und er ist dann auf den Trichter gekommen, aha, du bist wahrscheinlich der einzige Jude in Grönland.
9: Der Amerikaner, von Beruf Übersetzer, hat zuvor in Berlin gelebt. Seine deutsche Frau Monika, die nicht jüdisch ist, besitzt eine Schwäche für die nordischen Länder und überredete Cohen vor 25 Jahren nach Südgrönland umzusiedeln. Auch wenn Cohen sich selbst als nicht religiös bezeichnet, pflegt er dort nach wie vor einige jüdische Traditionen. An einem Türpfosten seines Hauses hängt eine silberne Mesusa, eine fingergroße Schriftkapsel, die an den Bund der Israeliten mit Gott erinnert. Und auch das Lichterfest Chanukka begeht er regelmäßig, wenn auch etwas unkonventionell.
10: Meine Mutter manchmal jetzt, also sie ist 87 Jahre alt, mit Familienmitgliedern also in den USA organisiert sie mal so Zoom-Zusammentreffen, wo wir also Kerzen anzünden. Ist es für die Kinder, die Urenkel, also, dass die also mal mitkriegen, also, dass es irgendwas anderes gibt als Weihnachten? Besonders religiös ist das nicht.
9: Religiös locker geht es auch in der Küche des jüdischen Einwanderers zu, denn Cohen verschmäht keineswegs die Kost der Grönländer, die seit Jahrtausenden Robben und Wale jagen, heute nur noch zur Selbstversorgung und streng kontrolliert. Kürzlich wurde Cohen von einem Rabbiner aus seiner Heimat kontaktiert, der ihn aufklärte.
10: Er hat mir erzählt, dass Wal und Seehund, die sind also gar nicht koscher, das wusste ich nicht. Ja, warum nicht? Du darfst als koscher bezeichnen Fleisch von Tieren mit einem gespaltenen Huf. Also eine Kuh ist koscher, ein Schaf, aber ein Seehuhn dazu, das wäre nicht koscher.
9: In Grönlands Geschichte tauchen immer wieder mal Juden auf. Bereits im 16. und 17. Jahrhundert waren unter den holländischen Walfängern, die nach Grönland segelten, offenbar auch jüdische Männer. Denn zu jener Zeit handelten Amsterdamer Juden mit Walöl. Jahrhunderte später kamen erneut Juden nach Grönland, und zwar während des Zweiten Weltkriegs, als die USA hier Stützpunkte gegen die Deutschen errichteten. Im Zuge des Kalten Krieges baute die US-Armee ihre Polarpräsenz aus. So gab es in der nordwestlich gelegenen Thule Air Base rund 50 Juden, die sogar eine eigene jüdische Gemeinde bildeten. Heute gibt es wohl nur noch einen einzigen Juden in Grönland, Paul Cohen. Der gebürtige US-Amerikaner unterstützt allerdings die Inselbewohner in ihrem Kampf gegen die Annexionspläne des US-Präsidenten Donald Trump. Cohen lebt unter anderem von Ferienunterkünften, die er an Touristen aus aller Welt vermietet. Die staunen oft, dass ein Jude nicht nur in einer heißen Sandwüste, sondern auch in einer frostigen Eiswüste leben kann.
10: Wenn die rauskriegen, dass ich Jude bin, also die können es nicht glauben.
0: Paul Cohen ist der wohl einzige Jude auf Grönland. Jens Rosbach hat mit ihm gesprochen.
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0: Heute von und mit Carina Dobra.
12: Das Jüdische Museum Frankfurt verbindet in der Ausstellung Mishpocha, The Art of Collaboration, zeitgenössische Musik und Kunst. Unter der Leitung des Musikers und Gründungsmitglieds der Band Beastie Boys, Michael Lewis Diamond, alias Mike D, erschließe die Schau ein erweitertes Verständnis von Familie, sagte die Direktorin Mirjam Wenzel. Familie heißt auf Jiddisch Mishpocha. Die Mitmachschau läuft noch bis 27. September. Vier mit Farben und Tönen gefüllte Räume erwarten die Besucherinnen und Besucher. In dem Raum Mishpoche erzählen in einer Soundinstallation 30 Menschen unterschiedlicher Herkunft, was Familie und Gemeinschaft für sie bedeutet. Im Raum Roots schildern sieben zeitgenössische Künstlerinnen

0: und Künstler mit Fotos, Zitaten und Skulpturen ihrer Erfahrung von Herkunft, Verlust und Zugehörigkeit. Mix nennt sich der Saal, in dem Besucherinnen und Besucher in eine multimediale Installation eintauchen. Auf den vier Wänden laufen Projektionen von Fotos, grafischen Elementen und Videos, beschallt von Musikstücken der Richtungen Punk, Hip-Hop und Rave. Ein Mischpult im Zentrum ermöglicht es, die Projektionen zu verändern. Im letzten Raum Play werden Besucherinnen und Besucher eingeladen, selbst Musik zu machen, wie eine spontane DJ-Gemeinschaft. Der Deutsche Koordinierungsrat der Gesellschaften für christlich-jüdische Zusammenarbeit begrüßt die Gesetzinitiative der hessischen Landesregierung, die Leugnung des Existenzrechts des Staates Israel unter Strafe zu stellen. Der Koordinierungsrat sehe in der Initiative ein wichtiges Signal im Kampf gegen Antisemitismus, teilte der Verband in Bad Nauheim mit. Seit dem Massaker durch die Hamas am 7. Oktober 2023 habe sich gezeigt, dass antisemitische Einstellungen vermehrt in öffentlichen Diskursen und auf Demonstrationen geäußert werden. Häufig sei dies verbunden mit der Delegitimierung des Staates Israel. Wie kürzlich bekannt wurde, will Hessen mit einer Bundesratsinitiative die Leugnung des Existenzrechts Israels unter Strafe stellen lassen. Die Karikatura-Galerie Kassel zeigt eine Schau mit Karikaturen zu jüdischem Leben in Zeiten eines stärker werdenden Antisemitismus. Die Ausstellung »Haben Juden nicht zu lachen« präsentiere Cartoons von 37 jüdischen und nicht-jüdischen Künstlerinnen und Künstlern, teilte die Karikatura-Galerie mit. Die Schau ist von morgen an bis zum 19. Juli zu sehen. Seit dem Terrorangriff der Hamas auf Israel sei die Angst für Jüdinnen und Juden wieder Alltag, betonte die Karikatura-Galerie. In dieser Situation wird klar, Humor ist nicht automatisch befreiend. Er ist kein Luxus, sondern ein innerer Kompass. Er zeigt, wo etwas wehtut und wo trotz Bedrohung noch Raum fürs Menschsein bleibt. Humor ist auch kein Zeichen von Leichtfertigkeit, sondern ein Ausdruck von Widerstand. Gegliedert ist die Ausstellung in drei Bereiche. Eingangs werden jüdisches Leben, seine Bräuche und Traditionen beleuchtet, aber auch ein Alltag, der durch Stigmatisierung geprägt ist. Der zweite Bereich richtet den Blick auf Antisemitismus in Deutschland. Bereich 3 versammelt unterschiedliche Blickwinkel auf Nahost und einen der komplexesten Konflikte der neueren Geschichte mit dem Wunsch, dass die Zerstörung und das Leid der Zivilbevölkerung auf allen Seiten ein Ende haben mögen.
1: Soweit die Nachrichten aus der jüdischen Welt.
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1: Im zweiten Teil unserer monatlichen Sendung mit Themen aus der Welt des Judentums hören Sie nun eine Ansprache von Daniel Neumann, dem Vorsitzenden des Landesverbandes der jüdischen Gemeinden in Hessen. Sein Thema heute: Juden verändern die Welt.
3: Vielleicht haben Sie sich das auch schon einmal gefragt. Warum haben Juden einen so großen Einfluss auf die Weltgeschichte? Und warum steht das jüdische Volk so oft im Zentrum der Aufmerksamkeit, wo es doch so klein ist, mit gerade einmal 15 Millionen Juden weltweit? Der amerikanische Soziologe Milton Himmelfarb hat einmal gesagt, die Zahl der Juden in der Welt ist geringer als ein kleiner statistischer Fehler in der chinesischen Volkszählung. Und doch sind wir größer als unsere Zahl. Große Dinge geschehen um uns herum und mit uns. Das klingt geheimnisvoll, zumindest aber nach einer Geschichte, die noch lange nicht zu Ende ist. Fakt ist, die Juden sind eine kleine Minderheit, die im Lauf der Geschichte immer wieder ausgegrenzt, unterdrückt und vertrieben wurde. Und trotzdem waren sie an den entscheidenden Wendepunkten von Religion, Philosophie, Wissenschaft und Kultur beteiligt. Ja, nicht selten waren sie es, die eben diese Wendepunkte herbeigeführt haben. Der britische Historiker Paul Johnson schrieb dazu in The History of the Jews, die Welt wäre ohne die Juden ein grundlegend anderer Ort gewesen. Die Menschheit wäre vielleicht irgendwann auch auf all jene Einsichten gestoßen, die wir den Juden verdanken. Doch sicher ist das nicht. Alle großen gedanklichen Entdeckungen des menschlichen Geistes erscheinen offensichtlich und unausweichlich, sobald sie einmal formuliert sind. Doch es bedarf eines besonderen Genies, sie erstmals auszusprechen. Dieses Geschenk besaßen die Juden. Hätte ein Jude solch eine Lobeshymne geschrieben, würde man sie wohl als arrogant, selbstverliebt und überheblich abtun. Aber wenn einer der einflussreichsten Historiker so etwas schreibt, ein Katholik obendrein, dann muss doch etwas dran sein, oder? So oder so beginnt die Antwort nicht einfach mit Erfolg,

Nein, sie beginnt mit einer Berufung, mit Verantwortung, mit Einfluss und mit Ideen, von denen viele radikal, revolutionär und weltverändernd waren. Etwa die Idee, dass es nur einen Gott gibt, was keine theologische Feststellung war, sondern eine existenzielle und eine moralische, denn dieser Gott lässt sich nicht kaufen, nicht darstellen und vor allem nicht austricksen. Er interessiert sich für das Gute, für Gerechtigkeit, für das Verhalten des Einzelnen. Rabbiner Jonathan Sacks hat sinngemäß gesagt, dass das Judentum der Welt die revolutionäre Vorstellung gegeben habe, wonach Macht selbst nicht grenzenlos ist, sondern sich moralischer Kritik unterwerfen muss. Wonach Macht nicht Recht schafft, sondern das Recht die Macht begrenzt. Das war schon vor Tausenden von Jahren eine unfassbare Provokation. Und sie ist es bis heute geblieben. Das jüdische Denken von Gott und der Welt hat daneben die Art verändert, wie Menschen Zeit verstehen, wie sie Verantwortung denken und wie sie sich selbst sehen. Thomas Cahill beschreibt in »The Gifts of the Jews« etwas, das leicht zu übersehen ist, in Wahrheit aber alles verändert hat. Mit dem jüdischen Denken wird Zeit zu einer Geschichte, was in völligem Gegensatz zu dem Verständnis anderer Kulturen stand. Das bedeutet, für andere war die Zeit wie ein Kreis, sie war zyklisch, eine ewige Dauerschleife. Doch durch das jüdische Denken bekam sie eine Richtung, einen Anfang, ein Ziel, und plötzlich zählt nicht mehr nur das, was, sondern das, was sein könnte. Fortschritt wird denkbar, Hoffnung wird geboren und die Zukunft ist mehr als eine Wiederholung des Vergangenen. All das klingt heute nahe, aber diese Selbstverständlichkeit hat einen Ursprung und dieser Ursprung liegt nicht in Athen und nicht in Rom, sondern in Jerusalem. Und dann kommt eine weitere dazu, die noch radikaler ist, die Würde des Einzelnen. Das ist ein Angriff auf Herrscher und Eliten. Es ist eine Revolution für die Menschheit als solche und jeden Einzelnen. In biblischen Worten, jeder Mensch ist im Ebenbild Gottes geschaffen. Jeder. Nicht nur Könige, Priester, nicht nur Männer. Nein, jeder. Das ist mehr als ein kulturhistorischer Quantensprung. Es ist eine moralische Revolution. Das Judentum hat der Welt beigebracht, dass Werte nicht dafür da sind, bewundert zu werden, sondern gelebt zu werden. Und genau da beginnt die Herausforderung. Denn Leben ist kompliziert, es ist widersprüchlich, es verlangt Entscheidungen, Kompromisse, manchmal auch Mut. Es reicht nicht, das Gute zu kennen, man muss es tun. Und zwar nicht irgendwann, sondern jetzt. Vielleicht erklärt das auch, warum das Judentum nie eine besonders entspannte Religion war. Es ist keine Tradition, in der man sich gemütlich zurücklehnt und darauf wartet, dass der Herrgott es schon richten wird. Ganz im Gegenteil. Es ist eine Tradition, die sich in ständiger Unruhe befindet, Fehler in der Matrix sucht, um ihn zu reparieren und die ständig versucht, den Graben zwischen der Welt, wie sie ist, und der Welt, wie sie sein soll, zu überbrücken. Diese Unruhe ist dabei kein sie ist Teil des Systems. Das zeigt sich auch in der Art, wie die eigene Geschichte erzählt wird. Denn während viele andere Kulturen ihre Helden auf Podeste stellen, geht die hebräische Bibel einen anderen Weg. Sie zeigt ihre größten Figuren in Momenten der Schwäche, des Zweifelns, des Scheiterns. Und sie offenbart gnadenlos ihre moralische Ambivalenz. Abraham täuscht, Moses zweifelt, David betrügt. Weil Menschen so sind und weil das Leben so ist. Das zu erkennen und daraus zu lernen, ist keine Schwäche, sondern das Rezept für Wachstum, Reife und Erfolg. Auf dem Weg dorthin hat das Judentum einerseits eine Kultur des Fragens, auf der Suche nach Wissen und Erkenntnis, und andererseits eine unvergleichliche Streitkultur, geprägt von Diskussion, Widerspruch und geistigem Ringen. Sie ist ein Motor, erzeugt und verhindert Stillstand und schafft eine geistige Flexibilität, die über Generationen hinweg wirkt. Natürlich gehört zur Geschichte auch das Gegenteil von Erfolg. Verfolgung, Exil, Vernichtung. Eine Chronik voller Brüche. Und jedes Mal stellt sich die gleiche Frage. Wie geht es weiter? Warum überhaupt weitermachen? Und wieso als Jude? Doch vielleicht liegt genau darin ein Teilwort. Wer gelernt hat,

0: sind. Eine jahrtausendealte Tradition bringt nicht nur Weisheit hervor, sondern auch Reibung. Manchmal sehr viel, zu viel Reibung. Doch vielleicht ist genau das der Punkt. Denn das Judentum ist keine Religion der Perfektion, sondern der Verbesserung. Nicht die perfekte Welt ist das Ziel, sondern die bessere. Schritt für Schritt, Entscheidung für Entscheidung, Tat für Tat. Und genau das könnte das eigentliche Geheimnis sein, wenn es denn eins gibt. Nicht Herrschaft, nicht Macht, nicht Dominanz, sondern eine bestimmte Art zu denken und zu leben. Eine Mischung aus Unzufriedenheit und Humor, aus Selbstkritik und Stolz, aus Tradition und Erneuerung, aus Verzweiflung und Hoffnung. Juden verändern die Welt nicht durch große Gesetze, sondern durch Ideen, die sich langsam, aber nachhaltig durchsetzen. Durch den Glauben, dass Geschichte Sinn hat, dass der Mensch Verantwortung trägt, dass die Welt nicht fertig ist. Am Ende bleibt deshalb weniger eine Antwort als eine Haltung. Eine, die sagt, die Welt ist nicht, wie sie sein sollte. Und genau deshalb lohnt es sich, an ihr zu arbeiten. Mit allen Widersprüchen, allen Fehlern, allen Zweifeln. Das ist anstrengend. Aber wer hat gesagt, dass es leicht wird? Ich wünsche Ihnen einen Schabbat. Shabbat Shalom.
1: In der monatlichen Sendung Jüdische Welt in HR2 Kultur hörten Sie eine religiöse Ansprache von Daniel Neumann, dem Vorsitzenden des Landesverbandes der jüdischen Gemeinden in Hessen. Er beschäftigte sich heute damit, wie der jüdische Glaube, wie Juden in der Geschichte und Gegenwart die Welt verändern. Wenn Sie das nochmal nachhören wollen, Sie finden den Podcast der Ansprache bei uns im Netz bei hr2.de und da gibt es auch die ganze Sendung Jüdische Welt zum Nachhören. Hier in HR2 Kultur gibt es jetzt eine neue Folge unserer Lesung. Ich bin Lothar Bauer-Ochse, danke fürs Hinhören und ich wünsche Ihnen weiter anregende Radiostunden mit HR2 Kultur.

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1: Und da schlagen wir wieder Fabula von Fernando Aramburu auf. Heute die 9. von 20 Folgen. Das Buch ist in der Übersetzung von Willi Zurbrüggen im Rowohlt Verlag erschienen. HR2 Kultur hat die Lesung gemeinsam mit dem NDR produziert. Und wir befinden uns darin immer noch mit unseren beiden baskischen Möchtegern-Helden Asier und Joseba auf dem Hühnerhof in der Nähe des südfranzösischen Örtchens Albi. Die Farmerin hat den jungen Männern klargemacht, dass sie sie loswerden will. Und so machen sich die beiden endlich bereit, auf eigene Faust in den bewaffneten Kampf zu ziehen. Eines Vormittags, die Farmerin ist auf dem Markt, dringen sie in deren Haus ein, um sich mit Geld und Waffen auszurüsten. Dem sportlichen Asier ist es gelungen, über die Balkonbrüstung im ersten Stock

0: einzusteigen. Jetzt will er seinem Freund die Haustür von innen aufmachen. Thomas Nicolai liest weiter.
1: Die Haustür war abgeschlossen und konnte von innen nicht geöffnet werden. Ist es eine Festung oder was? Joseba, ungelenk und dicklich, musste durch ein Fenster im Erdgeschoss einsteigen. Asier, verärgert. Du bist immer noch zu fett. Joseba dichten andere Dinge.
2: Ich habe nachgedacht.
1: Über Ekinzas wie dieser sollten wir keine Berichte verfassen, sonst ergeht es uns genauso. Den Shakuras fällt das Archiv in die Hände und tata! Sie können sich die ganze Verfolgung sparen.
3: Du willst dich bloßdrücken. Ich denke genau das Gegenteil. Man muss die Ekinzas in allen Einzelheiten bekannt machen. Schickt man den Bericht an eine Zeitung, die unserer Sache nahesteht. Hier sind wir doch ganz auf uns gestellt. Wer erfährt denn von unseren Opfern und Verdiensten? Genauso gut könnten wir nichts tun. Berichte schreiben ist deine Sache, Besserwisser.
2: Du verstehst mich nicht. Geht nicht ums Schreiben. Es geht darum, nicht als zwei Trottel in die Geschichte einzugehen. Darum, dass wir uns nicht zum Gespött machen, Asier. Das meine ich ernst. Es gibt Schriftsteller, die nur auf sowas warten. Die verkaufen jede Menge Bücher und werden mit Preisen überhäuft.
3: Jetzt beruhig dich. Das Lächerliche lässt du einfach weg. Erzählst nur das andere.
2: Was bleibt denn da? Das heute hätte aus einem Dick-und-Doof-Film sein können. Hättest dich mal sehen sollen, wie du am Balkon gehangen hast.
3: Such mir die Flinte. Wirst schon sehen, wer zuletzt lacht.
1: Das Haus hatte zwei Geschosse und einen Dachboden mit schrägen Wänden. Letzteren erreichte man über nicht sehr stabile Holzstufen, die vor einer Bodenklappe endeten. Er und Joseba hatten beschlossen, alles gründlich zu durchsuchen. Sie würden kein Zimmer auslassen, würden in jedem Schrank und jeder Schublade nachsehen. Trotzdem versäbber erstmal die Scherben des zerbrochenen Fensters zu beseitigen. Die Idee dabei? Naja, dass die Farmerin den Einbruch so glücklich entdeckte. Aus demselben Grund würden sie keinerlei Anzeichen ihres Besuchs hinterlassen, keine Unordnung, schon gar nicht irgendwas zerbrechen. Asier fragte, im Spaß? Wie es mit Fingerabdrücken sei.
2: Quatsch! Darauf kam es nicht an.
1: Es ging nur darum, zu gewinnen. Schon über alle Berge zu sein, wenn die Farmersfrau merkte, was passiert war. Punkt 11 spätestens würden sie die Hühnerfarm für immer verlassen. Sie stellten Berechnungen an. Der Markt in Albi, wann schließt er? Samstags um 1. Guimette und der Typ würden ungefähr kurz vor 2 wieder vom Markt zurück sein. Das war eine vernünftige Schätzung. Es war nicht anzunehmen, dass sie das Verschwinden der baskischen Aktivisten sofort entdeckten. Wegen einer zerbrochenen Farbe würden sie keinen großen Aufstand machen. Oder doch? Vielleicht würden sie die kaputte Scheibe gar nicht mit ihnen in Zusammenhang bringen. Es ging kaum ein Lüftchen. Die Gardinen bewegten sich nicht. Vielleicht vergingen mehrere Tage, eine Woche, ein Monat, bis die Frau Fehlen der Scheibe in der Balkontür bemerkte. Der Raum dahinter war eine Art Wohnzimmer mit einem langen Tisch in der Mitte und Vitrinen an den Wänden. Auf der Tischdecke zwei riesige Kerzenständer. Aus Silber? Asier und Joseba wussten es nicht. Es interessierte sie auch nicht. In den Vitrinen standen Porzellanfiguren, irdene Teller, bunte Gläser.
2: So viel Privatbesitz. Und das wollen Kommunisten sein?
1: Asier verteidigte die Eigentümer.
3: Haben Sie sicher alles geerbt. Was sollen wir da machen? Wegwerfen das Ganze?
1: Am Balkon gegenüber, an der Längswand, hingen zwei großformatige Bilder. Auf einem sah man einen schnauzbärtigen Herrn in einer antiquierten Uniform, auf dem anderen eine üppige Dame in wallendem Kleid mit Perlenkette und Diadem. Zwischen den beiden Bildern ein Hirschgeweih. Es gab noch mehr Zeug an den Wänden, ein paar Säbel, ein Bord mit Krügen, aber nichts, was für den bewaffneten Kampf zu gebrauchen war. Also machten sie sich auf den Weg zum Dachboden. Dort fanden sie nur verstaubten Plunder, jede Menge Gerümpel, Mäusel und Spinnweben. Danach durchsuchten sie die restlichen Zimmer des oberen Stockwerks. Asier betrat jedes einzelne in der Hoffnung, die Flinte zu finden. Er war besessen davon. Eine Jagdflinte, eine Flinte, um Hasen und Tauben zu schießen. Aber mit der man dem Feind, sagte er, die Hölle heiß machen konnte. Josepha stürzte sich sofort auf die Schubladen. Er suchte was anderes, Geld. Das hatten sie so besprochen. Sie würden einen bestimmten Betrag mitnehmen, um die Kosten der Logistik zu decken. Mit den Einnahmen aus der Revolutionssteuer würden sie das Geld bis auf den letzten Cent zurückzahlen, wenn die Zeit gekommen war. Freunde bestahl man nicht. Es wäre ein Darlehen, allerdings ohne die Zustimmung des Darlehensgebers. Eines der Zimmer im ersten Stock lag vollkommen im Dunkeln. Nur ein paar Lichtstreifen fielen durch die Ritzen der Fensterläden. Josepha machte Licht.
2: Und was ist das?
1: Ein Bett und auf der Überdecke, ans Kopfkissen gelehnt, eine Urne.
2: Asir, misstrauisch.
4: Das hat uns gerade noch gefehlt.
2: Genau das Richtige, um Ersparnisse zu verstecken.
1: Fass das Ding nicht an! Das bringt Unglück! Da ist sicher der Einäugige drin. An der Wand über dem Kopfende hing ein großes Kuss, bestimmt eine Antiquität, mit einem fein geschnitzten Christus aus mehrfarbigem Holz.
2: Josepha provozierend. Auch ein Erbe der Vorfahren?
1: Frag mich was Leichteres.
2: Sonst gab es nicht viel zu sehen. In der Schublade eines Nachtschränkchens zwischen Bett und Wand fanden sie eine Schmuckschatulle, darin ein Geknäuel. Von Juwelen? Modeschmuck? Interessierte sie nicht. Sie waren nicht darauf aus, sich zu bereichern.
1: Astier auf einem Stuhl, um auf dem Schrank nachzusehen, ganz moralisierender Theoretiker. Wenn wir Geschäfte machen wollten, hätten wir auch zu Hause bleiben können. Flinte oder Geld, alles andere nützt uns nichts.
0: Sie beschlossen, mit der Durchsuchung des Erdgeschosses weiterzumachen. Da, neben der Küche, war das Eheschlafzimmer mit Fenstern. Das Bett war ungemacht, auf dem Boden verstreut, Frauenunterwäsche.
1: Hier hast du sie flach gelegt?
2: Ja, hier.
1: Ein großes Bett. Gut zum Vögeln, oder?
2: Vögeln kannst du überall.
0: Im Schlafzimmer stand ein Kleiderschrank mit drei Doppeltüren. Ein langes, zimtfarbenes Möbel, das beinahe die ganze Wand einnahm. Asier kniete sich auf die bemalten Fliesen, um einen Blick unter den Schrank zu werfen. Obendrauf entdeckte er drei aufeinander gestapelte Reisekoffer. Sie waren leer. Außerdem waren da noch ein Nähschränkchen und ein Klöppelkissen mit einer angefangenen Hand. Die feine Spitze darauf war mit rostigen Stiften festgesteckt.
1: Josepha öffnete unterdessen eine der Türen. Aus einem der Regale kam ihm ein Frauenschuh entgegen. Er stellte ihn hastig an seinen Platz zurück. Bloß keine Unordnung machen, bloß nichts kaputt machen. Er öffnete die zweite Tür. Schals, Handtücher, Damenwäsche. Die dritte ließ sich nicht öffnen. Der verdammte Griff, er drehte sich nicht.
0: Josepha versuchte es mit Gewalt. Vergebens.
2: Ich lass lieber die Finger davon.
1: Da muss was Wertvolles drin sein. Sonst würde sich die Tür leicht öffnen lassen. Ich mach mal.
0: Er riss am Türknauf. Riss noch einmal. Die Tür öffnete sich unter lautem Kreischen.
1: Öffnete sich?
0: In Wirklichkeit hatte Asier die obere Angel eines der Türblätter komplett herausgerissen. Die untere Angel hing nur noch lose im Rahmen. Widerstreit. Ich hab's dir ja gesagt, so in der Art.
1: Von der ersehnten Flinte keine Spur. Geld? Nicht eine miese Münze.
0: Mit einem Damenschuh versuchten sie, die Angeln wieder ins Holz zu schlagen. Die Schraubenfrauben flogen in alle Richtungen. Noch mehr Schläge. Asier, Josepha, der Schwarzseher, verzweifelte. Am Ende konnten sie das eine Türblatt mit dem anderen fixieren. Beim geringsten Versuch, die Tür zu öffnen, würde es herausfallen.
2: Die Frau wird es merken.
1: Ist gut, Josepha, hör auf zu nerven. Hast du Angst oder was?
0: Sich streitend gingen sie in die Küche.
1: Nur die Flinte. Wenn sie die nicht fanden, hätten sie sich die ganze Sucherei sparen können. Wären jetzt schon seit einer Stunde unterwegs. Hätten sie sich nur gleich die Küche vorgenommen. Warum?
3: weil das Geld da offen rumlag, zwischen der Obstschale und dem Korb voller Nüsse. Etwas über 300 Euro. Keine einzige Münze. Die hatte Guimet sich zum Markt mitgenommen als Wechselgeld. Und neben den Geldscheinen Briefe, offene Umschläge, Papiere, die nach Rechnungen aussahen. Assier, hartnäckig, öffnete Türen und Schubladen. Er schaute sogar im Kühlschrank nach. Wie war das möglich? Ein Typ mit Eigentum. Wie wollte er das verteidigen im Falle einer Aggression, eines Einbruchs, eines Raubüberfalls? Ein Herr mit Garten und Feldern und jeder Menge Tiere, die man essen konnte. Und wenn dir ein Fuchs da reinkommt, was dann? Lässt du zu, dass er sich an deinen Hühnern vergreift? Sichtlich enttäuscht erwog er die Möglichkeit, noch einmal auf dem Dachboden nachzusehen. Josseba war dagegen. Seine Überzeugung? Die hatten hier Katze. Die Farmer von heute sind nicht mehr wie die von früher. Sie sind zivilisierter. Viele von denen haben sich vom Ökologiewahn anstecken lassen. Wir beide haben die Farmersleute an die alten Kämpfer erinnert. Sie haben in das letzte Auflodern revolutionären Feuers gesehen. Darum haben sie uns aufgenommen, um zu vergessen, wie dekadent sie geworden sind. Was hast du denn gedacht? Die kämpfen schon lange nicht mehr. Die kümmern sich wie jeder andere nur noch um ihre Geschäfte in einer von der Wirtschaft Gesellschaft. Astier zeigte auf die Fotos von Marx und Lenin an der Küchenwand. Auf jeder Seite der Wanduhr eines.
5: Und was sagst du dazu?
3: Reliquien, Dekoration, Souvenirs aus der Zeit, als ihnen Klassenkampf noch etwas bedeutet hat. So wie sie den Hund Mao genannt haben. Der Kommunismus des verstorbenen Fabien war für Josseba nichts als die Idealisierung vergangener Zeiten. Kommunismus als Worthülse. Ein Trick, damit dir der Spiegel ein gefälliges Bild zeigt. Mit verächtlich verzogenen Lippen.
2: Leute, die der Ideologie abgeschworen haben.
5: Tja, mir tun sie leid.
2: Darum der Wein jeden Abend. Sie fühlen sich minderwertig. Vielleicht als Verräter, das weiß ich.
5: Sie widern mich eher an, als dass sie mir leid tun. Wie haben wir es hier bloß so lange ausgehalten?
2: Man soll nicht undankbar sein. Wir hatten keine andere Wahl. Und sie haben uns gut behandelt.
3: Nachdem sie ihre Ansichten ausgetauscht hatten, beschlagnahmten sie 200 Euro zum Wohl der nationalen baskischen Sache.
2: Josseba fand es idiotisch, nicht das ganze Geld zu nehmen. Das noble, von ihnen vorangetriebene Projekt rechtfertigte das doch.
3: Es würde sowieso auffallen, dass 4 50-Euro-Scheine fehlten. Warum dann halbe Sachen machen? Sie würden das Geld ja zurückgeben. Im Ernst, was machte das für einen Unterschied, ob man 200 oder 300 Euro zurückgab? Sie könnten auch eine kurze Notiz auf der Schale mit den Nüssen hinterlassen. Stimmt, sie konnten kein Französisch, aber die Frau sprach ein paar Brocken Spanisch. Und wenn nicht, könnte sie ein Wörterbuch benutzen. Assier lehnte das mit der Notiz ab. Das hinterließ zu viele Spuren. Mehr noch, ein Geständnis, dass man im Falle eines Prozesses gegen sie verwenden könnte. Und die Farmersfrau könnte sich die eine oder andere Frage stellen. So, welche denn? Nun zum Beispiel, wie sind die zwei Basken ins Haus gekommen?
2: Gut, aber das würde sie sich sowieso fragen.
3: Wenig überzeugt schüttelte Assier weiterhin den Kopf. Das ganze Geld nehmen? Das roch nach Diebstahl, nicht nach Darlehen.
2: Josseba wartete mit einem unschlagbaren Argument auf, um die moralischen Skrupel seines Genossen zu zerstreuen. Du hättest doch auch eine Flinte samt Munition mitgehen lassen, stimmt's? Und die wäre mehr wert gewesen als das ganze Geld hier.
5: Na gut, nimm alles. Wirst schon sehen.
3: Josseba steckte die Scheine ein. Danach suchten die beiden Provisionen unterwegs zusammen. Assier fürchtete, sie könnten sich mit zu viel Gewicht zu sehr belasten oder mit fettigen oder schnell verderblichen Nahrungsmitteln. Josseba fürchtete den Hunger. Er schlug vor, sich wenigstens für 3 Tage zu versorgen. Das würde auch ihre Ausgaben mindern.

0: Das mit dem Sparen überzeugte Asier sofort. Sie packten Würste und einen ganzen Käse ein, Äpfel, Kekse, Trockenfrüchte und Toastbrotscheiben, die sie in Küchenpapier einwickelten. Joseba wollte noch eine Flasche Wein mitnehmen.
1: »Was willst du damit? Wein ist Luxus. Die Flasche ist viel zu schwer. Sie kann zerbrechen.«
2: »Die ist zum Feiern.«
1: »Was denn feiern?«
2: »Na ja, dass wir einen guten Anfang für den bewaffneten Kampf gefunden haben. Reicht das nicht?«
0: »Wir dürfen uns nicht ablenken lassen. Das Einzige, was wir feiern, ist am Ende der Sieg.«
3: Und Joseba blieb nichts anderes übrig, als die Flasche an ihren Platz zurückzustellen.
0: Joseba sprang durch ein Fenster im Erdgeschoss auf den Hof. Behutsam nahm er die Lebensmittel entgegen, die Asier ihm von drinnen reichte. Ein Nachteil, das zusätzliche Gewicht mitzuschleppen.
3: »Nur am Anfang«, sagte Joseba.
0: Später würde die Last mit jedem Frühstück, jeder Mittagsmahlzeit, jedem Abendessen weniger werden. Asier, im Spaß, den Nachmittagsimbiss hätte er vergessen.
3: Der andere, trotzig, er könne die Lebensmittel auch allein tragen und allein verzehren.
0: Darauf kam keine Antwort. Asier schloss das Fenster. Er hatte die Absicht, sich danach vom Balkon hinabzulassen. Wegen des fehlenden Fensterglases könnte er die Tür problemlos von außen verschließen. Möglicherweise würde Guillemette es noch diesen Nachmittag entdecken.
3: Ja, aber dann wären sie längst über alle Berge.
0: Es dauerte elend lange, bis Asier im Hof ankam.
3: Joseba zweifelte nicht einen Moment. Der Dickkopf hatte auf dem Weg durchs Haus noch hier und da nach der Flinte gesucht.
0: Es war kurz nach 11 Uhr vormittags. Ein natürliches Bedürfnis zwang Joseba eine Weile aufs Klo. Asier lud unterdessen die Rucksäcke, die zusammengerollten Schlafsäcke und die Plastikbeutel mit den Lebensmitteln ins Boot.
1: »Du hast doch nicht das Licht ausgemacht, oder?«
3: »Oh, Mist!«
0: Joseba musste noch einmal ins Zimmer hoch. In weniger als einer Minute war er wieder bei seinem Freund.
1: »Und der Schlüssel?«
2: »Steckt im Schloss.«
0: Es ging ein leichter Wind, mit bösen Absichten allerdings. In der Ferne zogen schwarze Wolken auf. Regen? Wahrscheinlich. Und mit einem Mal? Was ist das? Ein Geräusch. Ein Motorboot fuhr in Richtung Alpi. Die beiden versteckten sich für alle Fälle im Gebüsch. Das Boot mit seinem reglos darin stehenden Führer und dem nicht sehr weißen Kielwasser im grünlichen Fluss tuckerte vorbei. Wieder an ihrem Kahn intonierten Asier und Joseba, jeder auf einer Seite, mit erhobener Faust und soldatischer Haltung das Eusko Gudariak. Danach schoben sie den Kahn ins Wasser und achteten darauf, keine nassen Füße zu bekommen.
1: »Dies ist ein historischer Augenblick. Wir schlagen ein neues Kapitel im Kampf für die Befreiung unseres Volkes auf. Damit lösen wir die Äther ab. Ein denkwürdiger Tag, du wirst schon sehen. Der steht später schon. In den Ikastolas wird er Unterrichtsstoff sein. Und der spanische Staat soll sich auf was gefasst machen.«
3: »Naja, wird sich zeigen, wie der bewaffnete Kampf ohne Waffen funktioniert.«
1: »Sehr witzig. Wir fangen mit wenig an und steigern uns dann. Es kommt nur darauf an, die Illusion aufrechten. Denk an Sabino Arana und seinen Bruder. Sie malten die Ikurriña auf ein Blatt Papier und diese Zeichnung ist heute die Fahne aller Basken. Vom Kleinen gehen wir zum Großen über. Von der Initiative einiger weniger zum Aufstand eines ganzen Volkes.«
2: »Genau so machen wir's. Wir bräuchten auch noch ein Emblem für unsere Kommuniqués und die Briefe für die Revolutionssteuer. Axt und Schlange überlassen wir der Äther. Wie wär's mit einem Boot, so eins wie dieses? Wir sind das Kommando Tarn, oder? Also, ein Boot, darunter ein Stück Fluss und zwei Ruder. Eines symbolisiert dich, das andere symbolisiert mich.«
1: »Du bist genial, mein Junge. Goratar.
2: Tarn.
1: Soll ich dir was sagen? Mit dem Namen kann ich mich nicht anfreunden. Vielleicht sollten wir ihn ändern.«
0: Bis sie die erste Flussbiegung hinter sich gelassen hatten, ruderten

0: sie mit aller Kraft. Das war ein Rudern. Mitten im Fluss, diese Wildheit, diese kraftvollen Ruderschläge, diese baskischen Bizeps. Da hätten sie jetzt mal gern ein Boot mit französischen Fischern neben sich gesehen. Legt euch in die Riemen, Jungs! Ungestüm und keuchend machten sie sich über sich selbst lustig. Die Idee war klar. So schnell wie möglich die Hühnerfarm hinter sich lassen. Danach konnten sie es lockerer angehen, ihre Kräfte einteilen, sich unterhalten. Ihr erstes Ziel war Toulouse. Vor einigen Tagen hatten sie eine Enttäuschung erlebt. In Albi hatten sie in einer Buchhandlung eine Karte von Südfrankreich gekauft. Das musste sein. Wie wollten sie ohne Karte irgendwo hinkommen? Kriegsausrüstung. Gerechtfertigte Investition. Carte France Sud-Ouest. 5,95 Euro. In ihrem Zimmer auf der Hühnerfarm war Josepha mit dem Zeigefinger die blaue Linie des Tarn entlang gefahren.
1: Das gibt's doch nicht. Der Fluss fließt gar nicht nach Toulouse. Er biegt vorher ab. Und dann, ja, da trifft er auf die Garonne. Das ist aber ein ziemliches Stück von Toulouse entfernt.
0: Assier hätte ebenfalls schwören können, dass. Mit einem Kugelschreiber zeichnete er ein kleines Kreuz an der Biegung der blauen Linie kurz hinter Saint-Sulpice-la-Pointe. Wir fahren bis dahin. Das ist über die Hälfte der Strecke. Dann sehen wir weiter. Ein bisschen gehen schadet ja nicht.
1: Das sind über 30 Kilometer bis Toulouse.
0: Als wenn's 300 wären. Josepha sang ein Loblied auf den Fluss. Er fand ihn schön. Auch den strahlenden Himmel fand er schön, wenngleich mit Wolken, mit immer mehr Wolken und das Geräusch der Ruder beim Eintauchen ins Wasser. Fast beinahe kitzelte ihn von innen ein kleines Glücksgefühl.
1: Assier tadelte ihn sofort.
0: »Das ist kleinbürgerlich. Wir dürfen nicht den Fehler machen, dem Glücklichsein zu verfallen. Glücklich sein kann man nur, wenn die Mission erfüllt ist.«
1: »Aber wenn ich mich hier wohlfühle?«
0: »Das ist was anderes. Du hast von Glücksgefühl gesprochen.«
1: »Was ist der Unterschied?«
0: »Glücksgefühle machen die Menschen dumm. Sie vergessen zu kämpfen, sie werden faul. Die Glücklichen denken nur an Zoom und Swimmingpools, an Urlaub, Strand und Disco. Das ist nichts anderes als Unterstützung des repressiven Systems. Genau das will die herrschende Klasse doch. Guck dir die Menschen auf dem Fußballplatz an, lärmen wie die Affen. Ihre Mannschaft gewinnt. Das ist für sie das höchste Glücksgefühl. Oder wenn sie in der Lotterie gewinnen. Glückliche Menschen sind ziemliche Schafe. Ist dir das noch nicht aufgefallen? Sie werden ausgebeutet, merken sie gar nicht. Da ist sich wohlfühlen eine eher vorübergehende Angelegenheit, nicht? Du fühlst dich einfach gut. Das schmälert nicht deine Kraft fürs Projekt.
1: Jetzt bist du der Philosoph.
2: Thomas Nicolai hat die 9. von 20 Folgen des Romans Fabula von Fernando Aramburu gelesen, in der Übersetzung aus dem Spanischen von Willi Zurbrüggen. Der Roman ist im Rowohlt Verlag erschienen, die Lesung ist eine Kooperation von NDR Kultur und HR2 Kultur in der Regie von Marlene Breuer. Am Montag geht's hier weiter und wir begleiten die Lesung wie üblich in ARD Sounds.

Der Gitarrist Hartmut Menz hat eine Etüde in E-Dur von Fernando Sor gespielt. 14.58 Uhr ist es. Nach den 15 Uhr Nachrichten geht es hier wie jeden Freitag bei uns in HR2 Kultur weiter mit der Hörbuchzeit. Wir stellen Ihnen wieder Neuerscheinungen und Klassiker des Hörbuchmarkts im Gespräch vor. Das war HR2 Kultur am Mittag mit Meinolf Bunzmann. Danke fürs Zu- und fürs Weiterhören. Ich wünsche Ihnen noch einen schönen Tag und ein angenehmes Wochenende. Machen Sie es gut.

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1: 15 Uhr. Spritpreise auf niedrigstem Stand seit Wochen. Geiselnahme in Sinzig beendet. Schüler demonstrieren gegen neues Wehrdienstgesetz. Das Wetter, mal Sonne, mal Wolken, meist trocken, 13 bis 19 Grad. Mein Name ist Mike Oeske. Die Spritpreise sind auf den niedrigsten Stand seit 2 Monaten gefallen. Laut ADAC hat gestern ein Liter der Sorte E10 im Tagesdurchschnitt 1,98 Euro gekostet. Das waren 1,8 Cent weniger als am Mittwoch. Diesel sank demnach um 3,1 Cent auf rund 2,03 Euro. Aus der Nachrichtenredaktion Katrin Rudolph.
2: Hauptgrund für die leichte Preissenkung beim Sprit ist laut ADAC vor allem der gesunkene Ölpreis. Trotzdem hält der ADAC den Sprit nach wie vor für überteuert. Vor allem vor dem Hintergrund, dass die Energiesteuer auf Kraftstoffe seit Anfang Mai um rund 17 Cent gesenkt wurde. Zum Vergleich, am Tag vor dem Iran-Krieg kostete Super EC 20,6 Cent weniger als jetzt. Diesel war 27,9 Cent billiger.
1: Die Geiselnahme in einer Bankfiliale in Sinzig in Rheinland-Pfalz ist beendet. Das hat die Polizei gerade mitgeteilt. 2 Menschen seien unverletzt gefunden worden. Bei ihnen handele es sich vermutlich um Opfer. Weitere Details sind noch nicht bekannt. Die Polizei hatte am Morgen mitgeteilt, dass mehrere Täter mehrere Geiseln in ihrer Gewalt hätten. Unter ihnen der Fahrer eines Geldtransporters. Die Innenstadt von Sinzig war weiträumig abgesperrt worden. Die Stadt im Kreis Ahrweiler liegt zwischen Koblenz und Bonn. Eigentlich sollten Arbeitnehmerinnen und Arbeitnehmer von ihrem Arbeitgeber bis zu 1.000 Euro bekommen können. Damit sollten die Folgen des Iran-Kriegs abgefedert werden, beispielsweise die gestiegenen Spritpreise. Allerdings hat der Bundesrat dieser sogenannten Entlastungsprämie nicht zugestimmt. Jan-Friedrich Wilms aus dem ARD-Hauptstadtstudio zu den Gründen.
3: Das Ganze war ja steuerfrei gedacht und dieses Geld fehlt dann halt dem Staat. Der Bund wollte sich das wieder reinholen über eine höhere Tabaksteuer und wäre damit fein raus gewesen. Die Länder und auch die Kommunen aber hätten davon nichts abbekommen und wären dann halt auf ihren Steuerausfällen sitzen geblieben. Und dann kommt noch dazu, in vielen Ländern hätte diese Prämie gar keine Entlastung gebracht, weil viele kleine und mittelständische Unternehmen gar nicht die Kohle dafür rumliegen haben.
1: Wieder Schulstreik in Deutschland. Auch in Hessen gibt es Demos gegen eine mögliche Wehrpflicht. Zum Beispiel in Frankfurt, Darmstadt, Gießen und Kassel. Hier kamen vor dem Rathaus rund 400 Menschen zusammen. HR-Reporter Volker Fabian Schmidt.
4: Unter den Teilnehmern sind neben vielen Schülern mit selbstgebastelten Plakaten auch Erwachsene. Unterschiedlichste Gruppierungen aus dem linken Spektrum zeigen Flagge. Dabei sind beispielsweise auch GEW und Verdi. Aber auch die linksextreme Jugendorganisation SDAJ, die vom Verfassungsschutz beobachtet wird. Den Demonstranten geht es nicht nur um die Wehrpflicht. Sie stellen sich auch gegen Aufrüstung und die Erhöhung der Militärausgaben.
1: In der EU kann Flugtreibstoff aus den USA voraussichtlich bald von den Airlines verwendet werden. Die Europäische Agentur für Flugsicherheit halte mit, es gebe keine Bedenken gegen die Nutzung von sogenanntem Jet A. Bisher ist der Treibstoff nicht in der EU zugelassen, wird aber schon bei Rückflügen aus den USA getankt. Hintergrund für die Freigabe ist, dass es wegen der Sperrung der Meerenge von Hormuz zu Engpässen bei der Versorgung mit Kerosin kommen könnte. Das waren die Nachrichten. Das Wetter besteht aus dichten Wolken und etwas Sonnenschein bei 13 Grad in Villingen bis 19 Grad in Lampertheim. Es bleibt meist trocken. In der Nacht kühlt die Luft ab auf 9 Grad an der Bergstraße bis 2 Grad im Spessart. Der Himmel ist klar oder nur locker bewölkt, stellenweise bildet sich Nebel. Morgen erwarten uns Sonne und Wolken und es wird bis zu 23 Grad warm. Die weiteren Aussichten: am Sonntag erst Sonne, dann Wolken und am Abend Schauer und Gewitter bis 25 Grad. Am Montag oft Regen und windig, nur noch höchstens 15 Grad. Die Zeit 15.04 Uhr.
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5: Und dazu begrüßen Sie heute
6: Dorothee Meyer-Karweg
5: und Martin-Maria Schwarz. Sie erfahren heute mehr über das neue Hörbuch des in Frankreich geborenen Autors und Journalisten Olivier Guess, unter anderem bekannt geworden als Drehbuchautor des Films Der Staat gegen Fritz Bauer. Sie erfahren mehr über Judith Herrmanns schon viel diskutierte jüngste Publikation. Ich möchte zurückgehen in der Zeit, die gibt es jetzt auch als Hörbuch. Etwas Neues zu Johann Wolfgang von Goethe haben wir auch dabei.
7: 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Aber es müsste kurz geschehen, Langes Reden will mir nicht anstehen. Wonach soll man am Ende trachten? Die Welt zu kennen und sie nicht verachten.
5: Das Zitat von Goethe wurde dem Hörbuch »Ein Sommer« mit Goethe von Gustav Seibt entnommen, interpretiert von Ulrich Mattes. Mehr dazu hören Sie gleich. Es gibt auch wieder eine Empfehlung aus dem Kinder- und Jugendhörbuchbereich und ein Hörrätsel erwartet Sie zum Schluss. 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So, kommen wir zu Olivier Guess, dem in Straßburg geborenen Autor, der viel zur Aufarbeitung der Nachgeschichte des Holocaust beigetragen hat. Das Drehbuch zu dem Film »Der Staat gegen Fritz Bauer«, das habe ich schon erwähnt. Danach kam ein Roman mit dem Titel »Das Verschwinden des Josef Mengele«. Und nun sprechen wir über ein neues Werk, über das Hörbuch »Die Welt in ihren Händen«, die Abenteuer der Gertrude Bell in Mesopotamien. Dorothee Meyer-Karweck, ich bin jetzt nicht ganz sicher, aber mit dieser Persönlichkeit geht Olivier Guess in der Geschichte noch ein Stück weiter zurück. Wer war diese Gertrude Bell?
2: Gertrude Bell lebte von 1868 bis 1926. Sie war eine Forschungsreisende, eine Historikerin, Schriftstellerin, Archäologin, politische Beraterin und Angehörige des britischen Geheimdienstes im Ersten Weltkrieg. Und sie wurde dann für ihre Leistung auch als Commander des Order of the British Empire ausgezeichnet.
5: Das heißt jetzt, Olivier Guess erzählt hier ihre Lebensgeschichte.
2: Es ist einerseits ihre Lebensgeschichte, konzentriert auf ihre Zeit im Nahen Osten, dann aber auch die Geschichte des Nahen Ostens selbst, Anfang des 20. Jahrhunderts.
5: Dann haben wir vielleicht hier wieder so ein Mischgenre aus reinem Sachhörbuch und ja, Fiktion basierend auf Fakten.
2: Ja, so ist es. Also die reinen Fakten ihres Lebens und die der Zeitgeschichte verbindet der Autor mit Passagen, in denen er sich Einblicke in Gertrude Bells Gedanken erlaubt. Und das ist natürlich dann Fiktion.
5: Wie ist das Hörbuch genau aufgebaut?
2: Der Autor erzählt chronologisch die Entwicklung des Nahen Ostens, vor allem rund um den Ersten Weltkrieg. Und eingefügt hat er immer wieder so Rückblicke auf Gertrude Bells Leben von Kindheit an.
5: Dann bleiben wir zuerst mal bei ihr. Sie scheint ja oder schien ja eine außergewöhnliche Frau gewesen zu sein. Wie kann man sie erstmal so grundlegend charakterisieren?
2: Also sie hatte erstmal eine sehr enge Bindung an den Vater, was auch daran lag, dass ihre Mutter gestorben war, als sie gerade mal 3 Jahre alt war. Sie war aber auch sehr selbstbewusst. Durch Reichtum und damit einhergehenden politischen Einfluss ihres Vaters lernte sie dann auch hochgestellte Persönlichkeiten und viele Länder und Kulturen kennen. 1892 reiste sie dann zum ersten Mal nach Teheran, wo ihr Onkel Diplomat für die britische Krone war. Und schon auf der Reise dorthin hatte sie das Gefühl, ihre Bestimmung gefunden zu haben.
6: Gertrude war euphorischer Stimmung, wie nach ein paar Gläsern Champagner. Sie dachte an das, was ihr Vater einmal zu ihr gesagt hatte, als sie an einem Strand im Norden Englands spazieren ging. Es gibt Momente in unserem Dasein, in denen man spürt, dass das Leben eine neue Dichte bekommt. Wie und warum, weiß niemand, aber man kann es spüren. Plötzlich scheint sich der richtige Weg aufzutun. Das sind seltene Kipppunkte, Gertrude, die man nicht verpassen darf. Damals war sie 12 gewesen. Seither hoffte sie auf eine solche Erleuchtung, ohne zu wissen, welche Vorzeichen darauf hindeuten könnten. Als sie in dieser Nacht auf dem von unzähligen Sternen begleiteten Schiff das Meer und den Himmel betrachtete, schien der herbeigesehnte Augenblick endlich gekommen. Die Gischt, das Brummen des Motors, das schnittige weiße Schiff. Bewegung, Freiheit, Abenteuer, das Leben, ihr Leben. Sie würde die Welt erkunden, sie wollte reisen.
2: Ja, und da hörten wir Kathleen Gavlich, die, ja, wie ich finde, sehr versiert durch diesen langen Text führt. Sie hat eine sehr angenehme, klare Stimme und wie ich finde, trifft sie auch gut den Ton dieser englischen Upper Class.
5: Damit sind wir beim nächsten Thema, eine junge Frau aus der Upper Class im Nahen Osten Ende des 19. Jahrhunderts. Wie hat sie sich erstmal da in die Lebensbedingungen eingefunden?
8: Ja, sie gehörte schon zur gehobenen Gesellschaftsschicht, aber das Reisen damals war auch für sie sehr strapaziös und da war sie auch durchaus bereit, einfachste Bedingungen hinzunehmen. Ja, und Gastfreundschaft und die Landschaft haben sie dann so fasziniert, dass sie sehr schnell intensiv Persisch lernte und sie begann dann im Nahen Osten als Archäologin zu arbeiten und schrieb auch viel beachtete Berichte und Bücher darüber. Und dabei lernte sie dann auch Thomas Edward Lawrence kennen, den späteren Lawrence von Arabien. Damals war er ein unbekannter Archäologe und beide waren von Kultur und Menschen im Nahen Osten sehr fasziniert, wo die Großmächte gerade auch darum rangen, ihren Einfluss zu vergrößern.
5: Das muss ja Gründe haben. Warum interessierten sich die Großmächte so für den Nahen Osten? Hängt das schon mit Ölfeldern zusammen?
8: Ja, Anfang des 20. Jahrhunderts wurde so langsam klar, welchen Einfluss das Erdöl auf die künftige Wirtschaft haben könnte. Und als dann der Erste Weltkrieg 1914 ausbrach, verbündete sich das Osmanische Reich mit dem Deutschen Reich und war damit auch Großbritanniens Kriegsgegner. Auch Palästina war damals noch im Machtbereich der Osmanen und die Briten unterstützten nun den Zionismus. Vordergründig hatten sie dabei das Wohl der Juden und der Araber im Blick.
6: Die Araber hätten wirtschaftliche Vorteile aufgrund der absehbaren Einwanderung europäischer Juden. Und die Juden könnten nach Jahrtausenden der Wanderschaft endlich über ein eigenes Land verfügen. Doch der wahre Grund dafür, dass die Briten sich zum Zionismus bekennen, ist strategischer Art. Wenn sie Palästina

0: kontrollieren, können sie die gefährdete Westseite des Suezkanals sichern. Das neue Protektorat würde eine entscheidende Rolle für die im Entstehen begriffenen großen kaiserlichen Ölvorhaben spielen. Der Tiefseehafen in Haifa könnte die Endstation einer Pipeline aus den riesigen mesopotamischen Lagerstätten werden, die dem Empire die erheblichen Öltransfusionen ermöglichen würde, welche es für seine Funktionsfähigkeit und Verteidigung braucht.
1: Im Ersten Weltkrieg wurde Gertrude Bell dann eine gefragte Ansprechpartnerin. Immerhin hatte sie viele arabische Stämme und deren Führer kennengelernt. Sie kannte auch die geografischen Gegebenheiten sehr gut und das war damals ja noch ein großes Manko. Letztendlich wurde sie dann sogar offiziell Verbindungsoffizier mit dem Rang eines Majors und arbeitete, ebenso wie Lawrence von Arabien, für den britischen Geheimdienst.
2: Und was war da die genaue Aufgabe von ihr?
1: Ja, wie das immer so ist, Informationen sammeln, interpretieren und weitergeben. Aber sie beließ es nicht dabei, sondern versuchte auch direkt politischen Einfluss zu nehmen. Und zwar mit einigem Erfolg. So half sie zusammen mit Lawrence von Arabien, den ersten König von Irak, Faisal I., zu implementieren.
2: Das klingt alles wirklich wahnsinnig spannend. Die Geschichte des Nahen Ostens verbunden mit der persönlichen Biografie Gertrude Bells, das macht das natürlich noch ungemein viel zu. Wie gelungen finden Sie diese Mischung?
1: Ja, es ist schon eine gewisse Herausforderung, also weil schon die Geschichte des Nahen Ostens ganz schön komplex ist. Und da hat Olivier Guess nicht nur viel recherchiert, er versucht auch alles Gelesene und Erfahrene unterzu, mein Eindruck. Da würde ich schon sagen, mehr Grundzüge, dafür weniger Details wären doch ein bisschen besser gewesen. Wenn der Autor dann zu den persönlichen Belangen Gertrude Bells kommt, ist das naturgemäß leichter zu fassen. Und da entdeckt man dann eine Frau, die einerseits sehr privilegiert war, aber auch unter ihrer Zeit mit all ihren Konventionen litt. Eigenschaften, die bei einem Mann als attraktiv galten und gelten, also Intelligenz, Wagemut, politische Durchsetzungskraft, riefen damals ihr gegenüber eher Widerwillen hervor. Es gab wenige, mit denen sie eine wirklich enge Beziehung einging, sich auch zweimal richtig verliebte, das tat sie schon, aber erfolglos, beide Männer starben, bevor an Heirat gedacht werden konnte. Gerade in den Passagen über diese persönlichen Dinge muss Guess natürlich einiges imaginieren. Allerdings hat Gertrude Bell auch sehr viele Briefe hinterlassen, die viel über sie verraten. Also wer mehr über die Zeit und über Gertrude Bell wissen möchte, für den ist dies keine einfache, aber durchaus anregende Lektüre oder ein Hörvergnügen, die einem durch die Interpretin Kathleen Gavlich wirklich auch nochmal leichter gemacht wird.
2: Dankeschön, Dorothee Meyer-Karweg, für die Vorstellung von Olivier Guess, Die Welt in ihren Händen, die Abenteuer der Gertrude Bell Mesopotamien, gelesen von Kathleen Gavlich. 11 Stunden, 8 Stunden, 18 Minuten, so lange läuft dieses Hörbuch, so lange dauert es, zum knapp 25 € beim Argon Verlag erschienen.

0: Und das war der erste ungarische Tanz in G-Moll von Johannes Brahms, gespielt von Lan Lambert Orkis und Ann-Sophie Mutter mit der Geige. Sie hören Zeit in HR2 Kultur und darin kommen wir jetzt mittelbar zu Goethe. Mittelbar, weil es um das Hörbuch zur neuesten Publikation des Journalisten und studierten Geschichts- und Literaturwissenschaftlers Gustav Seibt geht, der schon bei der Frankfurter Allgemeinen Zeitung, der Berliner Zeitung, auch der Süddeutschen Zeitung gearbeitet hat. Mehrere Essaybände hat er vorgelegt und auch schon ein Buch zu Goethe geschrieben, Goethe und Napoleon. Dorothee Meyer-Karweg, über Goethe und sein Werk gibt es nun aber trotzdem schon unendlich viel Literatur. Warum hat Gustav Seibt denn dem Ganzen noch ein weiteres hinzugefügt?
1: Ja, er erzählt zu Beginn davon, dass er in der Schule gar nichts von Goethe zu lesen bekam. Über das Elternhaus aber kam er dann in Kontakt mit dem Dichter und war gleich fasziniert. Und von dieser Faszination möchte er, es ist keine Biografie, die er hier geschrieben hat, sondern Gustav Seibt nimmt sich Themen vor, die Goethe beschäftigt haben. Eingeteilt hat er das Hörbuch in 50 Kapitel, jedes so circa 7 bis 9 Minuten lang. Und er schreibt, was eine spezifische Aussage in Goethes Werk mit dem Dichter selbst zu tun hat. Zutage tritt dabei, so schreibt er, ein radikaler, realistischer, weniger versöhnlicher, vor allem sehr viel unbefangenerer Goethe, als ein höflicher, oft gefälliger Stil es suggerieren würde.
0: Welche Themen greift Gustav Seibt da auf?
1: Ja, sehr verschiedene. Also es geht um Goethes Naturbegriff, um Mode, um Liebe natürlich, um Depressionen und Selbsttötung, um Religion und Bildung, aber auch um die politische Situation damals, die Angst vor dem Alter und den Tod.
0: Also sehr umfassend, muss aber auch sein, wenn man Goethe auch nur annähernd gerecht werden will. Welche Beispiele haben Sie jetzt mitgebracht?
1: Ja, ich beginne mal mit Jugend und der ersten großen Erfahrung von Schönheit und Tod. Dazu nimmt sich Gustav Seibt einen Ausschnitt aus dem Werk Wilhelm Meisters Wanderjahre vor. Da gibt es eine Episode, in der der halbwüchsige Wilhelm zum ersten Mal am Fluss schwimmen geht, und zwar mit einem gleichaltrigen Fischerssohn. Der Ausschnitt beginnt mit einem Zitat aus Goethes Text, und darin sieht Wilhelm, wie der Gefährte wieder aus dem Wasser steigt.
2: Als er sich heraushob, sich aufrichtete, im höheren Sonnenschein sich abzutrocknen, glaubt ich meine Augen vor einer dreifachen Sonne geblendet. So schön war die menschliche Gestalt, von der ich nie einen Begriff gehabt. Er schien mich mit gleicher Aufmerksamkeit zu betrachten. Schnell angekleidet, standen wir uns noch immer unverhüllt gegeneinander, unsere Gemüter zogen sich an, und unter den feurigsten Küssen schwuren wir eine ewige Freundschaft. Die Jungen verabreden sich für den Abend, allein der neue Freund kommt nicht. Denn, so zeigt sich, inzwischen hat sich ein furchtbarer Unfall ereignet. Bei der Suche nach Krebsen ist der Fischerknabe mit 4 seiner Brüder ertrunken. Wilhelms neuer Freund war bei dem Versuch,

0: Such gestorben, seine jüngeren, von einer Strömung erfassten Brüder zu retten. Die jungen Toten liegen gebahrt in einem Saal. Wilhelm macht wenige Stunden nach dem ersten Freundschaftsglück seine erste Erfahrung mit dem Tod.
1: Ja, und da hört Ulrich Matthes als Interpreten. Hier geht es also weniger um homoerotische Empfindungen als um die Erkenntnis von der unglaublichen Schönheit der Natur, auch der menschlichen. Und gleichzeitig darum, wie gefährdet und zerbrechlich das alles ist.
2: Und der Ausschnitt zeigt ja auch, dass man damals offensichtlich sehr viel mehr Emotionen zeigte, die nach außen trug, auch öffentlich darbot. Aber es ist ja auch ein bisschen die Epoche der Empfindsamkeit, die da noch durchleuchtet.
1: Ja, dieses Umarmen und Küssen der Lebenden, also nicht Liebenden. Dann wirft sich dieser Wilhelm auch auf den Toten und küsst auch ihn. In der Hinsicht sind wir wirklich viel, viel nüchterner geworden. Und das Beispiel sagt eben nicht nur viel über Goethe, sondern auch über die damalige Zeit.
2: Und das macht dann neugierig auf weitere Beispiele, Dorothee Merkavik.
1: Ja, ich habe noch eine Stelle rausgesucht, die man ja vielleicht nicht so sehr mit Goethe verbindet. Das spielt im Krieg gegen Napoleon und zeigt, was damals viele Menschen erleben mussten. Durchmarschierende Armeen, requirierten Nahrung, Material, Unterkunft. Und die Zivilbevölkerung musste liefern und wurde nur selten entschädigt. Goethe erschildert eine Szene, die er wohl selbst erlebt hat. Schäfer wurden mit ihren Schafen von Soldaten aufgehalten und erst höflich behandelt.
0: Als sich aber dieses Verfahren dahin auflöste, dass man die Herden unter Regimenter und Kompanien verteilte, den Besitzern hingegen ganz höflich auf Ludwig des 16. gestellte Papiere überreichte, in dessen ihre wolligen Zöglinge von den ungeduldigen, fleischlustigen Soldaten vor ihren Füßen ermordet wurden, so gestehe ich wohl, es ist mir nicht leicht, eine grausamere Szene und ein tieferer männlicher Schmerz in allen seinen Abstufungen jemals vor Augen und zur Seele gekommen. Die griechischen Tragödien allein haben so einfach tief Ergreifendes. Kann man fremdes Leid mit größerer Ehrfurcht beschreiben? Was macht diese Szene so erschütternd? Gewiss, der schiere Verlust, der auch eine emotionale Dimension hat, denn die Schafe, die dahingemordet werden, sind ja wollige Zöglinge der beraubten Schäfer. Dazu aber kommt eine Art Hohn, nämlich die höfliche Bemäntelung der Kriegsgewalt mit einem Stück Papier, einem Kreditschein.
1: Die Schäfer erhielten für ihre vor ihren Augen getöteten Schafen beschriebene Zettel, die auf einen schon entmachteten König ausgestellt und damit gar nichts mehr wert waren. Goethe stellt ihren Schmerz auf die Stufe einer griechischen Tragödie. Hier treffen also zwei Epochen aufeinander, die archaische Welt der Schäfer und die Neuzeit, die alles Konkrete so in Abstraktionen auflösen kann. Goethe hatte sich nach 1800 auch mit Geldtheorie beschäftigt, schreibt Seibt, und im zweiten Teil des Faust hat er das Papiergeld selbst vom Teufel erfinden lassen.
2: Ach, man wünschte sich manchmal Goethe herbei. Äußerungen zu heutigen Entwicklungen, was hätte er wohl über Bitcoins gesagt?
1: Tja, gute Frage. Ein letztes Beispiel habe ich jetzt noch und darum, was Goethe unter Freiheit verstand. Dazu hören wir einen Ausschnitt aus dem Gedicht Freisinn, das 1815 im westöstlichen Divan veröffentlicht wurde.
0: Lasst mich nur auf meinem Sattel gelten. Bleibt in euren Hütten, euren Zelten. Und ich reite froh in alle Ferne, über meiner Mütze nur die Sterne. Über meiner Mütze nur die Sterne. Wer das nicht fühlen kann, ist nie jung gewesen. Wunderbarerweise stammt das von einem 65 Jahre alten Mann.
2: Schönes Zitat. Lassen Sie uns hier mal über den Interpreten jetzt, Ulrich Matthes, sprechen, den ich persönlich ja häufig als einen überzogen pathetisch agierenden Sprecher erlebe. Das ist hier so ein bisschen runtergedimmt, muss ich zugeben. Aber wie ist Ihr Feedback?
1: Ja, er ist schon ein begnadeter Schauspieler und seit vielen Jahren festes Ensemblemitglied am Deutschen Theater in Berlin. Und hier im vorigen Ausschnitt, da spielt er schön mit dem Text, finde ich. Er fügt so eine Art Glückskickser ein. Das ist schön, macht es lebendig. Aber ansonsten, ja, muss man schon sagen, sind seine Betonungen leider sehr gleichförmig.

0: Gelungen, war Ihnen auch wirklich einiges neu?
1: Ja, unbedingt. Ich finde schon, dass das gelungen ist. Sepp gilt ja auch als ausgesprochener Kenner Goethes. Und ob es Gedichte, Prosa, Text oder Briefe sind, die Zitate sind äußerst vielfältig. Leider, das sei hier auch noch erwähnt, bleibt er uns, der Autor, uns öfter die Quellen schuldig. Da heißt es nur, schrieb Goethe. Und ja, ich hätte dann schon gern gewusst, ja, wo denn genau hat er das geschrieben? Aber schön finde ich die Mischung der Themen. Dabei sind welche, die wir mit Goethe sofort verbinden, aber auch andere, die in Zusammenhang mit Goethe eben seltener behandelt werden, wie eben die Geldtheorie oder seine politischen Ideen.
0: Tja, dann bleibt am Schluss noch die Frage, Buch oder Hörbuch, was würden Sie bevorzugen?
1: Ja, das kommt natürlich immer auf die Situation an, in der man das Werk genießen möchte. Grundsätzlich haben es Sachhörbücher schwer. Und hier ist es leider so, dass der Verlag sich nicht so sehr viel Mühe gibt mit dem Hörbuch. Da werden die Kapitelüberschriften einfach nicht genannt. Und die können ja eine gute Orientierung geben über den Inhalt. Da heißt es nur Kapitel 1, 2 und so weiter. Aber ja, die genauen Titel werden nicht erwähnt. Das ist ein bisschen misslich, da man dieses Werk nicht von vorn bis hinten durchgehen muss, sondern es eigentlich zum Stöbern einlädt. Das aber geht nur beim Buch. Ansonsten gibt der Autor selbst einen Hinweis, wie man die Lektüre oder das Hören gestalten sollte, nämlich in Ruhe und kapitelweise. Ja, und dann hat man einen wirklichen Gewinn, egal ob man schon viel von Goethe erfahren hat oder noch nicht so viel.
0: Wir sprachen über Gustav Seibt, Ein Sommer mit Goethe, gelesen von Ulrich Mattes. Dieses Hörbuch hat eine Laufzeit von 7 Stunden und 5 Minuten und ist zum Preis von knapp 25 € im CH Beck Verlag erschienen.

0: Und das war ein Stück von Monika Stadler, Song of the Welsh Hills. Wir hören weiter die Hörbuchzeit in HR2 Kultur. Seit ihrem Debütroman Sommerhaus später ist Judith Herrmann eine etablierte Schriftstellerin. Weitere Romane folgten, die alle vom Feuilleton rezensiert und meistens auch sehr gut gesprochen, respektive gefeiert wurden, wie Daheim oder Wir hätten uns alles gesagt, für den sie 2023 den Wilhelm Raabe Literaturpreis erhielt. In ihrem neuen Werk folgt Judith Herrmann nur den Spuren ihres Großvaters, der während des Zweiten Weltkriegs für die SS im polnischen Radom stationiert war. Leonie Bergers Besprechung beginnt mit einem Ausschnitt aus dem Hörbuch.
1: Ich muss eine Geschichte machen, eine Art von Geschichte jedenfalls. Mir bleibt nichts anderes übrig, diesen Großvater muss ich mir denken, weil du mir nichts von ihm erzählst.
2: Judith Herrmann versucht, mit ihrer Mutter über deren Vater zu sprechen, aber da kommt nicht viel. Es gibt beunruhigende Fotos vom Großvater in SS-Uniform, eines aus dem Sommer 1941 in Radom, Polen. Was er dort gemacht hat, weiß er nicht. Judith Herrmann ist klar, dass die Zeit drängt. Die Mutter ist alt, hat sogar schon einmal eine vorübergehende Amnesie erlitten. Was sie jetzt nicht besprechen, wird vielleicht für immer ungesagt bleiben. Dass Judith Herrmann über ihren Großvater schreiben möchte, dass sie eine Geschichte aus ihm machen will, findet die Mutter ungehörig, was die Tochter, die Autorin, verstehen kann. Sie macht es dennoch und sie macht es nicht. Sie schreibt über ihn, aber es wird kein Roman. Es ist ein Erlebnisbericht über ihre Recherchen, der allerdings nicht weniger spannend ist. Judith Herrmann reist ihrem Großvater hinterher, quartiert sich in Radom in einer kleinen Wohnung ein. Sie nimmt sich das Foto vor, das ihn auf einem Motorrad der SS in Radom zeigt. Sie will schreiben, aber es gelingt ihr nicht.
1: Wenn ein Text über eine solche Reise gelungen war, war er zugleich missglückt, ganz bestimmt falsch, unmöglich, über einen Großvater, der aller Wahrscheinlichkeit nach an der Errichtung und Auflösung eines Ghettos, an einer Auslöschung beteiligt gewesen war, einen gelingenden Text zu schreiben. Was kann man ausdrücken? Nichts kann man ausdrücken. Es war natürlich ebenso unmöglich, das unbeschädigt einzusehen. Ich fand keine Warte, von der aus ich meine Lage hätte überblicken können, welche Warte hätte das sein sollen. Es gab keine. Wenn ich schrieb, dass ich mich mit Gedanken dieser Art quälte, bereute ich das sofort. Es war sofort falsch, unangemessen und verlogen. Und das Wort unangemessen war nicht das Richtige. Das Wort verlogen war verlogen. Die Empfindung der Ambivalenz war die allerfalscheste, aber eine andere hatte ich nicht.
2: Judith Herrmann ringt mit den wenigen Informationen, die sie findet, und mit dem Schreiben. All das macht sie hörbar. Auch wenn sie ihre Romane liest, hat sie diesen unverwechselbaren Tonfall, die Art, über Satzzeichen hinwegzulesen und durch die Wiederholungen im Text einen unwiderstehlichen Sog entstehen zu lassen. So ist es auch diesmal und gerät in diesem Fall konsequenterweise noch persönlicher. Wir haben das Privileg, ihr beim Denken, Lesen und Schreiben zuhören zu dürfen und sind so mittendrin in dem schier unlösbaren Problem, wie man umgehen soll mit der Schuld, die Vorfahren möglicherweise auf sich geladen haben. Die beides sein konnten, an Verbrechen beteiligte Soldaten und Familienväter. Radom ist nur die erste Station der Reise von Judith Herrmann. Sie fährt weiter zu ihrer Schwester, die schon lange in Neapel lebt. Die Schwester praktiziert eine besondere Art der Verdrängung, indem sie festgelegt hat, dass vor ihren beiden Kindern nicht über das Dunkle in der Welt gesprochen werden soll.
1: Meine Schwester ist der sicherlich vernünftigen Annahme, das Dunkle in der Welt zeige sich früh genug. Es komme ohnehin und von ganzer Man könne nicht verhindern, dass es in der Welt der Kinder Gestalt annehme, sich uneingeladen mit an den Tisch setze und das randvolle Glas hebe, man könne nicht das Geringste dagegen tun. Aber man könne, bis es soweit sei, nicht darüber sprechen. Man könne es ignorieren, das könne man durchaus. Mord, Totschlag, Sterben und Krieg, die vergangenen, stattfindenden, kommenden, die unendliche Vielzahl aller möglichen Katastrophen einfach draußen lassen, fürs Erste. So lange, bis sie dir die Tür eintreten.
2: Dabei sind die Kinder, um die es hier geht, nicht mehr klein. Sie sind alt genug für Smartphones und Griechischunterricht in der Schule. Die Vermutung, die Schwester wolle viel mehr sich selbst schützen als ihre Kinder, liegt nah. Auch Judith Herrmann weiß das und dennoch hält sie sich an die Abmachung. In Neapel rückt die Auseinandersetzung mit dem Großvater dadurch zwangsläufig in den Hintergrund und ist dennoch präsent über andere Beobachtungen, die Judith Herrmann so treffend macht. Die Schwester wohnt mit ihrer Familie in einem Haus auf dem Land und in einer Wohnung in der Stadt. Diese Stadtwohnung haben sie von einem Bekannten übernommen, dessen Mutter vor kurzem verstorben ist. Es war ihre Wohnung und diese ist noch voll mit ihren Sachen. Was hinterlassen wir, wenn wir sterben? Womit müssen unsere Nachfahren umgehen? Ganz praktisch, mit Geschirr, Kleidung, Möbeln, dazu mit Erinnerungen, Erlebnissen, Geschichten. Judith Herrmann hat mit »Ich möchte zurückgehen« in der Zeit ein Hörbuch aufgenommen, das in seinen poetischen Beschreibungen eines Suchens und Ringens etwas ungemein Tröstliches hat. Es geht uns alle an und wie immer tut es gut zu hören, dass man mit seinen Fragen nicht allein ist.
0: Das war Leonie Bergers Rezension zu Judith Herrmann, »Ich möchte zurückgehen in der Zeit«, eine Autorinnenlesung. Ist das als Download oder als CD erhältlich? 3 Stunden 47 Minuten dauert diese Lesung. Die CD kostet 24 Euro. Erschienen ist dieses Hörbuch bei der Hörverlag.

0: Und das war Musik von Emmanuel Chabrier, und zwar aus seinem Werk Die Pièce Pittoresque, und Sie hörten Naida Kohl am Klavier. Und damit kommen wir in der Hörbuchzeit nun zum Kinderhörbuch der Woche. Heute ist es eines für Kinder ab 8 Jahren. Es ist ein Hörspiel und heißt Murdio Island Band 1, die Panda-Panik. Geschrieben haben es Kai Dorenkamp und Hans Pieper. Dornkamp und Pieper sind Autoren und Spieleerfinder, und das passt ja auch sehr gut, denn neben dem Hörspiel gibt es auch ein dazu passendes multimediales Spiel. Aber Schritt für Schritt der Reihe nach. Erstmal zum Hörspiel, Dorothee Meyer-Karwick. Wo liegt Murdio Island?
1: Tja, wenn man das wüsste. Es ist eine Fantasieinsel irgendwo im weiten Meer. Aber es gibt dort eine geradezu städtische Gesellschaft, eigentlich mit einer Polizeistation dabei. Doch die soll jetzt abgeschafft werden. So hat es der Bürgermeister beschlossen.
0: Warum? Das hat er Gründe dafür?
1: Ja, er sagt, es gäbe ja gar keine Verbrechen auf der Insel. Es gäbe höchstens mal Parksünder oder Leute, die zu schnell fahren. Und die sollen in Zukunft allein von den Polizei Schülern Lilly und Jason zur Ordnung gerufen werden. Das sind die einzigen, die bleiben dürfen.
0: Das klingt dann, als würde der Bürgermeister mit dem Verbrechen unter einer Decke stecken.
1: Ja, das kann man zumindest vermuten. Darum geht es auch in dieser Geschichte. Jedenfalls, kaum wurde die Polizei abgeschafft, passiert schon etwas. Die ehemalige Polizeipräsidentin, die jetzt verdeckt weiter ermitteln will, ruft die Polizeischüler an, und da hören wir mal rein.
2: Es gibt einen Notfall und wir müssen sofort handeln. Aber bevor ich euch erzähle, worum es geht, muss klar sein, dass kein Wort aus dieser Besprechung nach draußen dringt, verstanden?
3: Natürlich, klar.
2: Gut. Vor einer Stunde hat mich der neue Zoodirektor angerufen, Mr. Guardian. Er ist in heller Aufregung, denn die Hauptattraktion des Zoos, die Panda-Familie, ist verschwunden.
3: Was?
2: Die Tiere sind aber nicht ausgebrochen, sondern über Nacht entführt worden. Als die Tierpflegerin Andy die Pandas vor 2 Stunden füttern wollte, waren die Türen zum Gehege verschlossen, aber die Pandas verschwunden.
3: Aha.
2: Das ist natürlich eine absolute Katastrophe. Die Tiere sind nämlich nur eine Leihgabe der chinesischen Botschaft. Und wenn herauskommt, dass sie verschwunden sind, gibt das nicht nur Riesenärger, sondern am Ende auch noch diplomatische Verwicklung.
0: Tja, diplomatische Verwicklungen, das möchte niemand gerne und schon gar nicht mit China.
1: Genau, Lilly und Jason machen sich daher sofort auf die Suche. Zuerst fahren sie natürlich zum Zoo, wo ihnen die Tierpflegerin Andy das Gehege zeigt. Dort finden sie einen Betäubungspfeil. Offensichtlich wurden die Pandas damit betäubt und weggeschafft. Die Diebe sind mit sehr speziellem Einbruchswerkzeug in den Zoo eingedrungen. Und besonderes Werkzeug gibt es auf der Insel nur in einem Laden. Henry Burglars Tools and Stuff. Und dieser Henry weiß anhand der Einbruchsspuren sofort, mit welchen Werkzeugen die Diebe in den Zoo eingebrochen sind.
4: Also rein theoretisch könnte man diese Werkzeuge hier dazu verwenden. Die habe ich auch alle in den letzten 2 Wochen verkauft. Okay, mal sehen. Ah ja, also das Ding habe ich tatsächlich erst vor 4 Tagen verkauft. Und zwar an Future Lab Incorporated. Die sitzen im Hafen. Hier ist die Adresse. Ich sage ja bei jedem Verkauf extra dazu, dass man damit nichts Illegales
5: anstellt. Ja, vielen Dank.
4: Viel Erfolg.
1: Die Polizeischüler fahren mit der Tierpflegerin Andy sofort zum Hafen, und dort stehen lauter heruntergekommene Lagergebäude. Und an einem besonders großen steht Future Lab Incorporated. Über Transportboxen, die gerade reingeschafft werden sollen, wollen sich die 3 unbemerkt in die umgebaute Lagerhalle tragen lassen. Das klappt leider nicht, und so spazieren sie einfach durch den Haupteingang in die Halle.
6: Andy, Jason und Lilly betreten einen fensterlosen, aber hell beleuchteten Raum, der an beiden Seiten mit hohen Metallspinden ausgestattet ist. Durch die Mitte des Raumes zieht sich eine schlichte, dunkelbraune Holzbank. Darauf sitzt ein dünner, etwa 50 Jahre alter Mann mit einer langen, grauen Lockenmähne. Als die 3 eintreten, versucht er gerade, seine Haarpracht unter einer dünnen Plastikhaube zu bändigen. Er blinzelt durch eine kleine, randlose Brille zu ihnen auf und schenkt ihnen ein dünnes Lächeln, das sogleich wieder verschwindet.
5: Verstärkung. Das ist gut. Ja, das ist gut. Obwohl, eigentlich keine Zeit für sowas. Aber gut. Nehmt euch jeder einen Kittel und eine Haube aus den Spinden. Die Nummern 10 bis 20 sind gerade frei geworden. Sind frei. Also, was glotzt ihr so? Macht schon!
1: Und so kommen die drei unvermutet als angebliche Helfer in diese Labore.
0: In die Labore? Was wird da erforscht?
1: Ja, darum geht es. Die drei bekommen letztendlich heraus, dass ein Serum getestet werden soll, das zu einer erhöhten Aktivität und Leistung führt. Das würde natürlich interessant sein für alle Arbeitgeber, die so leistungsfähigere Angestellte hätten. Aber erstmal ist man bei Tierversuchen. Bei Ratten hat das Serum schon funktioniert. Die sausen nun wie der Wind durch die Käfige in diesem Labor. Nun sollte es bei Tieren ausprobiert werden, die als besonders träge gelten.
0: Haha, und das sind dann wohl die Pandas.
1: Genau, und ob und wie die Tiere gerettet werden können, das ist hier die spannende Frage. Denn so einfach wird es den dreien nicht gemacht. Der Professor, der sie in Empfang genommen hat, so ein typischer Vertreter eines Mad Scientists, schließt die drei erstmal ein. Und nun müssen sie nicht nur die Tür ihres Labors aufbekommen, sondern auch andere Türen und die Pandas eben finden und dann retten. Wie sie das hinkriegen, das wird alles sehr spannend erzählt. Es gibt da noch einige Verwicklungen, aber natürlich geht es für die drei und für die Pandas gut aus.
0: Das Hörbuch, das kam als persönlicher Tipp der Jurorin Birte Carstensen auf die HR2 Hörbuchbestenliste vom Mai. Mit welcher Begründung genau?
1: Ja, sie schreibt, Zitat, das Sprecherensemble ist bis in die Nebenrollen versiert besetzt. Ein atmosphärisches Sounddesign und fetzige Musik machen diese kleine, feine Detektivgeschichte zu einem coolen, spannenden Hörspiel. Und sie fügt noch hinzu, mit Mojo Island möchte man sich gern länger beschäftigen. Ja, und das kann man auch, denn der Verlag hat dazu eben noch ein multimediales Spiel herausgebracht. Ja, und das passt auch zur neuen Ausrichtung der Verlagsgruppe Oettinger, die sich in Medienhaus Oettinger umbenannt hat.
0: Und es passt auch zu den beiden Autoren, die ja auch Spieleentwickler sind. Das ist noch offen, was sie da noch hinzugefügt haben.
1: Ja, also es gibt so ein Brettspiel mit verschiedenen Spielkarten und einer interaktiven, kostenlosen Hörspiel-App. Das wird dann für alle ab 10 angeboten. Man kann es wohl alleine spielen oder auch mit anderen und es dauert dann so eine gute Stunde. Ich habe das jetzt nicht ausprobiert, aber das Spiel wurde als App des Monats von der Deutschen Akademie für Kinder- und Jugendliteratur ausgezeichnet. Und es gibt nicht nur diese Folge, sondern dann noch auch 3 weitere.
0: Und das alles, was Dorothee Meyer-Karweg erzählt hat, das gilt. Kai Dorenkamp, Hans Pieper, Murdi.

Island 1, die Panda-Panik, ein Hörspiel. Mit Gordon Piedesack, Katja Brügger, Katharina Gast, Konstantin Kraudus, Kai-Hendrik Möller und vielen anderen mehr. Es ist als Download erhältlich zum Preis von 7 Euro. Es hat eine Laufzeit von 53 Minuten und ist bei Oettinger Audio erschienen. Die Altersempfehlung ab 8 Jahren. Und weiter geht es mit der berühmten Pizzicato-Polka von Johann und Josef Strauss.

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1: In unserem vorigen Hörrätsel fragten wir Sie nach Kurt Tucholsky. Da hörten Sie einen Auszug aus Auf 1000 Straßen, gelesen von Peter Franke, Karl Menrath und Robert Missler. Die Sammlung von Gedichten und Prosatexten ist beim Verlag Jumbo Goyalit erschienen. Und wie immer haben wir drei Hörbuchexemplare verlost, die sich auf dem Weg zu den Gewinnerinnen und Gewinnern befinden. Und auf geht's in ein neues Hörrätsel. Die heute gesuchte Schriftstellerin verfasste seit den 1990er Jahren unter einem Pseudonym erfolgreich Romane und legt auf ihre Anonymität größten Wert. Nur über schriftliche Interviews und Briefe sind einzelne Fakten über sie bekannt. Sie wurde 1943 in Neapel geboren und wuchs dort auch auf. Sie hat mehrere Töchter und ihre hauptberufliche Tätigkeit ist nicht das Schreiben. Hören Sie jetzt einen Ausschnitt aus dem Roman, der ihr zum internationalen Durchbruch verhalf. Sie hören ein Stück aus einer Hörspielbearbeitung. Da lernen sich zwei unterschiedliche kleine Mädchen im Neapel der 1950er Jahre kennen. Sie sitzen im Hof und spielen mit Puppen. Im Ausschnitt zu hören sind Christiane Rosbach, Ann-Sophie Rubaum und Helena Schrey.
2: Nicht lange zuvor.
3: 10 Tage, einen Monat, wer weiß. Wir hatten keine Vorstellung von Zeit damals.
2: Hatte sie meine Puppe Tina in ein Kellerloch geworfen.
3: Sie hatte ein Zelluloid-Gesicht.
2: Tina war wunderschön.
3: Lilas Puppe Nu hatte einen mit Sägespänen ausgestopften gelblichen Stoffkörper.
2: Ich fand Nu hässlich.
3: Wir spielten im Hof, doch so, als spielten wir nicht zusammen. Lila saß auf dem Boden, auf der einen Seite des kleinen Kellerfensters, und ich auf der anderen.
2: Tina, setz deine Königskrone auf, sonst erkältest du dich noch.
3: Am meisten gefiel uns der kalte Hauch aus dem Keller. Außerdem mochten wir die Gitter mit den Spinnweben, durch die wir Steine in die Finsternis fallen lassen konnten.

0: Aber Nu und Tina waren nicht glücklich. Die Schrecken, die wir Tag für Tag erlebten, waren auch ihre. Wir trauten dem Licht auf den Steinen nicht, auf den Häusern und auf den Menschen draußen und in den Wohnungen. Wir ahnten die dunklen Winkel, die unterdrückten Gefühle. Don Achille zum Beispiel befand sich nicht nur in seiner Wohnung im obersten Stockwerk, sondern auch darunter.
1: Tja, und wir fragen wieder, wer hat das geschrieben? Wie heißt die heute gesuchte italienische Schriftstellerin? Gesucht wird das Pseudonym. Wenn Sie es wissen, dann können Sie uns anrufen unter 069 155 6012. 069 155 6012. Das Telefon ist nun eine Stunde lang freigeschaltet. Oder Sie schreiben uns dann bitte an folgende Adresse: HR2 Kultur 60222 Frankfurt. Sie können uns aber auch wie immer eine Mail schicken. Die Adresse hr2@hr.de. Und egal ob Mail oder Brief, das Stichwort ist wichtig, bitte nicht vergessen. Das lautet Hörrätsel. Einsendeschluss ist der kommende Dienstag. Ja, und damit sind wir am Ende der Hörbuchzeit angelangt. Sie finden sie auch in der ARD Sounds App. Und es verabschieden sich
2: Dorothee Meyer-Karfig
1: und Martin Maria Schwarz. Tschüss.

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2: 16 Uhr. Täter nach Geiselnahme in Sinzig auf der Flucht. Spritpreise auf niedrigstem Stand seit Wochen. Schüler demonstrieren gegen neues Wehrdienstgesetz. Das Wetter, mal Sonne, mal Wolken, meist trocken, 13 bis 19 Grad. Mein Name ist Mike Oeske. Die Geiselnahme in einer Bankfiliale in Sinzig in Rheinland-Pfalz ist beendet. Das hat die Polizei mitgeteilt. Der oder die Täter seien geflohen. Verletzt worden sei niemand. ARD-Reporter Michael Häusler.
3: In der Bank seien zwei Geiseln in einem Raum gefunden worden. Einer der Geiseln sei der Fahrer eines Geldtransporters, der heute Morgen um 9 Uhr vor der Bank parkte. Die Polizei hat eine Fahndung eingeleitet. Mehr ist zum jetzigen Zeitpunkt nicht bekannt. Der Einsatz in der Innenstadt von Sinzig sei aber soweit beendet. Noch besteht die Sperrung in der Innenstadt. Die soll aber in den nächsten Stunden aufgehoben werden.
2: Die Spritpreise sind auf den tiefsten Stand seit 2 Monaten gefallen. Wie der ADAC mitteilte, kostete ein Liter der Sorte E10 gestern im bundesweiten Tagesdurchschnitt gut 1,98 Euro. Das waren 1,8 Cent weniger als am Mittwoch. Der Dieselpreis sank demnach um gut 3 Cent auf rund 2,03 Euro. Der ADAC hält den Sprit nach wie vor für überteuert, vor allem vor dem Hintergrund der Energiesteuersenkung um rund 17 Cent seit Anfang Mai. Die Europäische Agentur für Flugsicherheit hat keine Bedenken gegen die Verwendung von Flugtreibstoff aus den USA, dem sogenannten Jet A. Hintergrund ist, dass es bei Kerosin Engpässe geben könnte. ARD-Korrespondent Jean-Marc

0: Prima Gro.
1: Bisher ist Jet A in der Europäischen Union nicht zugelassen. Allerdings tanken Airlines den Treibstoff bereits, wenn sie von einem US-amerikanischen Flughafen zurück nach Europa fliegen. Jedoch sollte Jet A nicht mit den üblich in Europa verwendeten Kraftstoffen gemischt werden, teilte die Agentur in einer Sicherheitsmitteilung mit. Die Europäische Kommission nahm die Einschätzung in ihren Richtlinien für Fluggesellschaften auf. Aufgrund der Sperrung der Straße von Hormuz ist das Angebot an Kerosin auf dem Weltmarkt knapper geworden.
0: Demos in Deutschland gegen mögliche neue Wehrpflicht. Auch in neuen hessischen Städten waren heute wieder Schüler auf der Straße. Dieses Mal waren es aber weniger als bei den Demos Anfang März. HR-Reporter Volker Siefert.
2: In Frankfurt gingen heute 350 Menschen auf die Straße, nur etwa halb so viele wie zuvor. In Kassel waren es etwa 20% weniger und in Fulda wurde die Demonstration mit nur 5 Teilnehmern abgesagt. Den Demonstranten geht es um mehr als die Wehrpflicht. Sie stellen sich auch gegen Aufrüstung und eine kriegsfähige Bundeswehr. Bundesweit sollen in rund 130 Städten Schüler protestiert haben. Organisiert werden die Demos von einem Spektrum linker und marxistischer Parteien und Gruppierungen.
0: In Frankfurt stocken weiter die Gespräche über eine neue Römer-Koalition, rund 2 Monate nach der Kommunalwahl. Oberbürgermeister Josef sagte, der Wahlkampf sei vorbei, der Kipppunkt erreicht. Frank Angermund.
3: Kein Frankfurter würde verstehen, warum die Parteien kein neues Bündnis zustande bringen. Er fordert die Parteien auf, nicht mehr über die Presse zu kommunizieren, sondern aufeinander zuzugehen. Für den Frankfurter OB gibt es keine unüberbrückbaren Themen. Alle müssten ihre Maximalforderungen zurückschrauben, und zwar zum Wohle der Stadt. Hintergrund ist, dass die CDU als Wahlsiegerin gerne mit Grünen und SPD koalieren würde, die Grünen aber nur mitmachen wollen, wenn auch Volt dabei ist.
0: Das waren die Nachrichten. Das Wetter besteht aus dichten Wolken und etwas Sonnenschein bei 13 bis 19 Grad. In der Nacht kühlt die Luft ab auf 9 bis 2 Grad. Morgen erwarten uns Sonne und Wolken bei bis zu 23 Grad. Die weiteren Aussichten: am Sonntag erst Sonne, dann Wolken und am Abend Schauer und Gewitter bis 25 Grad. Am Montag oft Regen und windig, nur noch höchstens 15 Grad. Die Zeit 16.04 Uhr.
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5: Mit Nicole Abraham. Schön, dass Sie dabei sind.

Ivo Dudler am Horn mit der Camerata Schweiz und dem Rondo aus dem Hornkonzert in Es-Dur, Köcheverzeichnis 496 von Wolfgang Amadeus Mozart. Domenico Scarlatti hinterließ mit seinen über 550 einsätzigen Sonaten einen reichen musikalischen Schatz. Die Sonate in F-Moll gehört zu seinen ruhigeren Werken.

0: Angela Hewitt mit der Sonate in F-Moll von Domenico Scarlatti. Morgen ist Angela Hewitt im Parktheater Bensheim zu Gast und es gibt noch wenige Tickets. Los geht's um 20 Uhr. Der Akademische Orchester zählt zu den traditionsreichsten Amateurorchestern Wiens. Jährlich erarbeitet er 6 bis 8 Programme mit Werken der symphonischen Literatur sowie Solokonzerten und Chororchesterwerken, die unter anderem im Wiener Musikverein, im Wiener Konzerthaus und in verschiedenen Kirchen zur Aufführung kommen. Neben der Orchestertätigkeit widmen sich auch viele Mitglieder intensiv der Kammermusik in unterschiedlichen Besetzungen. Am 11. Mai gastiert das Orchester im ausverkauften Gewandhaus Leipzig mit Werken von Jean Sibelius und Peter Tschaikowski. Oliver Schosch stellt uns das Orchester vor.
1: Brauchst du ein A?
2: Ein Proberaum im Wiener Konzerthaus am Stadtpark. Die gut 50 Musiker des Akademischen Orchestervereins Wien proben das Programm für ihren Auftritt im Leipziger Gewandhaus. Sibelius zweite Sinfonie. Der Dirigent Christian Birnbaum zeigt den Musikern, wie das Ganze klingen sollte.
1: Nicht zu früh, Matthias. Tuba Posaune 2. Heinrich, das ist aber Viertel, gell?
2: Der Dirigent Christian Birnbaum ist der einzige Profi unter Amateurmusikern. Der 62-Jährige ist erster Geiger bei den Wiener Sinfonikern. Seine zweite Leidenschaft ist der Akademische Orchesterverein seit mittlerweile fast 20 Jahren. Hier kann er sich als Dirigent kreativ verwirklichen. Und Hobbymusikern zusammenzuarbeiten hat auch seinen ganz besonderen Reiz, sagt Birnbaum.
1: Ich muss mehr Geduld haben natürlich als beim Profiorchester. Bei den Wiener Sinfonikern haben wir für ein Konzert 4 Proben und eine Generalprobe. Und hier haben wir 16 Proben, eine Hauptprobe und eine Generalprobe. Ich sage immer, wir müssen so viel Leidenschaft haben auf der Bühne, dass die Leute vergessen, dass wir vielleicht ein paar technische Fehler haben. Profiorchester spielt 100 bis 150 Konzerte im Jahr. Der Akademische Orchesterverein spielt 4 oder 5 Konzerte im Jahr. Und für alle dort ist das aber ein wirkliches Jahreshighlight, wo alle hinfiebern. Und ich sage immer, das muss man aber merken auf der Bühne. Und das schaffen wir, glaube ich. 1, 2, 1.
2: Der 65-jährige Peter Gassler ist seit fast 40 Jahren im Orchester. Er spielt erste Geige und ist der Konzertmeister. Im Berufsleben macht er etwas völlig anderes.

0: Ich bin in der Immobilienbranche und bin als Coach, Executive Coach, Konflikt Coach tätig.
1: Ähnlich ist das auch bei der 43-jährigen Svea Nisloni. Auch sie spielt erste Geige.
2: Ich arbeite im Pressebüro im Theater an der Wien, im Opernhaus der Stadt Wien. Ich habe auch als Kind und Jugendlich in Kinder- oder Jugendorchestern gespielt und das hat sich dann immer so weiterentwickelt und bin dann jetzt in diesem Orchester gelandet.
1: Doch nicht jeder kann im Akademischen Orchesterverein landen, auch wenn es sich um ein Amateurorchester handelt. Wer mitmachen will, muss zunächst in einem Videoclip beweisen, dass er ein gewisses Niveau hat. Und dann muss er zum Probespielen kommen und da entscheiden dann die Stimmführer der Instrumentengruppen und Konzertmeister Peter Gassler, ob jemand das Zeug dafür hat, mitzumachen.
0: Unser Anspruch ist, dass wir uns ständig verbessern. Das, was wir anstreben für neue Mitglieder, dass sie sich im oberen Drittel von den bestehenden Musikern einordnen, zumindest in der oberen Hälfte, damit wir eher besser werden.
1: Und jetzt steht der Gastauftritt im Leipziger Gewandhaus an. Für die Musiker ist das, auch wenn sie aus der Musikstadt Wien kommen, etwas Besonderes.
2: Ja, es ist ein Gefühl von Dankbarkeit, dass man in solchen Sälen spielen darf. Ich empfinde das als großes Geschenk. Für Profimusiker ist das ein Job, den sie machen. Für uns ist das wirklich ein großes Geschenk.
0: Verbinden durch mit Leipzig Mendelssohn. Die spannende Geschichte Westdeutschland, Ostdeutschland, wie sich das verbunden hat. Und ich bin immer unglaublich gespannt, wenn ich in solche Städte komme, wie sich das anfühlt.
3: Für mich ist halt Leipzig in erster Linie natürlich die Stadt des Domkantors, Johann Sebastian Bach. Die Thomaskirche werde ich natürlich unbedingt anschauen.
1: Mit im Gepäck hat der Akademische Orchesterverein natürlich auch etwas typisch Wienerisches: den Walzer Künstlerleben von Johann Strauss.
4: Der Dirigent des Akademischen Orchestervereins Johannes Wildner spielte Geige bei den Wiener Symphonikern. Und diese hören wir jetzt mit der Favoritpolka von Josef Lanner.

Das Johann Strauß Ensemble der Wiener Symphoniker mit der Favoritpolka von Josef Lanner. Heute Abend hören Sie in HR2 Kultur eine Live-Übertragung aus der Alten Oper Frankfurt. Die finnische Dirigentin Dalia Stasevska steht am Pult des HR-Symphonieorchesters mit Werken von Maurice Ravel wie dem klanggewaltigen Klavierkonzert in G-Dur.

Am Flügel sitzt heute Abend der Franzose Bertrand Chamayeu. Von Ravel spielt das Orchester übrigens auch La Valse, seinem rasanten und berauschenden Abgesang auf den Wiener Walzer. Im Kontrast dazu steht Musik von Witold Lutosławski, dem Meister der polnischen Moderne, von dem die vierte Symphonie erklingt. Eine Komposition aus dem Jahr 1992. Und wir tauchen nun in HR2 Kultur in eine Welt voller Zauber und Elfenmagie. Bevor Karl Maria von Weber seinen berühmten Operon vertonte, schuf Paul Wranitzky, zu seiner Zeit einer der einflussreichsten Komponisten Wiens, sein Singspiel Oberon, König der Elfen.

0: Die Akademie für Alte Musik Berlin mit der Ouvertüre zum Singspiel Oberkönig der Elfen von Paul Wranitzky. Kioske oder auch Wasserhäuschen gehören im Rhein-Main-Gebiet ganz selbstverständlich zum Stadtbild. Getränke, manchmal auch kleine Speisen an Stehtischen, Grundversorgung fast rund um die Uhr. Im Rahmen der World Design Capital 2026 vernetzen sich jetzt 13 dieser Kioske zu sogenannten Demokratie-Kiosken. Riccardo Mastrocola hat ein Wasserhäuschen in Frankfurt besucht.
1: Gemeinsames Jodeln am Wasserhäuschen für die Demokratie. Was hat das eine mit dem anderen zu tun? Ist doch klar, sagt die Jodlerin Johanna Milz.
2: Also wenn wir gemeinsam jodeln wollen, dann können wir das nur tun, wenn wir einander zuhören und darauf reagieren. Das heißt, ohne Zuhören, dem anderen oder der anderen zuhören, können wir selber nur daneben liegen oder falsch sitzen.
1: Zuhören, etwas gemeinsam tun, das ist für die Stammgäste am Wasserhäuschen erstmal Alltag.
3: Wir wohnen hier. Es ist wie so eine große Terrasse.
4: Sehr viele Leute treffen verschiedene Altersgruppen, verschiedene Bevölkerungsstrukturen. Es ist ein wunderbarer Ort hier.
1: Lust auf besser leben, so heißt das kleine Unternehmen, das die Idee hatte zu diesem Projekt Demokratie-Kioske. Rund 120 Aktionen sind geplant in diesem Jahr an 12 verschiedenen Orten bzw. Kiosken. Nicht nur in Frankfurt, auch in Wiesbaden, Offenbach oder Hanau. Darunter zum Beispiel Graffiti oder Rap oder Kamera-Workshops oder eben gemeinsam jodeln. Gestaltung des Zusammenlebens steht im Mittelpunkt dieser Aktionen, so Susanne Völker, Geschäftsführerin des Kulturfonds Frankfurt-Rhein-Main, der das Projekt fördert.
5: Und die Demokratie ist hier weniger ein abstraktes Gebilde, sondern es geht wirklich darum, Meinungen auszutauschen, über Haltungen zu sprechen, kreativ zu werden und gemeinsam das Zusammenleben zu gestalten. Also das, was Demokratie letztlich am Ende auch sein soll.
1: Für die Stammgäste am Wasser und das alles erstmal recht hochtrabend. Kiosk und Demokratie.
6: Oh, wow. Okay, Wahnsinn.
3: Es ist einfach schön, Leute so ganz zwanglos zu treffen und mit denen zu plauschen und eventuell was zu trinken dabei.
1: Und man kommt Gespräch mit den Tischnachbarn. Man prostet sich zu, vielleicht hört man Neues und lässt es sacken. Vielleicht ja eine ganz andere politische Meinung von einem Gegenüber, das man trotzdem irgendwie sympathisch findet. Da findet Demokratie im Kleinen statt. Leben wir alle unsere demokratischen Freiheiten aus. Ganz selbstverständlich. Nochmal Susanne Völker.
5: Und da merkt man manchmal gar nicht, dass man sich in diesen Freiheiten, in diesen Kontexten bewegt. Und dafür ein Bewusstsein zu schaffen, dass wir das tun und dass es wichtig ist, es zu erhalten und zu gestalten gilt. Das wollen diese Demokratie-Kioske erreichen.

0: Die Demokratiekioske sind nur ein kleiner Teil dieses Designjahres der Stadt Frankfurt und der umliegenden Region. World Design Till 2026, das ist die Überschrift für viele Veranstaltungen im Rhein-Main-Gebiet in diesem Jahr, von Mai bis September. Gelernt haben wir schon mal, Jodeln ist zutiefst demokratisch.
1: Mehr Informationen zu dem Projekt Demokratiekioske finden Sie auf der Homepage unter www.demokratiekiosk.de.

Das Café Zimmermann mit der Polonaise aus der Orchestersuite Nummer 2 in H-Moll. Werkeverzeichnis 1067 von Johann Sebastian Bach. Louis-Theodor Gouvis Symphonie Nummer 4 in D-Moll wurde 1856 in Paris uraufgeführt. Sie galt Zeitgenossen wie Hector Berlioz als Meisterwerk. Trotz dieses Lobes geriet Gouvis nach dem Deutsch-Französischen Krieg erstmal völlig in Vergessenheit, bis zu seiner Wiederentdeckung gut 100 Jahre später.

Die Deutsche Radiophilharmonie Saarbrücken-Kaiserslautern mit dem Scherzo aus der Sinfonie Nummer 4 in D-Moll von Louis Theodor Gouvy. Kaum ein Film hat das Label Kultfilm so verdient wie Easy Rider. Er machte die drei Schauspieler Dennis Hopper, Peter Fonda und Jack Nicholson auf einen Schlag berühmt. Das Roadmovie spiegelt treffend das Lebensgefühl der späten 1960er Jahre. Die Musik stammt von der kanadischen

0: amerikanischen Rockband Steppenwolf. Heute vor 57 Jahren wurde der Film in Cannes gezeigt. Kilian Pfeffer über den Kultfilm.
1: Es war die perfekte Musik für einen Roadmovie mit Motorrädern. Die Rockmusik der 60er. Eigentlich hatten die Macher von Easy Rider Songs wie Born to be Wild von Steppenwolf nur provisorisch verwendet. Ein echter Soundtrack sollte noch folgen. Doch die Musik passte so gut, dass Dennis Hopper und Peter Fonda es dabei beließen. Und wild sahen die drei Protagonisten aus. Auf ihren Harley-Davidson-Motorrädern mit ihren Lederjacken und coolen Sonnenbrillen, wie sie durch die eindrucksvolle amerikanische Landschaft fahren. So einen Film und solche Filmemacher hatte man in Cannes, wo sonst eher Arthouse-Produktionen liefen, noch nicht gesehen, berichtete Peter Fonda in der Dokumentation Easy Rider Raging Bulls.
2: Von dem Film waren alle so begeistert, dass sie tatsächlich eine neue Kategorie in Cannes dafür erfanden, damit sie ihm einen Preis geben konnten. Das war sagenhaft. Die Leute wussten nicht, was sie von uns halten sollten. Überhaupt nicht. Wir waren bärtig und hatten lange Haare. Es war einfach sehr abgefahren.
1: Die Kategorie, in der Easy Rider ausgezeichnet wurde, lautete Bester Film eines Regiedebütanten. Es gibt einige Bilder aus Cannes von Hopper, Fonda und Nicholson. Meistens haben sie ein paar Schönheiten im Arm und einen Drink in der Hand. Für die Uraufführung hatte sich Peter Fonda etwas Besonderes ausgedacht, schreibt der Filmkritiker Peter Biskind in seinem Standardwerk über die Ära des New Hollywood.
3: Zur Premiere erschien Fonda in der Uniform eines Kavalleriegenerals der Unionstruppen mit einem falschen Vollbart. Der Symbolgehalt dieser Maskerade lag für ihn auf der Hand, obwohl er allen anderen verborgen blieb. Fonda wollte ausdrücken, dass er und seine Generation mitten in einem neuen Bürgerkrieg steckten.
1: Auch nach Meinung von Regisseur Dennis Hopper ging es um den Aufruhr in den USA, die Auseinandersetzung zwischen reaktionären Kräften und den Vertretern der Gegenkultur. Die kokainschmuggelnden Outlaws auf ihren Motorrädern werden als Opfer präsentiert, totgeschlagen oder erschossen von Reaktionären. Die Gegenkultur war begeistert. Die ältere Garde Hollywoods und die ältere Generation insgesamt konnte dagegen nicht verstehen, was an diesem experimentellen Motorradfilm so faszinierend sein sollte. Peter Fonda berichtete 2003 in einem Interview, was sein Vater, die Hollywood-Ikone Henry Fonda, über Easy Rider zu ihm gesagt hatte.
2: Sohn, ich mache mir Sorgen um dich. Ich weiß, dass du alles in diesen Film gesetzt hast, aber die Leute werden ihn nicht verstehen. Wo fahrt ihr denn hin auf den Motorrädern?
1: Auch in Deutschland gab es zunächst Unverständnis. Als Easy Rider 1970 in Deutschland anlief, formulierte der Filmkritiker Siegfried Schober:
3: Irgendwie ist Easy Rider schon ein ziemlich seltsamer und verwirrender, vor allem auch verwirrter Film, auch wenn er zunächst einmal so richtig schön und leicht und einfach anzusehen und anzuhören ist.
1: Easy Rider hatte eine ungeheure Langzeitwirkung. Der zuvor unbekannte Jack Nicholson wurde durch den Film zum Star. Dennis Hopper war plötzlich der Held der Gegenkultur und Easy Rider veränderte die amerikanische Filmindustrie insgesamt. Hollywood war schon fast ein Jahrzehnt lang in der Krise gewesen, doch plötzlich nach Easy Rider, einer Low-Budget-Produktion, gingen die Menschen wieder ins Kino. Die Gegenkulturgeneration rettete Hollywood. Der Erfolg bereitete den Weg für junge Filmemacher wie Martin Scorsese, Steven Spielberg oder George Lucas. Der Startschuss für den Triumphzug von Easy Rider fiel am 8. Mai 1969 auf dem Filmfestival von Cannes.
0: Und eine kleine Zeitreise gibt's am Montag, den 1. Juni um 20 Uhr im Victoria-Theater in Dreieich. Easy Rider, der Kultfilm, kommt wieder ins Kino.

0: Das Detroit Symphony Orchestra mit der Humoresque von Antonin Dvořák. Und wir warten alle gespannt auf den 17. Mai.
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0: Und jetzt geht's im Programm weiter mit dem Streichquartett in G-Moll von Claude Debussy.

The Nash Ensemble mit dem zweiten Satz aus dem Streichquartett von Claude Debussy. Gleich die Nachrichten und der kommenden Stunde spreche ich mit Justus Lange, Leiter der Gemäldegalerie Alte Meister in Kassel und Kurator der Ausstellung Rembrandt 1632, die Entstehung einer Marke, die heute beginnt. Wir klären die Frage, wie aus einem talentierten jungen Mann ein weltweites Markenzeichen wurde. Gleich um 10 nach 5.

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1: Um welche Straße geht es überhaupt? Wo befindet sie sich und wohin führt sie? Das fragt sich eine skurrile Gruppe von TheatermacherInnen. Sie haben sich auf Spurensuche begeben, um der Frage nach der Geschichte und den Geschichten Frankfurts auf den weit verzweigten Haupt- und Nebenstraßen, Handelswegen, Alleen und Gassen der Stadt nachzugehen. 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Mai, 20 Uhr im Schauspielhaus.
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2: 17 Uhr. Rhein begründet Nein zur Entlastungsprämie. Mutmaßliche Geiselnahme in Sinzig beendet. Verstärkte Polizeipräsenz am Wochenende in Gießen. Das Wetter in der Nacht meist klar, 9 bis 2 Grad, morgen Sonne und Wolken bis 23 Grad. Mein Name ist Mike Oeske. Der Bundesrat hat die geplante Entlastungsprämie gestoppt. Auch Hessen hat dem Vorhaben der Bundesregierung nicht zugestimmt. Zur Begründung hat Ministerpräsident Rhein gesagt, die steuerfreie Unterstützung von 1.000 Euro für Beschäftigte sei gut gemeint, sie komme zur falschen Zeit.
3: Wir Hessen haben ja schon einen Vorschlag gemacht, dass man nämlich die Mehrwertsteuer, die der Staat mehr einnimmt an der Zapfsäule, durch die steigenden Preise insgesamt direkt an der Zapfsäule quasi zurückzahlt. Das ist aus meiner Sicht das beste und auch das wirksamste Instrument, das wir einsetzen können.
2: Wegen der gescheiterten Entlastungsprämie kann nun der Vermittlungsausschuss gerufen werden, um einen Kompromiss mit den Ländern zu finden. Fluggäste haben ein Recht auf Erstattung ihrer Kosten, wenn ihr Flug wegen hoher Energiepreise gestrichen wird. Die EU-Kommission teilte mit, dass die Fluggastrechte auch in diesem Fall gelten. Anders sieht es laut der Behörde allerdings aus, wenn der Treibstoff tatsächlich knapp wird und ein Flugzeug deswegen nicht abhebt. Ein solcher Mangel könne ein außergewöhnlicher Umstand sein, der die Fluggesellschaften von einer Zahlung befreie. Nach der mutmaßlichen Geiselnahme in einer Bankfiliale in Sinzig in Rheinland-Pfalz ermittelt die Polizei zum genauen Ablauf. Zwei Menschen waren stundenlang in einem Raum dort eingeschlossen und wurden später unverletzt befreit. Einer der beiden war laut Polizei der des Geldtransporters. Der oder die Täter sind demnach geflohen. Nach ihnen wird gefahndet. Unklar ist, ob sie Beute gemacht haben. Demos in Deutschland gegen mögliche neue Wehrpflicht. Auch in neun hessischen Städten waren wieder hunderte Schüler auf der Straße. Dieses Mal waren es aber weniger als bei den Demos Anfang März. HR-Reporter Volker Siefert.
4: In Frankfurt gingen heute 305 auf die Straße, nur etwa halb so viele wie zuvor. In Kassel waren es etwa 20% weniger und in Fulda wurde die Demonstration mit nur fünf Teilnehmern abgesagt. Den Demonstranten geht es um die Wehrpflicht. Sie stellen sich auch gegen Aufrüstung und eine kriegsfähige Bundeswehr. Bundesweit sollen in rund 130 Städten protestiert haben. Organisiert werden die Demos von einem Spektrum linker und marxistischer Parteien und Gruppierungen.
2: In Gießen hat es in den letzten Wochen 4 Schusswaffenangriffe gegeben, der letzte am Sonntag. Die Polizei spricht von einer ungewöhnlichen Häufung und will deshalb am Wochenende mehr Präsenz zeigen. HR-Reporterin Rebecca Diekmann.
5: Schon an diesem Wochenende sollen bis zu 80 zusätzliche Einsätze in der Stadt unterwegs sein. Ziel ist unter anderem, das Sicherheitsgefühl zu stärken. Gleichzeitig appelliert die Polizei an die Bürger, sich bei Auseinandersetzungen nicht selbst in Gefahr zu bringen, sondern den Notruf zu wählen. Eine konkrete Lösung für die Allgemeinheit sieht die Polizei derzeit aber nicht. Nach bisherigen Erkenntnissen handelte es sich um gezielte Taten zwischen Personen, die sich kannten. Ob die Fälle miteinander zusammenhängen, wird noch ermittelt.
2: Das waren die. Das Wetter. In der Nacht kühlt die Luft ab auf 9 Grad an der Bergstraße bis 2 Grad im Spessart. Der Himmel ist klar oder nur locker bewölkt. Stellenweise bildet sich Nebel. Morgen erwarten uns, wenn sich der Nebel aufgelöst hat, Sonne und Wolken. Die Temperaturen steigen auf 17 Grad im Upland bis 23 Grad im Süden. Die weiteren Aussichten: am Sonntag erst Sonne, dann Wolken und am Abend Schauer und Gewitter bis 25 Grad. Am Montag oft Regen und windig, nur noch höchstens 15. Die Zeit gleich 17.04 Uhr.
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6: Mit Nicole Abraham und dem Rondo aus dem Klavierquintett in Es-Dur Opus 16 von Ludwig van Beethoven.

Die Musiker Sebastian Manz, Marc Trenel, Herbert Schuch, David F. Alonso und Ramon Ortega Quero mit dem Rondo aus dem Klavierquintett in Estor von Ludwig van Beethoven. The Wind at Dawn war ursprünglich ein Lied, das Edward Elgar im Jahr 1888 vertonte. Die Worte stammten von seiner späteren Ehefrau Alice Roberts. Es war eines jener Werke, die das Paar in ihrer Verlobungszeit verband. Alice schenkte Gedicht und Elgar gewann mit seiner Vertonung sogleich einen Kompositionspreis. Hören wir die bearbeitete Fassung für Cello und Orchester mit Wolfgang Emanuel Schmidt und der NDR Philharmonie Hannover.

0: Den Namen Rembrandt, den kennen wir alle. Er ist quasi ein Superstar der Malerei. Doch auch er musste erst einmal erfunden werden. Das Jahr 1632 markiert dabei den entscheidenden Wendepunkt. Es ist das Jahr, in dem der junge Maler seine Heimat Leiden verlässt, in Amsterdam die Kunstwelt erobert und beginnt, seine Werke schlicht mit seinem Vornamen zu signieren. Geburt der Marke Rembrandt. Die Gemäldegalerie Alte Meister in Kassel, die eine bedeutende Rembrandt-Sammlung beherbergt, widmet diesem Schlüsseljahr nun eine spektakuläre Sonderausstellung. Rembrandt 1632, Entstehung einer Marke. Und wie diese Marke entstehen konnte, darüber spreche ich jetzt mit dem Kurator der Ausstellung und Leiter der Gemäldegalerie, Justus Lange. Hallo Herr Lange, schön, dass Sie Zeit für uns haben.
1: Ja, hallo, vielen Dank für die Einladung.
0: Herr Lange, im Jahr 1632 zieht Rembrandt mit 26 Jahren von der Provinz in Leiden nach Amsterdam. Warum war dieser Umzug quasi der notwendige Meilenstein für seine gesamte Karriere?
1: Ja, Amsterdam war ja das große die Stadt, die ja im Verlauf des 16. Jahrhunderts wuchs und im 17. zu der Handelsmetropole emporstieg. Und das zog natürlich auch viele Künstlerinnen und Künstler an. Und Rembrandt hat, der 1625 kurz in Amsterdam war, bei Pieter Lastman in der Lehre, hat offensichtlich schon da gemerkt, das ist die Stadt, wo ich mal hin möchte. Und in dem Jahr dann, 1632, siedelt er ein.
0: Dort kommt er in eine Werkstatt. Wie müssen wir uns das dortige Treiben vorstellen? Was hat er dort strategisch für diesen Aufstieg, für seine Marke gelernt?
1: Ja, er steigt bei Hendrik Oellenbruch ein. Das ist so eine Mischung aus Künstlerwerkstatt und Kunsthändler, möchte man vielleicht sagen, oder Broker, könnte man ihn auch nennen. Der bringt die Aufträge, die Porträtaufträge vor allem, an Land und ermöglicht so Rembrandt innerhalb kürzester Zeit eine ganze Reihe von Porträts zu schaffen und sich damit auch bekannt zu machen.
0: Und in diesem Jahr passiert ja etwas ganz Ungewöhnliches. Er signiert plötzlich nur noch mit Rembrandt. Warum war das für die Zeit so besonders und warum sprechen Sie in der Ausstellung ganz bewusst von dieser Entstehung einer Marke?
1: Ja, das ist ja sein Vorname und das erstellt sich damit in die Tradition der bedeutenden Meister der Hochrenaissance, Raphael, Michelangelo, Tizian, die das eben auch schon gemacht haben. Und das ist natürlich ein Ausdruck von einem Bewusstsein, vielleicht auch von einem Ziel. Und diesen Schritt, den vollzieht er eben 1632. Davor hat er mit seinem Monogramm RHL, Rembrandt Harmensohn Leidensis, also der Rembrandt Sohn des Harmen aus Leiden, signiert. Und das ergibt ja nicht mehr so viel Sinn, sich auf Leiden zurückzuziehen, sondern das ist ein Neustart und da ist es in gewisser Weise konsequent zu sagen, ich fange jetzt als Rembrandt hier an.
0: Jetzt hat Rembrandt gut gemalt, aber in der Amsterdamer High Society sich so schnell zum gefragtesten Maler zu positionieren, das ist doch ein Kunststück.
1: Absolut, absolut. Und da ist sicherlich Hendrik Oellenbruch, bei dem er einsteigt, bei dem er im Jahr zuvor auch, dem gibt er letztendlich Geld, er wird ein Teilhaber und zwar mit einer hohen Summe, 1000 Gulden, kauft er sich da ein. Und Hendrik Oellenbruch ist sicherlich die Schlüssel für, er hat die Kontakte, er hat das Netzwerk zu den Menschen, die sich Porträts leisten konnten. Man konnte ja nicht einfach durch Amsterdam laufen und an der Tür klopfen und zu sagen, ja, ich habe da gerade mal eine Palette dabei, hätten Sie Lust? Also so geht es ja nicht, so geht es, glaube ich, auch heute nicht im Kunstmarkt zu, sondern es kommt ganz drauf an, dass man an der richtigen Stelle mit den richtigen Leuten in Kontakt kommt. Und da ist Hendrik Oellenbruch wirklich, glaube ich, eine

0: glaube ich, eine der Schlüsselfiguren.
1: Hendrik Eulenburg. Amsterdam, hat denn Rembrandt ihn gezielt aufgesucht? Weiß man was darüber?
0: Ich denke, dass das tatsächlich sehr strategisch war. Man kannte sich eben auch schon vorher. Und wie gesagt, er kauft sich da letztendlich mit einem Darlehen ein. Also das ist sicherlich sehr strategisch. Und Rembrandt hat in Leiden auch keine Porträts gemalt. Und er möchte ja offensichtlich nach Amsterdam und stellt dann fest, Porträts, das ist das, was gerade gefragt ist. Da komme ich relativ schnell voran, da kann ich mich bekannt machen. Insofern ist das, glaube ich, auch ein sehr strategischer Schritt, den Rembrandt dort geht. Und Eulenburg, für den ist es natürlich auch von Vorteil, weil er sich letztendlich weiter positionieren kann als eine ganz entscheidende Figur auf dem Amsterdamer Markt.
1: Ein markantes Element der Sonderschau sind auch Rembrandts Selbstbildnisse. Damit startet ja auch die Ausstellung. Welchen Stellenwert hatten denn diese Darstellung seiner selbst? War das reine Eitelkeit oder vielleicht sogar ein Marketing?
0: Ja, also tatsächlich ist Rembrandt ja ein Künstler, von dem wir so viele Selbstbildnisse haben wie von kaum einem anderen Künstler.
1: Genau.
0: Es sind etwa 40 Gemälde, dazu kommen nochmal 40 Grafiken, also 80 Werke, in denen man immer wieder auf Rembrandt trifft. Das hat in der Vergangenheit natürlich, vor allem im 19. Jahrhundert, war das dann die Seelenergründung oder die Selbstliebe und Ähnliches. Das ist aber vermutlich gar nicht so sehr der vordergründige Aspekt, sondern tatsächlich eine Art Marketingstrategie, indem man sich auch in Szene setzt. Und Selbstbildnisse, das darf man ja nicht vergessen, sind für Rembrandt immer auch ein Experimentierfeld. Wenn wir heute Porträts aus dem 17. Jahrhundert anschauen, dann fällt ja den meisten Leuten auf, die gucken immer so ernst. Da wird selten gelacht oder eigentlich gar nicht. Zähne zeigen das oder lachen, den Mund aufhaben, das galt als unschicklich, wirken immer distanziert und etwas abweisend, würdevoll, wenn man es positiv sagen möchte. Und diese die sind für Rembrandt einfach ein Mittel, auch mal ausdrucksweisend auszuprobieren, was passiert zum Beispiel, und das haben wir in der Ausstellung, wenn das Gesicht zur Hälfte oder drei Viertel verschattet ist, was kann man noch sehen, was passiert im Schatten? Und dann, wenn man länger drauf schaut, sieht man auch die Augen und hat so ein strubbeliges Haar oder mal ist der Mund offen. Das heißt, Selbstbildnisse sind für Rembrandt auch ein Stück weit Experimentierfeld, wo er einfach mal Dinge ausprobieren kann, die er dann manchmal auch in die Porträts überführt.
1: Neben den klassischen Auftragsbildern sehen wir auch in Kassel die sogenannten Tronies. Was hat es denn mit diesen Charakterstudien auf sich?
0: Ja, das ist ein niederländischer Begriff, der heißt so viel wie Gesicht oder auch Fratze. Und das sind genau diese Ausdrucksstudien, das heißt Köpfe von Männern und Frauen, die irgendwie wie außergewöhnlich sind und wo der Künstler oder manchmal auch die Künstlerin einfach probieren kann, wie kann ich denn beispielsweise solche Augenringe zeigen oder Falten oder auch die Haare, da ritzt Rembrandt dann zum Teil in die feuchte Farbe mit dem Pinselkiel die Haarstrukturen rein. Also man kann viel, viel experimenteller, freier sein, als das bei einem Auftragswerk, bei einem Porträt der Fall ist, weil da steht ja eine gewisse Erwartungshaltung dahinter. Das ist ja heute nicht anders. Man möchte gerne ja ganz gut rüberkommen oder schön aussehen, vielleicht auch jünger, was weiß ich. Da waren jetzt Augenringe natürlich nicht so gefragt, aber bei den Tronies, da ist das möglich und das eröffnet für Rembrandt letztendlich auch nochmal ganz neue Betätigungsfelder. Mhm. Und das Spannende daran ist, dass diese Tronies, die sind einerseits so ein bisschen vorbereitende Studien, die man dann auch für andere Werke benutzen kann, für religiöse Darstellungen, haben wir in der Ausstellung auch einen Apostel Petrus und daneben eben so eine Tronie von so einem alten, bärtigen Mann. Da kann man ganz schön sehen, wie die dann einfach so ein Vorbild für so eine Apostelfigur sein können. Aber sie sind auch früh schon in Rembrandts Lebenszeit Sammelobjekt geworden, weil offensichtlich im Kunstmarkt begehrt war, dass das solche experimentelleren Werke sind.
1: Mhm. Wo wir gerade vom Kunstmarkt sprechen, Sie zeigen Porträts, die einst Paare waren. Die waren über Jahrhunderte getrennt und sind jetzt in Kassel wieder vereint. Wie schwierig war es denn, die Schätze aus der ganzen Welt nach Kassel zu holen?
0: Ja, Rembrandt-Werke sind natürlich, die werden nicht quasi auf Telefonanruf gleich ausgeliehen, sondern das bedarf schon immer auch einer gewissen Überarbeit und auch ein Konzept, was natürlich die jeweiligen Leihgeber irgendwie überzeugen soll, dass sie auch merken, okay, das bringt auch letztendlich unserem Werk eine neuere Erkenntnis. Und so war das zum Beispiel bei dem Eingemälde, was das vermutliche Gegenstück ist zu unserem Porträt eines Federschneiders, also ein Mann, der eine Feder spitzt. Wir wissen nicht, wer es

0: Arzt ist, aber offensichtlich jemand, der mit Schreiben zu tun hat. Und da ist schon länger war im Gespräch, dass das Gegenstück sich in Wien in der Akademie der Bildenden Künste befindet. Und jetzt können wir die erstmals zusammenführen und da können sich dann alle über, ob das ein Match ist oder nicht. Und das wirkt tatsächlich ganz toll, nebeneinander. Interessant ist, dass das Wiener Bild eben etwas ist, bis wurde beschnitten im 19. Jahrhundert. Aber die Leinwand, auf die beide Gemälde gemalt sind, stammen vom selben Stoffballen. Insofern ist das doch ein Indiz zumindest, dass sie zusammengehören könnten.
1: Da blutet einem doch das Herz. Beschnitten das Bild.
0: Ja, das ist wohl wahr, aber das ist das Schicksal von nicht wenigen Kunstwerken.
1: Das stimmt. Fügt Ihre Ausstellung denn der Forschung etwas Neues hinzu? Haben Sie was Neues entdecken können?
0: Ja, ich glaube, wir schärfen nochmal den Blick, dass Rembrandt eben doch sehr gezielt und auch strategisch sich am Amsterdamer Kunstmarkt positioniert. Wir haben einige Werke auch kunsttechnologisch untersuchen können und mit unserem Kooperationspartner der Friedenstein Stiftung in Gotha. Da gab es zum Beispiel ein Werk, das ist eher so auf dem Umkreis von Rembrandt, aber hat eine ganz spannende Geschichte, weil wir durch die Röntgenaufnahme zeigen konnten, dass da war mal eine Hand drunter. Das heißt, wir haben ein Porträt, das dann übermalt wurde. Die Hand war offen, hat nicht so gut gefallen und noch überraschender ist eigentlich, dass auf der rechten Seite, und das sieht man auf den ersten Blick eigentlich nicht, angeklebt wurde von der Holztafel. Und das ist eine Zweitverwendung, weil da sieht man Pferdebeine, weil die haben ja sonst auf dem Bild nichts zu suchen. Mhm. Also man kriegt so ein Gespür dafür, dass diese Kunstwerke, die manchmal so intakt und aus einem Guss erscheinen, manchmal eine ganz erstaunliche Objektgeschichte haben.
1: Mhm. Besucher können in der Ausstellung auch selbst aktiv werden. Was genau kann man im Laborbereich über die Echtheit und die Werkstattprozesse von Cesse von Rembrandt rausfinden?
0: Also auf der einen Seite kann man sagen, wir haben so Postkarten gemacht mit Grafiken von Rembrandt, die man mal selber so ergänzen kann. Wie würde man sich selbst zum Beispiel stellen? Also man kann ganz kreativ, künstlerisch, sage ich mal, an die Sache herangehen. Es gibt ein Malmodell, bei dem man die verschiedenen Schritte, die eben bei einer Altmeister typisch sind, eine Grundierung, eine Vorzeichnung, eine Imprimatur und dann die verschiedenen Malschichten, da haben wir ein Modell anfertigen lassen. Es gibt zwei Tastmodelle, wo man quasi die raue, die pastose, also die kräftig aufgetragene Farbe im Gegensatz zu einer fein vertriebenen auch ertasten kann. Das ist ja etwas, was man bei den Originalen eben nicht machen kann, dass man da ranpackt, sondern da haben wir uns mit solchen Tastmodellen beholfen. Es gibt schließlich auch noch eine Duftstationen, denn diese Materialien, die Malmaterialien. Und schließlich gibt es noch, wer Lust hat, eine Fotobox, wo man sich im Lichte Rembrandts fotografieren lassen kann. Man kann sich auch einen Rüschenkragen umsetzen, wenn man das möchte, und einen schwarzen Mantel und sich dann dieses Foto, wenn es einem gefällt, per E-Mail nach Hause schicken.
1: Großartig. Vielen Dank, Justus Lange, für das Gespräch.
0: Sehr gerne. Vielen Dank Ihnen.
1: Die Ausstellung 1632, Entstehung einer Marke, ist noch bis zum 9. August in der Kasseler Gemäldegalerie im Schloss Wilhelmshöhe zu sehen.

Das Scherzo aus der großen C-Dur-Sinfonie von Franz Schubert. Hugh Wolf leitete das HR-Sinfonieorchester. Sie hören HR2 Kultur jetzt mit dem Menuett 1 und 2 aus der Klaviersuite in G-Dur von Philippe Rameau.

0: Bruce Liu mit dem Menuett 1 und 2 aus der Klaviersuite in G-Dur von Jean Rameau. Die Mitgliederversammlung der GEMA, der Gesellschaft für musikalische Aufführungs- und mechanische Vervielfältigungsrechte, hat die umstrittene Reform zur Kulturförderung beschlossen. Die Entscheidung fiel mit der erforderlichen Zweidrittelmehrheit. Das teilte die GEMA zum Abschluss des Treffens in Berlin mit. Damit die Gesellschaft ihre Verteilung für Musikschaffende grundlegend. Künftig soll nicht mehr zwischen ernster Musik und Unterhaltungsmusik unterschieden werden. Das neue Modell setzt auf eine genreneutrale Verteilung, aufgeteilt in eine allgemeine Förderung und eine spezifische Fokusförderung. Ziel ist es laut GEMA, insbesondere Nachwuchskünstlern stärker zu unterstützen und die Förderung langfristig zukunftsfähig aufzustellen. Der Übergang zur neuen Förderung soll schrittweise bis 2030 erfolgen. Vor einem Jahr war eine ähnliche Reform gescheitert. Ein Kommentar dazu von Bernhard Neuhoff.
1: Der Kampf war episch, die Bandagen waren hart. Es war ein trauriges Schauspiel. Und ein gefährliches Spiel, denn eine starke, einige GEMA wird in Zeiten von KI und Big Tech für den Schutz der Urheberrechte eigentlich dringender gebraucht denn je. Viele Kritiker der GEMA-Reform in der Fraktion der sogenannten E-Musik haben sich im Ton vergriffen. Ihre Gegner waren Vorstand und Aufsichtsrat der GEMA. Die nahmen für sich in Anspruch, eine Reform im Interesse aller Mitglieder voranzubringen. Doch leider ist die GEMA spektakulär daran gescheitert, die Kritiker davon zu überzeugen, dass auch die Interessen der unterlegenen Fraktion auf faire Weise berücksichtigt werden. Umso bitterer ist die Niederlage für alle Komponistinnen und Komponisten, die eine bestimmte Sorte Musik schreiben. Es ist kein Geheimnis. Diese Sorte Musik ist sehr speziell. Sie ist gerade deshalb sehr wichtig. Früher, in der GEMA bis zum gestrigen Tag, nannte man sie E-Musik. Jetzt hat sie dort einen anderen Namen, CCL, also Contemporary Classical. Diese Bezeichnung sei international gebräuchlich. Und internationalen Gebräuchen, nicht zuletzt einem globalisierten Markt, muss man sich offenbar anpassen, um zukunftsfähig zu bleiben. Natürlich argumentieren die Befürworter der Reform nicht ausschließlich und nicht mal gerne mit so schnöden Zwängen wie dem internationalen Konkurrenzdruck. Stattdessen betont man lieber den Aspekt der Gerechtigkeit zwischen den. Doch darüber bestand ja eigentlich Einigkeit. Der offensichtliche und von keiner Seite grundsätzlich bestrittene Reformbedarf beginnt schon bei den Begriffen. Hier lag auch die größte aktive Schwäche der Reformkritiker. Wie soll man bloß etwas verteidigen, was einen so schiefen und verstaubten Namen hat wie die gute alte E-Musik? Das geht ja schon bei diesem ominösen Ernst los. Die E-Musik war und ist, Haydn- und Beethoven-Fans wussten das schon immer, keineswegs durchgehend ernst, sondern natürlich auch voller Humor, gelegentlich sogar diesen Spaß. Und natürlich hatte der Begriff schon immer etwas ziemlich Unsympathisches, weil er, ob gewollt oder nicht, irgendwie arrogant klingt. So waren die E-Musik-Kompo nicht nur wirtschaftlich und zahlenmäßig unterlegen, sondern schon wegen ihres verstaubten Namens argumentativ in der Defensive. Wie ja generell die klassische Musik gesellschaftlich nicht mehr auf dem ach so hohen Ross sitzt. Die unterstellte Arroganz, soweit es sie denn gab, ist längst einer tief verinnerlichten Verteidigung gewichen. So gesehen ist diese GEMA-Reform nur ein Indikator unter vielen. Was die klassische Musik in die Defensive bringt, ist ein massiver Verlust an gesellschaftlichem Rückhalt. Der mag auch mit einem Rückgang der realen Nachfrage im Publikum zu tun haben, lässt sich aber allein damit keinesfalls erklären. Zwar ändert sich die Nachfrage tiefgreifend, sie bleibt aber im historischen Vergleich immer noch sehr groß. Es ist eher so, das einstige Prestige ist einfach nicht mehr da. Die Erzählung, was klassische Musik sein kann, überzeugt mehr. Nach einer Niederlage heißt es, Schwächen analysieren, nach vorn denken. Jetzt hilft keine Nostalgie, sondern nur die nüchterne Erkenntnis, Musik, die Neues braucht, neue Erzählungen. Mit Jammern gewinnt man kein Publikum.

0: Das Assasello-Quartett mit dem dritten Satz aus dem ersten Streichquartett in D-Dur Opus 49 von Dmitri Schostakowitsch. Der Trompeter, Solist und Dozent Reinhold Friedrich ist heute im Doppelkopf zu Gast bei Christiane Hillebrand. Schon als Kind fühlte er sich wie vom Blitz getroffen, als er zum ersten Mal Trompetenklänge hörte. Es war ein brandenburgisches Konzert von Bach, das ihn damals verzauberte. Er war 7 Jahre alt und wusste nach diesem Erlebnis als Trompeter, das wird sein Beruf.
1: Mit meinem besten Freund, bei dem zu Hause, gab es eine kleine Single. Auf der einen Seite der erste Satz und auf der Rückseite der zweite und dritte Satz von dem brandenburgischen Konzert. Und dann habe ich das gehört und war komplett geflasht. Bin nach Hause gegangen und habe meinen Eltern gesagt, ich bin Trompeter, ich brauche eine Trompete. Also ich habe nicht gesagt, ich möchte Trompete lernen, sondern ich bin Trompeter. Und das war mit Jahren und es gab nie mehr ein Zurück von dieser Idee. Es war klar, mit 7 Jahren war das entschieden.
0: Bis heute hat sich Reinhold Friedrich etwas von diesem ursprünglichen Zauber des Instruments bewahrt. Himmlisch, kraftvoll und ähnlich wie Gesang, so spricht er auch heute von seinem bevorzugten Trompetenklang. Im Doppelkopf erzählt Reinhold Friedrich noch mehr über die ganz besondere Farbe diesem Instrument. Nach den Nachrichten um 23 Uhr sowie jederzeit in ARD Sounds. Und jetzt hören wir natürlich Reinhold Friedrich an der Trompete mit dem Allegro Molto aus dem Konzert Nummer 2 in C-Dur von Michael Haydn.

0: Der zweite Satz aus dem zweiten Trompetenkonzert von Michael Haydn. Wir hörten Reinhold Friedrich zusammen mit der Academy of St. Martin in the Fields. Die Generation der 20- bis 30-Jährigen wird gerne als Gen Z bezeichnet. Gibt es ein gemeinsames Lebensgefühl dieser Generation? Gemeinsame Perspektiven, auch in der künstlerischen Fotografie? Dieser Frage geht eine Ausstellung nach, die jetzt im Fotografieforum Frankfurt zu sehen ist. Christoph Schäffer war für uns dort und hat mit Zeligten gesprochen.
1: Eine Puppenstube steht im Fokus der Fotografien von Francesca Humler. Sie ist voll von kleinen Erinnerungsstücken aus verschiedenen Generationen.
2: Meine Mutter und meine Oma, meine Großmutter, sie lieben Sammeln. Wir haben auch viele Setzkasten. Und als ich aufgewachsen bin, hat mein Vater die Puppenstube also fertig gerichtet mit Tapeten und Elektrik auch, also funktionieren alle.
1: Die Puppenstube ist die Bühne für Francesca Humlers Fotoinszenierungen. Es geht um ihre Eltern, die aus der Gegend um Stuttgart in die USA ausgewandert sind, und um ihre Adoptivschwester, die aus Äthiopien stammt.
2: Ich finde, Fotografie ist sehr therapeutisch. Und wenn man so ein Bild aufbaut mit der Familie, kommt man ins Gespräch.
1: Francesca Humler ist eine von 40 Künstlerinnen und Künstlern aus 25 Ländern, deren Fotoarbeiten hier zu sehen sind. Gen Z, Shaping a New Gaze, so heißt sie. Denn es geht um den speziellen Blick der Gen Z, also der Gen Z, der zwischen 1995 und 2010 Geborenen. Diese Fotografinnen und Fotografen erzählen ihre eigenen Geschichten. Sie gehen nicht in andere Communities, die sie von außen anschauen, sondern die Kamera wird für sie zum Instrument, um ihre Geschichte zu erzählen. Sagt Hanna Pröbsting, eine der Kuratorinnen der Ausstellung vom Museum Photo Elysée in Lausanne. Von dort ist die Ausstellung ins Fotografie Frankfurt gekommen. Immer wieder geht es bei den Bildern um Zuhause und Familie, um Körper, Identität und Zugehörigkeit. Anders als die Generationen vor ihnen sind diese Fotografinnen und Fotografen mit Internet und Social Media aufgewachsen. Kuratorin Hanna Pröbsting. Sie sind wirklich mit Social Media groß geworden. Das war immer Teil ihres Lebens. Außerdem haben sie die Pandemie erlebt, wo Schule, Universität und der Kontakt zu Freunden oft nur online möglich war. Dabei haben sie ihr eigenes Gesicht auf dem Bildschirm gesehen. So wurden sie ihre eigenen Models, weil sie daran gewöhnt waren, sich selbst auf dem Bildschirm zu sehen. Corona, Internet, Social Media, künstliche Intelligenz. Das sind verbindende Erfahrungen der Gen Z, die sich auch in der künstlerischen Fotografie dieser Generation niederschlagen. Dazu kommen die Kriege und Konflikte der Gegenwart. Jugendliche aus der Ukraine haben Florian Gatzweiler und Sascha Lewin porträtiert. Einer von ihnen, Anton, ging 2024 wieder zurück in die Ukraine und wurde Soldat. Aktuelle Bilder von Anton bekamen die Fotografen jetzt nur noch per Instagram, sagt Florian Gatzweiler.
3: Gleichzeitig haben wir dann auch so eine Fortführung unseres Projekts da drin gesehen, weil am Ende haben wir ja irgendwie deren Alltag fotografiert. Und irgendwie sind diese Instagram-Stories, die er teilt, ja auch irgendwie eine Dokumentation seines Alltags, nur dass er das halt jetzt fotografiert und teilt.
1: In der Ausstellung hängt jetzt inmitten der Fotos ein kleiner Bildschirm, auf dem Antons Insta-Posts zu sehen sind. Künstlerische Fotografie trifft auf Social-Media-Realität. Eine Generation, zahllose Perspektiven, das zeigt diese Ausstellung. Mit dem verbindenden Label Gen Z können sich aber offenbar alle identifizieren.
3: Ja, ich würde mich auf jeden Fall als Teil dazugehörig finden.
2: Ich bin in 1997 geboren und ich finde total, dass ich zur Gen Z gehöre. Aber mit der Technologie, ich habe eigentlich keinen Computer als Kind benutzt. Und manchmal fühle ich mich irgendwie so ein bisschen behind.
3: Es ist natürlich irgendwie ein bisschen schwierig zu definieren, was ist die Gen Z, wo fängt sie an, wo hört sie auf. Aber für mich ist das irgendwie meine Generation oder die gerade so an der Schnittstelle aufgewachsen ist, wo das Internet groß wurde.
0: Gen Z, Shaping a New Gaze im Fotografieforum Frankfurt läuft noch bis zum 30. August.

Das Prälude aus den böhmischen Szenen von Georges Bizet. Daniel Barenboim leitete das Orchestre de Paris. In H2 Kultur folgt nach den Nachrichten der Tag heute mit dem Thema Freiheit im Rückspiegel, 100 Jahre Route 66. Mein Name ist Nicole Abraham, einen schönen Abend mit H2 Kultur.

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2: 18 Uhr. Rhein begründet Nein zur Entlastungsprämie. Polizei geht von mindestens einem Täter bei mutmaßlicher Geiselnahme in Sinzig aus. Skispringerinnen bekommen eigene Vierschanzentournee. Das Wetter? In der Nacht meist klar, 9 bis 2 Grad. Morgen Sonne und Wolken bis 23 Grad. Mein Name ist Katja Irle. Die umstrittene Entlastungsprämie von bis zu 1.000 Euro für Arbeitnehmerinnen und Arbeitnehmer kommt vorerst nicht. Im Bundesrat gab es dafür keine Mehrheit. Auch Hessen hat in der Länderkammer nicht dafür gestimmt. HR-Reporterin Leonie Rosenthal.
3: CDU-Ministerpräsident Rhein sagte dem HR, dass die steuerfreie Unterstützung zwar gut gemeint, aber insbesondere kleinere und mittlere Unternehmen in einer schwierigen wirtschaftlichen Lage weiter belaste. Jetzt müsse nochmal verhandelt werden, eine bessere Lösung zu finden. Die Länder hatten vor der Abstimmung vor allem die hohen Kosten der Prämie und deren Verteilung kritisiert. Die von ihr verursachten Steuerausfälle müssten zu fast 2/3 von Ländern und Kommunen getragen werden.
2: Die Polizei hat Neues zu der mutmaßlichen Geiselnahme in einer Bankfiliale in Sinzig in Rheinland-Pfalz mitgeteilt. Danach handelt es sich um mindestens einen Täter, der auch Beute gemacht hat. Er habe am Morgen den Mitarbeiter eines Geldtransportunternehmens abgepasst und ihm einen Behälter abgenommen. Anschließend habe er zwei Menschen in einem Raum der Bank eingeschlossen. Offenbar konnte er das Gebäude verlassen, bevor die Polizei eintraf und alles weiträumig absperrte. Die Polizei spricht von einer möglichen Geiselnahme, weil juristisch auch nur der Tatbestand der Freiheitsberaubung erfüllt sein könnte. In Frankfurt stocken weiter die Gespräche über eine neue Römerkoalition, rund 2 Monate nach der Kommunalwahl. Oberbürgermeister Josef sagte, der Wahlkampf sei vorbei, der Kipppunkt erreicht. Frank Angermund.
4: Kein Frankfurt stehen, warum die Parteien kein neues Bündnis zustande bringen. Er fordert die Parteien auf, nicht mehr über die Presse zu kommunizieren, sondern aufeinander zuzugehen. Für den Frankfurter OB gibt es keine unüberbrückbaren Themen. Alle müssten ihre Maximalforderungen zurückschrauben, und zwar zum Wohle der Stadt. Hintergrund ist, dass die CDU-Algerin gerne mit Grünen und SPD koalieren würde, die Grünen aber nur mitmachen wollen, wenn auch Volt dabei ist.
2: In Gießen hat es in den letzten Wochen 4 Schusswaffenangriffe gegeben, der letzte am Sonntagabend. Die Polizei spricht von einer ungewöhnlichen Häufung und will deshalb am Wochenende mehr Präsenz zeigen. HR-Reporter Becker Diekmann.
5: Schon an diesem Wochenende sollen bis zu 80 zusätzliche Einsatzkräfte in der Stadt unterwegs sein. Ziel ist unter anderem, das Sicherheitsgefühl zu stärken. Gleichzeitig appelliert die Polizei an die Bürger, sich bei Auseinandersetzungen nicht selbst in Gefahr zu bringen, sondern den Notruf zu wählen. Eine konkrete Bedrohung für die Allgemeinheit sieht die Polizei derzeit aber nicht. Nach bisherigen Erkenntnissen handelte es sich um gezielte Taten zwischen die sich kannten. Ob die Fälle miteinander zusammenhängen, wird noch ermittelt.
2: Im kommenden Winter bekommen die Skispringerinnen zum ersten Mal eine eigene Vierschanzentournee. Das hat der zuständige Weltverband heute offiziell bestätigt. Die Wettbewerbe der Frauen sollen jeweils einen Tag vor dem Springen der Männer stattfinden. Die Vierschanzentournee im Jahreswechsel findet in Deutschland statt, in Oberstdorf und Garmisch-Partenkirchen und in Österreich in Innsbruck und Bischofshofen. Das waren die Nachrichten. Das Wetter. In der Nacht nur wenige Wolken, später kann Nebel aufziehen. Es kühlt ab auf 9 Grad an der Bergstraße bis 2 Grad im Spessart. Morgen erst neblig, später dann Sonne und Wolken bei 17 bis 23 Grad. Die weiteren Aussichten. Am Sonntag erst Sonne, dann Wolken, abends Schauer und Gewitter bis 25 Grad. Am Montag wechselhaft und deutlich kühler bei maximal 15 Grad. Die Zeit, es ist 18.04 Uhr.
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6: Mit Ricardo Mastrocola.
7: Der Staubsturm ging 2 Jahre lang. Und so fing das mit der Route 66 an.
8: Das hier ist Amerika auf einer Straße.
9: Es ist einer, die Millionen fasziniert.
10: Tja, wo fängt man an? Wo hört man auf? Es gibt unterwegs einfach so viel zu sehen.
11: Etwa 400.000 kamen, magnetisch angezogen von Kalifornien.
12: Die Realität sah oft ganz anders aus.
13: I get your kicks on route 66.
6: Und wir reisen heute einen Teil dieser rund 4000 Straßenkilometer von Chicago bis L.A. auf der Route 66, die vom Osten bis an die Westküste führt, durch 8 US-Bundesstaaten, durch endlose Felder, durch weite Wälder und durch die Wüste, manchmal schnurgerade über Asphalt, manchmal staubig und einspurig und kurvenreich durch Berglandschaften, vorbei an Tankstellen, kleinen Motels und Burgerläden. Und obwohl sie längst ersetzt worden ist von einem großen Highway, einer sogenannten Interstate, und es sie als offizielle durchgängige Verbindung gar nicht mehr gibt, lebt sie weiter und erzählt Geschichten. Freiheit im Rückspiegel, 100 Jahre Route 66, der Tag, ein Thema, viele Perspektiven. Schön, dass Sie mitfahren. Das Piano-Intro zum Song Route 66 von Nat King Cole aus dem Jahr 1946. 20 Jahre nachdem die Straße zur offiziellen Ost-West-Verbindung wurde. Damals hier und da noch etwas holprig, heute auch nur oder wieder, denn man muss sie mittlerweile suchen, den Schildern der Historic Route 66 folgen und dann aufpassen, dass man nicht in Touristenfallen rollt. Die Route 66 hatte mal eine große wirtschaftliche Bedeutung, kleine und große Unternehmen sind mit ihr entstanden. Der erste McDonald's-Imbiss stand an der Route 66, auch das erste Best Western Hotel. Und dann kam großen Interstate in den 80ern der Niedergang für die vielen kleinen Städtchen und Tankstationen, die von der Route profitiert hatten. Und jetzt ist sie zum Sehnsuchtsort geworden, fast zum Mythos, der von Auf- und Abstiegen erzählt, von Reisen ins Ungewisse, von großer Freiheit und von Träumen. So, jetzt aber genug gequatscht. Wir fahren los in Chicago. Vorher noch eine Stärkung.
14: Draußen blinkt die Neonreklame, hier drinnen dampft das Omelett so groß wie der ganze Teller und sensationell fluffig. So wird es hier im Restaurant Lou Mitchell's schon seit mehr als 100 Jahren über die Theke geschoben. Wirtin Audrey schenkt nochmal Kaffee nach, bevor es losgeht in Downtown Chicago. Mutter aller Straßen beginnt.
15: Wir sind der Ausgangspunkt. Leute aus aller Welt kommen her und sind total aufgeregt. Denn so kann man dieses Land wirklich erleben. Unterwegs, im Auto, von A nach B, nach C und D. Das ist so cool, dass diese eine Straße den gesamten Weg entlang führt.
14: Route 66 führt durch eine Kleinstadt nach der anderen, immer über die Hauptstraße mitten durchs Zentrum. Das bringt damals vor 100 Jahren wirtschaftlichen Aufschwung hier in Illinois. Getreide, Mais und Fleisch und während der Prohibition auch Alkohol kommen damals von den kleinen Farmen auf die großen Absatz in Chicago, Springfield, St. Louis. Und im Gegenzug bringen die Autotouristen aus der Großstadt ihr Geld hinaus aufs Land, berichtet Route 66-Historiker Bill Thomas.
16: The service station, the roadside motel, small cafes.
17: Die Tankstelle, das Motel am Straßenrand, kleine Cafés, Campingplätze. Alles, was Reisende brauchen, um von hier nach da zu kommen, ist entlang der Route 66 entstanden. Sie hatte entscheidenden Einfluss, wie wir uns in diesem Land fortbewegen und reisen.
16: It just had a major impact on the way we move and travel in this country.
14: 1985, also nach 60 Jahren, wird die ikonische Route 66 wieder außer Betrieb gesetzt. Die neue Interstate ist viel schneller, weil sie um die Städte herumführt. Die alte Straße verfällt und mit ihr hunderte Kleinstädte, so wie hier in Atlanta, Illinois. Der Güterzug fährt noch durch, das Kriegerdenkmal vor dem Rathaus wird noch geputzt, aber die Leuchtschrift am alten Kino lange nicht mehr. Und die meisten Schaufenster entlang der Straße sind mit Brettern vernagelt.
16: It almost decimated these small rural communities.
17: Das war fast der Niedergang dieser kleinen ländlichen Gemeinden, als die Leute einfach an ihnen vorbeifuhren. Doch dann stieg das Interesse an der Route 66 wieder, weil die Leute keine eintönige Interstate wollten, sondern echte Erlebnisse. Und so bringt uns diese Straße heute wieder.
16: So all of a sudden the road is now bringing us people.
14: Sind Orte wie Lincoln, Pontiac, Gardner oder Towanda, Illinois, die sich heute neu erfinden als lebendige Denkmäler für automobile Freiheit und Sehnsucht nach Westen. Und wer den verbliebenen Rest der ikonischen Landstraße heute entlangfährt, der kann diese Geschichte nacherleben. 100 Jahre Aufstieg, Niedergang und Wiedergeburt der Route 66.
16: As you travel farther down the road, you're going to see some.
17: Wenn man die Straße entlang fährt, desto mehr sieht man die guten Seiten Amerikas, aber auch die schlechten. Und genau darum geht es. Das hier ist Amerika auf einer Straße.
16: It's America, America on a road.
6: Scheibe runter, Ellbogen raus, den Wind spüren, das ist so richtig. Auch in diesem Bericht Amerika auf einer Straße. Ein Bericht war das unseres Hörfunkreporters Samuel Jakisch, der auch eben unterwegs war auf der Mother of All Roads. Diesen Spitznamen hat sie also auch bekommen. Jetzt hören wir noch mal rein in den Song, den wir am Anfang kurz angespielt haben.
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1: Die Route der Route 66, auf der man eben Kicks erleben kann, also sich gut amüsieren und Abenteuer erleben kann, kurz zusammengefasst im Song von Nat King Cole aus dem Jahr 1946. Wir haben noch ein paar mehr Versionen dieses Songs für Sie im Laufe. Aber jetzt wieder ab auf die Straße. Wir widmen uns der Route 66 aus filmischer Sicht.
2: Steven Spielbergs erster Film Duell besteht zum größten Teil aus Fischen. Der Film gehört den Maschinen und den Straßen. Er ist Ausdruck dessen, dass das Leben in den USA zum relevanten Teil auf der Straße stattfindet. Spielbergs Film zeigt aber auch die Tücken.

0: Lücken und Gefahren eines solchen Lebens, denn er inszeniert ein sehr ungleiches Duell eines Mittelklassewagens gegen einen Tanklastzug. Das Roadmovie kann vieles sein: Komödie, Thriller, Kultfilm, Film, Horror. Auf den Highways ist die Hölle los, Titel einer Actionklamotte mit Burt Reynolds lautet. In den Klassikern des Genres aber werden elementare Dinge verhandelt. In Easy Rider, On the Road, Duell oder Tulane Blacktop. Als Dennis Hoppers Easy Rider 1969 in die Kinos kam, stand die Revolte gegen die Konsumgesellschaft der Eltern in voller Blüte. Zum Sound von Steppenwolf ziehen Dennis Hopper, Jack Nicholson und Peter Fonda durch das Land, lassen sich den Wind um die Nasen wehen und suchen nach ihrer Idee von Amerika.
1: Das war mal ein herrliches Land. Ich kann nicht verstehen, was auf einmal damit los ist.
2: Mann, Sie haben Angst vor uns, ja?
1: Sie haben keine Angst vor dir. Sie haben Angst vor dem, was du für sie repräsentierst.
2: Alles, was repräsentieren, ist nur jemand, der sich nicht die Haare schneidet.
1: Oh nein. Was du für sie repräsentierst, ist Freiheit.
0: Freiheit ist das entscheidende Wort. Freiheit von Zwängen, von Konsum. Tät die Suche nach dem anderen Amerika, das eben nicht drinnen ist, sondern draußen, auf den Straßen, am Lagerfeuer, in der fremden Natur. In der Verfilmung von Jack Kerouacs Road Novel On the Road wird es auf den Punkt gebracht.
3: Wir ließen Verwirrung und Unsinn hinter uns, um unsere damals einzige und noble Funktion zur Bewegung.
0: In einem Interview gefragt, was für ihn der Sinn des Lebens sei, antwortete Kerouac: Moving. Diese Bewegung war existenzialistisch aufgeladen. Die Rebellen waren auf den Straßen unterwegs zu sich selbst. Betrüblich an dieser Sinnsuche war allerdings, dass auch die, vor denen sie flohen, Road waren.
4: Glaubt ihr etwa, dass ihr rasen könnt, so schnell wie ihr wollt, nur weil ihr aus Kalifornien seid?
5: Nicht aufregen, Officer, wir sind bereits auf dem Rückweg dorthin.
0: Die Suche ist ständig bedroht, als da wären die Highway-Polizei oder autoritäre Kleinbürger, die die Easy Rider auf ihren coolen Harleys in den Straßengraben jagen. Sie wird aber auch pervertiert durch einen selbstgewählten Jagdkult von den Straßenrennen, die Dean in »Denn sie wissen nicht, was sie tun« führt, über Monty Hellmans Tulane Blacktop, einem Film, der ausschließlich aus Rennen, bis zu den postapokalyptischen Highway-Szenen in den Mad Max-Filmen. Ungleich entspannter geht es in der Actionkomödie zu, in die schrillen Vier auf Achse mit Chevy Chase oder in Little Shine von 2006, in dem eine Familie in einem gelben VW-Bus den verstorbenen Großvater über den Highway fahren muss, um rechtzeitig zu einer Misswahl zu kommen.
6: Oh Gott, ich werde angehalten. Tut alles so, als wärt ihr normal.
0: Doch selbst in Genres wie Komödie oder Thriller lassen sich noch politische Inhalte unterbringen. Ridley Scotts Thelma und Louise mit Susan und Gina Davis gilt noch heute als feministisches Roadmovie mit einem Hauch von Abenteuer und mit Kultcharakter.
7: Louise ermordet. Hol den Wagen.
0: Zum Schluss stehen sie mit ihrem Auto im Grand Canyon, dort, wo einst John Wayne in den Sonnenuntergang blickte. Das Roadmovie hatte seine ersten Heldinnen gefunden.
8: Mario Scala über Route 66 im Film. Und auch Torben Börgers ist Korrespondent, vor allem fürs Fernsehen im Ersten. Grüß dich, Torben.
9: Ja, guten Tag.
8: Du hast vermutlich auch den ein oder anderen gesehen, von denen wir gerade gehört haben. Und du bist auch ein Teil der Route 66 gefahren, dieses Amerika auf einer Straße erlebt. Wo seid ihr lang gefahren?
9: Wir waren unterwegs zwischen Pfaff, Arizona und Santa Monica, Kalifornien, also wenn man so will, auf der Zielgeraden der Route 66. Das ist eine Straße, sind ungefähr 500 Meilen, also gut 800 Kilometer. Und da kommt man unterwegs an vielen kleinen Orten vorbei. Seligman, Kingman, Oatman, Needles, Newberry. Das sind alles klangvolle Namen für Kenner. Die sogenannte Historic Route 66, der am besten erhaltene Teil der historischen Straße. Und das sind alle, die selber von sich sagen, wir sind Geisterstädte, die noch nicht gestorben sind. Da sind früher 9000 Autos pro Tag durchgekommen. Dann, wir haben es schon gehört, wurde ein Highway gebaut. Da war über Nacht der Verkehr zum Erliegen gekommen und heute sind da auch keine Massen unterwegs, aber immerhin zahlreiche Touristen und um die wird auch ordentlich gebuhlt.
8: Wie würdest du die Straße auch geografisch, landschaftlich,

0: landschaftlich beschreiben? Was habt ihr da erlebt? Wo seid ihr durchgefahren?
1: Sehr abwechslungsreich und ehrlicherweise für mich auch sehr überraschend. Wir sind losgefahren in den Bergen auf fast 2000. Da war es echt kalt morgens und da lag auch noch Schnee. Dann geht's durch die Berge und Wälder in die Wüste, in die Wüste, auch vorbei an indigenen Reservaten. Und dann erreicht man irgendwann die Küste in Kalifornien und das Meer. Diese ganze Strecke, die darf man sich nicht vorstellen wie so ein Superhighway, sondern das ist noch eine echte Landstraße, also mit Schlaglöchern, ohne Fahrbahnbefestigung, oft auch staubig. Und was vor allem fehlt, das sind Schilder und Markierungen. Man kann echt schnell von 66 abkommen und in einer Sackgasse landen, ist uns auch mehrfach passiert. Und die ist auch nicht mehr durchgängig befahrbar. Man ist zum Beispiel der Highway einfach oben drauf gesetzt worden und in anderen Teilen wurden die Strecken dann umbenannt in andere Landstraßen. Es gibt allerdings historische Karten mit dem Originalstrecken. Und wenn man den tatsächlich absolvieren will, dann muss man den quasi für sich selbst rekonstruieren.
0: Aber da muss man die historischen Karten finden.
1: So ist es.
0: Was hast du erlebt auf dieser, du hast es schon angedeutet, du hast in einigen Orten gesehen, wie man versucht, diesen alten Mythos wieder aufleben. Wen hast du da getroffen?
1: Wir haben ganz, ganz viele Menschen getroffen und die waren auch alle unglaublich gastfreundlich und offen und wollten uns von ihren Abenteuern auf der Route 66 erzählen. Ein Mann, der mich besonders beeindruckt hat, das ist Angel Delgadillo, das ist der sogenannte der Route 66. Das ist ein 99 Jahre alter ehemaliger Friseur, der ist also nur ein Jahr jünger als die Strecke selber. Der ist an der Strecke geboren und aufgewachsen, hat quasi ihre Blütezeiten und den Niedergang miterlebt. Und der hat die erste Historic Route 66 Vereinigung gegründet. Das ist ein Schluss gewesen von Geschäftsleuten, die den Staat Arizona davon überzeugt haben, die Route 66 als Kulturgut anzuerkennen. Und das diente natürlich der Wiederbelebung im Tourismus. Und das ist auch geglückt in den 80er Jahren vor allem. Und dadurch ist er selbst zur Legende geworden. Und das haben wir gesehen. Wir waren in seinem Laden. Der hat so einen kleinen Souvenirladen in Seligman. Das ist ein kleiner Ort in Arizona. Kamen ständig Leute rein, die ihm Hallo sagen wollten, die ein Foto mit ihm machen wollten und die waren teilweise ganz gerührt, ihn dort noch anzutreffen.
0: Und es gibt sogar, habe ich gesehen, in einer deiner TV-Reportagen die Miss Route 66.
1: Ja, die gibt es auch. Carla Klaus, die habe ich getroffen, Bagdad Café, das ist bekannt geworden durch den deutschen 80er Jahre Kultfilm Out of Rosenheim. Und die arbeiten sowohl für die Handelskammer als aber auch als eben inoffizielle Miss Route 66, als Repräsentantin anlässlich dieser 100-Jahr-Feier. Und die hat mir nochmal beschrieben, wofür die Route 66 für sie so steht, nämlich für das amerikanische Durchhaltevermögen, für das amerikanische Comeback. Man muss sich, das war früher mal eine echte Lebensader, ist dann über Nacht durch den Fortschritt überflüssig geworden. Es gab keine Hilfe vom Staat. Und was macht da der Amerikaner? Der krempelt die Ärmel hoch und denkt sich selber was auf und vermarktet das Wenige, was er noch hat und hofft damit über die Runden zu kommen. Und genau das kann man da beobachten.
0: Eine typisch amerikanische Geschichte, möchte man da sagen. Was hat dir diese Straße erzählt von den Menschen, von den heutigen USA vielleicht auch?
1: Naja, viele beschreiben das ja als eine Reise in die Vergangenheit, in die gute alte Zeit. Da kann man schon mal drüber streiten, ob es die überhaupt so gegeben. Ich fand ganz interessant, dass auf dieser Strecke gar nicht so viele Amerikaner unterwegs sind, sondern vor allem Europäer und allen voran Deutsche. Wenn man da in den Restaurants, in den Motels, an den Tankstellen, in den Dinern guckt, da hängen ganz oft deutsche Nummernschilder an den Wänden oder auch unter der Decke. Das ist so ein bisschen eine Tradition da. Man lässt quasi etwas Persönliches da, nimmt aber auch etwas mit. Ein Souvenir, eine Erinnerung. Und was mir viele erzählt haben, was sie da suchen, das ist eben dieses Gefühl von Abenteuer, von Freiheit, von Aufbruch, was die Amerikaner früher ja auch selber mit dieser Strecke verbunden haben. Und es hat wahrscheinlich auch was mit internationaler Vermarktung zu tun, wenn ich das mal so sagen darf, und mit den Filmen, die ihr gerade habt. Man assoziiert einfach ein bestimmtes Lebensgefühl mit dieser Strecke und sucht das dann und versucht es für sich selbst quasi erfahrbar zu machen.
0: Und du hast das, glaube ich, auch ein bisschen gespürt. Du hast ja auch aufs Gaspedal gedrückt und hast diesen ganz speziellen US-amerikanischen Freiheitsbegriff erlebt, der mit großen Motoren zusammenhängt. Was hast du da gespürt?
1: Ja, natürlich immer so eine Sache mit dem aufs Gaspedal drücken. Also man darf sich jetzt die Route 66 nicht

0: als eine quasi amerikanische Autobahn vorstellen. Man fährt da eigentlich die meiste Zeit eher gemütlich unterwegs. Aber ich habe eine Gruppe von Oldtimer-Fans getroffen. Und einer von denen, der hatte einen 1942er Studebaker, das ist da. Und der hat mir mal gezeigt, wie man damit tatsächlich auch mal etwas schneller unterwegs sein kann. Und hat mich als ersten Fremden hinterlassen. Und das war ein ganz besonderer Moment, muss ich wirklich sagen. Durfte ich da ein paar hundert Meter einfach mal diese Strecke entlangfahren in einem sehr, sehr alten, liebevoll restaurierten Auto. Und da muss ich schon sagen, das war mein persönliches Route 66 Highlight.
1: Und da kann man Torben Burgers in der Reportage auch mit einem Grinsen sehen am Steuer.
0: So ist es.
1: Unser ARD-Korrespondent in den USA, vielen Dank, dass du uns auf die Reise, auf diesen Teil der Reise mitgenommen hast, mit diesem journalistischen Blick plus persönlicher Eindrücke. Danke sehr.
0: Gerne.
1: Wir schauen auf die Route 66 gleich auch noch aus psychologischer Sicht, Stichwort Sehnsüchte und Fernweh. Wir schauen uns dann die Route 66 als touristische Idee noch mal genauer an und wir gehen sie am Ende der Sendung auch noch mal literarisch an, allerdings auf einer etwas anderen Route mit dem Reiseschriftstiftgang Bücher.

0: Route 66, der alte Song, geschrieben von Bobby Troup in einer Version von Depeche Mode. 1987 waren da also auch unterwegs. Und wir machen das Ganze jetzt mal aus psychologischer, aus reisepsychologischer Sicht. Wir haben vorhin ja über Filme gesprochen, über Road Movie. Viele davon kennt auch Martina Tschocke, Professorin und Reisepsychologin an der Hochschule Zittau-Görlitz. Schön, dass Sie mitreisen.
1: Ja, schönen guten Tag.
0: Frau Tschocke, welcher Film fängt diese Route 66 denn für Sie am besten ein?
1: Ja, ich denke eigentlich eine Mischung aus eigentlich Easy Rider, Blues Brothers und On the Road. Natürlich der Jack Kerouac ist natürlich da so ein Klassiker aus meiner Sicht, also wo ja auch so ein bisschen das Motiv der Freiheit und Thema und Improvisation vom Jazz, vor allem bei Kerouac, ja noch eine ganze Rolle spielt. Das finde ich schon.
0: Und Sie sind die Strecke ja selber noch nicht gefahren, obwohl Sie ja in den USA auch oft. Was verbinden Sie mit der Route 66 dann aus psychologischer Sicht?
1: Also ich persönlich bin eigentlich nur in Highway Number One mal gefahren. Das ist natürlich dann eher das kalifornische Ende. Also natürlich in allererster Linie die Bewegung an sich, also dass das Ziel eigentlich die Bewegung ist und dass der Transitraum, die Passage, das Entscheiden, diese Art von Reiseform des Unterwegsseins, des im Flow-Seins im besten Sinne des Wortes, das verbinde ich damit ganz stark. Und welche Transportmittel da gewählt werden, das ist natürlich sehr zeitabhängig, weil so im Trend ist, ne? Also die 50er, 60er Jahre des letzten Jahrhunderts waren dann schon eher die Motorräder und dann die Autos und dann kamen so in den 70ern die Busse, die kommen jetzt wieder, die Vans in der Form. Also gilt natürlich relativ viel von der Zeit und es ist natürlich ein Dauerbrenner, also diese eben nicht umsonst sind Roadmovies, Roadsongs so zeitlos.
0: Und Sie haben die Filme auch gern gesehen, schätze ich.
1: Ja, sehr gern.
0: Jetzt muss man das ja alles nicht auf der Route 66 erleben. Es gibt ja auch andere schöne Fernziele. Was ist das eigentlich, was uns so in die Ferne zieht oder uns träumen lässt von fernen Zielen und auch reisen lässt?
1: Naja, es ist eben dieses Fernweh, was eben so eine Art Sehnsucht ins Weite statt ins Enge ist. Also ganz klar, also eine Mischung aus Push-Motiven, also raus und Freiraum, also so ein bisschen Spielbein fürs Standbein des Lebens und das andere eben auch das Unterwegssein und diese Ziele unterwegs, die natürlich auf so einer Reise, auf so einer Route natürlich viel stärker sind. Also das sind natürlich dann auch so die klassischen Traumreisen, also diese Ziele zwischendurch, die man nehmen kann.
0: Und dieser Begriff Fernweh, was ist das genau? Ist das ein psychologischer Begriff?
1: Nee, also der kommt ursprünglich aus der Romantik. Also das ist so ein Begriff, der eigentlich unterweise zwei Jahrhunderte nach dem Heim

0: alle dieses Fernweh oder erlernen wir das irgendwann?
1: Ja, es ist unterschiedlich. Also es hängt natürlich sehr stark von der Sozialisation ab. Also was ist man gewöhnt? Und die andere Hälfte ist eigentlich so die eigene Persönlichkeit. Also das ist je nach Persönlichkeit unterschiedlich, wie groß der Explorationsdrang ist, den jeder hat und wie viel Erregungsniveau man so braucht, um auf sein Optimum zu kommen. Also Menschen, die eine hohe Offenheit für Erfahrungen haben in der Persönlichkeit, also bei diesen klassischen Big Five sozusagen, die tendieren natürlich mehr dazu, solche Reisen in die Ferne zu machen und wirklich auch unterwegs zu sein und sich viel anzusehen. Und die Klassiker, also die wirklich prädestiniert dafür sind, sind die sogenannten Senseo. Das sind so ein bisschen die, die eigentlich unterwegs, die sich eigentlich sehr schnell langweilen und die eigentlich relativ viel Reize brauchen, um auf so eine, ich würde mal sagen, optimale Betriebstemperatur zu kommen. Also die sind natürlich viel stärker in diesem Bereich von Reisen unterwegs mit Entdeckerlust und neuen Erfahrungen als andere Menschen, die da ich haben, also die eher sozusagen in diesem Bereich von geringerer Offenheit für Erfahrungen sind, die reisen dann eher zur Erholung oder zur Entlastung, also eher an dieselben Orte oder was sie schon kennen.
0: Auch anfangs gesagt, das Stichwort Bewegung sei ganz wichtig beim Thema Reisen. Was bringt uns das, es muss ja auch nicht so weit gehen, was bringt uns das Unterwegssein für unser Leben, unsere Psyche?
1: Na, es ist einfach relativ klassisch gut für die Psyche. Also einerseits ist es wirklich was durch diese sinnliche Wahrnehmung, die man immer wieder hat beim Reisen. Also es werden einfach die Kanäle geöffnet, die Sinne wieder geöffnet. Also im Alltag adaptiert man einfach sehr schnell. Also man gewöhnt sich an die Reize, die im Alltag vorhanden sind. Und das Entscheidende ist eigentlich immer das, dass man neue Reize hat. Also Abwechslung ist wichtiger als Reizstärke, um sich quasi wieder wach zu fühlen und die Sachen wieder wahrzunehmen. Und dann ist eben auch gut, dass es eben auch eine milde antidepressive Wirkung hat. Also das ist auch ganz gut nachgewiesen, eben durch diese Orientierung nach außen, also durch diesen Zwang, sich in der Welt orientieren zu müssen, wenn man unterwegs ist. Also das führt dazu, dass man so bewegungsunfähig und immer wieder fokussiert auf sich selbst und auf dieselben Sachen ist und dieses raus müssen, sich orientieren müssen, hilft, sich wieder neu in der Welt zu orientieren, sich quasi wieder einzunorden. Und wenn dann noch Bewegung dazu kommt, also so klassisch dieses Flow-Erleben und Licht und eine allgemeine Aktivierung, das ist schon sehr förderlich. Dazu kommt noch, dass Neues auch nachgewiesenermaßen Dopamin ausschüttet. Also das ist wirklich einer unserer wichtigsten Neurotransmitter, der auch wichtig ist dann eben für Wachheit, Motivation, also auch bis hin zu diesen euphorischen Gefühlen. Und das ist nachweislich stärker, wenn man sich Neuem aussetzt. Also hat man natürlich stärker auf so einer Reise, als wenn man jetzt 2 Wochen in Mallorca am Strand ist. Und dann kommt natürlich dazu auch für die Problemlösefähigkeit, dass es gut ist, ne, dass durch den Abstand, die Distanz, das natürlich auch noch hilft. Also macht ja also eigentlich erstaunlich länger, als dass der Erholungseffekt anhält.
0: Entspannen am Strand ist aber auch nicht das Schlechteste. Aber ich fasse zusammen.
1: Nee, definitiv nicht.
0: Reisen hält gesund.
1: Ja, genau. Also es gibt dazu auch inzwischen relativ gute Studien auch. Also man muss natürlich immer gucken, dass die Reiseform passt zu den eigenen Bedürfnissen und dass man genau das sucht, was man gerade zu dem Zeitpunkt braucht. Und das kann sich ja im Leben auch durchaus unterscheiden. Und was zum Beispiel nachgewiesen ist, es gibt eine finnische, sehr interessante Langzeitstudie, die eben auch relativ deutlich sagt, dass Menschen, die über eine Länge weniger als 3 Wochen Urlaub im Jahr machen, um 37% erhöhte Sterblichkeit haben. Und das ist schon durchaus eine signifikante Größe.
0: Ist dann auch eine Frage der finanziellen Möglichkeiten?
1: Ja, definitiv. Man muss ja auch nicht zwangsweise so weit weg gut zu reisen oder gut unterwegs zu sein. Also das ist ja nicht an die Weite gebunden. Und
0: genau, das ist auch wichtig festzuhalten.
1: Genau, und man kann also ja auch alles. Sind ja auch 95% der Menschen, die nie ein Flugzeug besteigen, das sollte man dabei nicht vergessen.
0: Und man kann auch alles vom Sofa aus erleben, sogar die Route 66. Also die Frage, kann man Fernweh auch damit stillen? Kann man den Geist, den Körper und die Seele damit austricksen?
1: Nee, eigentlich überhaupt nicht. Also da fehlt genau dieses Element des Entdeckens, also was ja sowieso in unserem Alltag eher selten geworden ist, alles durchnormiert, durchgeplant, durchdigitalisiert und genau dieses wirklich was eben dieses Abenteuer, das Entdecken, dieses sinnliche Wahrnehmung stimulieren, sich wieder wahrzunehmen, das hat man eben wirklich nur, wenn man neue Reize hat, und das hat man nicht, wenn man zu Hause auf dem Sofa sitzt. Also dann passiert eben genau das nicht, dass man neue Motels, kleine Cafés, andere Straßen sieht. Und das an so einer Route ist ja zum Beispiel, dass man ja eigentlich die Route hat und sich dann treiben lassen kann und eben nicht weiß, wo man abends übernachtet. Und dass eben so dieser Moment von

0: Deckung da ist. Und wir sind ja gerade jetzt in der digitalisierten Welt auch so oft schon durch Apps vorinstruiert, also in welche Cafés kann man gehen, in welche Restaurants. Und wirklich mal zu knett aus, da gehe ich rein und gucke nicht, wie viele Bewertungen sind da vorher. Das ist ja schon selten geworden. Und dieses Nacherleben macht natürlich das Entdecken quasi zunichte. Und deshalb ist es eigentlich wirklich wichtig, das dann wirklich zuzulassen, also diesen Freiraum auch im eigenen Sein immer mal wieder zu haben, um das eben genau mit diesen Effekten zu haben. Ansonsten hat man den eher nicht, wenn man eben zu Hause sitzt.
1: Martina Czocke, Professorin für Freizeitpsychologie und Freizeitpsychologie an der Hochschule Görlitz-Zittau. Vielen Dank. Vielen Dank. Und es gibt auch ein neues Buch mit dem Titel Reisepsychologie, warum Menschen auf Reisen gehen, erschienen im UTB Verlag. Und wir fahren jetzt natürlich weiter auf der Route 66 und zwar zurück in die Geschichte, denn Masse erzählt auch eine Migrationsgeschichte. Denn im Westen, da lockten Arbeit und ein besseres Leben. Denn im mittleren Westen, da war das Klima trocken, rau und karg. Davon erzählt diese Frau.
2: Der Staubsturm ging jahrelang und er fraß das Land regelrecht auf, einfach alles. Also mussten die Familien, um zu überleben, nach Westen gehen. Dort hingen Schilder, es gibt hier Arbeit. Und so fing das mit der Route 66 an.
3: Sharon Garrison hat die Folge ihrer Familie aus der Dust Bowl selbst erlebt. Sie ist im staatlichen Sunset Camp geboren.
4: I was born in the camp.
3: Sunset Camp liegt 150 Kilometer nordwestlich von Los Angeles im Central. Ein Verein hält die Erinnerung wach. Im historischen Mehrzwecksaal kann man Fotos, Dokumente und Alltagsgegenstände aus der Zeit sehen.
5: Etwa 400.000 kamen, magnetisch angezogen von Kalifornien. Die Hoffnung auf Sonne, Wohlstand, ein besseres Leben, wie auf Postkarten und Obstkisten-Etiketten.
3: Die Realität sah oft ganz anders aus.
5: Oft waren die Löhne mies, die Bedingungen schlecht. Wer Glück hatte, landete in einem staatlichen Camp. Es war längst nicht wie auf den Obstkistenetiketten.
3: Und teilweise hatte das sogar System.
5: Große Farmer fluteten bewusst den Arbeitsmarkt, wie in Früchte des Zorns. Massenhaft Flugblätter, die Arbeit versprechen, ein Überangebot von Arbeiten anlocken und am Ende die Löhne drücken.
6: Handbill here says they're paying good wages. He wants 800 men. So he prints 5,000 handbills and maybe 20,000 of them.
7: They can pay low wages because so many people would be desperate for work.
5: Es funktioniert, weil so viele verzweifelt Arbeit suchen.
3: Im 66 Museum in Kingman, Arizona ist ein großer Teil der Ausstellung der Migration entlang der Mother Road gewidmet.
8: The Dust Bowl.
9: In der Dust Bowl herrschte wirklich unvorstellbare Armut,
3: sagt Kuratorin Leas. Ein alter Lieferwagen wie bei den Jodes aus Früchte des Zorns zeigt, wie gewagt die Reise war. Über und über beladen, Matratzen, Möbel, Lampen, Kanister, Werkzeuge.
9: And you can see right here, you can richtig gepackt kann man oben noch die ganze Familie aufsetzen.
3: Tauschhandel war üblich, Geld knapp. Wer keine Arbeit fand, stieß bald auf strenge Kontrollen.
9: The LAPD with the Los Angeles Chamber of Commerce. Polizei und Handelskammer wollten kontrollieren, wer kommt. Sie legten sich sogar mit den Sheriffs an der Grenze und hielten Flüchtlinge auf.
3: Sharons Familie hatte Glück. Im staatlichen Sunset Camp gab es einen Wohnraum und sanitäre Anlagen. Ihr Vater stieg als Arbeitsvermittler auf.
4: My dad got acquainted.
2: Mein Vater lernte ein paar Farmer kennen, die Arbeitskräfte suchten. Er sagte, ich stelle euch eine Crew zusammen, die euch hilft. So wurde er Arbeitsvermittler.
3: Aber erst der Krieg brachte allen Arbeit. Ab Ende der 30er wurden Kalifornien Bomber und Jagdflugzeuge für Europa gebaut. Nach Pearl Harbor stieg die Produktion rasant, mit fast schon skurrilen Folgen.
7: Folks who come from Oklahoma and Arkansas and so on.
5: Die Leute aus Oklahoma, Arkansas gingen in die Army oder Rüstungsindustrie. Für die Ernte mussten die Farmer die ersten Gastarbeiter aus Mexiko holen.
3: Bis läuft die kalifornische Landwirtschaft nicht zuletzt dank niedriger Löhne. Viele Erntehelfer sind Latinos, mit oder ohne Aufenthaltstitel. Auf dem Gelände des alten Sunset Camps gibt es heute einfache Wohnungen für Wanderarbeiter. Zusammen mit dem erhaltenen historischen Gebäude stehen sie vor allem für eines, sagt Sharon.
2: Es zeigt einfach, dass man

0: man es schaffen kann, überleben kann.
1: You can survive.
2: Die Route 66 hier war sie also, das Versprechen für hunderttausende US-Amerikanische weiter im Westen in Kalifornien ein besseres Leben zu finden. Eine Migrationsstory, die nicht immer gut ausging und heute noch in anderer Form ihre Fortsetzung findet, dort in Kalifornien oder auch anderswo. Auch das hat den Mythos dieser Straße genährt. Ein Versprechen auf eine bessere Zeit. Ein Bericht unseres Korrespondenten Reinhard Spiegelhauer. Freiheit im Rückspiegel, 100 Jahre Route 66, der Tag, ein Thema, viele Perspektiven. Heute ist die Route 66 ein Tourismusmagnet und eine touristische Idee. Harald Zeiss vom Institut für Tourismusforschung der Hochschule Harz ist bei uns. Hallo.
3: Guten Tag, Herr Mastrocola.
2: Sie kennen die Route 66 auch ganz gut. Sie haben sie auf Ihrer Reise aber nicht immer gleich gefunden. Wie kam das bei Ihnen?
3: Das ist viele Jahre her. Das war 1994. Da war ich noch jung und suchte auch diese Freiheit und hatte mir ein Auto in New York gekauft und dort an die Westküste zu fahren, also einmal quer durch die Vereinigten Staaten. Und da unterwegs kam ich dann mit der Route 66 natürlich in Kontakt. Damals schon ein Highlight, aber auch schwer zu finden, wie auch Ihre Korrespondenten gesagt haben.
2: Genau, nicht so richtig ausgeschildert, immer wieder unterbrochen. Ist diese Route 66 trotzdem auch heute noch ein Traumziel, dass viele Menschen diese Route einfach mal fahren wollen?
3: Ja, die ist noch lebendig, vor allem bei den Boomern. Wir hatten ja schon gehört, Filme, Musik schüren ja letztendlich diesen Mythos. Aber der ist natürlich auch verbunden mit Automobilität. Ist ja eine Straße, man kann sich vorstellen, Tankstellen, Diners, Motels, selbst so Getränkeautomaten und staubige Landstraßen. Das alles muss natürlich genährt werden. Und die Generation Z, die ja nachwächst, die hat diesen Mythos so nicht mitbekommen. Das heißt, es ist vielleicht auch ein Mythos, der aussterben könnte.
2: Diese Historic Route 66, die ist ja auch eine touristische Idee, um die angrenzenden Städte wieder attraktiver zu machen. Gibt es eigentlich was Vergleichbares bei uns in Europa, in Deutschland?
3: Das ist eine gute Frage. Also ich würde sagen, mit so einem Image, das so stark aufgeladen ist, oder deutsche Regisseure darüber Filme drehen, das haben wir nicht. Deutschland, Europa ist da einen anderen Weg gegangen. Wir haben sogenannte touristische Straßen, also wie eine deutsche Weinstraße oder eine Burgenstraße, Straße der Romanik. Die sind kuratiert, also ganz genau ausgewählt nach Attraktionen, ne, wie der Name dann schon sagt, dass man dann entsprechend den Weingegenden entlang historischen Gebäuden aus der Zeit der Romanik. Die haben nicht diesen Kitzel, die haben nicht dieses Image. Die sind im Prinzip gut gemacht, aber in der Vermarktung stehen die weit hinten dran. Für mich persönlich ist die einzige Straße, die es mit der Route 66 aufnehmen kann, wäre vielleicht die Panama, ne, von Alaska bis nach Feuerland. Die hat vielleicht auch noch mal so ein ähnliches Fernwehgefühl. Da kannst du der Romanik nicht wirklich mithalten.
2: Aber wer weiß, für US-Amerikaner die deutsche Weinstraße?
3: Ja, man hat ja auch gehört, es sind ja vor allem auch deutsche Europäer, die letztendlich die Route 66 genau. Fahren, weil wir, genau wie die Kollegin schon sagte, weil wir natürlich auch dieses andere Kultur, andere Menschen, es ist Abenteuer, gefühlt Abenteuer pur, vielleicht auch ein bisschen Nostalgie. Für einen Amerikaner könnte sein, dass eben die hiesige Weinstraße vielleicht viel spannender vorkommt.
2: Auch dann eben so dieses Fernweh, dann plötzlich aufkommt, wenn man...
3: Aus der anderen Perspektive.
2: Genau, aus der anderen Perspektive. Das heißt aber auch, gute Reiseziele aus Tourismus-Sicht, die brauchen auch einfach eine gute Geschichte, am besten auch eine Historie, also so wie C6 eben, um attraktiv zu sein, auch für lange Zeit.
3: Ja, völlig richtig. Also gerade, wir erleben das fast vor allem bei jetzt Attraktionen, die aufkommen, zum Beispiel meinetwegen in Games of Thrones irgendwie als Kulisse gedient haben. Oder es gab in Island gab es einen Berg oder ein Tal, völlig überlaufen war, weil damals Justin

0: Bieber drüber gesungen hat. Also in dem Moment, wo diese Ziele, insbesondere über die Medien, also Musik und Film, bei uns dann in Erinnerung gerufen werden, das ist dann meistens der Kick-off, um zu sagen, ja, da möchten dann ganz viele hin. Insofern ändert sich letztendlich auch das Bild der touristischen Wunschziel- oder Traumzielmäßig und ist eine Frage, auch das fiel ja schon der Sozialisierung, das heißt, wie bin ich damit aufgewachsen, was für bin ich mit meinem Lebensstil. Und bei der Route 66 ist ja ganz viel diese Freiheit, ne? Individual, was erleben, diese Migrationsbewegung auch, all das ist mit der Route 66 verbunden. Neue Ziele, neue Gegenden, neue Attraktionen werden dann geschürt und ernährt eben von den neuen Medien und dann eben auch bei den jüngeren Generationen.
1: Ein Gedanken noch, Sie hatten das ja angesprochen, freie Fahrt, tausende Kilometer weit durch unendliche
0: Ja.
1: Landschaften. Bei diesen Energiepreisen mit dem Auto vom CO2-Ausstoß ganz gesehen, das ist nicht mehr zeitgemäß. Die Jean Z, die hat ja auch ihre Traumziele, die fliegen dann. Das ist aber auch nicht zeitgemäß, oder?
0: Ja, hier ist allerdings die Mobilität ein Mittel zum Zweck. Das macht es zwar für das Klima nicht besser, weil die Belastung ist hier. Bei der Route 66 steht ja die Mobilität im Vordergrund. Da ist ja auf gut Deutsch der Weg das Ziel. Während für die Gen Z ist quasi, ich muss da erstmal hinkommen nach Dubai oder nach Asien oder Amerika. Diese jungen Leute verbinden andere Mythen oder andere Wünsche mit ihren Reisen. Sie wollen kosmopolitisch sein, sie wollen andere Länder und Kulturen kennenlernen, um sich mit den Menschen auszutauschen. Viele versuchen auch vor Ort irgendwas zu machen, Volunteering, also dem Ganzen einen Sinn zu geben im Sinne einer Weltgemeinschaft. Also sind schon sehr hehre Ziele, wobei man natürlich nicht außer Acht lassen darf, dass auch das Selfie, das irgendwie sehr schön inszeniert dann bei Insta oder ähnlichen Medien dann zur Geltung kommt, auch noch dazu gehört. Aber dort, wie gesagt, der Flug, wenn man den vermeiden könnte, würde den jeder gern vermeiden. Aber man kommt halt nach Südamerika, Amerika nun mal fast ausschließlich mit dem Flug.
1: Harald Zeiss, Tourismusforscherschule Harz, danke fürs Mitreisen auf der Route 66.

0: Noch eine Version des alten Klassikers Route 66 aus dem Jahre 1946. Diese Version ist von Dr. Feelgood von 1990. Jetzt verlassen wir mal kurz die Route 66 und wechseln auf andere Strecken. Es gibt davon ja eine Menge Planeten. Von der Panamericana haben wir gerade gehört. Auch das ein Sehnsuchtsort. Auch diese Strecken haben Geschichten, die heute natürlich dann auch touristisch genutzt werden. Wir schauen nach Australien und starten aber erstmal in Südafrika auf der Garden Route.
1: Tja, wo fängt man an? Wo hört man auf? Es gibt unterwegs einfach so viel zu sehen. Alles ist grün und blüht. Man hat das Gefühl, im Garten Eden unterwegs zu sein. Daher hat die Strecke ja auch ihren Namen. Und gerade erst ist die Garden Route vom Online-Marktplatz Autotrader zum Roadtrip mit den besten Fahrbedingungen weltweit gewählt worden. Losfahren würde ich im Osten, im Tsitsikamma-Nationalpark mit seinen Schluchten, den uralten Wäldern, den vielen Dünen und Lagunen. Hier könnte man eine Pause machen und den Otter Trail wandern oder sich von der Blaukranzbrücke runterstürzen beim höchsten Bungee-Sprung der Welt. Die Garden Route führt über die N2. Es ist eine gut ausgebaute Nationalstraße. Man ist dann ziemlich fix in Plettenberg Bay, einem Küstenstädtchen mit endlosen Stränden. Von da geht's weiter zu den dramatischen Felsklippen von Ma, wo man am kleinen Hafen wunderbare Sonnenuntergänge erleben kann. Und das geht natürlich am besten mit einem Glas Gin Tonic in der Hand. Nächster Halt ist dann Wilderness, ein Naturschutzgebiet, Flüssen und Seen, einer großartigen Bergkulisse und einer enormen Vielfalt an Wasservögeln und Pflanzenarten, die es nur hier gibt und nirgendwo sonst. Die offiziell letzte Station der Garden Route nach etwa 350 Kilometern ist Mossel Bay. Die Stadt liegt auf einer Halbinsel, von da hat man einen schönen Blick auf die gesamte Bucht. Stefan Überbach, Johann.
2: Die Great Ocean Road in Australien ist eine der berühmtesten Küstenstraßen der Welt. Rund 240 Kilometer schlängelt sie sich an Australiens Südküste entlang. Von Torquay in der Nähe von Melbourne bis nach Alansford. Entlang der Strecke gefühlt endlose Strände, perfekte Surferwellen, steile Klippen. Wer zwei Drittel der Strecke geschafft hat, kommt an mehreren imposanten Kalksteinsäulen vorbei, die aus dem Meer ragen, die sogenannten 12 Apostel. Von der Great Ocean Road hat man aber nicht nur eine spektakuläre Sicht auf den Ozean, sondern sie gilt auch als das größte Kriegsdenkmal der Welt. Gebaut wurde sie nach dem Ersten Weltkrieg zwischen 1919 und 1920 von heimkehrenden Soldaten, zu Ehren ihrer im Ersten Weltkrieg gefallenen Kameraden. Wer auf der Küstenstraße zwischendurch aussteigt, hat die Chance, Koalas in den Baumkronen zu entdecken. Oder eine seltene fleischfressende Schnecke, die sich von Würmern und anderen Schnecken ernährt. Und wer die Strecke nicht nur im Auto möchte, sondern es sportlicher mag, entlang der Küstenstraße findet einmal im Jahr einer der ältesten Surfwettbewerbe der Welt statt. Und ein Schwimmwettkampf im offenen Meer, der vom Strand direkt in die Knarre. Jennifer Johnston aus dem ARD-Studio Südostasien.
0: Da kann man überall was erleben, egal wo und wie man unterwegs ist. Hauptsache man ist es unterwegs. Wolfgang Büscher war schon an vielen Orten dieser Welt, zwischen Berlin und Moskau. Durch seine Heimat Nordhessen ist er gewandert, durch die Sahara gefahren oder eben durch die USA gelaufen oder genauer gesagt von Kanada nach Mexiko, hat darüber Bücher geschrieben. Grüße Sie, Herr Büscher.
3: Hallo aus Berlin nach Hessen, in mein Heimatland.
0: Sie waren ja 2010 in den USA einmal mehr zu Fuß unterwegs, allerdings nicht auf der Route 66, sondern auf der Nord-Süd-Route, dem Highway 77. Was für eine Reise an einem Highway entlang auf zwei Beinen statt auf zwei oder vier Rädern?
3: Ja, also ich wollte zwei Dinge gerne erreichen. Das eine ist, ich wollte durch Amerika gehen und zwar möglichst durch das Amerika, was wir wenig kennen. Also viele kennen ja ein bisschen die Ostküste oder die West und so, hatte ich vorher auch gekannt. Und ich wollte also ins Herzland, in die Mitte rein. Dann wollte ich nicht so gerne sozusagen die Nummer 389 ziehen und mich auf der Route 66 ganz hinten anstellen, wo also schon ganz viele vor mir unterwegs waren. Deswegen kam mir dann der Gedanke quer dazu, also ich schneide die und gehe nicht Ost-West, sondern ich gehe Nord-Süd. Und ja.
0: Wie haben die Leute auf Sie reagiert, in einem Autoland einen Mann zu sehen, der am Straßenrand wandert?
3: Also natürlich, also alle meine Freunde haben mich gewarnt, die haben gesagt, du hast sie nicht alle. Amerika ist nichts für Fußgänger, kein Mensch geht zu Fuß, du wirst verhaftet werden, du wirst als Vogel angesehen werden, der Sheriff wird dich irgendwie, wie man das so im Film sieht, Arme ausgestreckt an sein Auto stellen und dich erstmal durchsuchen und so. Das ist mir auch tatsächlich ein, zwei Mal passiert, aber im Großen und Ganzen war es eine super Idee, weil es die beste Art und Weise, wie es sich dann rausstellte, Leute kennenzulernen. Also ich lief da lang und es passierte immer wieder, dass jemand anhielt und sagte, can I give you a ride oder was ist los, brauchst du irgendwas? Und auf die Art und Weise habe ich Leute kennengelernt. Ich bin da auch manchmal, weiß nicht, zwei, drei Meilen mitgefahren. Das waren meistens irgendwelche Farmer, die irgendwie die nächste Dirt Road fein gebogen sind, bald. Und aber es war für mich einfach eine Gelegenheit, mit Leuten zu sprechen.
0: Und Sie brauchten die Begegnungen ja auch, diese Kontakte, um darüber schreiben zu können, um Geschichten zu erzählen. Nur so erlebt man sie.
3: Ja, also die Begegnungen waren natürlich unterschiedlich. Manchmal waren die ganz kurz und irgendwie kurze Wortwechsel. Und manchmal wurde es aber auch intensiver. Und dann bei einem habe ich übernachtet. Einer hat mich mitgenommen in seine, das war so ein Street Preacher aus Dallas in Texas. Der sagte dann, es wurde uns zu wild, es gab zu viele Schießereien. Wir haben uns dann aufs Land in Texas zurückgezogen. Und der nahm mich dann mit in seine Gemeinde und so weiter. Also solche Begegnungen, die dann auch ein bisschen tiefer waren, die gab es auch.
0: 2010, das war ja Barack Obama Zeit. Sie waren im Heartland der USA, mittendrin im Mittleren.

0: mittleren Westen, tiefstes Republikanerland. Wie sehr war das zu spüren?
1: Das war deutlich zu spüren. Also ich glaube, ich kann sagen, in 3 Monate zu Fuß unterwegs. Das war Februar, März, April 2010 und ja, Obama-Zeit. Und ich kann sagen, in diesen 3 Monaten habe ich nicht einen Menschen gefunden, der pro Obama gewesen wäre. Ich muss aber auch dazu sagen, es war nicht der Hass da, den man heute teilweise erlebt und sieht. Jedenfalls habe ich ihn nicht gesehen. Also ich bin auf Leute getroffen, wie gesagt, die mir erklärt haben, nee, das will ich nicht. Zum Beispiel Obamacare, diese Gesundheitsreform, die will ich nicht, weil die konterkariert meine Pläne. Ich habe mir fürs Alter und für meine Gesundheitsversicherung habe ich mir das so und so organisiert und das möchte ich bitte so behalten. Möchte nicht, dass mir Washington da reingerätscht. Also die haben argumentiert, die hatten ihre Gründe, ihre Argumente und auf diesen Wahnsinn, den man dann zum Teil mit Kapitolsturm und so weiter später erlebt hat, auf den bin ich damals jedenfalls nicht gestoßen.
0: Dieses sich Zeit zu nehmen, mit Menschen in Kontakt kommen, diesen Dialog zu führen, das ist, wenn ich Sie richtig verstehe, ja auch ein Weg, um uns zusammenzuführen, vielleicht auch zusammenzuhalten. Wenn Sie beschreiben, dass Sie diesen guten Eindruck hatten, auch wenn Sie vielleicht nicht politisch übereinstimmten.
1: Ja, ich weiß nicht, wie es heute wäre. Wissen Sie, wenn ich das heute nochmal machen würde, in welche Situationen und auf welche Stimmungen ich heute reinlaufen würde, das kann ich natürlich nicht sagen. Aber ich kann nur mal, es war es eben so. Es heißt aber natürlich auch, das ist eben auch Teil der Wahrheit, diese Wut auf Washington oder die, sagen wir mal, die große, vorsichtiger gesagt, die große Dis Washington, die Kritik an Washington, die war da und die war relativ unisono da und das hat auch vielleicht was mit der Arroganz zu tun, wenn man das immer nur so als Flyover Country bezeichnet. So wurde es jedenfalls von den Leuten empfunden. Und ich habe wirklich hart arbeitende Leute getroffen. Und ich habe natürlich auch diesen Amerikanismus getroffen. Ich erinnere mich, hatte bei einer Frau Breakfast-mäßig übernachtet. Das war eine taffe Lady, so, weiß nicht, 60, Anfang 60, die allein lebte, ihr Haus da hatte. Und sie sagte, sie vermietet im Sommer Zimmer und im Winter fährt sie Taxi, konnte ich mir aber alles nicht so richtig. Ich meine, wer mietet da schon Zimmer? Das war total abgelegen in Nebraska, Oscar und wer fährt schon im Winter Taxi? Jeder hat ein Auto. Also, naja, sie hatte mir ein wunderbares Frühstück gemacht und da haben wir auch auf diese Themen zu sprechen. Und ich sagte, naja, ich verstehe schon, ihr Amerikaner macht es so auf eure Art und ihr wollt es nicht so europäisch und so. Ich meine, auch ihr werdet mal krank und auch ihr alt. Also da muss man auch irgendwie mit umgehen. Und dann schwieg sie so ein bisschen und dann guckte sie mich an und sagte, you know what? You know what? We just gamble and we just hope. Also, weißt du, ich will nur was sagen. Wir sind Amis, wir sind nicht wie ihr. Wir nehmen das Leben als Spiel und wir spielen und wir setzen auf unser Glück und wir hoffen, dass wir gewinnen. Punkt.
0: Wolfgang Büscher, Autor und Reisejournalist. Vielen Dank für die bei unserer kleinen Reise über die Route 66 in den USA. Und Sie haben es gemerkt, da sind wir teilweise ziemlich weit vom Weg abgekommen, aber das ist ja auch das Schönste, nicht immer auf der Hauptstraße. Wolfgang Büscher, sein letztes Buch heißt Der Weg, eine Reise durch die Sahara. Da ist er dann teilweise auch mit dem Auto. Freiheit im Rückspiegel, 100 Jahre Route 66, der Tag, ein Thema, viele Perspektiven. Unsere Reise geht zu Ende. Ich habe noch einen Hörtipp für Sie, und zwar den Podcast Bayern 2 Radioreisen. Auch da geht es ein Stück über die Route 66, unter anderem mit dem E-Bike. Das geht natürlich auch. Uns finden Sie wie immer in ARD Sounds. Mein Name ist Ricardo Mach. Ich wünsche Ihnen noch einen schönen Tag und natürlich gute Reisen und reiche Erfahrungen, wo immer es hingeht, zum Beispiel zur Route 66. Hier übrigens nochmal der Originaltitel von Bobby Troop 146.
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3: 19 Uhr. Wacken rechnet mit deutlich steigenden Ausgaben bei der Pflege. Britischer Premier Starmer will trotz Wahlverlusten nicht zurücktreten. Pentagon veröffentlicht bisher geheime Akten über das Wetter in der Nacht meist klar, 9 bis 2 Grad, morgen Sonne und Wolken bis 23 Grad. Mein Name ist Katja Irle. Das Defizit in der gesetzlichen Pflegeversicherung wird nächstes Jahr deutlich höher ausfallen als erwartet. Davon geht Gesundheitsministerin Warken aus. Die CDU-Politikerin sagte mehreren Medien, sie rechne mit mehr als 7,5 Milliarden Euro. Bisher war von 6 Milliarden ausgegangen worden. Warken sagte zur Begründung, immer mehr Menschen würden als pflegebedürftig gestuft, zum Beispiel Kinder und Jugendliche mit ADHS. Nach den deutlichen Verlusten der Labour-Partei bei den Kommunalwahlen gestern hat der britische Premier Starmer klargestellt, dass er im Amt bleiben will. Starmer sagte in London, er werde nicht angehen und das Land ins Chaos stürzen lassen. Kräftige Zugewinne bei den Wahlen konnte die Rechtsaußenpartei Reform UK verbuchen. ARD-Korrespondentin Gabi Biesinger.
4: Die Partei von Brexit-Vorkämpfer Nigel Farage schnitt am besten in Regionen ab, die 2016 mehrheitlich für den EU-Austritt gestimmt hatten. Der Erfolg der Grünen fällt bescheidener aus, doch sie steuern trotzdem auf ihr bisher bestes Ergebnis bei Kommunalwahlen zu. Auch bei den Regionalwahlen in Schottland und Wales zeichnet sich ab, dass Labour weitere Verluste erleiden wird.
3: Das US-Verteidigungsministerium hat damit begonnen, bisher geheime Akten über unbekannte Flugobjekte und anomale Phänomene zu veröffentlichen. Auf einer Website des Pentagons sind neben Schwarz-Weiß-Aufnahmen von möglichen UFOs auch Dokumente Ministerien und Behörden zu sehen. Insgesamt 160 Dateien. Weitere sollen folgen. Präsident Trump schreibt auf seiner Online-Plattform, er wolle damit Transparenz im Gegensatz zu früheren Regierungen. Bei dem Überfall auf eine Bank in Sinzig in Rheinland-Pfalz geht die Polizei von mindestens einem Täter aus. Er habe auch Beute gemacht. Demnach konnte einem Geldtransport ein Behälter abgenommen werden. Anschließend seien zwei Menschen im Raum der Bank eingeschlossen worden. Der oder die Täter seien entkommen, bevor die Polizei vor Ort war. Die Polizei spricht von einer möglichen Geiselnahme, weil es sich auch nur um Freiheitsberaubung handeln könnte. Die Entlastung von bis zu 1.000 Euro für Arbeitnehmer kommt vorerst nicht. Im Bundesrat gab es dafür keine Mehrheit. Auch Hessen hat in der Länderkammer dagegen gestimmt. HR-Reporterin Leonie Rosenthal.
5: EU-Ministerpräsident Rhein sagte dem HR, dass die steuerfreie Unterstützung zwar gut gemeint sei, aber insbesondere kleinere und mittlere Unternehmen in einer schwierigen wirtschaftlichen Lage weiter belaste. Jetzt müsse nochmal verhandelt werden, um eine bessere Lösung zu finden. Die Länder hatten vor der Abstimmung vor allem die hohen Kosten der Prämie und deren Verteilung. Die von ihr verursachten Steuerausfälle müssten zu fast 2/3 von Ländern und Kommunen getragen werden.
3: Der Bundesrat hat der neuen privaten Altersvorsorge zugestimmt. Sie soll die Riester-Rente ab. Die Bundesregierung will mit der neuen Förderung erreichen, dass mehr Menschen Geld für das Alter zurücklegen. Es soll auch ein Altersvorsorgedepot ganz ohne Garantien geben. Dadurch lassen sich am Markt höhere Renditen erzielen. Die Bundesregierung zahlt maximal 540 Euro im Jahr dazu für Kinderlose. Das waren die Nachrichten. Das Wetter. In der Nacht oft klar, später gebietsweise Nebel. Es kühlt ab auf 9 bis 2 Grad. Morgen erst neblig, später Sonne und Wolken bei 17 bis 23. Die weiteren Aussichten. Am Sonntag erst Sonne, dann Wolken, abends Schauer und Gewitter bis 25 Grad. Am Montag wechselhaft und kühler, maximal 15 Grad. Die Zeit gleich 0:04.
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6: Mit Adelaide Kleine am Hörbartresen, an den Mikros, vier brünette Damen, die sich vier Pilzköpfe vornehmen. Les Brunettes und willkommen zur Hörbar. Schön, dass Sie mit dabei sind.

Tolle Akkapation. Imagine, die vier Damen von Les Brunettes haben wir hier gehört. Und dafür sind sie vor ein paar Jahren extra in die Abbey Road Studios in London gegangen, um Beatles-Songs aufzunehmen und um den Fab Four nachzuspüren. Und gelungen sind den Brunettes, ich finde ja, ein paar der schönsten Beatles-Cover überhaupt. Juliette Broussais, Stefanie Neigel, Julia Pellegrini und Lisa Herbolzheimer. Les Brunettes und ja, brünett sind sie wirklich alle vier. Die Hörbar ist hier mit einer Stunde Musik grenzenlos, R2 und SWR Kultur. Und da geht es heute nicht nur um den Globus, sondern auch durch Raum und Zeit. Im Fokus steht bei uns Spanien um 1400 mit seiner arabisch-andalusischen Kultur, aber auch mit flämischen Einflüssen. Bomba Flamenca, die flämische Bombe, so hat das Ensemble La Tempête sein Album genannt, mit Musik aus einem Land, das sich damals völlig neu erfand. Dafür ist La Tempête ganz tief in die Geschichte eingetaucht, mit alten Instrumenten, in alten Gemäuern, mit Kerzenschein und mit ganz viel Staub, der wegzupusten war. Aber was die Musikerinnen und Musiker da freigelegt haben, das ist eine Reise mit wirklich faszinierenden Klangerlebnissen. Ab in die Zeitmaschine also. Hier liegt gleich eine alte arabisch-andalusische Volksweise auf. Vorher machen wir aber noch einen kleinen Umweg mit persischen Klängen und Mahsa Wahdat.

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Irme Quiero Madre, eins der bekanntesten sephardischen Lieder, hat uns hier ins ausgehende 15. Jahrhundert geführt, nach Spanien. Und zwar in die Zeit, als die seit langem verfolgten Juden gezwungen wurden, aus Spanien ins Exil zu gehen, die Sepharden. Mutter, ich will nach Jerusalem gehen, so hieß es in diesem Stück, hier gespielt vom Ensemble La Tempête. Bomba Flamenca, das ist das neue Album La Tempête. Unser Fokus heute hier an der Hörbar in HR2 Kultur. Und ja, warum Bomba Flamenca, die flämische Bombe? Weil in dieser Zeit in Spanien auch die Flamen nicht ganz unwichtig waren, auf dem Weg vom Mittelalter in die Renaissance. Kleiner Ausflug in die Geschichte. Dahinter steckte Kaiser Karl der V. Der hat damals über halb Europa geherrscht, auch über Spanien und die Niederlande. Und so kam es zum Kulturmix in der Musik. Ein Land geprägt von christlichen, von jüdischen und muslimischen Traditionen und mittendrin eine flämische Bombe, die einschlägt. Eine Zeitenwende, wenn man so will. Unsere nächste Musikrunde läutet jetzt nochmal ein Stück aus dem Album ein. Mil Regrets, bevor wir dann ihn mit Klängen aus Woodstock oder mit Chanson à la Gainsbourg und noch mit viel mehr.

Lili Dab war das, Sängerin aus Argentinien mit Wahlheimat Berlin, hier an der Hörbar in HR2 und SWR Kultur. Davor gab's nochmal Klänge von unserem Fokusalbum heute von Bomba Flamenca, Klänge aus Spanien im ausgehenden Mittelalter. Wir haben ja schon ein paar Stücke daraus gehört, arabisch-andalusische, sephardische auch. Und hier war es zuletzt nochmal christliche Musik mit flämischer Färbung. Ein gigantischer Kulturmix jedenfalls, der sich da auf der Irischen Halbinsel abgespielt hat, an der Schwelle zum 16. Jahrhundert und zur Renaissance. La Tempête, so heißt das Ensemble hinter dem Album und da hat uns da wirklich ziemlich faszinierende Klangerlebnisse. So, zurück in die Gegenwart. Und die sagt mir, dass diese Stunde mit Musik grenzenlos auch schon fast wieder rum ist. Ein paar Namen gebe ich Ihnen aber noch mit. Die Strottern aus Wien haben bei uns an der Hörbar kräftig gegrantelt. Anouk Plany hat Serge Gainsbourg wieder aufleben lassen. Die persische Sängerin Mahsa Wahdat hat für die Freiheit gesungen. Und alle weiteren Künstlerinnen und Künstler finden sie. Wie immer auf unserer Hörbar-Playlist in ARD Sounds, genauso wie den Podcast zur Sendung. Ich sag Tschüss für heute, schön, dass Sie bei uns waren. Morgen gibt's eine neue Hörbar. Am Mikrofon war Adelheid Kleine. Machen Sie's gut.

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1: 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Wo befindet sie sich und wohin führt sie? 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

0: sich eine skurrile Gruppe von TheatermacherInnen. Sie haben sich auf Spurensuche begeben, um der Frage nach der Geschichte und den Geschichten Frankfurts auf den weit verzweigten Haupt- und Nebenstraßen, Handelswegen, Alleen und Gassen der Stadt nachzugehen. 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
2: Um 20 Uhr mit Katja Irle. Das Defizit in der gesetzlichen Pflegeversicherung wird nächstes Jahr deutlich höher ausfallen als erwartet. Gesundheitsministerin Warken sagte mehreren Medien, sie rechne mit mehr als 7,5 Milliarden Euro. Aus der Nachrichtenredaktion Mike Oeske.
3: Er war von 6 Milliarden Euro ausgegangen worden. Dass die Ausgaben die Einnahmen nächstes Jahr noch weiter übersteigen werden, begründet Warken damit, dass immer mehr Menschen als pflegebedürftig eingestuft werden. Das ist laut der CDU-Politikerin aber nur zu einem kleinen Teil mit der demografischen Entwicklung zu erklären. Mittlerweile würden auch Gruppen erfasst, an die bei der Einführung der Pflegeversicherung niemand gedacht habe, zum Beispiel Kinder und Jugendliche mit ADHS.
2: Nach den deutlichen Verlusten der Labour-Partei bei den Kommunalwahlen gestern hat der britische Premier Starmer klargestellt, dass er im Amt bleiben will. Starmer sagte in London, er werde nicht einfach weggehen und das Land ins Chaos stürzen lassen. Kräftige Zugewinne bei den Wahlen konnte die Rechtsaußenpartei Reform UK verbuchen. ARD-Korrespondentin Gabi Biesinger.
4: Die Partei von Brexit-Vorkämpfer Nigel Farage schnitt am besten in Regionen ab, die 2016 mehrheitlich für den EU-Austritt gestimmt hatten. Der Erfolg der Grünen fällt bescheidener aus, doch sie steuern trotzdem auf ihr bisher bestes Ergebnis bei Kommunalwahlen zu. Auch bei den Regionalwahlen in Schottland und Wales zeichnet sich ab, dass Labour weitere Verluste erleiden wird.
2: Kurz vor der Eröffnung der 61. Kunstbiennale in Venedig haben rund 2000 Menschen demonstriert gegen die Teilnahme Israels. Bei den Protesten gab es laut italienischen Medien auch Zusammenstöße von Demonstranten mit der Polizei. Einige schwenkten Palästinenserflaggen. Israel wegen seines militärischen Vorgehens im Gazastreifen kritisiert. In Wiesbaden ist in einer Sprachschule am Nachmittag in einem Treppenhaus Reizgas ausgetreten. Die Feuerwehr und der Rettungsdienst waren schnell zur Stelle. Insgesamt waren 24 Kinder und 10 Erwachsene vom Reizgas betroffen. Sie wurden medizinisch ernsthafte Verletzungen gab es aber nicht. Nachdem gelüftet wurde, gab es Entwarnung. Die Polizei ermittelt nun die ganzen Ein Landkrimi aus Niederösterreich hat den Deutschen Fernsehkrimipreis 2026 gewonnen. Es ist die ORF-ZDF-Koproduktion 8. Der Publikumspreis geht an den HR-Tatort Dunkelheit. Die Gala zur Preisverleihung läuft gerade im Caligari Filmtheater in Wiesbaden. Das waren die Nachrichten. Das Wetter. In der Nacht oft klar, später gebietsweise Nebel. Es kühlt ab auf 9 bis 2 Grad. Morgen erst neblig, später Sonne und Wolken bei 17 bis 23 Grad. Die weiteren Aussichten. Am Sonntag erst Sonne, dann Wolken, abends Schauer bis 25 Grad. Und am Montag wechselhaft, es wird deutlich kühler, bis 15 Grad. Die Zeit, es wird gleich 20.03 Uhr.
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5: Herzlich willkommen zu einem Konzert mit dem HR-Sinfonieorchester live aus der Alten Oper Frankfurt. Die finnische Dirigentin Dalia Stasewska hat vor 2 Jahren ihr Debüt beim HR-Sinfonieorchester gegeben. Heute Abend bekommt sie nun die große Bühne in der Alten Oper Frankfurt. Dirigieren wird sie gleich Werke von der Amerikanerin Missy Mazzoli, dem Polen Witold Lutosławski und dem Franzosen Maurice Ravel. La Valse, so ist der Abend überschrieben, und das ist zugleich der Titel von Ravels Abgesang auf den Wiener Walzer. Ein jazziger Kontrast dazu, Ravels Klavierkonzert G-Dur mit dem Franzosen Bertrand Chamailloux. Und dazu schalten wir jetzt in die Alte Oper Frankfurt zu meiner Kollegin Christiane Hillebrand.

Guten Abend und herzlich willkommen zu einem Konzert der großen Reihe mit dem HR-Sinfonieorchester. Wir übertragen den Abend aus dem großen Saal der Alten Oper Frankfurt. Und dazu begrüßen Sie Tonmeister Christoph Claßen, Toningenieurin Lisa Harnest, die Tontechniker Arthur Büschel, Frank Wagner und Jonas Karle. Und mein Name ist Christiane Hillebrand. Wir übertragen nicht nur in HR2 Kultur. Live angeschlossen ist heute Abend auch das lettische Radio. Deshalb auch ein herzliches Willkommen an die Hörerinnen und Hörer aus Lettland. Und übernommen wird es außerdem von Radiosendern in Israel und Slowenien. Am Pult steht heute die finnische Dirigentin Dalia Stasewska. Und sie hat ein wirklich ausgefallenes und ausgefeiltes Programm zusammengestellt, sehr facettenreich. Zwei temporeiche Werke von Maurice Ravel wird sie heute Abend dirigieren. La Valse, ein Abgesang auf den Wiener Walzer, der sich hier rasant in den Abgrund dreht. Und das Klavierkonzert G-Dur von Ravel, das mit vielen Jazz-Elementen aus der Reihe tanzt, aber ganz der Mode der 1930er Jahre verpflichtet war. Der französische Pianist Bertrand Chamailloux wird das Klavierkonzert spielen. Die Musik von Maurice Ravel trifft dann auf den Meister der polnischen Moderne, Witold Lutzki. Von ihm steht die 4. Symphonie auf dem Programm. Und zu Beginn hören wir Musik von Mezi Mezoli, die Sinfonia for Orbiting Spheres. Mezi Mezoli ist eine zeitgenössische Komponistin und Pianistin aus Pennsylvania, geboren 1980. Sie wurde mehrfach für den Grammy nominiert und 2018 erhielt eine der ersten Frauen einen Kompositionsauftrag der Metropolitan Opera in New York. Sie unterrichtet selbst Komposition und setzt sich für Frauen in der Musik ein. Ihr Stück Sinfonia Orbiting Spheres ist aus dem Jahr 2014. Der Titel bezieht sich auf die alte Bedeutung des Wortes Zusammenklang. Es beziehe sich auf barocke Werke für Kammerorchester, so die Komponistin, aber auch auf den alten italienischen Begriff für eine Drehleier, ein mittelalterliches Saiteninstrument mit konstanten schnarrenden Borduntönen, die als Begleitung unter Melodien gespielt werden. Spannend ist, dass die Musik manchmal fast elektronisch klingt, obwohl sie für klassisches Orchester geschrieben ist. Hören Sie jetzt zu Beginn des Konzertabends das Stück Sinfonia for Orbiting Spheres von Mezi Mezoli. Das HR-Sinfonieorchester spielt unter der Leitung von Dalia Stasewska.

Das war die Sinfonia for Orbiting Spheres, für umkreisende Sphären, von Missy Mazzoli, auf Takt des heutigen Symphoniekonzerts im großen Saal der Alten Oper Frankfurt. Dalia Staszewska hat das HR-Symphonieorchester geleitet. Das Stück gehört zu Missy Mazzolis bekanntesten Orchesterwerken, wird international aufgeführt. Es war ein Auftragswerk der Los Angeles Philharmonic. Und es gibt eine Notiz der Komponistin zu ihrem. Da schreibt sie, es sei Musik in Form eines Sonnensystems, eine Sammlung von Rokokoschleifen, die sich innerhalb einer größeren Umlaufbahn umeinander winden. Es ist ein Stück, das Brot wogt, das sich dem Zuhören langsam nähert, nur um dann mit halsbrecherischer Geschwindigkeit davonzuspringen, wobei das Ensemble sich in eine provisorische Drehleier verwandelt, die rücksichtslos ins All geschleudert wird, so die Komponistin. Jetzt wird umgebaut im großen Saal der Alten Oper Frankfurt für das Klavierkonzert von Maurice Ravel, das Klavierkonzert in G-Dur. Hier hat Maurice Ravel von George Gershwin sich inspirieren lassen. Gershwin hat klassische Orchesterformen mit Jazzrhythmen, Blue Notes und Improvisationsfeeling kombiniert. Und auch Ravel verwendet in seinem G-Dur-Klavierkonzert Taktwechsel, Polytonalität und Jazz-Elemente wie Synkopen, Blue Notes oder auch Posaunenglissandi. Er war übrigens selbst regelmäßiger Gast in New Yorker Jazzclubs. Der französische Klaviervirtuose Bertrand Chamailloux, der heute Abend spielen wird, gilt als Spezialist für die besondere Klangwelt Ravels. Er hat bereits vor 10 Jahren eine Gesamteinspielung von Ravels Œuvre für Klaviersolo eingespielt und er wurde dafür mit einem Echo Klassik gerechnet. Die Musik von Ravel gehört für Chamailloux fest zum Repertoire seit seiner Zeit am Konservatoire. Und er weiß, wie Ravels Musik klingen soll, wie eine große, geniale Improvisation. Strenge ja, Sprödigkeit nein. 1928 war Ravel für 4 Monate in den USA. Er gab Konzerte als Dirigent und Pianist, führte eigene Werke auf und wurde Publikum und Kritik überwältigend gefeiert. Und in diesem Jahr, im Jahr 1928, da begann er auch an einem Klavierkonzert zu arbeiten. Dann bekam er plötzlich die Anfrage von Paul Wittgenstein, ihm ein Konzert zu schreiben. Der Pianist Paul Wittgenstein hatte im Ersten Weltkrieg seinen rechten Arm verloren und seitdem als einhändiger Virtuose für Aufsehen gesorgt. Und er wünschte sich ein Klavierkonzert für die linke Hand. Und so komponierte Ravel mehr oder minder gleichzeitig an beiden Konzerten. Im Sommer 1930 beendete er zunächst das Konzert.

Konzert für die linke Hand. Das Klavierkonzert G-Dur wurde Anfang 1931 fertig. Man könnte meinen, dass sich die beiden Klavierkonzerte ähneln. Immerhin hatte er sie fast zeitgleich geschrieben. Aber es gibt tatsächlich nur wenige Gemeinsamkeiten. Das Konzert für die linke Hand ist einsätzig. Das Konzert in G-Dur, das Sie jetzt gleich hören werden, das hat drei Sätze. Beide Ecksätze sprühen nur so vor Energie, wie ein musikalisches Feuerwerk. Der langsame, mittlere Satz dagegen bildet den kontrastreichen Ruhepol. Ravels Vorbild für diesen langsamen Satz war nach eigenen Worten übrigens das Larghetto aus dem Klarinettenkonzert von Mozart. Wunderbare, langsame, lyrische Satz. Das Orchester, das nimmt jetzt allmählich wieder die Plätze ein. Der Flügel steht bereits vorne auf der Bühne. Und jetzt gleich eingestimmt werden für das Klavierkonzert von Maurice Ravel.

Hören Sie hier nun das Klavierkonzert G-Dur von Maurice Ravel. Solist ist Bertrand Chamaillou. Das HR-Symphonieorchester Spester spielt unter der Leitung von Dalia Staszewska.

Bertrand Chamaillou war der Solist im Klavierkonzert G-Dur von Maurice Ravel. Dalia Staszewska hat das HR-Symphonieorchester geleitet.

0: Sie hören ein Konzert aus dem Großteil der Alten Oper Frankfurt. Der französische Klaviervirtuose Bertrand Chamailloux gilt als Spezialist für die Musik von Ravel. Sie begleitet ihn schon sehr lange. Bertrand Chamailloux ist auch seit 2021 einer der künstlerischen Leiter des Festivals Ravel, dem neuen großen internationalen Festival zur Ehren von Maurice Ravel im französischen Baskenland, der Heimat von Ravel. Bertrand Chamailloux, alias Dasewska, die Dirigentin, haben sich eben noch einmal verbeugt vom Publikum. Viel Applaus gibt es hier im großen Saal der Alten Oper. Bertrand Chamailloux ist übrigens zum dritten Mal als Solist beim H-Sinfonieorchester zu Gast. Er wurde in Toulouse geboren. Sein musikalisches Talent wurde vom Pianisten Jean-François Heisser erkannt. Er war später auch sein Professor dieser Konservatorium. Später hat Chamailloux dann seine Ausbildung in London vervollständigt. Bertrand Chamailloux kommt mit den renommiertesten Orchestern der Welt, mit den Wiener Philharmonikern, dem New York Philharmonic, den Orchestern von Cleveland, San Francisco, Pittsburgh, Chicago, Atlanta, um nur einigen. Jetzt verbeugt er sich noch einmal hier vom Publikum. Sie hören die vielen Bravo-Rufe. Und er wendet sich dem Orchester zu. Jetzt bekommt er auch erstmal einen Blumenstrauß überreicht. Und fasst noch einmal. Und jetzt legt er den Strauß zur Seite und setzt sich an den Flügel.
1: Danke sehr. Und jetzt spiele ich noch ein Stück von Maurice Ravel. Aber es ist nicht ein Stück. Die originale Version ist für A Cappella Choir, Chor. Entschuldigung, mein Deutsch ist sehr schlecht. Das ist eine Bearbeitung von mir. Das heißt Beaux Oiseaux du Paradis. Drei wunderschöne Paradiesvögel.

Bertrand Chamaillot mit einer Gabe Trois Oiseaux de Paradis, Musik von Maurice Ravel, die er selbst fürs Klavier bearbeitet. Bertrand Chamaillot, jetzt kommt er noch einmal nach vorne und verbeugt sich im großen Saal der Alten Oper Frankfurt. Bertrand Chamaillot ist der einzige Künstler, der fünfmal mit dem renommierten französischen Victoire de la Musique ausgezeichnet wurde. Er hat einen exklusiven Plattenvertrag mit Warner Erato, 2016 mit dem Echo Classic für seine Einspielung des Gesamtwerks für Klavier Solo von Ravel ausgezeichnet. Er hat eine große Anzahl sehr erfolgreicher Aufnahmen veröffentlicht. Hier im Sendesaal ist jetzt Pause, 25 Minuten. Da geht es nochmal weiter mit Musik von Maurice Ravel und Witold Lutosławski. Die vierte Symphonie steht nach der Pause auf dem Programm. Während der Konzertpause haben unsere Hörerinnen und Hörer in H2 Kultur jetzt Gelegenheit, einen Pausenbeitrag von Ursula Böhmer zu hören. Sie war in einer Probe und hat danach mit Bertrand Chamaillot und Dalia Stasewska gesprochen.

0: Nach der Probe im hr-Sendesaal herrscht noch Redebedarf. Bertrand Chamailloux klärt Einzelheiten, zum Beispiel mit Michael Höfele ab, dem Englischhornisten des hr-Sinfonieorchesters. Denn der hat im zweiten Satz von Ravels Klavierkonzert ein großes Solo, das mit Chamailloux gut abgestimmt sein muss. Tempomäßig, aber auch atmosphärisch. Nachdem das geklärt ist, hat der Franzose endlich Zeit für unser Gespräch in der Garderobe. Die temperamentvollen Ecksätze in Ravels Klavierkonzert, sie klingen ja oberflächlich erstmal nach großem Spaß, sind aber technisch nicht ohne, oder?
1: You are talking about Spaß, about pleasure. It's a piece that is a kind of a neoclassical piece, actually.
2: Es ist ein Stück, das mir sehr am Herzen liegt. Und es hat etwas von dem, worüber Sie sprechen, nämlich von Vergnügen. Es ist eigentlich eine Art neoklassisches Stück, denn Ravel wollte es ursprünglich nicht Concerto, sondern Divertissement nennen oder Divertimento. Das Konzert hat also, nach dem ursprünglichen Sinn des Wortes aus der Barockzeit, etwas Verspieltes. Es hat natürlich auch bewegende Momente, wie im zweiten Satz, aber es ist eben auch brillante Musik, die die Virtuosität zur Schau stellen soll. Und die Dialoge zwischen dem Klavier und all diesen Soloinstrumenten im Orchester, der Flöte, dem Englischhorn, der Klarinette, der Oboe, der Harfe etc., erinnern an ein Ping-Pong-Spiel. Und auch sonst enthält das Stück vieles, was ich liebe, vor allem Jazzmusik, die Ravel einige Jahre zuvor in den Vereinigten Staaten entdeckt hatte. Er hatte aber auch Wurzeln im Baskenland und diesem Land fühle ich mich sehr verbunden. Ich habe als Kind meine Ferien genau an dem Ort verbracht, in dem Ravel geboren wurde. Und heute leite ich ein Ravel dort. Und der erste Satz des Klavierkonzerts basiert auf einer Fantasie, die Ravel mal zu baskischen Themen und Rhythmen schreiben wollte. Er hat das Stück letztlich nicht fertig komponiert, aber verwendet Themen daraus im ersten Satz, sodass das Klavierkonzert von den Farben dieses ganz besonderen Landes zwischen Bergen und Meer durchdrungen ist.
1: And so to me it's also something that leads me also to my roots, my own roots.
3: First and third movements sound like lots of technique.
0: Der erste und der dritte Satz klingt ja eher nach viel Technik, der zweite dafür nach viel Atmosphäre. Was ist für Sie denn dann schwieriger?
1: I would say for me the challenging movement is a slow movement, especially the beginning when you start alone. It's a very very special thing in.
2: Ich würde sagen, für mich ist der langsame Adagio-Satz am anspruchsvollsten. Besonders der Anfang, da beginne ich ja ganz alleine. Das ist etwas ganz Besonderes. Das Adagio ist einfach geschrieben. Vielleicht könnte sogar ein Amateur die Noten spielen. Die linke Hand spielt eine Art Walzer. Aber die rechte Hand ist in einer ganz anderen Taktart unterwegs, in einem Rhythmus. Es sind zwei verschiedene Dinge, die hier zusammenkommen. Und man muss diese subtile Balance finden. Man darf da nicht zu viel draufpacken. Man muss die Musik einfach spielen, aber nicht langweilig. Und man darf keine Effekte einbauen. Ich habe einige Interpretationen von diesem Stück gehört, versucht wurde mit viel Affektiertheit romantische Musik daraus zu machen. Ich finde das nicht richtig. Bei Ravel geht es immer um diese Balance, die irgendwo zwischen den Noten liegt, zwischen den Zeilen.
1: Something very subtle between the notes.
3: Second movement is very airy.
0: Der zweite Adagio-Satz klingt ja sehr luftig. Wie bekommt man denn diesen Effekt? Ist das auch eine Frage des Gewichts in den Händen?
1: Also, of course, I mean, if you put too much weight, then it sounds too heavy, too sweet, too strong. But also the opposite. I mean, if you know, the left hand especially has a special. It's like a slow waltz, so you have to.
2: Ja, mit zu viel Gewicht spielt, klingt es natürlich zu schwer, zu kräftig. Und wenn ich von diesem Gewicht der Luft spreche, beziehe ich mich auf die Technik am Klavier. Und das ist tatsächlich eine technisch sehr anspruchsvolle Bewegung. Wir denken ja immer, Technik ist das Schnelle und dann erst geht es um den Klang. Aber einen Klang zu erzeugen, ist eine Technik.

0: Für mich geht es immer darum, den Klang in Gesten umzusetzen, wie ein Tänzer. Es ist eine Art Choreografie der Bewegungen. Es geht darum, den richtigen Rhythmus in den Armen, in den Schultern, in der Hand und in den Fingern zu finden und in der Lage zu sein, den Geist der Musik zu hören, auch zwischen den Noten. Diese Bewegung, als würde man mit den Armen Walzer tanzen. Dass man bei jedem Schlag die richtige Bewegung findet und koordiniert. Alles muss organisch sein, auch atmen, wie eine Lunge. Für Sänger zum Beispiel ist das viel offensichtlicher. Die müssen atmen. Wir müssen das genauso machen, sozusagen mit unseren feinen Bewegungen atmen. Wenn man mit sehr starren Körperbewegungen spielt, dann klingt es auch steif. Es geht dabei aber immer um Technik und Musik zusammen, lässt sich nicht trennen.
1: It's all technique. I mean, everything is all about technique and music together. It could not be separated.
2: Among your teachers has been Murray Pariah, but also Leon Fleischer.
3: Unter ihren Lehrern waren ja auch Murray Pariah und Leon Fleischer. Und ich erinnere noch, dass Fleischer unter fokaler Dystonie gelitten hat. Auch Murray Pariah hat irgendwann ein Problem gehabt mit seinem Daumen. Wie wichtig ist Ihnen denn selbst das Thema Prävention und was für vorbeugende Maßnahmen wenden Sie denn selber an?
1: Yeah, first of all, they not been my teachers. I played for them. I had really four teachers, but Murray Pariah or Leon Fleischer are people that for a few times and I met them and so I cannot call them my teachers. But
0: naja, sie waren nicht wirklich meine Lehrer. Ich habe ihnen mal vorgespielt. Aber es ist interessant, dass Sie davon sprechen, denn ich hatte selbst ein Problem. Vor mehr als 20 Jahren wurde bei mir eine fokale Dystonie diagnostiziert, die ich inzwischen aber überwunden habe. Ich tue viel zur Vorbeugung, spreche auch manchmal mit jüngeren Pianisten darüber. In meinem Fall war es auch nicht ganz so eindeutig. Ich hatte 4 Jahre lang wirklich große Schwierigkeiten, als meinen 20ern war. Und ich wünsche das niemandem. Aber es hat meine Beziehung zum Instrument letztlich verbessert. Irgendwie ist mir klar geworden, dass so viele Dinge auch mit Psychologie zusammenhängen, zum Beispiel mit Angst. Und unsere Bewegungen haben ja auch etwas mit Emotionen zu tun. Es ist wie im Leben. Wenn wir gehen oder laufen, machen wir manchmal ganz kleine Fehlbewegungen, die durch Angst oder andere Emotionen ausgelöst werden, sodass wir manchmal gestresst sind und da Schmerzen haben. Und all das hat damit zu tun, ausgeglichen zu sein. Es geht um die Klaviertechnik, aber auch um das Leben im Allgemeinen. Ich persönlich ziemlich viel Yoga gemacht und meditiert und versucht, jede Körperbewegung bewusst wahrzunehmen, nicht nur die der Viele Klavierlehrer unterrichten im Grunde nur die Fingertechnik. Über den gesamten Körper sprechen sie eigentlich gar nicht. Es geht aber nicht nur um die Arme, das Handgelenk, die Schultern, sondern auch um den Rücken und die Füße. Wie wir das Pedal betätigen, wie wir sitzen. Es geht einfach darum, sich all dieser Dinge bewusst zu sein. Kurzum, wenn man diese Krankheit bekommt, ist es möglich, sie zu überwinden, indem man die richtigen Dinge tut und versucht, nicht in Panik zu geraten.
1: So it's very important, I think, to avoid those problems, to be conscious of that. But if it happens, it's possible also, I'm sure, to get over it by doing the right things and trying not to panic.
2: Thanks very much.
1: Thank you.
2: For opening up. Your heart. And good luck for your concert.
1: Thank you so much.
3: Und wir hören Bertrand Chamaillou jetzt nochmal. Passend zum Konzert der Walz, natürlich mit einem Walzer. Diesmal von Camille Saint-Saëns, Walz Nonchalante, Opus 110.

0: Ruhig und gemütlich klang dieser von Camille Saint-Saëns, der Valse Nonchalante Opus 110. Bertrand Chamailloux hat ihn gerade gespielt. Ja, Ruhe bewahren, damit kennt sich inzwischen auch Dalia Staszewska gut aus. Denn kurz vor dem Konzert hatte die finnische Dirigentin ein ziemliches Drama zu bewältigen. Sie konnte plötzlich nicht mehr richtig hören und musste zum Hals-Nasen-Ohrenarzt. Offenbar ein Infekt. Nach der ersten Behandlung mit Cortison geht es Dalia Staszewska dann schon viel besser, als ich sie nach der Probe in ihrer Garderobe aufsuche. Dalia Staszewska ist eher klein, aber sportlich und sehr temperamentvoll. Sie gestikuliert viel während unseres Gesprächs und ihre Augen blitzen.
1: The program you're doing here is actually titled La Valse.
0: Das Programm, das Sie mitgebracht haben, ist ja übertitelt mit La Valse. Wann haben Sie denn selbst zum letzten Mal richtig Wiener Walzer getanzt?
1: Oh, last summer in my brother's wedding, we did some wedding waltzes.
0: Letzten Sommer bei der Hochzeit meines Bruders, da habe ich ein paar Hochzeitswalzer getanzt. Aber es stimmt, heutzutage tanzt man nicht mehr so oft Wiener Walzer. In Finnland tanzen wir ja auch eher den Tango. Der wird bei uns allerdings im Rhythmus 1, 1, 2, 3, 1, 2, 3 getanzt. Aber er ist viel mechanischer als der Walzer, der finnische Tango.
1: Tango, something like that, yeah, but not so often.
2: And Ravel, of course, it's more on song.
0: Ja, und Ravel hat natürlich eher einen Abgesang auf den Wiener Walzer gemeint, als er sein Stück schrieb. Denn er hat das ja kurz nach dem Ersten Weltkrieg komponiert und war noch immer ziemlich geschockt von der ganzen Situation. Trotz dieser, können wir denn immer noch so eine Art Wiener Walzer hier raushören aus seiner Musik?
1: Of course, you can hear, of course, quote so many famous waltzes and makes it into his kind of own interpretation of that.
0: Natürlich hört man hier heraus, dass er berühmte Walzer zitiert und daraus seine ganz eigene Interpretation macht. Aber es stimmt, nach dem Ersten Weltkrieg hat er über sich selbst gedacht. Er hatte ja mitgekämpft und sich dann viele Tage lang im Wald verstecken müssen und war völlig ausgehungert zurückgekehrt. Es war ein Wunder, dass er überhaupt überlebt hat. Und das hat natürlich Spuren hinterlassen. Das Leben, das sie kannten, gab es ja so nicht mehr. Es war das Ende einer Ära. Und deshalb versuche ich in dieser Interpretation wirklich gleich von Anfang an, den Walzer neu zu interpretieren. Es kann kein Wiener Walzer mehr sein. Also beginnen wir den Rhythmus eher mechanisch. Denn im Ersten Weltkrieg wurde ja erstmals mechanisches Gerät eingesetzt. Ich will, dass das unbedingt zum Ausdruck kommt, dass da Ängstigendes ist. Etwas, das wir im Walzer nie zuvor gehört haben. Und natürlich hört man gegen Ende des Stückes, die Menschen wissen, dass die Welt zusammenbrechen wird. Da ist so viel Dekadenz, Schmutz und Schweiß. Niemand versteckt sich mehr hinter irgendwelchen schönen Kleidern. Man tanzt zum letzten Mal in seinem Leben, denn morgen ist es ja vielleicht schon vorbei. Und genau diese Intensität möchte ich zum Ausdruck bringen. Ich möchte, dass das Publikum sich an den Stühlen hält und sich fragt, ist denn das Orchester jetzt noch zusammen oder ist das schon Chaos, eine Katastrophe? Das ist ein unglaubliches Meister, das den Musikern viel Mut abverlangt, sich von diesem sehr ruhigen Anfang aus auf einen dämonischen Tanz einzulassen, der fast wie ein Horrortanz ist und das Ende der Welt einläutet.
1: Build this almost like a horror dance, end of the world, but oh my God, it's so much fun.
2: We can hear. How does actually the rest of the program then fit into the
0: Wie passt denn jetzt der Rest von dem Programm in Thema La Valse rein? Sie dirigieren ja auch noch ein Stück von Missy Mazzoli, das eigentlich eher mit der Umlaufbahn zu tun hat. Und dann dirigieren Sie ja auch noch die vierte Sinfonie von Witold Lutoslawski. Wie passt denn das alles jetzt für Sie zusammen?
1: Well, Lutoslawski loved French music and he was very much inspired, and because I know this, so for me it's I don't know, I have always one tendency with Lutoslawski to pair it with French music.
0: Nun, Lutoslawski hat französische Musik geliebt und sich stark davon inspirieren lassen. Darum kombiniere ich seine Werke auch immer gerne mit französischer Musik in meinen Konzerten. Die vierte Sinfonie ist eigentlich das große Werk für Orchester vor seinem Tod. Und die ersten 20 Minuten ist das tatsächlich extrem private, persönliche Musik mit einer solchen Tiefe, als würde er hier auf sein ganzes Leben blicken. Er hatte ja ein sehr, sehr schwieriges Leben. Sein Vater wurde von den Sowjets getötet und er hat die Wirren des Krieges erlebt. Dieser Mann hat so viel gesehen und man spürt diese große Tiefe. Aber was mich immer zum Lächeln bringt und warum ich genau dieses Stück mit La Valse kombinieren wollte, ist, dass Lutosławski auch ein sehr pragmatischer Komponist war. Er hat immer gesagt, egal welche Art von zeitgenössischer Musik man schreibt, man muss deutlich machen, wann das Stück zu Ende ist, damit die Leute wissen, wo sie klatschen sollen. Man darf es nicht geheimnisvoll enden lassen und das Publikum dann in Verwirrung zurücklassen. Und so macht er es auch in seiner vierten Sinfonie. Nach dieser Reise durch seine ständige Welt kommt es plötzlich zu einer Unterbrechung. Und es gibt fast so was wie ein Happy End. Es ist wie eine Party mit Lutosławski, mit viel, viel Chingerassabum. Und am Ende hat man dieses fröhliche, feste Gefühl.
1: You know, you end with this joyous, festive. But it's only like 1.5 minutes long.
0: Aber das dauert nur etwa 1,5 Minuten. Und darum habe ich Ravel ausgewählt, damit wir diese etwas festliche, energiegeladene Stimmung fortsetzen können. Ja, und Missy Mazzoli, bei ihr sehe ich viele Ähnlichkeiten zu der Musik von Lutosławski. Sie hat eine gewisse meditative Note, man schwebt fast. Und ich halte sie für eine der interessantesten zeitgenössischen Komponistinnen der Zeit. Sie hat eine ganz eigene Stimme. Und in ihrem Stück Sinfonia for Orbiting Spheres müssen die Bläser zwischendurch auch mal Mundharmonika spielen. Das erzeugt natürlich diesen unglaublichen Klang im Orchester. Ich finde, die Musik in diesem ganzen Programm miteinander spricht und sich auf wirklich sehr schöne Weise ergänzt.
1: So I feel that this whole program in a way all the music talks to each other and complement each other in really beautiful.
2: Now let's talk about conducting. Women at the conductor's podium have become pretty much

0: Lassen Sie uns mal über das Dirigieren sprechen. Frauen sind auf den Dirigierpodest ja inzwischen ziemlich normal geworden. Aber so richtige Chefpositionen haben sie ja immer noch nicht inne, oder? Wie kommt?
1: Because there's no equality still. We are still fighting for equality. We are not seen yet as the leaders.
0: Na, weil es immer noch keine Gleichberechtigung gibt. Und immer noch darum, wir werden noch nicht als Führungskräfte wahrgenommen. So einfach ist das. Wir werden zwar häufig als Gastdirigentinnen und Gäste eingeladen, aber es gibt kein einziges Orchester, weder in Amerika noch in Europa, das eine Chefdirigentin hat. Wir sind immer noch darauf, dass dieser Moment kommt. Und ich hoffe, es wird bald soweit sein. Denn es ist doch so, jemand muss es tun. Frauen sind als Führungskräfte anders, aber irgendwie muss man aus dieser Schublade ja rauskommen und das Talent und das Potenzial sehen und nicht nach dem gleichen Modell suchen, das wir in den letzten 200 Jahren gesehen haben. Und ich glaube, dass uns das allen letztlich zugutekommen würde, Gleichberechtigung. Es ist für alle gut. Es mangelt momentan also nicht an Talent, es mangelt an Mut in der Branche.
1: Same kind of model that we've seen for the past 200 years. And I think that it will benefit us all, actually, at the end. It's for everybody good, you know? And it's, like I say, we're still waiting for that moment to happen. It's not of lack of talent, it's lack of courageness in the industry.
2: You also have Ukrainian roots.
0: Sie haben ja auch ukrainische Wurzeln und kennen sich schon lange auch in so Hilfsprojekten und sammeln zum Beispiel Geld für die Menschen dort. Wie ist denn die Situation momentan? Was hören Sie denn vielleicht auch von Ihren Verwandten dort?
1: The situation in Ukraine is of course heartbreaking. 4 years and no progress. Europe is too weak.
0: Die Lage in der Ukraine ist natürlich herzzerreißend. 4 Jahre und es gibt keine Fortschritte. Europa ist viel zu schwach. Dieser Krieg dauert schon viel zu lange und die Einzigen, die dafür mit ihrem Blut bezahlen, sind die Ukrainer. Gestern haben sie 20 Menschen getötet und 100 verletzt. Zivilisten in ihren Häusern, in ihren Bussen. Die haben regelrechte Menschenjagden veranstaltet, unschuldige Menschen getötet, die vom Einkaufen zurückfuhren. Wie lange dauert es noch, bis Europa endlich die Kurve kriegt und einfach begreift, dass dieser zu uns kommen wird? Er ist ja eigentlich schon da. Die Sabotagen, die Spionage, die hier stattfindet, der Einfluss, den sie in den Medien ausüben und die Verwirrung, die sie in den Köpfen der Menschen stiften. Sie stiften Chaos, damit wir nicht mehr klar erkennen können, was richtig und was falsch ist. Aber es liegt alles direkt vor unseren Augen. Wir haben den Ersten und den Zweiten Weltkrieg durchlebt. Was ist los mit uns? Mir das Herz, denn es scheint, als seien fast alle resigniert und warteten darauf, dass irgendjemand das Problem löst. Ich möchte die Menschen daran erinnern, es geschieht jeden Tag vor unseren Augen. Das ist kein Film, es ist Realität. Und es wird auch uns treffen. Wir können die Entscheidung treffen, dass es aufhört, aber wir müssen es tun. Und ich bin immer noch dabei, Geld zu sammeln für die Ukraine. Erst vor einem Monat haben wir eine neue Lieferung dorthin geschickt. Ich bin auch sonst kulturell sehr aktiv, daher werde ich bald ein Album mit ukrainischer klassischer Musik veröffentlichen. Es wird Ukrainian Mixtape heißen und 5 kurze Stücke enthalten, unglaublich großartig, die keiner bislang kennt. Außerdem habe ich seit 4 Jahren keine russische Musik mehr dirigiert. Die verstorbenen Komponisten haben an dieser natürlich keine Schuld, aber wir müssen verstehen, dass Russland seine Musik schon immer als sanftes Machtmittel eingesetzt hat, um den Eindruck zu erwecken, es sei größer, überlegen und könne sich hinter der Musik verstecken. Wenn wir das im Hinterkopf behalten, können wir uns vielleicht die Frage stellen, warum wir nichts von ukrainischer klassischer Musik wissen. Die Russen tun seit 350 Jahren alles, um ukrainische Komponisten auszulöschen. So viele von ihnen saßen in Gulags, dort gestorben. Ihre Musik ist verschwunden. Sie wurde nicht veröffentlicht, nicht ordnungsgemäß aufgenommen. Und das alles ist dem Zarenregime und dem Sowjetregime zuzuschreiben, weil sie es nicht zugelassen haben. Dazu möchte ich wirklich jeden einladen, darüber nachzudenken, wie wir in unserer Kulturwelt dazu beitragen können, ukrainische Komponisten und zu fördern und ihnen endlich die Aufmerksamkeit zu verschaffen, die sie verdienen. Ich glaube, das ist genauso wichtig wie konkrete Hilfsprojekte. Und wenn die Aufnahme im Juni erscheint, hoffe ich, dass sich Orchester auf der ganzen Welt für diese Musik einsetzen. denn wir brauchen Staaten weltweit, um diese vergessene ukrainische

Vielen Dank an Ursula Böhmer für diesen Blick hinter die Kulissen und die Gespräche mit Bertrand Chamaillou und Stasewska. Und nun herzlich willkommen zurück zum zweiten Teil des Symphoniekonzerts der großen Reihe. La Valse, so Programm des H-Symphoniekonzerts heute überschrieben. La Valse von Maurice Ravel steht auch gleich noch auf dem Programm. Aber zuvor hören Sie Musik des polnischen Komponisten Witold Lutosławski. Witold Lutosławski gilt neben Chopinski und Penderecki als der bedeutendste Komponist der polnischen Musikgeschichte. Er wurde 1913 in Warschau geboren, dort starb er auch 1994, kurz nach seinem 81. Geburtstag. Lutosławski hat Klavier und Komposition am Warschauer Konservatorium studiert. Während der deutschen Besatzung im Zweiten Weltkrieg schlug er sich als Barpianist und Musiklehrer in seiner Geburtsstadt durch. Nach Kriegsende wurde dann seine zunächst neoklassizistisch orientierte Musik vom kommunistischen Regime schnell formalistisch verurteilt. Erst nach Stalins Tod 1953 verbesserte sich seine Situation. Er erhielt viele Preise und Ehrentitel. Symphonien hat Lutosławski geschrieben. Die vierte, die Sie gleich hören werden, gehört zu seinem Spätwerk. Während er zuvor gerne mal Zuparationen in sein Werk einbezogen hat, spielt das in seiner späteren Phase kaum mehr eine Rolle. Ein anderes Charakteristikum hat er aber beibehalten, die zweiteilige Großform. Der erste, meist kürzere Satz zeigt dabei einen einleitenden, tastenden und episodischen Charakter, der Aufmerksamkeit und Interesse generieren, neugierig stimmen, dabei allerdings noch nicht alles offenlegen soll, wie Lutosławski seine Idee beschrieb. Er soll hungrig machen, am besten sogar ungeduldig, und genau da beginnt dann der Hauptteil. Nach diesem Grundprinzip ist auch Lutosławskis vierte Symphonie aufgebaut, mit gut 20 Minuten Aufführungsdauer die kürzeste der vier Symphonien. Trotz der mitunter jenen Stimmungswechsel vermittelt die vierte das kohärente, einheitliche Bild eines kontinuierlichen und zugleich von großer inneren Logik bestimmenden Prozesses. Hören Sie hier die vierte Symphonie von Witold Lutosławski. Das H-Symphonieorchester spielt unter Leitung von Dalia Stasewska.

Das war die vierte und letzte Sinfonie von Witold Lutosławski. Das HR-Sinfonieorchester spielte unter der Leitung von Dalia Staszewska. Ja, und es geht noch weiter im großen Saal der Alten Oper Frankfurt, denn es gibt Musik von Maurice Ravel, sein berühmtes Orchesterwerk La Valse. Ravel war bekannt für seine große Liebe zum Tanz, vor allem zum Walzer. Der Dreivierteltakt soll bei ihm Lebensfreude ausgelöst haben. Und er hatte schon 1906 die Idee, einen großen Walzer für Orchester zu schreiben, eine Art Hommage an den großen Strauß. Nicht Richard, sondern den anderen, Johann. Maurice Ravel hatte die Pläne dann aber wieder zur Seite gelegt, bis er nach dem Ersten Weltkrieg vom berühmten Ballettimpresario Sergei Diaghilev den Auftrag erhielt, Musik für ein Ballett zu schreiben. Zu diesem Zeitpunkt war Ravel zunächst wenig schöpferisch kreativ. Die Eindrücke des Krieges, der Tod seiner Mutter, das hatte ihn tief getroffen. Aber schon bald schrieb er an seinen Schüler und späteren Biografen Roland Manuel, er sei im höchsten Gang und ich walze frenetisch. 1920 hatte er das Stück fertig. Es ist eine Art Abgesang an den Wiener Walzer, der hier als teils verschoben, verzerrt und verrückt durch die Musik tanzt. Hier werden Melodie, Harmonik und Dreiermetren einem schleichenden Zersetzungsprozess unterworfen. La Valse von Maurice Ravel. Dalia Staszewska dirigiert wieder das Sinfonieorchester.

Das war von Maurice Ravel La Valse, ein Poem, Choreographique für Fique für Orchester. Das Haar-Symphonieorchester hat unter der Leitung von Dalia Staszewska gespielt. Dalia Staszewska gab 2024 im Rahmen der Auftaktreihe des Haar-Symphonieorchesters ihr Debüt. Und das war ein Riesenerfolg. Und sie hat das Ensemble erstmals auch in der Alten Oper Frankfurt geleitet, in einem Konzert der großen Reihe. Und Sie hören hier die begeisterten Bravo-Rufe im Publikum. Ja, man hätte sie hier sehen sollen. Also sie hat hier dirigiert mit ganzem Körpereinsatz, sehr präzise, sehr klar, mit großer Geste. Und sie hat hier eigentlich mitgetanzt und dabei ein Strahlen im Gesicht gehabt. Also das war für sie jetzt hier auch gerade viel Körperarbeit. Staszewska ist eine finnische Dirigentin mit ukrainischen Wurzeln und sie hat eine bemerkenswerte Karriere vorzuweisen. Sie hat mit vielen renommierten Orchestern schon gearbeitet. Die Berliner Philharmoniker gehören dazu, die New Yorker Philharmoniker oder auch das Orchestre de Paris. Dalia Staszewska studierte Geige und Komposition am Konservatorium von Tampere und anschließend Geige, Bratsche und Dirigieren an der Sibelius-Akademie in Helsinki. Sie hat bei Jorma Panula studiert und auch bei Leif Segerstam. 2018 hatte sie die Ehre, das Royal Stockholm Philharmonic bei der Nobelpreisverleihung in Stockholm zu dirigieren. Und 2020 wurde sie mit dem Conductor Award der Royal Philharmonic Society ausgezeichnet. Dann folgte 2022 der Alfred-Preis und 2023 wurde sie vom BBC Music Magazine als Personality of the Year auserwählt. Ja, sie steht hier fast mitten zwischen den Musikerinnen und Musikern des Orchesters und applaudiert auch dem Orchester. Und jetzt gibt sie hier einzelnen Musikerinnen und Musikern die Hand und freut sich hier für diesen tollen Abend. Also freut sich hier zusammen mit den Orchestermusikern. Jetzt bekommt sie einen Blumenstrauß überreicht und überreicht ihn direkt weiter ans erste Pult, applaudiert hier dem Orchester und verbeugt sich noch einmal vorm Publikum im großen Saal. Ja, ein toller Abend war das hier heute. Und sie hat ja einfach ein tolles Programm ausgewählt und mitreißend dirigiert. Sie ist auch eine große Operndirigentin, also hat da auch schon große Erfolge zu verzeichnen. Sie hat ja schon angefangen, auch in Helsinki zu dirigieren. Sie hat jetzt ihr Operndirigentendebüt gegeben oder in dieser der Los Angeles Opera. Und auch an der Deutschen Oper Berlin hat sie Britains Sommernachtstraum dirigiert. 2023 war sie beim Glyndebourne Opera Festival zu Gast. Und jetzt kommt sie noch einmal nach vorne, bedankt sich beim Symphonieorchester und verbeugt sich noch einmal vom Publikum hier im großen Saal der Alten Oper Frankfurt. Jetzt bittet sie alle noch mal aufzustehen und alle bekommen hier ihren Applaus. Wenn Sie das heutige Programm noch einmal hören möchten, dann haben Sie dazu Gelegenheit, am Dienstag, den 19. Mai, in unserem Mittagskonzert nach den 13. in HR2 Kultur. Und für heute verabschieden wir uns von unseren Hörerinnen und Hörern in HR2 Kultur und auch von allen, die uns aus Lettland zugehört haben. Das lettische Radio war heute live dabei. Tonmeister war heute Christoph Klaassen, Toningenieurin Lisa Harnest, die Tontechniker Arthur Büschel, Frank Wagner und Jalle. Und mein Name ist Christiane Hillebrand. Wir wünschen Ihnen einen schönen Abend.

Herzlichen Dank an die Kolleginnen und Kollegen in der Alten Oper Frankfurt für die Übertragung des Sinfoniekonzerts aus der großen Reihe. Hier in HR2 Kultur geht's um 23 Uhr weiter mit dem Doppelkopf. Da ist heute der Trompeter

Reinhold Friedrich zu Gast. Er hat lange Zeit selbst im HR-Sinfonieorchester gespielt, bis er als Professor an die Musikhochschule in Karlsruhe berufen wurde. Schon mit 7 hat Reinhold Friedrich die Liebe zur Trompete. Sein Erweckungserlebnis, das war das 2. brandenburgische Konzert von Bach. Und danach gab es für ihn kein Zurück mehr. Warum er die Trompete so liebt, das verrät er uns nachher in unserem Doppelkopf nach den 20 Uhr Nachrichten. Bleiben Sie also gerne dran. Und bis dahin haben wir noch ein bisschen Zeit für etwas Musik von Richard Strauss. In der Saison 2022-23, da hat der junge Dirigent Tarmo Peltokoski sein Debüt beim HR-Sinfonieorchester gegeben. Damals war er gerade 21 Jahre jung. Und wie Dalia Stasevska stammt auch er aus Finnland. Seine Interpretationen mit dem HR-Sinfonieorchester wurden vom Publikum und der Presse hochgelobt und einige der Konzerte mit ihm am Pult haben wir für Sie aufgenommen. Wir hören jetzt das HR-Sinfonieorchester mit der sinfonischen Fantasie aus der Oper »Die Frau ohne Schatten« von Richard Strauss. Tarmo Peltokoski dirigiert.

Musik von Richard Strauss. Das war die sinfonische Fantasie aus der Oper Die Frau ohne Schatten. Tarmo Peltokoski stand am Pult des HR-Sinfonieorchesters. Eine Aufnahme aus dem Jahr 2023 mit dem finnischen Nachwuchsdirigenten. Der Geiger Christian Tetzlaff ist einer der bedeutendsten künstlerischen Partner des HR-Sinfonieorchesters. In der Vergangenheit Artist in Residence des Orchesters und pflegt seitdem eine intensive Verbindung zum Ensemble. Vor 2 Jahren, im Sommer 2024, da hat er zusammen mit dem HR-Sinfonieorchester das Rheingau-Musikfestival eröffnet in der Basilika von Kloster Eberbach. Antonín Dvořáks Violinkonzert A-Moll Op. 53 stand da auf dem Programm und diese Aufnahme hören wir jetzt. Christian Tetzlaff und das HR-Sinfonieorchester, die Leitung hat Chefdirigent Alain Altinoglu.

Applaus in der Basilika von Kloster Eberbach für den Geiger Christian Tetzlaff. Er war der Solist in Antonín Dvořáks Violinkonzert A-Moll, A-Moll, Opus 53. Hier an der Seite des Sinfonieorchesters unter der Leitung von Chefdirigent Alain Altinoglu. Eine Aufnahme vom Juni 2024 von der Eröffnung des Rheingau Musikfests. Übrigens hat Christian Tetzlaff vor wenigen Tagen erst seinen 60. Geburtstag gefeiert. Da können wir ihm, glaube ich, noch gratulieren. 22:52 Uhr haben wir es und damit nähern wir uns so allmählich den 23 Uhr Nachrichten. Im Anschluss daran gibt es bei uns im Programm den Doppelkopf. Da ist heute der Trompeter Reinhold Friedrich zu Gast. Er hat lange Zeit selbst im HR-Sinfonieorchester gespielt, bis er als Professor an die Musikhochschule in Karlsruhe berufen wurde. Warum er die Trompete so liebt, das verrät er uns gleich in unserem Doppelkopf in HR2 Kultur. Ich darf mich für heute von Ihnen verabschieden und sage Danke für Ihr Interesse. Wenn Sie das heutige Konzertprogramm aus der Alten Oper Frankfurt nochmal hören wollen, dann haben Sie dazu Gelegenheit, am Dienstag, den 19. Mai, in unserem Mittagskonzert mit dem HR-Sinfonieorchester nach den 13 Uhr Nachrichten. Ein paar Klänge habe ich hier noch für Sie von Antonio Brioschi aus seiner Sinfonia D-Dur. Fabio Biondi leitet das HR-Sinfonieorchester. Und damit sage ich Tschüss. Ich wünsche Ihnen eine angenehme Nacht und ein schönes Wochenende. Am Mikrofon war Adelheid Kleine. Machen Sie es gut.

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2: Um 23 Uhr mit Katja Irle. Zwischen Russland und der Ukraine soll es ab morgen eine dreitägige Waffenruhe geben. US-Präsident Trump schrieb auf seiner Online-Plattform, er habe beide Seiten von dem überzeugt. Der ukrainische Präsident Selenskyj bestätigte die Vereinbarung und dankte Trump. Auch Russland stimmte der Feuerpause zu. Laut Trump geht es nicht nur um den Stopp aller Kampfhandlungen, jede Seite solle außerdem 1000 Gefangene austauschen. Bei den Kommunalwahlen in Großbritannien hat die Labour-Partei von Premierminister Starmer eine historische Niederlage eingefahren. In England und Schottland verlor Labour hunderte Mandate. Noch schlimmer ist es in ihrer Hochburg Wales. Korrespondentin Franziska Hoppen.
3: Die Sozialdemokraten landeten nur auf dem dritten Platz hinter den Rechtspopulisten von Reform UK auf dem zweiten. Als stärkste Kraft ging die als linksnationale walisische Unabhängigkeitspartei Plaid Cymru hervor. Trotz der klaren Verluste lehnte Regierungschef Keir Starmer einen Rücktritt ab. Er wolle das Land nicht ins Chaos stürzen und in den kommenden Tagen Schritte aufzeigen, um den von Labour versprochenen Wandel herbeizuführen.

0: Am Abend ist in Wiesbaden der deutsche Fernsehkrimi 2026 verliehen worden. Der Hauptpreis ging an den österreichischen Landkrimi 8, eine ORF-ZDF-Koproduktion. Birgitta Söhling.
1: Im Landkrimi 8 wird ein angesehener Arzt erschossen. Doch dann finden die Ermittler heraus, dass das auch Waffensammler und Verschwörungsideologe war. Wichtige Themen schnörkellos und lebendig erzählt, so die Jury. Ebenfalls ausgezeichnet der HR-Tatort Dunkelheit nach einer wahren Geschichte. Die Aufklärung eines Serienmords habe sie regelrecht vom Hocker gehauen, so die Publikumsjury. Der Preis für die beste Krimiserie geht an die Produktion Sternstunde der Mörder.
0: In der Fußball-Bundesliga hat Eintracht Frankfurt immer weniger Chancen auf eine Teilnahme am Europapokal. Das Team von Trainer Albert Riera verlor bei Borussia Dortmund mit 2:3. ID-Sportreporter Marc Eschweiler.
2: Schon nach 80 Sekunden durch Can Usun hat die Eintracht einmal mehr eine Führung hergeschenkt. Guirassy und Schlotterbeck drehten für Dortmund das Spiel noch vor der Pause. Ignacio, der junge 18-Jährige mit seinem ersten Bundesligator, stellte in der 72. Minute die Sieg mit seinem zwischenzeitlichen 3:1. Dortmund gewinnt mit 3:2 und ist zum 10. Mal Vizemeister.
0: Und in den Abendspielen der zweiten Fußballliga gab es folgende Ergebnisse. Das Lautern Bielefeld 2:0, Paderborn Karlsruhe 2:2:2. Das waren die Nachrichten. Das Wetter in der Nacht oft gebietsweise Nebel, es kühlt ab auf 9 bis 2 Grad. Morgen Sonne und Wolken bei 17 bis 23 Grad und am Sonntag erst Wolken, abends örtlich Schauer und Gewitter bis 25 Grad. Die Zeit 23.03 Uhr.
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4: Da grüße ich heute ganz herzlich den Trompeter Reinhold Friedrich. Er ist der Mann mit dem magischen Trompetenton, der auch schon mal als Trompetengott bezeichnet wird. Professor, Dozent, Solist, herzlich willkommen, Reinhold Friedrich.
5: Hallo.
4: Und mein Name ist Christiane Hillebrand. Herr Friedrich, wenn Sie in kurzen Sätzen selbst mal beschreiben müssten, was ist denn ein magischer Trompetenton? Abgesehen mal von Ihrem eigenen, wie muss ein Trompetenton klingen, damit Sie ihn als magisch bezeichnen?
5: Ich würde sagen himmlisch. Das ist das Mindeste. Also die Kraft von dem Trompetenton steht ja für sich. Die wird von Komponisten eingesetzt zu den ganz großen Momenten, also zu den ganz großen glücklichen Momenten, aber natürlich auch zu der Todestrompete. Das Spektrum der Trompetenklänge, das ist unglaublich weit gefächert. Und ja, für mich ist eine Verbindung extrem wichtig, wenn es um den Klang geht, dass es so nah wie möglich am Singen ist. Für mich ist Trompete spielen, ist Trompete singen. Ich habe nie Interesse gehabt und es hat mich nie interessiert, Trompete zu schmettern. Also dieses Kriegsinstrument, nicht, dass ich das ablehne, aber ich bin da nicht angekommen. Für mich war Trompete singen immer das Wichtigere. Und so hat mich der Blitzschlag getroffen als Siebenjähriger.
4: Als Siebenjähriger der Blitzschlag getroffen. Können Sie das beschreiben? Was war da? Haben Sie da zum ersten Mal Trompete gehört, bewusst?
5: Ja, also ich habe natürlich vorher schon Trompete gehört, in kirchlichem Umfeld mit Posaunenchor, aber das war jetzt nicht so, dass es mich angeregt hätte. Und dann mit meinem besten Freund, bei dem zu Hause gab es eine kleine Single. Auf der einen Seite der erste Satz und auf der Rückseite der zweite und dritte Satz von dem Brandenburgischen Konzert. Und dann habe ich das gehört und war komplett geflasht, bin nach Hause gegangen und habe meinen Eltern gesagt, ich bin Trompeter, ich brauche eine Trompete. Also ich habe nicht gesagt, ich möchte Trompete lernen, sondern ich bin Trompeter. Und das war mit 7 Jahren und es gab nie mehr ein Zurück von dieser Idee. Es war klar, mit 7 Jahren war das entschieden.
4: Und da konnten Sie auch direkt loslegen. Bei der Trompete gibt es ja immer so ein bisschen Einstiegsalter. Ich glaube, mit den 10 hat das
5: ja
4: zu tun.
5: Ja, ne? Das ging okay. Wunderbar. Also ich habe dann direkt danach in so einem Feriencamp angefangen. Und dann hat mich einfach das gelockt, was beim Brandenburgischen Konzert das typisch ist. Diese hohen Töne, die so diese Qualität von Licht haben. Und das ist das, was mich bis heute fasziniert und wegen was ich auch dieses Jahr und nächstes Jahr und übernächstes Jahr dieses Stück noch ganz oft spielen werde. Solange ich das kann, mache ich das, weil das Stück hat eine Energie, die

0: einzigartig ist. Im ganzen Bachschen Werk ist dieses Stück so ein Singulär.
1: Ja, Musik von Johann Sebastian Bach haben Sie sich auch für diese Sendung gewünscht.
0: Ja.
1: Sie haben ja die Musiktitel zusammengestellt. Wir werden natürlich auch Sie nachher mal hören.
0: Ja.
1: Aber was mir aufgefallen ist, Sie haben auch zwei Stücke dabei, wo das Saxophon eine Rolle spielt. Zweimal Jan Gabrek, damit steigen wir auch gleich mal ein. Wäre das auch ein Instrument gewesen, das Sie sich hätten vorstellen können?
0: Also so wie der Jan Gabrek spielt schon, so wie das ganz viele andere spielen nicht. Also der Jan Gabrek gibt diesem Instrument, finde ich, was ganz Besonderes mit. Und auch in der stilistischen Ecke, wo er angesiedelt ist mit seinen Freunden Keith Jarrett etc. Das war meine Jugend. Das war so mein Coming Out, dass ich von dem kirchlichen Umfeld mich lösen konnte und mal in die Popmusik reingegangen bin und in die Jazzmusik. Und das war für mich ein ganz wichtiger Komponist und Instrumentalist.
1: Dann steigen wir ruhig mal mit ihm ein.
0: Gut.
1: Und hören von ihm 12 Moons mit seinem Ensemble.

0: Jan Garbarek und Ensemble, ja, da haben wir wirklich den himmlischen Saxophonton, ne?
1: Ja.
0: Zu Gast ist heute der Trompeter Reinhold Friedrich in der Sendung Menschen und ihre Musik. Und er hat die Musiktitel für heute zusammengestellt. Und ich freue mich, Herr Friedrich, dass Sie persönlich ins Studio nach Frankfurt gekommen sind. Und für Sie ist das ja auch ein bisschen wie zurück in die Heimat.
1: Ja, unbedingt, unbedingt.
0: Kann man das noch so sagen? Sie waren lange, lange Solo-Trommler-Symphonieorchester.
1: Genau.
0: Sie sind immer noch sehr verbunden mit dem Orchester, ne?
1: Ich muss ja verbunden sein. Das war meine erste professionelle Station als Musiker und die hat mich geprägt ohne Ende. Das war damals der Chefdirigent Inbal mit seinen fantastischen Aufnahmen mit Mahler, Ich habe jedes Stück zum ersten Mal gespielt und dann auf CD aufgenommen. Und die können ja heute noch dastehen neben den ganz großen Aufnahmen anderer, größerer, vielleicht berühmterer Orchester. Aber die Aufnahme mit HR, die hat einen Moment, der anders ist als bei allen anderen. Vielleicht ein bisschen bei Bernstein gibt es sowas, aber das ist das Jiddische im Gesamtwerk von Gustav Mahler. Das hat der Eli einfach rausgezaubert. Er hat uns damit getortured ohne Ende. Er hat die Leute gequält, dass sie endlich mal so Jiddisch spielen, so im Sinn von Klezmer oder so. Und das habe ich dann auch später Claudia Abbado anbieten können als Klangwelt oder als wie ich mich verstehe in der Musik. Und Claudio hat das alles aufgenommen und aufgesogen und sich damit arrangieren können. Weil es gibt ja diese berühmte Aufnahme Leonard Bernstein, nachdem der Gustav Mahler Chefdirigent war von der Wiener Staatsoper und von diesem Orchester, 50 Jahre später, die erste Probe mit der fünften Mahler. Und der Trompeter weiß überhaupt nicht, wie diese fünfte Mahler zu funktionieren hat. Und hat die so eine ganz langweilige Triole gespielt. Und dann Leonard Bernstein hat ihn dann erklärt, das ist nicht so, das muss anders klingen, und hat ein Tempo und hat immer die kleinen Noten werden verkürzt, die werden wie in Klezmer Musik werden die Dinge verformt und das haben wir gelernt, wirklich gelernt bei Eli.
0: Und er war ja wirklich lange Chefdirigent beim Orchester und Sie waren auch lange, Peter, von 1983 bis 1999. Ja. Und heute sitzen Ihre Schüler zum Teil im Orchester.
1: Ja, die beiden Solotrompeter kommen aus unserem Stall und die sind auch unfassbar gut. Also ich bin so unendlich stolz auf die beiden jungen Trompeter, der Sebastian Berner und der Jon Vielhaber. Und es gibt, ich glaube, fast keine bessere Aufnahme vom Vivaldi-Konzert. Vivaldi-Trompetenkonzert, da hat man das Gefühl, wer spielt jetzt gerade? Man kann die beiden gar nicht unterscheiden. Und ich erkenne mich natürlich da drin ein ganz großes Stück. Also, dass meine Schüler hier sitzen und das weitermachen, was ich mal 1983 angefangen habe, das macht sehr große Zufriedenheit.
0: Ja, und während der Zeit hier im Orchester haben Sie den ARD-Wettbewerb gewonnen. Vorher waren Sie auch schon als Solotrompeter unterwegs. Es hat Sie dann nicht hier gehalten im Orchester, sondern Sie sind weiter.
1: Ja, ja. Dazwischen gab es so eine Station, dass verschiedene andere Orchester mich haben versucht abzuwerben. Der berühmteste oder für mich krasseste Versuch war der von Sergio Celibidache, mich nach München zu holen. Und dann habe ich aber gemerkt, das geht einfach nicht. Ich bin im Hessischen Rundfunk so glücklich und ich bin da auch ein freier Mensch noch. Ich kann noch agieren, weil ich habe da einen zweiten Solotrompeter, mit dem ich den Dienst so regeln kann, dass ich auch immer wieder rauskomme für meine Solokonzerte. Und dann mit Celibidache habe ich mich sehr friedlich geeinigt, nachdem er mir den Solovertrag angeboten hat, habe ich gesagt, ich kann nicht zu Ihnen kommen, weil wenn ich bei den Münchner Philharmonikern bei Ihnen bin, dann kann ich keinen einzigen Vertrag mehr unterschreiben, weil wenn Sie dirigieren, muss ich ja da sein. Und dann habe ich das Kapitel abgeschlossen und war also ganz lieb und brav bis 99 im HR und habe da also maximal rausgeholen können, was ich mit Orchester machen wollte und gedacht, das war es jetzt mit Orchester. Ja, und dann hat sich doch wieder eine Tür aufgetan. 2-3 Jahre später ging es dann schon wieder in die nächste Ebene.
0: Aber es ist eben auch diese Vielfalt, ne? Jetzt ist natürlich das Repertoire der Solotrompete ist natürlich begrenzter als bei vielen anderen Instrumenten, aber Sie waren immer darauf aus, wirklich zu schauen, wo gibt es noch Repertoire, was kann man eventuell noch finden. Natürlich gibt es in der zeitgenössischen Musik auch ein großes Repertoire, eine große Vielfalt und Sie sind sehr breit aufgestellt gewesen immer.
1: Wir haben natürlich dieses Wahnsinnsloch, also von Beethoven bis Ende Brahms. da ist ein schwarzer Balken im Repertoire der Trompete, leider. Und es gibt eigentlich keinen sinnvollen Grund, weil das Instrument war dann irgendwann schon mal wirklich ausentwickelt von der Naturtrompete, von der Barocktrompete über so ein kleines Zwischenstadium der Klappentrompete hin zum Ventilinstrument, aber die Trompetzeit haben offensichtlich das alles verschlafen. Uns fehlt dieses Repertoire und für mich ist es deswegen, bis zum heutigen Tag ist es wahnsinnig wichtig, auch mit dem Hintergrund meines Lehrers, der wichtigste Trompetenforscher und Musikwissenschaftler ist, Edward H. Tarr, der hat so viel für die Trompete gemacht wie kein anderer. Und irgendwie, als er gestorben ist in Corona-Zeiten, habe ich so das Gefühl gehabt, jetzt legt sich eine Hand auf meine Schulter. Und ich habe irgendwie plötzlich genau da weitergemacht. Durch so ein paar Umstände mit jüdischen Komponisten, mit Emigranten, auch mit politisch Verfolgten, die für unser Instrument was geschrieben haben. Und da gibt's ja noch so unglaublich viel zu entdecken. Also es gibt fast keine Woche, wo ich nicht irgendwo dran bin und wieder ein neues Stück irgendwo her finde. Nebst dem, dass man natürlich immer auch neue Musik weiterentwickeln kann. Und das hat mich der Hessische Rundfunk ja auch gelehrt und mich angeführt. Ich habe den Kollegen John Cage kennengelernt, ich habe den Chelsea kennengelernt, der Olivier Messiaen war im Studio, natürlich auch Lachenmann und so weiter. Herr Stiebler, unser Redakteur für Neue Musik, war da einfach fantastisch und hat die wichtigsten Menschen nach Frankfurt geholt. Und das hat auch angeregt, dann das Bernd-Alois-Zimmermann-Konzert aus der Taufe zu heben, das bis dahin als unspielbar galt. Und dann haben wir dieses wichtige, ich denke mal wichtigste Konzert überhaupt, haben wir auf den Weg gebracht. Und heute ist es ja immer noch unheimlich schwer zu spielen. Es war jetzt im Finale vom ARD-Wettbewerb das Finalstück und hat seinen Platz jetzt im Repertoire.
0: Zeigt auch, dass das Niveau immer höher wird.
1: Unfassbar.
0: Und es gibt natürlich auch die Möglichkeit, Dungen zu spielen. Ha. Und eine solche hören wir jetzt. Das haben Sie Mahler schon mehrfach erwähnt. Ja. Jetzt haben wir nämlich eine Aufnahme, da hören wir Sie in der Trompete, Musik von Gustav Mahler, Blumine. Das ist ja eigentlich ein Stück für Orchester.
1: Also ja.
0: Und Sie haben jetzt hier eine Bearbeitung für Trompete und Klavier zu vier Händen.
1: Ja.
0: Wie kam es denn dazu?
1: Mahler ist einfach ein Top-Thema in meinem Leben. Dieses Stück Blumine ist ein einzelnes Werk, was überlebt hat aus einer Serie von 7 Musikstücken, die der Gustav Mahler wirklich über Nacht komponiert hat. Der Intendant von Kassel, wo er damals bei seiner Elle war, hat gesagt, du, in Leipzig, diese Oper Trompeter von Säcking von Viktor Nessler, die rockt so ab, die macht so einen Erfolg, die Vorstellungen sind alle ausverkauft. Wir haben das Schauspiel von Viktor Schäffler und wir bringen Musik für dieses Stück, der Trompeter von Säckingen. Das war so eine romantische Idee von der Liebschaft eines Trompeters mit der Prinzessin. Und dann hat der Mahler diese sieben Stücke komponiert und hat die eigentlich alle wieder dann auch weggeworfen, bis auf die Blumine. Die hat er anscheinend doch sehr lieb gehabt. Und dann hat dieses Stück überlebt, weil es in die erste Sinfonie geflossen ist. Mhm. Und dann wieder rausgeschmissen wurde und wieder reingenommen wurde und wieder rausgeschmissen. Und dann ist der Zweite Weltkrieg mit einer Bombe auf dem Kasseler Opernhaus geendet und das Stück ist verbrannt. Und es gab von der Familie Rosset eine Abschrift, die in Boston dann in den 60er Jahren aufgetaucht ist. Und so hat das Stück überlebt und es ist einfach Mahler und es ist Trompete und es erinnert natürlich unglaublich an das Posthorn-Solo und das ist auch der Initiator dieser Trompeter von Säckingen, von diesem mittelmäßigen Komponisten Viktor Nessler, war die Schubkraft, die den Gustav Mahler zur Blumine geführt hat.

0: Ja, die Blumine von Gustav Mahler.
1: Ja.
0: Ein symphonischer Satz für Orchester. Hier haben wir eine Bearbeitung für Trompete und Klavier zu vier Händen gehört. Reinhold Friedrich, Eriko Takezawa Klavier und Alisa Kratzer Klavier. Die hat auch die Bearbeitung dieser Version übernommen. Ja, wunderschöne Musik.
1: Ja, und mir stehen die Tränen im Auge, weil sich da eigentlich alles zusammenfindet. Also die Alisa Kratzer ist das Part von Eriko Takezawa. Eriko Takezawa ist erst meine Klavierbegleiterin gewesen in der Hochschule, dann meine Freundin und jetzt meine Frau. Und dann kommt noch diese Blumine dazu und die macht mir sowieso Tränen in die Augen, weil die Musik von Gustav Mahler einfach so überirdisch schön ist. Mhm. Und dann in dieser neuen Form kommt sie jetzt auch in die Konzertsäle und in den Markt, weil sich natürlich die Trompeter um das Stück auch ein Stück weit reißen. Da haben wir ein neues Solostück gekriegt durch diese Bearbeitung, weil im Orchester kommt nicht so häufig vor, aber dieses Stück ist genau das, was mich an der Trompete auch interessiert. Das ist Singen auf dem Instrument.
0: Was Sie eingangs schon gesagt haben.
1: Genau. Mhm. Und es hat diese Melancholie, die Trompete eben auch auszeichnet. Die kann nicht nur strahlen und die kann nicht Todestrompete sein, sondern die kann auch melancholisch sein. Und das hat uns wirklich der Gustav Mahler geschenkt, mehr als jeder andere Komponist. Der hat die Trompete zu diesem melancholisch anmutenden, sinnlichen und singenden Instrument gemacht.
0: Und Sie haben ja vorhin die verschiedenen Epochen aufgezählt und es gibt natürlich auch unterschiedliche Instrumente. Die Klappentrompete haben Sie erwähnt, ja. Dann gibt es das Flügelhorn und Sie spielen natürlich auch viele verschiedene Instrumente je ja. nach Epoche. Das heißt, Sie haben nicht nur eine Trompete im Schrank, sondern da ist eine große Auswahl.
1: 100 sind.
0: 100?
1: Ja.
0: So viel hätte ich jetzt nicht erwartet.
1: Ja. Irgendwie kommen die alle zu mir und es liegt wirklich nur daran, dass ich interessiert bin, das Instrument als Ganzes zu erfassen. Und dann war notwendig, dass man Barocktrompete spielt. Es ist notwendig, wenn man Haydn- und Hummelkonzert spielt, dass man weiß, was hat denn der Komponist da eigentlich vor sich gehabt und was ging und was ging nicht. Und wenn man das nicht weiß, dann kann man dem Haydn und Hummel zwar auch spielen, halt eine moderne Fassung draufzaubern, die schön klingt, aber dem historischen Instrument wird man da nicht gerecht. Und das hat mich immer fasziniert und ja, ist ein wichtiger Teil an meiner Karriere, die Suche nach dem Originalklang.
0: Bei so vielen Instrumenten, wenn Sie sagen, also um die 100 Instrumente zu Hause, gibt's da auch eine Lieblingstrompete?
1: Also es gibt mehrere Lieblingstrompeten. Eine ist diese kleine Trompete, die den Maurice André so berühmt gemacht hat. Maurice André war der erste große international tätige französische Solist. Und er hat eine kleine Trompete gehabt von der Firma Selma. Selma ist berühmt für seine Saxophone eben, aber auch für diese kleine Piccolo-Trompete. Und die hat so einen unglaublich schönen, strahlenden Klang. Und ich spiele heute noch auf genau dem Instrument von Maurice André.
0: Sie sind ja in Weingarten geboren. Das ist in der Nähe von Karlsruhe.
1: Ja.
0: Und von dort natürlich immer mal wieder unterwegs gewesen, aber es hat sich schon, haben wir vorhin auch schon mal kurz im Vorgespräch drüber gesprochen, sind schon heimatverbundener Mensch, sind ja heute auch wieder in der Ecke gelandet, ja. Leben dort.
1: Auch wieder im Weindorf.
0: In einem
1: also
0: Weindorf.
1: Von einem Weindorf zum nächsten Weindorf. Und als ich dann in Frankfurt war, ist es ja auch ein Weindorf. Das ist ein Apple-Weindorf. Also Frankfurt reiht sich dann in die Weindörfer ein. Bin einfach wahnsinnig gerne in dieser Ecke zu Hause, weil das hat so was wie Piemont oder die Toskana. Das ist so eine hügelige Landschaft, die ganz reizvoll ist. Und die hat mich nie losgelassen. Und Weingarten hat mich ja sozialisiert, auch meine musikalische Entwicklung hat da stattgefunden. Und jetzt bin ich da wieder gelandet, weil ich dann irgendwann mal später in Karlsruhe die Professur bekommt. Mal gerade 30 Jahren war ich dann plötzlich Professor. Und ja, und das Kapitel geht jetzt dieses Jahr auch zu Ende.
0: Genau, und darüber sprechen wir gleich drüber. Jetzt haben wir erst noch eine Musik. Und Sie haben ja vorhin erzählt, Bach war derjenige, der quasi dazu beigetragen hat, dass Sie heute Musiker geworden sind, Trompeter geworden sind. Jetzt haben wir zwar nicht das Brandenburgische Konzert, von dem Sie gesprochen haben, aber wir haben ein Stück aus dem Wohltemperierten Klavier von Johann Sebastian Bach. Und da möchte ich natürlich vorher noch mal wissen, warum haben Sie das ausgewählt und warum diese Aufnahme?
1: Andras Schiff

0: Ja, ein Wunsch von Reinhold Friedrich, der heute ist in der Sendung Menschen und ihre Musik. Andras Schiff haben wir gehört, ein Freund, ein Kollege. Sie haben eben nochmal geschwärmt, während die Musik lief, was für ein toller Mensch er auch ist. Und
1: ja,
0: dass sie sich immer wieder begegnen auch. Ne?
1: Und er ist so authentisch. Also er ist derjenige, der Musik, aber Musik auch unterrichten und das Verständnis für die Beziehung Schüler, Lehrer so auf den Punkt bringt. Also er ist extrem respektvoll mit den Studenten ist und das ist eine Wohltat, mit ihm zusammen zu sein.
0: Dann sprechen wir doch jetzt mal über Ihre Zeit als Zent in Karlsruhe. Ha. Sie haben ja eben schon gesagt, ja, die Zeit geht jetzt nach 37 Jahren zu Ende. Ja. 1989 wurden Sie als Professor für Trompete an die Hochschule für Musik in Karlsruhe berufen. Ja, das ist wirklich eine sehr, sehr lange Zeit. Ja. Die Arbeit mit den Studierenden, brauche ich gar nicht fragen, hat Ihnen dann mit Sicherheit auch sehr viel gegeben und sehr viel Spaß gemacht.
1: Und Celi Bidake, beim letzten Gespräch, was ich mit dem Sergio gehabt habe, hat er gesagt, weißt du, Reinhold, der Beruf des Lehrers ist das Größte und das Wichtigste und das Verantwortungsvollste, was es überhaupt gibt. Wenn du das gut machen willst, dann musst du das ganz ernst nehmen. Und es war dann im Stammbuch reingeschrieben und das hat mich ja auch geführt. Und was mir besonders wichtig ist an diesem Beruf ist, ich habe kein System, sondern der Schüler macht das System, der seinen Bedürfnissen, mit dem, was er braucht. Der formt das System des Unterrichtens aus, was dann von mir nachher kommt.

0: Also es gibt ja Lehrer, die wissen, wie man Trompete spielt und dann wird es über jeden drüber gestülpt und friss oder stirb. Wenn das nicht passt, dann wirst du aussortiert, dann bist du einfach nicht mehr dabei. Das hat mich nie interessiert. Was mich interessiert ist, welchen Menschen habe ich vor mir und wie viele Schalen muss ich wegmachen, bis wir zu dem Kern müssen, in dessen Innerem sich sein Diamant befindet. Das ist das, was mich interessiert, den Menschenkern. Und da gehört natürlich die ganzen Probleme auch dazu, die ganzen Stärken, die ganzen Schwächen, die Familie gehört dazu, auch die Wünsche für die Zukunft. Wissen Sie, wenn Sie so einen 16-Jährigen treffen, dem gerade sein Papa verstorben ist und der mir in die Hand gegeben wurde, und dann frage ich den jungen Kerl, du, was möchtest du denn mal später im Leben machen? Und dann sagt der 16-Jährige, ich möchte Trompeter an der Staatsoper in Berlin sein. Und dann habe ich gesagt, okay, jetzt fangen wir gleich mal an zu üben. Das ist ja ein gutes Ziel, wunderbar. Und der junge Mann ist jetzt Vater von zwei Kindern und sitzt in der Staatsoper in Berlin bei Thielemann und vorher bei Barenboim. Und das ist das, wofür es sich lohnt, so ein Leben auch diesem Beruf zu widmen und jeden Schüler individuell zu fördern. Du musst den Schüler da abholen und musst ihn dann weiterbringen. Und es braucht ja dann auch dieses Selbstbewusstsein und das Selbstvertrauen.
1: Und das Niveau, vorhin schon gesagt, das steigt ja auch immer weiter.
0: Wow. Also ich habe jetzt im letzten Jahr hatte ich den Juryvorsitz beim ARD-Wettbewerb, den ich selber mal gewonnen habe, den ich aber auch mal nicht gewonnen habe, weil ich habe zum ersten Mal gespielt vor dem Hessischen Rundfunk 1980 und bin auf den vierten Platz gerutscht, was ich überhaupt gar nicht gedacht habe. Und dann habe ich gedacht, okay, wenn das jetzt beim ersten Mal schon gar nicht so schlecht lief, beim nächsten Mal machst du da mal wirklich ernsthaft. Und dann komme ich da 40 Jahre später wieder zum ARD-Wettbewerb und dann spielt da ein junger Franzose, der bei mir studiert hat, das Blaue von der Wand runter und beeilt die ganze Welt mit seinem Spiel beim Bernd Alois Zimmermann Konzert.
1: Ja, Wahnsinn, ne?
0: Und der zweite Preisträger ist dann aus Versehen auch noch von mir. Aber der Sandro Hirsch ist in Bonn am Beethoven-Orchester und hat gerade mal 4 Wochen vorher den ersten Preis beim Kodaly-Wettbewerb gewonnen. Und ein unglaublich fantastischer junger Mann, der Robin Payet, der erste Preisträger, kommt mir ins Schwärmen. Und wenn ich das vergleiche mit dem Niveau vor 40 Jahren, dann wird man blass. Ich glaube, dass jetzt in den letzten Jahren auch pädagogisch einfach viel passiert ist, dass die Lehrer anders mit den Schülern umgehen und dass natürlich auch der Anspruch gewachsen ist. Also das Repertoire ist einfach jetzt da. Die Leute können an diesem Kletterbaum können sie sich hochhangeln. Also ich habe Trompete zu studieren, dann gab es so einen Kanon von 5 und wenn man es weit fasst, 10 Stücke oder so. Und heute sind es Hunderte von Werken. Es kommt immer was Neues dazu, es kommen neue Spieltechniken dazu und die einzelnen Methoden greifen ineinander. Es gibt ja verschiedene Trompetenschulen und die machen jetzt so langsam ein sinnvolles Ganzes wie so ein Mosaik, was seine Steinchen an der richtigen Stelle gesetzt hat. Und das führt dazu, dass die zum Teil einfach das Blaue vom Himmel spielen und dann am Ende meiner Lehrerkarriere jetzt, das endet jetzt im Juli mit einem riesengroßen Fest, aber jetzt am Ende dieses Lehrerlebens fällt dann noch so ein Stern vom Himmel. Und jetzt habe ich ein Wunderkind an der Backe von Japan, das ich überhaupt nie für möglich gehalten hätte, dass es sowas geben kann.
1: Oh, das macht sicherlich stolz. Ja. Und ich glaube, Sie gehen dann auch mit einem lachenden, einem weinenden Auge, ne?
0: Ja, ich kann die Tür ganz entspannt zumachen. Die ist ja dann ganz zu mit dem Unterrichten. Ich bin noch in 3 Schulen in Berlin, an der Barenboim Said in Madrid. Bis vor kurzem war ich an der Royal Academy am Unterrichten. Und jetzt kommt noch Hannover dazu, wo mein eigener Schüler gesagt hat, Reinhold, ich brauche jemand, der so ab und zu mal vorbeiguckt und nach dem Rechten sieht. Und kannst du das bitte übernehmen? Naja, das mache ich jetzt halt auch noch.
1: Jetzt haben wir erstmal wieder ein bisschen Musik und jetzt haben wir einen Musiker, einen Sänger, einen Tenor, dessen Name auch schon gefallen ist, Fritz Wunderlich.
0: Bei Fritz Wunderlich ist das Bild komplett, die Interpretation, die Stimme, die Natürlichkeit, der unfassbare Ausdruck und ein Ton von ihm reicht ja schon, dass man irgendwie an der Seele wird und sich dem gar nicht entziehen kann. Das hat ja fast sowas von einer Droge. Nicht umsonst hat dann so jemand wie Pavarotti gesagt, es wird nie einen Tenor geben, der besser ist als Fritz Wunderlich. Es ist der größte Tenor aller Zeiten und auch in der Zukunft wird er nicht übertroffen werden.
1: Und jetzt haben Sie das Stichwort schon genannt, Seele, und haben Sie den passenden Titel ausgewählt. Ich will meine Seele tauchen aus der Dichterliebe von Robert Schumann. Hier wird Fritz Wunderlich am Klavier begleitet von Hubert Giesen.

0: Ein kurzes, ergreifendes Lied aus der Dichterliebe, da kann man Gänsehaut
1: Ja,
0: bekommen, ne?
1: und nicht nur Gänsehaut, da sind die Augen nass.
0: Sie hören die Sendung Menschen und ihre Musik, eine Kooperation von HR2 Kultur und BR Klassik. Und heute ist der Trompeter Reinhold Friedrich zu Gast, Solist, weltweit gefragter Dozent für Meisterkurse. Er hat uns diese Stunde Musik zusammengestellt. Eine abwechslungsreiche Musikliste, wie ich finde, Herr Friedrich. Kommen Sie manchmal auch selber zum Musikhören oder ist das eher selten?
1: Nicht oft, weil ich meine, ich mache ja Musik irgendwie von morgens bis abends und die Schüler machen auch ganz schön viel Druck auf die Ohren und dann braucht man manchmal einfach Stille und das ist Musik. Also dann einfach mal nichts hören und mal nur in sich reinhören. Ich habe ja eine ganz abenteuerliche Geschichte gehabt. Vor 7 Jahren habe ich beschlossen, dass ich ein Sabbatical mache. Und ich bin ein halbes Jahr, auf den Tag genau ein halbes Jahr, auf dem Fahrrad gesessen und bin quer durch Europa gefahren, ohne einen Fahrplan und habe keinen Podcast angehört und habe keine Kopfhörer drin gehabt, aber es lief die ganze Zeit Musik. In meinem Kopf.
0: In Ihrem Kopf.
1: In meinem Kopf. Und ich musste manchmal wirklich mit fast schon ärgerlich das Programm umstellen, wenn wieder irgendwas von Bach sich einfach nicht aus meinem Kopf hat raus bewegen lassen. Und dann habe ich wirklich so am Sender gedreht, um ein anderes Stück zu hören. Also im Kopf findet Musik natürlich auch statt. Und was ich wahnsinnig faszinierend finde, das findet ja wirklich statt. Also wenn ich in meinem Inneren höre, höre ich wirklich. Und dieses halbe Jahr auf dem Fahrrad, ich glaube, es gab keinen Tag, wo ich nicht doch Musik gehört hätte, aber halt in meiner eigenen Box.
0: Das spart jede Menge Geld.
1: Ja.
0: Man kann keine CDs kaufen.
1: Da waren alle Sinfonien von Mahler dabei und fast das Gesamtwerk von Johann Sebastian.
0: Sie haben ja einige Titel auch dabei für heute ausgewählt. Die Stimme, haben Sie ja gesagt, die Trompete soll auch so klingen, als würde eine Stimme singen. Und Sie haben auch viele Sängerinnen und Sänger ausgewählt. Und Ruth Cizak ist eine Sängerin.
1: Ist ein Teil meines Lebens und ein sehr schöner Teil meines Lebens. Und das hat angefangen, als der Sendesaal vom Hessischen Rundfunk umgebaut wurde und wir mussten ausweichen. Raus aus dem Hessischen Rundfunk, aus der Bertramstraße nach Oberursel und nach Bad Vilbel und dahin und dahin. Und dann sitze ich da so gelangweilt in einer Probe von einer Mozart-Vesper. Wolfgang Schäfer hat dirigiert, ein guter Freund, aber es war so trompetenmäßig was extrem langweilig und ich saß da und plötzlich trifft mich der Schlag, weil ich von hinter mir einen Klang gehört habe, wo ich gedacht habe, das gibt's nicht. Und ich habe mich nicht getraut, mich umzudrehen, weil sonst hätte ich ja vielleicht was zerbrechen können, was da so kristallin und so komplett unfassbar zart rüberkam. Als diese Arie vorbei war von Mozart, dann habe ich mich mal so zufällig umgedreht und da saß da so eine Schlamper-Studentin mit dem Pulli und der Jeans und hat so, ich habe jetzt gerade nichts Besonderes gemacht, ich habe nur ein bisschen gesungen. Und mir war in dem Moment klar, wenn ich jemals eine CD mache mit Trompete und Sopran, dann ist es mit dieser Frau und sonst

0: Mit niemandem. Und CD ist dann eine 16-jährige Beziehung geworden, die ganz, ganz viele wunderbare Momente hatte.
1: Und Sie haben sich eben auch eine Arie mit Ruth Cizak gewünscht.
0: Ja.
1: Das ist eine Aufnahme aus dem Jahr 1997, die wir jetzt hören,
0: Ja.
1: mit Mozart.
0: Und
1: Aus
0: die
1: der
0: wird für
1: Zauberflöte.
0: immer die beste Pamina for all times wird sie dastehen, weil das kann niemand mehr auf den Punkt bringen und mehr reduzieren und nur das sein, was dieses junge Mädchen, diese Pamina in dem Moment wirklich ist, authentisch.

0: Ach, ich fühl's, es ist verschwunden, ja, aus der Zauberflöte von Wolfgang Amadeus Mozart. Und wir haben hier Ruth Cizak gehört in einer Aufnahme mit dem Deutschen Symphonieorchester Berlin unter Markus Creed. So ein strahlender, aber auch ruhiger
1: Ja,
0: Sopran, einfach wunderbar.
1: so ehrlich nach innen und ohne den Star machen zu wollen.

0: sondern nur die Musik.
1: Jetzt müssen wir noch über Claudio Abbado sprechen, bevor die Sendung zu Ende geht. Er ist mehrfach erwähnt worden schon und es war, glaube ich, auch eine ungewöhnliche erste Begegnung zwischen Ihnen beiden.
0: Die war wirklich, wirklich sehr ungewöhnlich, weil ich wurde plötzlich eingeladen, nach St. Moritz das zweite Konzert zu spielen mit einem der ersten Konzerte der Berliner Philharmoniker, Kammerorchester, die Berliner Barocksolisten. Und da war Claudio und hat es dirigiert. Und ich habe den ganzen Tag frei gehabt, weil es war ja erst abends die Probe um 18 Uhr. Und dann habe ich gesagt, ja gut, meine beiden Söhne, wir sind auf den Gletscher gegangen. Und dann haben wir da auf dem Gletscher rumgeturnt. Und dann sind wir runtergekommen mit dem Lift. Und ich hatte so einen Prügel in der Hand, so ein Brikett, so dieses große schwarze Ding, was damals das erste Mobiltelefon war. Und irgendwann mal hat es einmal piep, piep, piep, piep, piep, piep, piep, piep. Und dann waren 28 Nachrichten auf dem Mobiltelefon. Und dann kam so die Stimme, die Probe hat sich, weil abends ist ein Rockkonzert auf dem Platz in Pontresina und deswegen müssen wir die Probe mittags machen. Reinhold, komm mal dann ein bisschen früher, wir fangen dann gleich mit deinem Stück an. Reinhold, wo bist du? Reinhold, wir sind jetzt bald mit der Probe fertig. Und dann, ja gut, und dann bin ich unten gewesen, bin ins Hotel, habe meine Trompete geschnappt, bin rein und dann habe ich die Trompete hochgerissen und habe dieses Stück ohne Einspielen, was es am schwersten gehört, was es überhaupt gibt. Ich konnte mich nicht einspielen. Und meine Hände haben irgendwie was gemacht und ich habe meine Hände angeguckt und habe gedacht, huch, wer greift da? Wer macht das? Ich war komplett so ein bisschen neben der Kapp. Und dann haben wir das Stück einmal durchgespielt und dann hat Claudio gesagt, ja gut, also gut, kann man machen, so, kann man vielleicht spielen nochmal, ja, ist gut, das kannst du, ja. Dann habe ich gesagt, ja, ich mache alles, was sie. Und dann haben wir das nochmal gespielt und das war die Probe. Und dann hat der Claudio irgendwie Narren an mir gefressen und 6 Jahre später oder 7 Jahre später kommt ein Telefonanruf. Hallo, hier ist Claudio. Kannst du vielleicht spielen im Sommer nächster Jahr mit mir Symphonie in Luzern, machen wir neues Orchester. Und ich habe gedacht, das ist ein Student von mir, der mich auf den Arm nimmt. Und wollte schon was sagen, habe gedacht, nee, Vorsicht, Vorsicht, Glatteis. Und dann, ja, dann war das der Claudio und dann haben wir diese Sache 2003 begonnen, die bis heute andauert, jetzt nicht mehr mit Claudio leider, sondern mit Ricardo Chailly, aber wunderbarer Dirigent, wunderbare Arbeit. Aber diese Zeit mit Claudio ist Gänsehaut pur. Ja, dann gab es eine Aufnahme in dieser Zeit auch mit dem Mozart Bologna Orchester mit den 6 brandenburgischen Konzerten. Und da gibt es eine Aufnahme davon, wo alle fliegen. Da fliegt man einfach nur noch. Und das ist so ein Zustand, wünscht man sich, der Flow in der Musik, wo keiner mehr denkt oder irgendwie Absichten versucht zu verwirklichen, sondern wo man einfach nur noch wie so ein Engel mitfliegt.
1: Reinhold Friedrich, wir kommen zum letzten Musikwunsch. Die Zeit geht so schnell rum. Wahnsinn. Und da haben Sie jetzt nochmal Musik von, da ist nochmal Jan Gabrik dabei, es ist Musik von Keith Jarrett, My Song. Auch eine Musik, die Sie sozusagen in Ihrer Jugend gern gehört haben.
0: Also Köln-Konzert, ne? Ja. Mit Keith Jarrett, aber auch dann Pat Metheny und dann Chick Corea und Herbie Hancock und dann ist die Tür schon offen zu Miles Davis und dann kommt Chet Baker und Clark Terry und dann, ja, das ist Chet Baker. Ich hätte gern 10 Stücke von Chet Baker jetzt in dieser Musiksendung gehabt. Ich würde gerne so eine Jahressendung machen, wo ich sammle 365 Tage im Jahr, 24 Stunden Musiksendung mache. Mehr wird die Musik nicht ausgehen. Es gibt so fantastische Sachen, aber Keith Jarrett und dieses ganze Umfeld von ECM Records, die haben mir geholfen, in die Musik einzufinden, in Jazz und auch in diese Zwitterformen zwischen Klassik und Jazz.
1: Dann hören wir das Stück jetzt zum Schluss und ich bedanke mich ganz herzlich, Reinhold Friedrich, dass Sie heute zu Gast waren.
0: Und der Titel My Song ist doch passend für die ganze Sendung.
1: Passt wunderbar für die ganze Sendung. Mein Name ist Christiane Hillebrand. Ich bedanke mich auch fürs Zuhören. Ja, und Ihnen noch eine schöne Zeit, solange Karlsruhe sind. Und wer weiß, was sich danach noch alles auftut. Denn als Trompeter werden Sie sicherlich noch viele, viele Projekte vorhaben. Ganz herzlichen Dank, dass Sie da sind.
0: Tausend Dank.

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2: Um 0 Uhr mit Katja Irle. Zwischen Russland und der Ukraine soll es ab morgen eine dreitägige Waffenruhe geben. Die Ukraine und Russland haben eine Ankündigung von US-Präsident Trump bestätigt. ARD-Korrespondent Samuel Jakisch.
3: Bis inklusive Montag solle die Waffenruhe im Krieg zwischen Russland und der Ukraine halten, so kündigte es US-Präsident Donald Trump auf seiner Online-Plattform an. Zusätzlich sollen jeweils 1000 Gefangene zwischen beiden Seiten ausgetauscht werden, so der US-Präsident weiter. Die Initiative für diese Geste gehe auf ihn selbst zurück, so Trump. Angaben zur Überwachung der Feuerpause oder Konsequenzen bei möglichen Verstößen mache aus nicht.
2: Bei den Kommunalwahlen in Großbritannien hat die Labour-Partei von Premierminister Starmer eine historische Niederlage eingefahren. Er lehnt trotzdem einen Rücktritt ab. Er wolle das Land vor Chaos bewahren. In England verlor Labour hunderte Mandate. Die rechtspopulistische Reform UK wurde mit mehr als 1000 Mandaten Sieger. In ihrer Hochburg Wales landete Labour auf Platz 3, hinter der linksnationalen Plaid Cymru und Reform UK. Auch in Schottland sackte Labour ab. In Wiesbaden ist in einer Sprachschule in einem Treppenhaus Reizgas ausgetreten. Die Feuerwehr und der Rettungsdienst waren schnell zur Stelle. Insgesamt waren 24 Kinder und 10 Erwachsene betroffen. Sie wurden medizinisch betreut. Ernsthafte Verletzungen gab es aber nicht. Nachdem gelüftet wurde, gab es Entwarnung. Ein Landkrimi aus Niederösterreich hat den Deutschen Fernsehkrimipreis 2026 gewonnen. Es ist die ORF-ZDF-Koproduktion 8. Der Publikumspreis ging an den HR-Tatort Dunkelheit. Die beste Krimiserie ist Sternstunde der Mörder. An ihr ist der HR beteiligt. In der Fußball-Bundesliga hat Eintracht Frankfurt kaum noch Chancen.

0: Chancen auf eine Europapokalteilnahme. Das Team von Trainer Albert Riera verlor bei Borussia Dortmund 2:3. Dabei war Frankfurt schon kurz nach Spielbeginn in Führung gegangen. Sportvorstand Markus Krosche sagte:
1: Ein bisschen symbolisch für unsere Saison und ja, trotzdem haben wir ein ordentliches Spiel gemacht. Natürlich sind wir mit der Art und Weise, wie wir dieses Jahr gespielt haben, bisher nicht zufrieden. Wir haben auch von der Punkteausbeute nicht das erreicht, was wir uns erhofft haben. Und letztendlich haben wir es nicht mehr in der eigenen Hand, letztendlich in Europa zu spielen. Das sind sicherlich Dinge, die wir uns anders vorgestellt haben. Und von daher müssen wir jetzt sehen, dass wir jetzt gucken, wie das jetzt am Wochenende ausgeht und dass wir gegen Stuttgart nochmal eine gute Leistung dann zu Hause bringen, dass wir das Spiel gewinnen und dann sehen wir mal, wo wir nachher landen.
0: Grosche sagte weiter, Trainer Riera werde bis zum letzten Saisontag im Amt bleiben. Und in der zweiten Liga gab es folgende Ergebnisse: Kaiserslautern Bielefeld 2:0, Paderborn Karlsruhe 2:2. Das waren die Nachrichten. Das Wetter: in der Nacht oft klar, Nebel, es kühlt ab auf 9 bis 2 Grad. Und morgen am Tag Sonne und Wolken bei 17 bis 23 Grad. Die Zeit 0:03.
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3: Und wenn Sie möchten, begleite ich Sie ein kleines Stück durch diese Nacht. Ich bin Benedikt Schregle. Die Aufnahmen in den ersten beiden Stunden kommen vom SWR. Das SWR-Sinfonieorchester spielt gleich mit dem Geiger Augustin Hadelich. Das Violinkonzert, das sogenannte Seifenkonzert von Samuel Barber. Zuerst haben wir aber für Sie Musik von Peter Benoit. Ein flämischer Komponist, der eine sinfonische Dichtung hat, die aber auch gerne als Flötenkonzert bezeichnet wird, weil die Soloflöte eine tragende erzählerische Rolle übernimmt. Die Uraufführung war 1866. Wir hören die drei Teile, die da heißen Irrlichter, Melancholie und Tanz der Irrlichter. In der Aufnahme spielt Gabi Pass van Riet den Flötenpart. Das SWR-Sinfonieorchester wird geleitet von Fabrice Boulon.

Tanz der Irrlichter, der dritte Satz aus dem Poème symphonique, der sinfonischen Dichtung für Flöte und Orchester E-Moll von Peter Benoit. Das war eine Aufnahme von 2004 mit dem SWR-Sinfonieorchester unter der Leitung von Fabrice Bolland. Den Solopart hat Gabi Pass van Riet übernommen. Jetzt haben wir im ARD-Nachtkonzert Klaviermusik von Muzio Clementi für Sie. Capriccio für Klavier Nummer 4, E-Moll. Gespielt von Lilia Silberstein.

Die Pianistin Lilia Silberstein hat das Capriccio Nummer 4, E-Moll von Muzio Clementi, gespielt. Manchen Leuten kann man's nicht recht machen. Samuel Barber hat einen Kompositionsauftrag bekommen, 1939, von einem Industriellen, der durch die Herstellung von Haushaltsseife reich geworden war. Für ihn sollte er ein Violinkonzert komponieren, das wir heute kennen als Seifenkonzert. Tja, aber die ersten beiden Sätze, die waren dem Auftraggeber einfach und zu wenig virtuos. Samuel Barber hat daraufhin einen extrem schnellen und technisch höchst anspruchsvollen dritten Satz nachgeliefert. Da hat dann aber der Industrielle gesagt, nein, der ist jetzt unspielbar, viel zu schwer. Kein Problem für den Geiger Augustin Hadelich. Er spielt das Violinkonzert Opus 14 von Samuel Barber hier mit dem SWR-Sinfonieorchester. Die Leitung hat Neville Mariner.

Applaus für den Geiger Augustin Hadelich und für das SWR-Sinfonieorchester mit Dirigent Neville Mariner. Gespielt worden ist das Violinkonzert Opus 14 von Samuel Barber, das wir auch als Seifenkonzert kennen. Hochkarätiges Ensemble jetzt im ARD-Nachtkonzert. Variation 5 heißt es, mit Magali Monnier Flöte, Ramon Ortega Quero Oboe, Sebastian Manz Klarinette, David Fernandez Alonso Horn und Marc Trinel Fagott. Die fünf spielen das Bläserquintett Nummer 1 von Jean Francais.

Der Mann hatte definitiv Humor. Jean Francais hat dieses Bläserquintett komponiert, sein Bläserquintett Nummer 1, gespielt vom Ensemble Variation 5. Während des Zweiten Weltkriegs hat Arthur Honegger seine zweite Sinfonie komponiert, die auch

Die Sinfonie Nummer 2, die sogenannte Kriegssinfonie von Arthur Honegger. Hier im ARD-Nachtkonzert gespielt vom SWR-Sinfonieorchester. Trompetensolist war Thomas Hannes, Dirigent Stéphane Deneuve. Vor den 2 Uhr Nachrichten noch Klaviermusik von François Couperin. Les Barricades mystérieuses.

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1: Um 2 Uhr mit Ronald Lessig. US-Präsident Trump hat eine dreitägige Waffenruhe zwischen der Ukraine und Russland verkündet. Kiew und Moskau bestätigten, dass die Kampfhandlungen heute und in den kommenden beiden Tagen eingestellt werden. Aus Washington Samuel Jakisch.
2: Zusätzlich sollen jeweils 1.000 Gefangene zwischen beiden Seiten ausgetauscht werden, so der US-Präsident weiter. Die Initiative für diese Geste gehe auf ihn selbst zurück, so Trump. Angaben zur Überwachung der Feuerpause oder Konsequenzen bei möglichen Verstößen machte das Weiße Haus nicht. In der Vergangenheit hatten sich vergleichbare Zusagen im Ukraine-Konflikt häufig als brüchig erwiesen. Auch über konkrete Verhandlungen zu den eigentlichen Streitfragen seit der Invasion Russlands in die Ukraine machte Donald Trump keine Angaben.
1: In der Pflegeversicherung droht nach Worten von Bundesgesundheitsministerin Wagen in den kommenden 2 Jahren eine Finanzlücke von mehr als 22,5 Milliarden Euro. In der Rheinischen Post betonte die CDU-Politikerin, das Anwachsen des Defizits habe nicht nur demografische Gründe. Heutzutage würden auch Menschen als pflegebedürftig eingestuft, an die man früher gar nicht gedacht habe. Beispielsweise Kinder und Jugendliche mit ADHS. Das lasse die Ausgaben der Pflegeversicherung weiter steigen. Bei den Kommunalwahlen in England hat die Labour-Partei von Premier Starmer eine massive Niederlage erlitten und mehr als 1.000 Sitze verloren. Auch bei der Wahl zum walisischen Regionalparlament landeten die Sozialdemokraten nur auf Platz 3. Das Ergebnis gilt als historisch. Aus London, Franziska Hoppen.
3: Für die Chefin der walisischen Labour-Partei und Regierungschefin von Wales, Eleanor Morgan, war es ein bitteres Ende. Sie kündigt ihren Rücktritt als Parteivorsitzende an. Die Labour-Regierung brauche auch national einen Kurswechsel, so Morgan. Trotz der klaren Verluste lehnte Regierungschef Keir Starmer einen Rücktritt ab. Er wolle das Land nicht ins Chaos stürzen und in den kommenden Tagen Schritte aufzeigen, um den von Labour versprochenen Wandel herbeizuführen.
1: In der Fußball-Bundesliga hat sich Borussia Dortmund am Abend die Vizemeisterschaft gesichert. Die Mannschaft gewann gegen Eintracht Frankfurt mit 3:2 und liegt damit uneinholbar vor Leipzig auf Platz 2. Als Meister steht bereits der FC Bayern fest. In der zweiten Liga konnte sich Kaiserslautern mit 2:0 gegen Bielefeld durchsetzen. Paderborn und Karlsruhe trennten sich 2:2. Das waren die Nachrichten. Das Wetter in Deutschland. Fast überall trocken, gebietsweise Nebel bei 8 bis 1 Grad. Tagsüber zeitweise heiter, im Norden Meerwolken. Im Bergland einzelne Schauer bei 14 Grad auf den Ostseeinseln und 25 Grad im Mittelgebirge. Am Sonntag oft freundlich, im Norden einzelne Schauer, 14 bis 27 Grad. Es ist 2:03 Uhr.